0: von Ukrainer wegen Agententätigkeit in Deutschland zu einer Haftstrafe von 1 Jahr und 3 Monaten verurteilt. Die Richter sahen es als erwiesen an, dass der Mann im Auftrag Russlands Brandanschläge vorbereiten wollte. 2 weitere Angeklagte wurden freigesprochen. Aus Stuttgart Deborah Kölz.
1: Die Bundesanwaltschaft hatte den 3 Ukrainern vorgeworfen, als Agenten im Auftrag eines russischen Nachrichtendienstes von Köln aus Pakete mit GPS-Trackern in Richtung Ukraine geschickt zu haben. Damit sollten Versandrouten ausgekundschaftet werden, um später auf diese Weise Pakete mit Brandsätzen zu verschicken, so der Vorwurf. Das Gericht geht davon aus, dass nur einer der Angeklagten tatsächlich wusste, dass der Versand zugunsten einer russischen staatlichen Stelle durchgeführt werden sollte.
0: Frank Beard, langjähriger Schlagzeuger der US-Rockband ZZ Top, ist tot. Der 77-Jährige starb auf seiner Ranch im Bundesstaat Texas im Beisein seiner Familie. Das teilte sein Pressesprecher mit. ZZ Top hat weltweit mehr als 50 Millionen Tonträger verkauft. Zu den größten Hits der Band zählen Sharp Dressed Man und Gimme All Your Lovin'. Das waren die Nachrichten. Das Wetter in Deutschland. Häufig trocken, noch letzte Schauer bei 19 bis 11 Grad. Tagsüber gebietsweise Schauer, selten Gewitter, teilweise auch trocken, bei bis zu 19 Grad im Norden und 32 Grad im Süden. Am Donnerstag teilweise trocken, teilweise Schauer und ein paar Gewitter, 20 bis 27 Grad. Die Zeit, es ist 2.03 Uhr.
2: Und hier der Verkehrsservice in der ARD-Hitnacht. Zunächst eine Gefahrenmitteilung für Monschau, Simmerath und Röttgen. Wegen des Waldbrandes im Hohen Venn kommt es momentan zu erheblicher Geruchsbelästigung und möglicher Schadstoffbelastung der Luft. Gesundheitliche Gefahren können hierbei nicht ausgeschlossen werden. Deshalb bitte Fenster und Türen schließen sowie Lüftung und Klimaanlagen abschalten. Zurück auf die Autobahn. Die A2 Dortmund Richtung Hannover ist zwischen Dortmund Nordost und Kamen-Bergkamen nach einem Unfall gesperrt. Die A2 Hannover Richtung Dortmund ist zwischen Kamener Kreuz und Lünen Süd nach einem Unfall gesperrt. Die A5 Basel Richtung Karlsruhe ist zwischen Freiburg Nord und Teningen aufgrund temporärer Lotsung eines Schwertransports gesperrt. Die A8 Stuttgart Richtung Karlsruhe ist im Autobahnkreuz Stuttgart nach einem Unfall gesperrt. Sollte hier Stau entstehen, bitte bilden Sie dann auch eine Gasse für die Rettungsfahrzeuge. Allen unterwegs eine gute und sichere Fahrt. Kommen Sie gut an Ihr Ziel.
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2: Und es geht weiter in Richtung Mittwochmorgen. Mit Musik geht ja bekanntlich alles leichter von der Hand. Ich denke, so können wir vor allem auch viele in ihrer Nachtschicht gut bei Laune halten. Hier aus dem Dresdner MDR-Studio. Ich bin Heiko Rasch. Ich grüße Sie.

0: Traditionelles oder auch Neues hier in der ARD-Hitnacht? Ja, es hat schon eine Weile gedauert, aber sie haben ihre Fans nicht enttäuscht. The Rolling Stones haben ein neues Werk veröffentlicht. Mitte Juli kam ihr neues Album auf den Markt, Foreign Tongues. Fremde Zungen, ihr Sound, alles andere als fremd, und ein weiteres Mal gelang der Kultband der Spagat, gleich mehrere Generationen zu begeistern. Die Messlatte kann ja höher nicht liegen und die Zahlen zeigen es erneut, sie haben es erneut geschafft. In mehreren Ländern konnte sich dieses Album gleich nach Erscheinen wieder an der Chartspitze platzieren. Ihre Experimentierfreudigkeit ist auch diesmal keineswegs zu kurz gekommen, und doch sind sie ihrem unverwechselbaren Sound auch weiter treu geblieben. 12 neue Kompositionen sind auf der Platte und dazu auch eine Coverversion von Amy Winehouse und eine Hommage an Chuck Berry. Das haben sie ja auch schon mehrfach betont, dass Chuck Berry musikalisch auch großen Einfluss bzw. eine große Prägung auf den musikalischen Charakter der Stones hat. Einen Monat intensive Arbeit im Studio, und damit haben sie es ein weiteres Mal bewiesen, dass sie es immer noch drauf haben und wir mit ihnen weiter rechnen können, mit den Rolling Stones, die auf ihr 65-jähriges Bandjubiläum schon zusteuern. Also hören wir rein in das neue Album Ringing Hollow, The Rolling Stones.
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0: ALO hier in der ARD-Hitnacht. Ja, so viele nette E-Mails wieder in dieser Nacht. Da danke schon mal an dieser Stelle. Und da denkt ja wirklich jeder an jeden. Hier zum Beispiel Tom aus Driftern. Er trägt wieder die Zeitung aus, gerade zu diesem Zeitpunkt, lässt sich mit der ARD-Hitnacht begleiten. Grüßt auch gleich mal alle, die um diese Zeit schon die Zeitung austragen. Und da schließen wir uns natürlich mit an. Ein Gruß geht ins Studio, auch hier von Micha aus Freiberg. Er grüßt alle der Berufsfeuerwehr Freiberg. Dankt für den schnellen Einsatz. Ja, man zieht immer wieder den Hut, schreibt er, was ihr alles leistet. Und ich sage nochmal Danke. Ja, ganz egal, ob freiwillig oder beruflich. Grüße ich an dieser Stelle auch gleich mal alle von der Feuerwehr im Land. Und da gibt es ja so einige Stützpunkte. Tja, und hier grüßt noch Annette ihren Ronny. Er fährt sie gerade aus dem Skandinavienurlaub zurück nach Hause, nach Thüringen. Da ist ja noch ein ganzes Stück. Ich hoffe, dass wir musikalisch auch weiter auf ihrer Wellenlänge liegen.
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0: 2:30 Uhr, hier der aktuelle Verkehrsservice in der ARD-Hitnacht. Zunächst die Gefahrenmitteilung für Monschau, Simmerath und Röttgen. Wegen des Waldbrandes im Hohenfenn kommt es momentan zu erheblicher Geruchsbelästigung und möglicher Schadstoffbelastung der Luft. Gesundheitliche Gefahren können hierbei nicht ausgeschlossen werden. Deshalb bitte Fenster und Türen schließen sowie Lüftung und Klimaanlagen abschalten. Die A2 Dortmund Richtung Hannover ist zwischen Dortmund Nordost und Kamenberg-Kamen nach einem Unfall gesperrt und die A2 Hannover Richtung Dortmund ist zwischen Kamener Kreuz und Lünen Süd nach einem Unfall gesperrt. Allen unterwegs eine gute und hoffentlich auch entspannte Fahrt, damit Sie gut an Ihr Ziel kommen.
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0: Julia hier in der ARD-Hitnacht. Da hat Chris Rea auch seiner zweiten Tochter ein Lied gewidmet, nachdem der Song für Josephine, seiner älteren Tochter, schon in den 80ern viel Glück gebracht hat. Überhaupt, ihm ging ja nichts über die Familie. Da hat er schon so manche große Karriereentscheidung der Familie untergeordnet. Zum Beispiel hat er auch nie eine große Konzerttournee durch Amerika gemacht, weil er da einfach viel zu lange von der Familie getrennt wäre. Kam für ihn einfach nicht in Frage. Kommen wir wieder in die 80er mit einem Lebensgefühl, das Ryan Paris in die Welt brachte. Dolce Vita, süßes Leben. Und schon in jungen Jahren verstand er es ja selbst, das Leben zu genießen. So schmiss er damals sein Studium, um die Welt zu sehen. Er reiste, bis das Geld ausging. Dann versuchte er sich als Schauspieler, aber mehr als ein paar kleine Nebenrollen sind da nicht zusammengekommen. Mit der Musik hat er da schon etwas mehr Glück gehabt. Zumindest mit diesem Song, sein erfolgreichster. Dolce Vita, hier ist Ryan Paris.
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0: Bill Withers, Ain't No Sunshine. Kein Sonnenschein, aber für ihn ging da schon die Sonne auf. Sein erster großer Hit, auch beidseits des Atlantiks. Bill Withers hat den Song auch selbst geschrieben und Anfang der 70er Jahre auf Platte gebracht. Und so lassen wir jetzt auch weiter die Sonne aufgehen. Ganz speziell auch für alle Fans von Rosenstolz. Und damit jetzt auch eine schöne Erinnerung an Anna Ehren. Sie starb ja schon im vorigen Jahr völlig unerwartet und viel zu jung.
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1: Um 3 Uhr mit Ronald Lessig. In Oakland im US-Bundesstaat Kalifornien hat für den Meta-Konzern ein möglicherweise folgenschwerer Prozess begonnen. Es geht um den Vorwurf, dass die zum Konzern gehörenden Online-Plattformen Instagram und Facebook junge Menschen bewusst süchtig und damit psychisch krank machen. Aus der Nachrichtenredaktion Jörg Brandscheid.
2: Meta habe Kinder und Jugendliche abhängig gemacht, die Funktionsweise ihrer Gehirne ausgenutzt und die Öffentlichkeit an die Irre geführt. Das sagte Kaliforniens stellvertretende Generalstaatsanwältin Megan O'Neill in ihrem Eröffnungsplädoyer. Mehrere US-Bundesstaaten verlangen Beschränkungen bei Instagram- und Facebook-Funktionen sowie eine massive Strafzahlung von rund 200 Milliarden Dollar. Der Meta-Konzern versichert, dass er ausreichend Schutzmaßnahmen für minderjährige Nutzerinnen und Nutzer ergreife.
1: SPD-Vizekanzler Klingbeil hat die jüngste Äußerung des israelischen Sicherheitsministers Ben Gvir scharf verurteilt und Konsequenzen gefordert. Es müssten auf europäischer Ebene Sanktionen geprüft werden, sagte der SPD-Politiker auf Sat 1. Die Aussagen seien menschenverachtend. Ben Gvir hatte sich dafür ausgesprochen, pro Nacht 30 bis 40 Palästinenser im Gazastreifen gezielt zu töten. Außerdem hatte er gesagt, es gebe im Gazastreifen Menschen, die es nicht verdienten zu leben und die nicht einmal Menschen seien. Mitarbeitende des Toilettenbetreibers Sanifair haben schwere Vorwürfe gegen das Unternehmen erhoben. Nach Recherchen des ARD-Politik-Magazins Report Mainz kommt es bei Arbeitszeiten und Löhnen immer wieder zu Verstößen. Aus Mainz David Mailänder.
3: 12-Stunden-Schichten an 7 Tagen die Woche ohne einen Tag Pause und das an mehreren Raststätten. Das belegen die Recherchen von Report Mainz. Die Reporter hatten Arbeitszeiten von Reinigungskräften bundesweit dokumentiert. Mitarbeiterinnen und Mitarbeiter hatten sich an das Politikmagazin gewandt und auch von Stundenlöhnen weit unter dem für Gebäudereiniger geltenden Mindestlohn berichtet. Sanifair erklärte gegenüber Report Mainz, man nehme die Hinweise ernst. Sie seien aber zu pauschal, um sie prüfen zu können.
1: In Belgien, in der Nähe der deutschen Grenze, kämpfen Einsatzkräfte weiter gegen das große Feuer im Naturschutzgebiet Hohenfenn. Zuletzt haben sich die Flammen auch aufgrund von Regen nicht weiter ausgebreitet. Die Feuerwehr versucht nun, den Brand einzukreisen. Gelingt dies, besteht die Hoffnung, das Feuer unter Kontrolle zu bringen, hieß es. Weil der Boden größtenteils aus Torf besteht, könnte es Wochen oder Monate dauern, bis der Brand komplett gelöscht ist. Das waren die Nachrichten. Das Wetter in Deutschland. Tagsüber gebietsweise Schauer oder Gewitter, teilweise auch trocken, bei bis zu 19 Grad im Norden und 32 Grad im Süden. Am Donnerstag teilweise trocken, teilweise Schauer, ein paar Gewitter, 20 bis 27 Grad. Es ist 3.03 Uhr.
4: Und hier der Verkehrsservice in der ARD-Hitnacht. Zunächst eine Gefahrenmitteilung für Monschau, Simmerath und Röttgen. Wegen des Waldbrandes im Hohenfenn kommt es momentan zu erheblichen Geruchsbelästigungen und möglicher Schadstoffbelastung der Luft. Gesundheitliche Gefahren können dabei nicht ausgeschlossen werden. Deshalb bitte Fenster und Türen schließen sowie Lüftung und Klimaanlagen abschalten. Schauen wir auf die Autobahn. Die A2 Dortmund Richtung Hannover ist zwischen Dortmund Nordost und Kamenberg-Kamen nach einem Unfall gesperrt. Die A2 Hannover Richtung Dortmund ist zwischen Kamener Kreuz und Lünen Süd nach einem Unfall gesperrt. Und die A7 Hannover Richtung Kassel ist zwischen Göttingen und Dreieck Dahmetal nach einem Unfall gesperrt. Allen unterwegs eine gute und sichere Fahrt. Kommen Sie gut an Ihr Ziel.
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4: Sie sind schon zeitig wieder auf den Beinen, also wollen wir keine Zeit verlieren, um Sie auch gut in diesen Mittwoch zu begleiten. Hier aus dem Hitnachtstudio in Sachsen, in dieser Woche aus Dresden. Ich bin Heiko Rasch, schönen guten Morgen.

0: So ein gute Laune-Song. Passt so richtig gut in die ARD-Hitnacht. Boni M. gerade gehört, was mit ein wenig Experimentierfreudigkeit von Frank Farian im Studio begann, entwickelte sich schnell zu einem der erfolgreichsten Gruppen der Welt. Denn eigentlich wollte ja Frank Farian selbst als Sänger erfolgreich werden, was ihm auch nur mit einem Titel gelang. Aber was er dann mit Boni M. auf die Beine stellte, das toppte sogar seine eigenen Erwartungen.
1: Ich hatte da mal einen Sound entwickelt, 1974, da gab es den Namen Boni M. noch gar nicht. Da haben wir im Studio einfach rumgeflaxt. Ich habe ja neben einer sehr tiefen Stimme, kann ich auch Kopfstimme singen, ganz hoch. Und mit diesem Sound haben wir einfach im Studio ein bisschen rumexperimentiert. Da habe ich aus Flachs ganz tief mit viel Harmonizer habe ich dann so ein bisschen rumgemacht im Studio und habe gesagt, boah, wie klingt denn deine Stimme hier? Ja. She's crazy like a fool.
0: What about Daddy Cool? Tja, und so ist dieser Sound heute noch oft in den weltweiten Radioprogrammen zu hören. Und jetzt nach Deutschland zu Nina. Sie begann ihre Karriere in der Zeit der Neuen Deutschen Welle damals. Sie erinnern sich, in den Anfang der 80er Jahre. Nina, von ihr ist die Rede. Und heute gibt sie ja noch zahlreiche Konzerte für mehrere Generationen. Und das auch nicht nur in Deutschland. Liebe ist aus dem Jahr 2005, habe ich dabei, von ihrem Album Willst du mit mir gehen? Dieser Song wurde auch die Titelmelodie der Serie Verliebt in Berlin. Hier ist Nena.
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0: Kurz nach 16:30 hier der aktuelle Verkehrsservice in der ARD-Hitnacht. Zunächst eine Gefahrenmitteilung für Monschau, Simmerath und Röttgen. Wegen des Waldbrandes im Hohen Venn kommt es momentan zu erheblichen Geruchsbelästigungen und möglicher Schadstoffbelastung in der Luft. Gesundheitliche Gefahren können hierbei nicht ausgeschlossen werden. Deshalb bitte Fenster und Türen schließen sowie Lüftung und Klimaanlagen abschalten. Schauen wir noch auf die A2. Dortmund Richtung Hannover. Die A2 ist hier zwischen Dortmund Nordost und Kamenberg-Kamen nach einem Unfall gesperrt. Und in der Gegenrichtung die A2 Hannover Richtung Dortmund ist zwischen Kamener Kreuz und Lünen Süd nach einem Unfall gesperrt. Allen unterwegs gute Fahrt. Jetzt mit Sandra.
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0: Dolly Parton, Jolene. Auch damit hat sie Musikgeschichte geschrieben. Begeisterte damit auch zahlreiche andere Musiker, die diesen Song auch gecovert haben. Auch in Deutschland übrigens, 2015 war es, von Boss Hoss und den Common Linnets. Dazu sagte ja Hoss Power mal, das Original sei ein Welthit für die Ewigkeit, den man eigentlich gar nicht besser machen kann. Da hat er wohl recht. Gleich Crash Test Dummies und zuvor noch Aura Dione, eine Songwriterin aus Dänemark. Ihre Eltern sind ja auch musikbegeistert, lernten sich auch auf einem dänischen Musikfestival kennen und unterstützten natürlich von Anfang an auch das musikalische Talent ihrer Tochter, die schon mit 5 Jahren ihren ersten Song selbst geschrieben haben soll. Na, da war doch der musikalische, berufliche Weg schon vorbestimmt, oder?
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1: Um 4 Uhr mit Ronald Lessig. In Oakland im US-Bundesstaat Kalifornien hat für den Meta-Konzern ein möglicherweise folgenschwerer Prozess begonnen. Es geht um den Vorwurf, dass die zum Konzern gehörenden Online-Plattformen Instagram und Facebook junge Menschen bewusst süchtig und damit psychisch krank machen. Aus der Nachrichtenredaktion Jörg Brandscheid.
2: Meta habe Kinder und Jugendliche abhängig gemacht, die Funktionsweise ihrer Gehirne ausgenutzt und die Öffentlichkeit an die Irre geführt. Das sagte Kaliforniens stellvertretende Generalstaatsanwältin Megan O'Neill in ihrem Eröffnungsplädoyer. Mehrere US-Bundesstaaten verlangen Beschränkungen bei Instagram- und Facebook-Funktionen sowie eine massive Strafzahlung von rund 200 Milliarden Dollar. Der Meta-Konzern versichert, dass er ausreichend Schutzmaßnahmen für minderjährige Nutzerinnen und Nutzer ergreife.
1: SPD-Vizekanzler Klingbeil hat die jüngste Äußerung des israelischen Sicherheitsministers Ben-Gvir scharf verurteilt und Konsequenzen gefordert. Es müssten auf europäischer Ebene Sanktionen geprüft werden, sagte der SPD-Politiker auf Sat.1. Die Aussagen seien menschenverachtend. Ben-Gvir hatte sich dafür ausgesprochen, pro Nacht 30 bis 40 Palästinenser im Gazastreifen gezielt zu töten. Außerdem hatte er gesagt, es gebe im Gazastreifen Menschen, die es nicht verdienten, zu leben und die nicht einmal Menschen seien. Der Meere rund um Europa erwärmen sich wegen des Klimawandels rasant. In diesem Sommer gab es laut der Forschungsinitiative World Weather Attribution von Irland bis ins Mittelmeer massive marine Hitzewellen. Aus der ARD-Klimaredaktion Stefan Hübner.
3: Die Hitzewellen dieses Sommers erfassten weit über 2/3 der untersuchten Meeresflächen. In den meisten Regionen lag die Erwärmung über dem weltweiten Mittel von 1,4 Grad Celsius. Im Mittelmeer stiegen die Spitzenwerte der Meerestemperatur sogar um etwa 3 Grad. Die Folgen können verheerend sein. Meerestiere sterben oder wandern in kühlere Regionen ab. Nahrungsketten verändern sich. Das gefährdet Meeresökosysteme und die Fischerei. Außerdem erhöht sich das Sturmrisiko.
1: Frank Beard, langjähriger Schlagzeuger der US-Rockband ZZ Top, ist tot. Der 77-Jährige starb auf seiner Ranch im Bundesstaat Texas im Beisein seiner Familie. Das teilte sein Pressesprecher mit. ZZ Top hat weltweit mehr als 50 Millionen Tonträger verkauft. Zu den größten Hits der Band zählen Sharp Dressed Man und Gimme All Your Lovin'. Das waren die Nachrichten. Das Wetter in Deutschland. Tagsüber gebietsweise Schauer oder Gewitter, teilweise auch trocken bei bis zu 19 Grad im Norden und 32 Grad im Süden. Am Donnerstag trocken, teilweise Schauer oder Gewitter, 20 bis 27 Grad. Am Freitag zeitweise sonnig bis 26 Grad. Es ist 4.03 Uhr.
4: Und hier der Verkehrsservice in der ARD-Hitnacht. Zunächst eine Gefahrenmitteilung für Monschau, Simmerath und Rüttgen. Wegen des Waldbrandes im Hohen Venn kommt es momentan zu erheblichen Geruchsbelästigungen und möglicher Schadstoffbelastung der Luft. Gesundheitliche Gefahren können hierbei nicht ausgeschlossen werden. Deshalb bitte Fenster und Türen schließen sowie Lüftung und Klimaanlagen abschalten. Und hier noch eine Meldung von der A2 Dortmund Richtung Hannover. Die A2 ist zwischen Dortmund Nordost und Kamenberg-Kamen nach einem Unfall nach wie vor gesperrt. Allen unterwegs eine gute und sichere Fahrt. Kommen Sie gut an Ihr Ziel.
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4: Schön, dass Sie mit uns in den Mittwoch starten mit der ARD-Hitnacht live aus Sachsen aus dem MDR-Studio in Dresden. Ich bin Heiko Rasch. Schönen guten Morgen und ein Gruß auch an alle, die in ihrer Nachtschicht noch durchhalten müssen. Da starten wir doch gleich mit Madonna. Vor 3 Tagen feierte sie ihren 68. Geburtstag, wurde schon in den 80ern erfolgreich und ist es bis heute geblieben.

0: Billy Joel hier in der ARD-Hitnacht, My Life. Ja, ein Leben für die Musik, das ist doch nicht übertrieben. Was in kleinen Kneipen und Bars am Piano begann, brachte ihn auf die größten Weltbühnen und zu einem international gefragten Star. Er erholt sich ja immer noch von seiner Erkrankung, ist aber auch optimistisch, seine abgesagte Konzerttournee irgendwann wieder aufzunehmen. Legendär war ja seine jahrelange Konzertreihe im Madison Square Garden in New York. Was am Anfang mit einem Konzert pro Monat begann, wurde zum Kassenschlager über Jahre hinweg. Und da sind insgesamt 150 Konzerte zusammengekommen. Und von seinem 100. Konzert, da wurde ja auch eine bleibende Erinnerung produziert auf DVD und Blu-ray. Da kann sich jeder diese Konzertatmosphäre ins eigene Wohnzimmer holen. Und da ist dann auch dieser Song My Life in einer Live-Variante dabei. Und gleich bei uns dabei Marius Müller-Westernhagen und zuvor noch Supertramp, It's Raining Again. Können wir ja alle gut gebrauchen.
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0: 4.30 Uhr, schönen guten Morgen, hier der aktuelle Verkehrsservice in der ARD-Hitnacht. Zunächst eine Gefahrenmitteilung für Monschau, Simmerath und Rüttgen. Wegen des Waldbrandes im Hohen Venn kommt es momentan zu erheblichen Geruchsbelästigung und möglicher Schadstoffbelastung der Luft. Gesundheitliche Gefahren können dabei nicht ausgeschlossen werden, deshalb bitte möglichst Fenster und Türen schließen sowie Lüftung und Klimaanlagen abschalten. Und hier noch eine Meldung von der A2 Dortmund Richtung Hannover. Die A2 ist zwischen Dortmund Nordost und Kamenberg-Kamen nach einem Unfall gesperrt. Allen unterwegs eine gute und hoffentlich auch entspannte Fahrt.
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0: Dusty Springfield hier in der ARD-Hitnacht. Ja, leider wurde sie nicht mal 60 Jahre alt. Kurz vor der Jahrtausendwende starb sie an den Folgen ihrer Krebserkrankung. Was bleibt, sind die zahlreichen Hits. Damals schrieb ja die New York Times, Dusty Springfield sei die beste Popsängerin, die Großbritannien je hervorgebracht hat. Und jetzt bei uns Otis Redding, einer der Pioniere der Soulmusik in den 60er Jahren. Eine Weltkarriere wurde ihm schon damals prophezeit. Leider ist er auch sehr jung bei einem Flugzeugabsturz ums Leben gekommen. Er wurde nur 26 Jahre alt. Hier einer seiner populärsten Songs bis heute, Sitting on a Dock of the Bay.
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0: 4:43 Uhr. Schönen guten Morgen.

vor 40 Jahren ein Riesenhit und er ist es bis heute geblieben. In die Arme now von Status Quo. In 10 Minuten ist es um 5. Schönen guten Morgen. Gleich mit den 5 Uhr Nachrichten starten ja auch schon wieder die ersten Frühprogramme. Also sage ich den ersten Mal schon wieder Danke fürs Dabeisein in dieser Nacht und kommen Sie gut durch diesen Mittwoch. When I first saw you.

0: Besten Dank, Heiko Rasch, unsere ARD-Hitnacht. Sie hören jetzt das Sachsenradio. Guten Morgen.
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0: Heute wechselnd bewölkt, zeitweise zeigt sich die Sonne. Es ziehen aber gebietsweise auch wieder ein paar Schauer durch. Auch örtliche Gewitter sind möglich. Das Ganze bei 21 bis 24 Grad. Morgen heiter bis wolkig, meistens trocken, wird Wärmetemperaturen bei 23 bis 27 Grad. Freitag Sonne, am Abend kann es dann Regen geben.
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2: Um 5 Uhr mit Ronald Lessig. In Oakland im US-Bundesstaat Kalifornien hat für den Meta-Konzern ein möglicherweise folgenschwerer Prozess begonnen. Es geht um den Vorwurf, dass die zum Konzern gehörenden Online-Plattformen Instagram und Facebook junge Menschen bewusst süchtig und damit psychisch krank machen. Aus der Nachrichtenredaktion Jörg Brandscheid.
3: Meta habe Kinder und Jugendliche abhängig gemacht, die Funktionsweise ihrer Gehirne ausgenutzt und die Öffentlichkeit irregeführt. Das sagte Kaliforniens stellvertretende Generalstaatsanwältin Megan O'Neill in ihrem Eröffnungsplädoyer. Mehrere US-Bundesstaaten verlangen Beschränkungen bei Instagram- und Facebook-Funktionen sowie eine massive Strafzahlung von rund 200 Milliarden Dollar. Der Meta-Konzern versichert, dass er ausreichend Schutzmaßnahmen für minderjährige Nutzerinnen und Nutzer ergreife.
2: SPD-Vizekanzler Klingbeil hat die jüngste Äußerung des israelischen Sicherheitsministers Ben Gvir scharf verurteilt und Konsequenzen gefordert. Es müssten auf europäischer Ebene Sanktionen geprüft werden, sagte der SPD-Politiker auf Sat.1. Die Aussagen seien menschenverachtend. Ben Gvir hatte sich dafür ausgesprochen, pro Nacht 30 bis 40 Palästinenser im Gazastreifen gezielt zu töten. Außerdem hatte er gesagt, es gebe im Gazastreifen Menschen, die es nicht verdienten zu leben und die nicht einmal Menschen seien. Mitarbeitende des Toilettenbetreibers Sanifair haben schwere Vorwürfe gegen das Unternehmen erhoben. Nach Recherchen des ARD-Politikmagazins Report Mainz kommt es bei Arbeitszeiten und Löhnen immer wieder zu Verstößen. Aus Mainz, David Mailänder.
4: 12-Stunden-Schichten an 7 Tagen die Woche, ohne einen Tag Pause und das an mehreren Raststätten. Das belegen die Recherchen von Report Mainz. Die Reporter hatten Arbeitszeiten von Reinigungskräften bundesweit dokumentiert. Mitarbeiterinnen und Mitarbeiter hatten sich an das Politikmagazin gewandt und auch von Stundenlöhnen weit unter dem für Gebäudereiniger geltenden Mindestlohn berichtet. Sanifair erklärte gegenüber Report Mainz, man nehme die Hinweise ernst. Sie seien aber zu pauschal, um sie prüfen zu können.
2: In Belgien, in der Nähe der deutschen Grenze, kämpfen Einsatzkräfte weiter gegen das große Feuer im Naturschutzgebiet Hohenfend. Zuletzt haben sich die Flammen auch aufgrund von Regen nicht weiter ausgebreitet. Die Feuerwehr versucht nun, den Brand einzukreisen. Gelingt das, bestehe die Hoffnung, das Feuer unter Kontrolle zu bringen, hieß es. Weil der Boden größtenteils aus Torf besteht, könnte es Wochen oder Monate dauern, bis der Brand komplett gelöscht ist. Das waren die Nachrichten.
0: Und wir gucken, was auf den Straßen los ist. Hier kommt der MDR Sachsen Verkehrsservice. Im Moment erstmal keine Verkehrsmeldungen, aber wir haben Blitzer. Die stehen auf der A9 Richtung Berlin zwischen Halle und Bitterfeld-Wolfen, dann auf der A9 Richtung München zwischen Eisenberg und Bad Klosterlausnitz und auf der A38 Richtung Göttingen zwischen Leuna und Merseburg Süd. Für mehr Tipps unsere kostenlose Verkehrshotline 0800 637 5637. Schnell und aktuell der MDR Sachsen Verkehrsservice.
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0: Guten Morgen.

0: Eurythmics, Turn in My Side, hier bei uns beim Sachsenradio, 5.10 Uhr haben wir es. Wunderschönen guten Morgen. Und heute wird ein ehemaliger US-Präsident, 80 Jahre alt, Bill Clinton. Von 1993 bis 2001 war er Präsident. Was ist Ihnen denn aus dieser Zeit in Erinnerung geblieben?
1: Ehemaliger US-Präsident.
2: Ja, da war doch seine Affäre mit unserem Schreibtisch und so.
3: Persönlich jetzt aktuell gar nichts, leider.
4: Fällt er sofort irgendeine Affäre ein, ja, die er hatte, aber sonst...
3: Diese Praktikantenaffäre.
2: Die Lewinsky, wie sie hieß, ja. Das war eigentlich das so. Oh, sonst, ja. War er Präsident. Krieg gab es vor ihm damals auch.
0: Aber ist das nicht trotzdem komisch? Bill Clinton, man hat sofort Monica Lewinsky irgendwie vor Augen oder im Ohr. Wir erinnern uns, 26. Januar 1998.
5: I did not have sexual relations with that woman, Miss Lewinsky. I never told anybody to lie. Not a single time. Never. These allegations are false.
0: Ja, seine wohl bekannteste Aussage, dass er keine Beziehung zu Frau Lewinsky hatte, das musste er dann später dementieren. Aber man könnte natürlich auch sagen, alles nicht so schlimm, was Bill Clinton da veranstaltet hat angesichts heutiger Zeiten, oder?
6: Er war jedenfalls besser als Donald Trump. Auf jeden Fall, ja, hätte ich ihn lieber als Donald Trump. Also das wäre so meine Wahl.
7: Guter Präsident.
8: Also, wenn der größte Skandal nur Lars mit Lewinsky war, dann hätte ich den gerne wieder anstatt Trump.
0: Ja, der ehemalige US-Präsident Bill Clinton wird heute 80 Jahre. Feiern würde das übrigens mit Hillary Clinton. Also, die sind immer noch zusammen. War, glaube ich, trotzdem eine sehr, sehr schwierige Zeit für Hillary da.

0: Guten Morgen mit dem Sachsenradio. 5:19 haben wir's. Und keine 40 Tage mehr, dann steht fest, wer sich für Deutschland und um die Ausrichtung der Olympischen Sommerspiele 2036, 2040 oder 2044 bewirbt. Drei nationale Kandidaten gibt es, darunter auch Berlin gemeinsam mit Leipzig. Gestern Abend haben Berlin und Co-Gastgeber Leipzig im Olympiatalk in Leipzig gezeigt, dass die Chancen wirklich gut stehen. Sportkollege Thorsten vom Wege hat das Gespräch mitverfolgt. Thorsten, zunächst mal gab es ja eine Kabinettszusage. Laut Innenminister Armin Schuster über 60 Millionen Euro für den Ausbau des Sportforums rund um die Quarterback Arena.
1: Die Halle soll natürlich auch Austragungsstätte olympischer Ballsportwettbewerbe werden. Überhaupt, in Sachen Sportstätten hätte Leipzig schon jetzt viel zu bieten. Vom Kanupark in Merkleberg, der Red Bull Arena bis hin zu den Hallen auf der neuen Messe, die sich ja bereits als Sportstätten bei internationalen Großveranstaltungen bewährt hätten, so Messechef Martin Buhl-Wagner. Klar sei allerdings, und auch da war sich die Runde einig, es gäbe bei keinem der deutschen Kandidaten auch nur den leisesten Zweifel an dessen Fähigkeit, die Spiele auszurichten. Berlins Olympiabeauftragter Kaveh Nieromant arbeitete dennoch Unterschiede heraus, die für die Hauptstadt und ihren Juniorpartner sprechen.
2: Wir haben mit einer Sache sehr überrascht, und das ist das Konzept. Weil das Konzept ist tatsächlich ein völlig anderes Konzept. Weil das setzt auf Bestand auf.
0: Okay, das heißt Bestand, es wird dann keine, ja, was man sonst so kennt, möglichen Olympiaruinen geben. Natürlich hat Berlin auch international gute Karten, aber es gibt ja noch mehr gute Gründe, warum Berlin und Leipzig eben Austragungsort werden sollten.
1: Der Innenminister betonte noch einmal explizit zwei Dinge. Die unglaubliche Wirkung dieser Entscheidung in das Land hinein sei das eine. Vor allem, weil
3: ich mir im Moment für die Jugend und die Kinder keinen größeren Ruck vorstellen kann, in eine positive Zukunft zu gehen. Nicht nur was Fitness anbelangt, sondern was Fragen anbelangt, wie miteinander zusammen Verantwortung tragen, Werte, Team. Das ist die größte Bewegung, die wir auslösen können.
0: Also in knapp 40 Tagen werden wir es wissen und dann muss sich das Duo Berlin-Leipzig auch noch international durchsetzen. Thorsten vom Wege, vielen

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1: 5.30 Uhr, guten Morgen. In Chemnitz ist es bewölkt bei 16 Grad. In Hartha sind 15 Grad gemeldet, in Wolkenstein 14. Heute Sonne-Wolken-Mix. Nachmittags einige Schauer oder örtlich Gewitter möglich bei bis zu 23 Grad. Der Antriebshersteller Flender hat mit der IG Metall erstmals einen Haustarifvertrag für seinen 500 Mitarbeiter starken Standort Penig abgeschlossen. Gleichzeitig wurde auch ein Zukunftstarifvertrag unterzeichnet. Damit ist laut Gewerkschaft eine faire Entlohnung der Beschäftigten sichergestellt. Zudem sagt das Mutterunternehmen zu, dass der Standort Penig bis 2030 erhalten bleibt und weiter ins Werk investiert wird. Die Kündigung des Leiters des Neuberienhauses Reichenbach sorgt weiter für Wirbel. Auch Oberbürgermeister Henry Ruß kritisiert den Vorgang.
2: Ich hätte es für ganz normal empfunden, wenn man uns hätte dort vorher einbezogen und hätten darüber gesprochen. Ich habe die Kündigung, das Kündigungsschreiben bis heute nicht vorliegen. Als Gesellschafter und Aufsichtsrat wäre es die Pflicht des Geschäftsführers, dem Gesellschafter, der das meiste Geld auch mitgibt für das Neuberienhaus, dies mal beizubringen. Das ist bis heute nicht passiert. Insofern hoffe ich, dass wir eine Lösung hinbekommen. Und da hängen viele, viele Gelder dran, was die gesamte Kultur GmbH in Gefahr bringt. Und das ist etwas, wo ich sage, da hat dann der Geschäftsführer mit Sicherheit zumindest einen großen Anteil an Pflichtverletzung seiner Aufgaben.
1: Ein Bündnis ruft für Samstag zu einer Demonstration gegen die Entlassung und für den Erhalt des Neuberienhauses auf. Bei Siebenlehen ist eine Autobahnbrücke der A4 auf ihren Zustand überprüft worden. Laut der Autobahngesellschaft des Bundes handelte es sich um eine Routinekontrolle. Bauwerksprüfer inspizierten gestern Fahrbahnbelag, Fugen, Geländer und vor allem den Beton. Dabei wurde der Beton Stück für Stück mit einem Hammer abgeklopft, um Hohlräume festzustellen. Im Ergebnis hieß es, die 30 Jahre alte Spannstahlbetonbrücke ist in sehr gutem Zustand. In Sachsen werden in diesem Jahr 370 Brücken an Autobahnen überprüft. Soweit aus Chemnitz, Nora Kieleni für MDR Sachsen.
3: Hier kommt der MDR Sachsen Verkehrsservice. Im Moment liegen uns keine Verkehrsmeldungen vor, aber wir haben Blitzer auf der B95 am Ortsausgang Thum in Richtung Ehrenfriedersdorf steht einer. Für mehr Tipps unsere kostenlose Verkehrshotline 0800 637 5637. Schnell und aktuell der MDR Sachsen Verkehrsservice. Guten Morgen.

0: Ich spüre so langsam, wie sich der Garten erholt. Könnte am Wetterchen liegen. 5.39 Uhr, guten Morgen.
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0: Ja, Josefine Bächler bei uns im MDR Sachsen Wetterstudio. Mhm. Das Wetter ist gerade sehr gartenfreundlich.
2: Ja, also die Pflanzen, die können richtig schön durchatmen.
0: Ja, total. Kriegen noch ein bisschen Wasser ab.
2: Das genau, ist so. Ein bisschen Wasser, mal mehr, mal weniger. Heute tagsüber eher nur so ein paar Schauer und vielleicht am Abend Gewitter. Aber dann in der kommenden Nacht kommt noch mal ein bisschen mehr Regen auf die Pflanzen in Sachsen zu. Also da zieht etwas mehr auf. Die Temperatur ist auch sehr angenehm. Wir haben heute 20 bis 24 Grad. Die Sonne ist zwar vertreten, aber nicht so extrem, sodass heute auch die Verdunstungsraten nicht allzu hoch sind.
0: Wie geht's denn weiter? Genau so oder anders?
2: Na, ein bisschen wird sich's ändern. Morgen haben wir sommerliche Wärme schon zu spüren bei 26 Grad, vielleicht örtlich sogar 27 Grad in der Spitze. Auch der Freitag bringt sommerlich warme Werte. Hm. Dazu gibt's morgen und übermorgen eher die trockenen Verhältnisse tagsüber. Es sind nur wenige Schauer unterwegs. Vielleicht mal am Freitagabend wieder etwas mehr Regen und dann am Samstag auch. Aber am Samstag werden wir so die Temperaturen wieder etwas zurückgehen sehen.
0: Okay, besten Dank, Josefine Bächler bei uns im MDR Sachsen Wetterstudio.
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0: Herbert Grönemeyer, Musik nur, wenn sie laut ist, hier bei uns beim Sachsenradio. 5.47 Uhr haben wir es. Guten Morgen.
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0: Holger Treutmann aus Dresden, den hören wir im Wort zum Tag.
2: Zu meinen Ferienerlebnissen aus der Kindheit gehört die Morgenwanderung. Die Eltern weckten uns noch im Dunkeln. Frühstück war abends schon eingepackt, schnell anziehen, ein bisschen Wasser ins Gesicht und schon ging es los in den Saupark. Das ist ein weitläufiges Wildgehege für heimische Tiere. Nicht selten konnten wir im Frühtau zu Berge ziehen und Rehe und Wildschweine kreuzten die Bahn. Ein bisschen Respekt flößte mir das schon ein, aber das Vogelgezwitscher und die unverbrauchte Morgenluft ließen Sorgen und Müdigkeit schnell verfliegen. In einem Bibelwort aus dem 57. Psalm heißt es: Mein Herz ist bereit, Gott. Mein Herz ist bereit, ich will das Morgenrot wecken. Das ist kühn. Nicht das Morgenrot und die Sonne wecken mich aus dem Schlaf, sondern ich, kleiner Mensch, maße mir an, der Morgensonne den Anstoß für ihr Tagesleuchten zu geben. Der Vers atmet eine kühne Entschlossenheit und den Willen, diesen Tag für sich als Lebenszeit in Anspruch zu nehmen. Liest man den ganzen Psalm mit all seinen Versen, erschrickt man fast, wie kämpferisch er ist. Er wird dem König David zugeschrieben, der aus Angst in eine Höhle geflüchtet war. Vor Spießen und Pfeilen und bösen Zungen, die wie Schwerter sind, muss er fliehen und ruft den Allerhöchsten um Hilfe an. Man will ihm eine Grube graben, aber die Feinde fallen selbst hinein. So keimt die Hoffnung, dass mit dem Morgenrot der Tag seiner Rettung anbricht. Er jedenfalls kommt aus seinem dunklen Versteck, lobt Gott und will das Morgenrot wecken. Die Morgenwanderung meiner Kindheit, vielleicht war sie auch eine Vorübung zur Lebenstüchtigkeit gegen die Widersacher und Widerstände des Lebens. Gott mutet mir nicht nur diesen Tag zu mit all seinen Herausforderungen, die er bringen mag, er bleibt auch an meiner Seite. Er ist ein Gott, der mich aus der Höhle der Angst in die frische Luft eines neuen Tages führen will. Er traut mir etwas zu, du schaffst das. Und er rührt meine Lippen an zum inneren Gebet: Mein Herz ist bereit, Gott. Mein Herz ist bereit, dass ich singe und lobe. Ich will das Morgenrot wecken. Denn deine Güte reicht, soweit der Himmel ist, und deine Wahrheit, soweit die Wolken gehen.

0: Die Rolling Stones. Und Angie, bis zum letzten Punkt. Ton, 5.53 Uhr, guten Morgen.
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2: Ja, hallo, mein Name ist Jörg Schiller und am Sommer liebe ich einfach die warmen Temperaturen, dass wir fast jeden Tag baden gehen können draußen. Wir schwimmen beide sehr gerne, meine Frau und ich. Und wir sind jetzt aktuell auch mit dem Camper unterwegs. Das geht auch im Sommer am besten und das macht uns sehr, sehr viel Spaß.
0: Oh, wohin geht's? Wohin ging's schon?
2: Also unsere Tour bisher ist gewesen, wir sind zuerst in Lübbenau gestartet, sind dann zum Senftenberger See gefahren. Dort hat man eine wunderbare Fahrradstrecke auch um den See herum. Dann sind wir nach Moritzburg gefahren, haben uns das Schloss angeschaut. Also jetzt sind wir in Görlitz gelandet, um dann auch die Annehmlichkeiten um den Berzdorfer See in Anspruch zu nehmen. Die Radtour um den See. Das ist ja ein wunderbarer ehemaliger Tagebau, der jetzt als Naherholungsgebiet entstanden ist. Und das ist wunderschön hier.
0: Ja, und gerade ist es ja auch sehr angenehm bei den Temperaturen mit dem Rad unterwegs zu sein. Wie es Wetterchen wird, gleich vor den Nachrichten hören wir es nochmal.
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4: So ein bisschen gemischt Warnladen haben wir gerade. Josefine Bechler bei uns im MDR Sachsen Wetterstudio. Wie sieht's denn aus heute?
5: Das stimmt. Also wir haben Tiefdruckeinfluss. Das bedeutet, es gibt heute auch noch den ein oder anderen Schauer, vielleicht sogar zum späteren Nachmittag auch Gewitter. Aber daneben hätten wir schon auch immer wieder die Sonne neben den Wolken mit dabei. Die Temperatur, die liegt auch immerhin bei Werten so zwischen 21 und 24 Grad.
4: Okay, und der Wettertrend?
5: Es wird wieder etwas wärmer, morgen schon bis 27 Grad. Auch der Freitag wird sommerlich warm und die Sonne zeigt sich an den beiden Tagen recht häufig. Am Freitagabend könnte schon wieder stellenweise etwas Regen aufziehen, aber ansonsten sieht es morgen zumindest tagsüber auch trocken aus und nur in der kommenden Nacht ist nochmal etwas heftiger Regen zu erwarten.
4: Okay, wie gesagt, die Regentonne und den Garten freut's. Besten Dank, Josefine Bechler bei uns im MDR Sachsen Wetterstudio. Und jetzt geht's rüber zu unseren Nachrichten aus Sachsen, Deutschland und der Welt und die haben wir heute Morgen mit Gabriela Wegner.
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6: Guten Morgen. Für Familien in Sachsen gelten ab heute günstigere Konditionen bei der Finanzierung von Bauvorhaben. Wie das Infrastrukturministerium mitteilte, sinken im Förderprogramm Familienwohnen die Zinssätze um 0,5 Prozentpunkte. Familien, die Wohneigentum bauen oder kaufen wollen, bekommen künftig Förderdarlehen für maximal 2,65 Prozent Zinsen. Je nach Familieneinkommen oder Anzahl der Kinder fallen die Zinssätze laut Ministerium auch noch geringer aus. In der Regel erhalten Familien 80.000 Euro Darlehen. Mit der Zinssenkung reagiere der Freistaat auf zuletzt stark gestiegene Zinsen für Baukredite. Die Gewerkschaft Verdi setzt heute die Tarifverhandlungen für den mitteldeutschen Einzel- und Versandhandel fort. Nach eigenen Angaben verhandelt Verdi für über 270.000 Beschäftigte in Sachsen, Sachsen-Anhalt und Thüringen. Sie seien durch zunehmende Arbeit und gestiegene Kosten etwa für Miete, Lebensmittel und Benzin stark belastet. Laut Verdi-Verhandlungsführer Thorsten Furgoll steuern viele Beschäftigte auf die Altersarmut zu. Die Gewerkschaft fordert deshalb mindestens 222 Euro mehr Lohn im Monat und 150 Euro mehr für Auszubildende. Anlässlich des Welttages der humanitären Hilfe fordert das Deutsche Rote Kreuz besseren Schutz für Helfer. Das DRK appelliert an Staaten und Konfliktparteien, das humanitäre Völkerrecht konsequent einzuhalten und Verstöße aufzuklären. Generalsekretär Reuter sagte, humanitäre Helfer würden bei ihrer Arbeit immer wieder gezielt, bedroht, verletzt oder getötet. Laut einer Statistik wurden im vergangenen Jahr 350 Hilfskräfte im Einsatz getötet. Den Angaben nach waren darunter auch knapp 30 Mitarbeitende und Freiwillige des Roten Kreuzes und der Rothalbmondbewegung. Der Verkehrsverbund Oberelbe und die Deutsche Bahn unterzeichnen am Vormittag einen Vertrag über den künftigen Betrieb des Elektronetzes Oberelbe. Der Konzern hatte im Vergabeverfahren erneut den Zuschlag erhalten. Trotzdem werden ab Dezember auf den Strecken von Dresden nach Cottbus, Elsterwerda, Hoyerswerda und Leipzig andere Züge fahren als jetzt. Dazu sagte VVO-Sprecher Christian Schlemper, MDR Sachsen.
7: Bei dem einen handelt es sich um einen Twindex-Doppelstockzug. Der wird zukünftig wieder zwischen Dresden und Leipzig fahren. Das bedeutet, es wird auf alle Fälle wieder mehr Raum, mehr Platz in den Fahrzeugen geben. Dann gibt es neue Talent-2-Triebwagen, die wurden redesigned, haben unter anderem jetzt besseres WLAN, mehr Steckdosen, eine Kinderspielecke und grunderneuerte Toiletten. All solche Sachen kann man heute Nachmittag dann auch mal schon mal inspizieren. Die Züge stehen am Dresdner Hauptbahnhof auf den Gleisen 6 und 7 und das Ganze heute Nachmittag zwischen 12 und 17 Uhr.
6: Das waren Nachrichten von MDR Sachsen. 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
4: Hier kommt der MDR Sachsen Verkehrsservice mit den aktuellen Informationen von Sachsens Straßen. Im Moment liegen uns keine Verkehrsmeldungen vor, aber wir haben Blitzer. Los geht's mit der B95 am Ortsausgang Thum in Richtung Ehrenfriedersdorf. Für mehr Tipps und unsere kostenlose Verkehrshotline 0800 637 5637. Schnell und aktuell unser MDR Sachsen Verkehrsservice.
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4: Guten Morgen. Tade.

0: Guten Morgen mit dem Sachsenradio. 6.11 Uhr haben wir es und ich weiß gar nicht warum, aber irgendwie hatte ich gestern so ein ganz kurzes herbstliches Gefühl. Also mir war am Abend kalt, die Sommerferien sind durch in Sachsen. Der nächste Monat nennt sich schon September, aber noch ist August und damit bleibt der Sommer im Gespräch.
1: Heute im Sommerinterview der Vorsitzende der Temperaturen- und Hitzebeauftragte von Petrus, der Sommer.
2: Guten Tag.
1: Derzeit gibt es ja viel Kritik an Ihnen, zu heiß, zu lang, zu trocken.
2: Nein. Durch die Höchsttemperaturgesetze habe ich Strandplätze gesichert, das Hitzewachstum angekurbelt und Migration nach Mallorca verhindert.
1: Aber hier ist es so heiß wie noch nie.
2: Ja, wegen der Hitzflation. Die Energiekosten für den Betrieb der Sonne blieben mit 0 Euro stabil. Und dank der Supernova-Reform geht die Sonne erst in 5 Milliarden Jahren in Rente.
1: Ja, aber können Sie denn sagen, wann wird's mal wieder richtig Sommer?
2: Sie meinen, ein Sommer, wie er früher einmal war?
1: Genau, wie besungen im Klassiker von Rudi Carrell.
2: Ja, der kommt. Wann genau, das plant derzeit mein Kollege.
1: Ihr Kollege, Petrus?
2: Nein, nicht Petrus, sondern der Winter.
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0: Schönen guten Morgen, hier ist das Sachsenradio. Mittwochmorgen, 6.21 Uhr haben wir's. Und kann man in einer Gärtnerei Sport machen? Ja, kann man. Und noch viel, viel mehr.
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0: Ich war ja gestern in der Gärtnerei Dame in Sörnewitz und da treffen sich die Sportmädels in der Gärtnerei zum Sporteln, immer im Sommer, eben weil es in der Halle einfach viel zu heiß oder viel zu warm wäre. Ich finde wirklich eine coole Sache und diese Gärtnerei ist jetzt nicht nur eine Gärtnerei, sondern auch so ein kleiner Abenteuerspielplatz. Also so stehen auf dem Gelände etliche Cat Cars, also solche Tretautos, die die Besucher einfach nutzen können, um eben durchs Gelände zu radeln, zu treten. Die Cat Cars hat der Mann Carsten angeschafft. Wusste das die Frau?
2: No, heimlich. Und er findet die so cool. Und dann hat sich das Kind immer sowas gewünscht. Und dann hat er gesagt, okay, wir kaufen eins. Okay, haben wir gemacht. Und dann war das so gut angekommen. Und dann kam das nächste und das nächste.
3: Und wie habt ihr jetzt?
2: Und dann habe ich irgendwann mal gesagt, stopp. Dann wird es heimlich.
3: Ja. Wie habt ihr denn jetzt?
4: 9.
0: Nee,
4: sind 10 insgesamt.
0: Oh, guck mal, das ist
2: ja super. Da ist noch ein neues dazugekommen, was ich noch nie kenne.
0: Ah, dabei denkt Chef Carsten doch null an seine Leidenschaft und sein Hobby. Nein, es geht ausschließlich ums Geschäft, ums Business.
4: Es bringt uns Kunden. Die Teenies, die mit der Oma pflücken gehen und lieber sonst im Auto sitzen bleiben und am Handy daddeln.
3: Die fahren dann durch im Catcar.
4: Die steigen aus dem Auto aus und finden das dann auch schön draußen auf der Anlage. Und auch die Papas. Und der Vorteil ist, wir haben eine ziemlich weite Anlage. Also das sind 500 Meter auf jeden Fall bis zum Schluss. Und da lässt sich das für die Eltern auch mit den Kindern abkürzen. Also einige von der Cat Cars haben hinten einen Rücksitz. Da kann dann das Kind hinten sitzen. Wir haben auch einen Vierer mit bei. Und da ist das schon einigermaßen Zeitvertreib.
0: Ja, aber es stimmt wirklich. Es ist eine riesengroße Freifläche. Und da das Besondere, man kann derzeit noch Blaubeeren selbst pflücken. Ich kenne das ja nur so von Erdbeeren, ne, mit diesem Selbstpflücken. Aber nee, frische, leckere Blaubeeren gibt's hier. Und noch hängt einiges an den Sträuchern dran. Das wäre wirklich schade, wenn das keiner pflücken kommt.
4: Also ich denke, wir haben noch für einen Monat haben wir noch Beeren dran.
3: Also können wir wirklich Werbung machen, einfach noch herkommen. Lohnt sich noch einen Monat lang hier. Man kann auch hier ein bisschen Catcar fahren.
4: Genau, die Catcars stehen kostenfrei zur Verfügung. Wenn weg, dann weg. Also wenn sie alle unterwegs sind, dann ist eben keins da. Aber normalerweise 10 Stück, dass ich denke, das reicht für eine normale Pflücken.
3: Und ansonsten musst du einfach deiner Frau sagen, du, wir brauchen nur ein 11.
4: Mal nicht so laut sagen. Wenn, dann steht das einfach da.
0: Oh, wäre vielleicht noch so ein Tipp für Nachmittag mit den Catcars durchs Feld, dabei pflücken. Haben gestern noch einige gemacht.
5: Für uns, für meine Kinder. Und jetzt naschen wir das natürlich oder nutzen es auch gleich ein bisschen zum Naschen. Aber sonst finde ich das schön. Draußen frische Luft und ja.
0: Ja, war einfach auch ein bisschen wie Urlaub, muss man sagen. Weil während man mit dem Catcar da fährt, guckt man so auf diese Weinberge. Richtig schön, Gärtnerei Damme, Sörnewitz, war ich gestern mit dem Musikmixmobil. Es ist so

Platz. Adel Tawil, Cassandra Steen hier bei uns beim Sachsenradio und jetzt Lobo. Lobo, ein Künstlername. Hat er deswegen gewählt, weil er sich gesagt hat, naja, dann kann ich ja immer noch unerkannt überall im Hotel einchecken, im Restaurant bestellen, eben mit meinem richtigen Namen. Sein größter Hit, der hier.

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3: Mit Gabriela Wegner. Für Familien in Sachsen gelten ab heute günstigere Konditionen bei der Finanzierung von Bauvorhaben. Wie das Infrastrukturministerium mitteilte, sinken im Förderprogramm Familienwohnen die Zinssätze um 0,5 Prozentpunkte. Die Gewerkschaft Verdi setzt heute die Tarifverhandlungen für den mitteldeutschen Einzel- und Versandhandel fort. Sie fordert für die rund 270.000 Beschäftigten in Sachsen, Sachsen-Anhalt und Thüringen mindestens 222 Euro mehr Lohn im Monat und 150 Euro mehr für Auszubildende. In den USA hat ein Prozess gegen den Meta-Konzern begonnen, in dem es um die Nutzung seiner Apps durch Kinder und Jugendliche geht. Mehrere US-Bundesstaaten werfen dem Unternehmen vor, minderjährige Nutzer von Facebook und Instagram bewusst abhängig und damit psychisch krank zu machen.
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4: Guten Morgen. In Chemnitz ist es bewölkt bei 15 Grad. In Grünbach sind 14 Grad gemeldet, in Glauchau 16. Heute Sonne, Wolkenmix. Nachmittags einige Schauer oder örtlich Gewitter möglich bei bis zu 23 Grad. Die Polizeidirektion Chemnitz hat wieder zahlreiche sogenannte Schockanrufe verzeichnet. So sind im Bereich Chemnitz, Mittelsachsen und Erzgebirge gestern 13 Fälle gemeldet worden. Diesmal führte keiner der Anrufe zum Erfolg. Betrugsmasche waren wieder angebliche Angehörige, die Geld für eine wichtige Krebsbehandlung im Krankenhaus benötigen würden. Auch die Masche um eine Angehörige, die einen Unfall verursacht haben soll und nun Geld für eine angebliche Kautionszahlung benötigen würde, kam vor. Bei Schockanrufen werden die Opfer emotional unter Druck gesetzt und teils hohe Geldsummen gefordert. Die Polizei rät prinzipiell zu Misstrauen. Mit mehreren Monaten Verzögerung ist in Annaberg-Buchholz der neue Edeka-Markt auf der Bahnhofstraße eröffnet worden. Während des Baus wurde ein unbekannter historischer Bergbaustein entdeckt. Oberbürgermeister Rolf Schmidt.
5: Also das ist ein Thema, was in unserer Stadt immer wieder auftritt. Wir sind eine Werkstatt, die auf dem Revier draufgebaut wurde. Und das fällt uns natürlich jetzt manchmal wortwörtlich ein. Und ebenso war das hier, als wir das alte Gebäude abgerissen haben, tauchte auf einmal ein Stollen auf, der die Bauarbeiten natürlich erstmal gestoppt hat. Dort mussten wir erstmal gucken, wie tief ist das, wie umfangreich ist das, was müssen wir sichern, können sie überhaupt weiterbauen. Es wurde ziemlich unkompliziert gelöst mit allen Beteiligten, ob das Oberbergamt war, ob das die Bauordnung bei uns in der Stadtverwaltung war und auch der Investor. Die haben das hervorragend gelöst, konnte recht zügig weitergebaut werden und ist immer froh, dass es so zu Ende ging.
4: Beim Kosmos-Festival in Chemnitz in anderthalb Wochen will sich auch die Wirtschaft und Wissenschaft der Stadt unters Partyvolk mischen. Wie es aus dem Rathaus hieß, werden sich an der Hartmannstraße 40 Unternehmen und Forschungseinrichtungen präsentieren. Damit soll den jungen Festivalbesuchern die Stadt Chemnitz als Arbeits- und Wohnort schmackhaft gemacht werden. Das Musikfestival Kosmos steigt am Samstag, den 29. August. Soweit aus Chemnitz, Nora Kileni für MDR Sachsen.
6: Hier kommt der MDR Sachsen Verkehrsservice. Im Moment ohne Verkehrsmeldungen, aber wir haben Blitzer. Auf der B2 in Lindenhain Richtung Bad Düben und auf der B95 am Ortsausgang Thum in Richtung Ehrenfriedersdorf. Für mehr Tipps unsere kostenlose Verkehrshotline 0800 637 5637. Schnell und aktuell unser MDR Sachsen Verkehrsservice. Guten Morgen.

0: Schönen guten Morgen hier zu Sachsenradio. 6.41 Uhr haben wir es. Und das sind so die Geschichten, die kannst du dir einfach nicht ausdenken. Also, ich habe letztens Inge kennengelernt. Inge aus Gröditz bei Riesa. Obwohl sie ja den Osten für sich erst 89 entdecken konnte.
1: Ich komme ja aus dem Schwarzwald, aus Bad Herrenalb. Ich war dann mit 23 Gemeinderätin. Ich war 30 Jahre Vorsitzende vom Rote Kreuz. Wir haben einen Tennisclub gegründet. Und dann hat der Bürgermeister gesagt, so, wir machen jetzt eine Partnerschaft mit Gröditz. Dann haben wir abgestimmt damals im Stadtrat. Und die haben gesagt, nee, machen wir nichts.
0: Ja, das war noch vor 89. Doch dann kam es ja bekanntlich anders im Herbst.
1: 89 hat der Andreas Bölke, der Bürgermeister von Gröditz, angerufen und hat gesagt, so Leute, jetzt habt ihr keine Ausreden mehr, jetzt geht's los.
0: Und dann kam die Partnerschaft
1: zustande. Ich bin ein Adenauer-Kind. Adenauer hat immer gesagt, wenn es so weit kommt, müsst ihr sofort einsteigen.
0: Und dann bist du gleich hier rübergezogen?
1: Nee. Ja, ich bin gependelt am Anfang noch. Ich habe die Partnerschaft aufgebaut mit Gröditz.
0: Ja, und so wurde Inge immer mehr hier verwurzelt, lernte dann auch Mr. Riesa kennen. Wolfram Köhler, der 2001 Oberbürgermeister von Riesa wurde. Die beiden haben sich angefreundet. Für ihn war Inge so ein absolutes Organisationstalent und auch die beste Köchin, obwohl Inge gar kein Restaurant besessen hat.
1: Nee, das hat bei Heim alles gemacht.
2: Zu Hause?
1: Ja.
2: So, und da hast du ganz viele Promis schon zu Hause gehabt?
1: Klar.
2: Wen?
1: Naja, Axel Schulz. Udo Lindenberg, die ganze Boxer, alle waren bei mir.
2: Sind alle bei dir im Wohnzimmer gewesen?
1: Genau.
2: Und dann hast du gekocht?
1: Genau, und ich habe gekocht.
2: Was hast du denn für Udo Lindenberg gekocht?
1: Udo Lindenberg hat Aal gekriegt, weil ich erfahren habe, dass Udo so gern Aal isst. Und dann habe ich Aal gemacht, einmal Aal, so wie es in Norddeutschland geht, mit Salbei und so, und Aal geräuchert mit Meerrettichsoße.
2: Aber fanden die das nicht komisch? Meine, Udo wohnt im Hotel und jetzt kommt er zu dir nach Hause und isst dort?
1: Na, das war für ihn ganz selbstverständlich, weil Wolfram gesagt hat, wir essen dort das Beste.
2: Das beste Lokal, obwohl es gar kein offizielles Lokal ist.
1: Na.
0: Oh, herrlich. Und lange ist Inge zwischen Riesa und dem Schwarzwald hin und her gependelt, aber Udo war am Ende schuld, dass sie hierher gezogen ist.
1: Udo ist schuld, dass ich da geblieben bin. Da bin ich am Fichtelberg morgens. Ich bin immer ganz früh los und die Sonne ging auf im Osten. Ich fahre dahin und Udo singt, hinterm Horizont geht's weiter. Ein neuer Tag. Ich habe gesagt, Udo, du hast recht, jetzt langs. Und habe meine kleine Wohnung aufgegeben in Gröditz und habe in Riesa große Wohnung.
2: Also Udo ist schuld, dass du nach Riesa gezogen bist.
1: Dass ich fest hier bleibe.
0: So, dann hören wir ihn doch jetzt einfach. Udo Lindenberg, der eben schuld ist, dass Inge hier aus dem Schwarzwald nach Riesa gezogen ist.

0: Guten Morgen, hier ist das Sachsenradio und wir schauen mal nach Belgern. Zur Fähre in Belgern. Das ist ja wirklich so ein Langzeitding, ne? Also die Fähre in Belgern damals von Fährmännern betrieben, die irgendwann mal in Rente gehen wollten. Dann haben wir hier einen Aufruf gestartet bei MDR Sachsen, der Sachsenradio. Wer möchte Fährmann in Belgern werden? Da hat sich auch einer gefunden damals, hat dann die Ausbildung gemacht. Leider hat der jetzt hingeschmissen. So, jetzt steht die Fähre in Belgern wieder vor einem Problem. Wen nehmen wir jetzt? Und da hat der Bürgermeister einfach die Idee gehabt, müssen wir halt unsere Rentner anrufen. Müssen wir die Rentner halt zurückholen. Und genau so ein Rentner ist Gerd Schulte. Den habe ich jetzt am Telefon. Schönen guten Morgen, Herr Schulte.
1: Guten Morgen.
0: Ganz ehrlich, hätten Sie gedacht, dass Sie aus der Rente nochmal zurückgerufen werden?
1: Ja, das war mit Ansage sozusagen.
0: Oh, wow. Weil Sie gesehen haben, das klappt so nicht, wie das da lief.
1: Weil der Bürgermeister im Vorfeld schon mal mit mir gesprochen hat drüber. Das muss wohl schon länger gewesen sein, dass er eventuell der Pächter aufgeben will und... Daraufhin hat mich der Bürgermeister schon mal angesprochen, ja.
0: Und Herr Schulte, ich weiß eigentlich, dass Sie sich ja trotzdem auf die Rente gefreut hatten. So, jetzt kommt der Anruf, du musst zurückkommen. Was geht einem da durch den Kopf in dem Moment?
1: Es hieß erstmal nicht, ich muss zurückkommen.
0: Ach,
1: Ich und der Kollege hier, der ist auch aus der Rente zurückgekommen. Wir haben aber auch gleich von vornherein gesagt, dass es eine befristete Zeit ist, dass wir dann Leute ausbilden wollen, dass es mit dem Fährverkehr dann in Belgien auch längerfristig weitergehen kann und wie wir uns halt auch gesundheitlich fühlen. Okay. Also davon muss man ausgehen.
0: Ich dachte ja jetzt, Sie sagen jetzt, die Frau ist froh, dass sie dann mal noch ein bisschen weg sind und sie ihre Ruhe zu Hause hatte.
1: Könnte auch sein. Ja, werde ich sie nicht fragen.
0: Ach so, das haben Sie noch gar nicht gefragt. Herrlich. Wie sieht denn eigentlich der neue Alltag aus? Momentan geht es ja gerade nicht wegen Niedrigwasser, oder?
1: Nein, wir sind trotzdem auf der Fähre. Wir haben dann eben Wartungsarbeiten, wie das Deck wegstreichen, entrosten, alles. Das wurde in letzter Zeit dann doch ein bisschen vernachlässigt. Und das bietet sich ja jetzt an bei den Wasserstand, wo man nicht fahren kann. Wir haben Seilkontrolle gemacht, wir haben Reinigungsarbeiten gemacht. Also es gibt laufend was zu tun.
0: Ja, also es gibt wirklich viel zu tun. Gerd Schulte kommt nun aus dem Ruhestand zurück, kümmert sich jetzt auch um die Nachfolge auf der Fähre Belgern. Wie das in Zukunft funktionieren soll, da reden wir später nochmal drüber.

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1: Ja, die große Hitze, die ist erstmal durch. Josefine Bechler bei uns im MDR Sachsen-Wetterstudio. Wie rauf geht's denn heute von den Werten?
2: Heute sind wir noch bei 21 bis 24 Grad, aber morgen schaffen wir immerhin schon wieder 23 bis 27 Grad. Und heute gibt es auf jeden Fall Tiefdruckeinfluss, einige Schauer und auch Gewitter ziehen später durch. Und in der kommenden Nacht wird auch noch mal ein bisschen mehr Regen auf uns zukommen.
1: Okay, wie geht's denn weiter?
2: Ja, ab morgen sieht es jetzt erstmal trockener aus. Das hält sich bis Freitag, eigentlich auch das Wochenende, etwas trockener. Die sommerliche Wärme haben wir morgen und übermorgen zu bieten und am Wochenende geht es wieder leicht zurück.
1: Danke an Josefine Bechler, jetzt rüber zu unseren Nachrichten.
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3: Mit Gabriela Wegner, guten Morgen. Für Familien in Sachsen gelten ab heute günstigere Konditionen bei der Finanzierung von Bauvorhaben. Wie das Infrastrukturministerium mitteilte, sinken im Förderprogramm Familienwohnen die Zinssätze um 0,5 Prozentpunkte. Familien, die Wohneigentum bauen oder kaufen wollen, bekommen künftig Förderdarlehen für maximal 2,65% Zinsen. Je nach Familieneinkommen oder Anzahl der Kinder fallen die Zinssätze laut Ministerium auch noch geringer aus. In der Regel erhalten Familien 80.000 Euro Darlehen. Mit der Zinssenkung reagiere der Freistaat auf zuletzt stark gestiegene Zinsen für Baukredite. Die Gewerkschaft Verdi setzt heute die Tarifverhandlungen für den mitteldeutschen Einzel- und Versandhandel fort. Nach eigenen Angaben verhandelt Verdi für über 270.000 Beschäftigte in Sachsen, Sachsen-Anhalt und Thüringen. Sie seien durch zunehmende Arbeit und gestiegene Kosten etwa für Miete, Lebensmittel und Benzin stark belastet. Laut Verdi-Verhandlungsführer Thorsten Furgoll steuern viele Beschäftigte auf die Altersarmut zu. Die Gewerkschaft fordert deshalb mindestens 222 Euro mehr Lohn im Monat und 150 Euro mehr für Auszubildende. Bundesjustizministerin Hubich regt eine Änderung des Mietrechts für besseren Hitzeschutz an. Für bauliche Veränderungen an Mietwohnungen will sie praktikable Regelungen für Mieter und Vermieter schaffen. Georg Schwarte berichtet.
4: Die SPD-Politikerin sagte der Rheinischen Post, sie könne sich vorstellen, es Mieterinnen und Mietern künftig zu erleichtern, ihre Wohnung mit Klimaanlagen oder Sonnenblenden auszustatten. Bisher gilt, wer bauliche Veränderungen an der gemieteten Wohnung vornehmen will, braucht dafür zwingend das Einverständnis des Vermieters. Der kann beispielsweise den Einbau einer Klimaanlage laut Mietrecht wegen optischer Beeinträchtigung, baulicher Risiken oder Lärmbelästigung verbieten. Hubich sagte, hier brauche es für beide Seiten künftig klare und praktikable Regelungen. So könne auch die klassische Rechtspolitik einen Beitrag zum Hitzeschutz leisten.
3: Anlässlich des Welttags der humanitären Hilfe fordert das Deutsche Rote Kreuz besseren Schutz für Helfer. Das DRK appelliert an Staaten und Konfliktparteien, das humanitäre Völkerrecht konsequent einzuhalten und Verstöße aufzuklären. Generalsekretär Reuter sagte, humanitäre Helfer würden bei ihrer Arbeit immer wieder gezielt bedroht, verletzt oder getötet. Laut einer Statistik wurden im vergangenen Jahr 350 Hilfskräfte im Einsatz getötet. Den Angaben nach waren darunter auch knapp 30 Mitarbeitende und Freiwillige des Roten Kreuzes und der Rothalbmondbewegung. Das waren Nachrichten von MDR Sachsen. 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
1: Und hier kommt der MDR Sachsen Verkehrsservice. Im Moment ohne Verkehrsmeldungen, aber wir haben Blitzer. Los geht's mit der B2 in Lindenhain Richtung Bad Düben. Dann auf der B95 am Ortsausgang Thum in Richtung Ehrenfriedersdorf und in Olbernhau in der Grüntaler Straße. Für mehr Tipps unsere kostenlose Verkehrshotline 0800 637 5637. Schnell und aktuell der MDR Sachsen Verkehrsservice.
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1: Wie zufrieden waren wir eigentlich mit der Schulspeisung früher? Naja, okay. Es gibt zumindest jetzt an einer Schule in Sachsen einen Starkoch, der heute kommt, um Schwung in die Küche zu bringen. Fragen wir gleich nach.

0: Mittwochmorgen, 7:09 und es reicht meist nur das eine Wort. Schulspeisung. Und sofort haben wir Erinnerungen in unserem Kopf. Ja? Ich will jetzt nichts gegen meine Schule sagen, aber das Essen war damals sehr durchwachsen. Heute manchmal besser, manchmal nicht, weiß ich nicht. Um das zu ändern, hat der Starkoch Stefan Marquardt ein Projekt gestartet, nämlich Sterneküche macht Schule. Schon über 200 Schulen und Kitas haben gelernt, wie sie gesund und frisch für ihre Kiddies kochen können. Jetzt kommt das Projekt an die evangelische Schule Coswig, unterstützt von der Knappschaft und Rewe Kaiser in Radebeul. So, wir sprechen jetzt mit dem Geschäftsführer der Schule, mit Thomas Melcher. Herr Melcher, schönen guten Morgen Ihnen.
1: Ja, schönen guten Morgen.
0: Was erhoffen Sie sich eigentlich von diesem Projekt? Warum machen Sie das?
1: Ja, Essen und gesunde Ernährung ist bei uns eigentlich auf der einen Seite ein ständiges Gesprächsthema und für eine Schule natürlich auch ein Wohlfühlthema. Mhm. Wir haben als Grundprinzip, dass wir Betroffene zu Beteiligten machen.
0: Okay.
1: Und mit diesem Gedanken haben wir vor das Jahr ein Projekt gestartet, das nennt sich Wir gestalten selbst. Mhm. Da waren die Schüler mit der Weiterentwicklung unserer Schule beschäftigt. Und eines der Ergebnisse war der Wunsch, sich im Bereich Essen weiter und mehr zu engagieren.
0: Also einfach, dass die Ernährung ein bisschen gesünder wird wahrscheinlich, ne?
1: Naja, wir haben ja zurzeit einen Caterer, also einen Lieferanten, der uns das Essen bringt.
0: Ah, okay, das heißt, Sie kochen also nicht selber
1: wir
0: in der Schule?
1: Wir kochen nicht selber, nee.
0: Ich hab mir nämlich schon gedacht, wenn Sie eine Köchin haben, dass die sagt, na Moment mal, wieso wollt ihr mir jetzt hier jemanden vor die Nase setzen, der mir das zeigt, wie es geht?
1: Nee, ganz im Gegenteil. Wir werden jetzt beliefert, haben ein Küchenteam, was dann entsprechend das ausreicht.
0: Okay.
1: Und jetzt wollen wir halt herausfinden, ob und wie in unserer, wir sind ja eine sehr kleine Schule mit 250 Schülern, wie und ob das gelingen kann, dass unsere Schülerinnen und Schüler gesund für die ganze Schule Mittagessen kochen.
0: So, und das heißt, der Caterer, wie findet der das denn jetzt aber, wenn Sie sagen, so, wir holen uns jetzt aber mal einen Koch an die Schule, der ein bisschen gesünder kocht?
1: Ja, das ist ja ein Dienstleister und mit dem ist das logischerweise noch nicht besprochen.
0: Oh, der weiß das noch gar nicht, der hört das jetzt übers Radio.
1: wir wissen ja selber noch nicht, ob das dann am Ende wirklich funktioniert. Ne?
0: Na, vielleicht ist es ja auch zu gesund. Also von meiner Kollegin weiß ich ja immer, dass so Kinder und gesunde Ernährung, ja, wenn da auf einmal die Erbsen und die Karotten liegen und eben nicht die Fischstäbchen, dann wird da schon komisch geguckt.
1: Ja, wir machen in Sachen gesunde Ernährung ja sehr viel, bereits jetzt schon. Ne? Wir haben eine alltägliche Achtsamkeit auf dieses Thema. Wir gucken darauf, wenn unsere Schüler das Essen bestellen, dann ist da schon auch zu merken, dass das wirkt. Das heißt also, wenn die Essenbestellung für den Zeitraum, das wird bei uns immer von Klasse zu Klasse je Woche weitergereicht, diese Verantwortung dafür. Und da stellen wir schon fest, dass da eben ganz oft auch Veggie bestellt wird.
0: Echt?
1: Und das eben dann Umdenken insgesamt gibt.
0: Also ab heute gibt es das Projekt an der evangelischen Schule Coswig, nämlich ein Sternekoch. Starkoch Stefan Marquardt kocht in der Schule. Und wir haben mit dem Geschäftsführer der Schule gesprochen, Thomas Melcher. Danke Ihnen.

Silbermond, auf, hier bei uns beim Sachsenradio, viertel acht haben wir's. Jetzt gibt's einen Coversong. John Bates singt The Night They Drove Old Dixie Down. Witzig, man hatte ihr den Text des Songs gar nicht gegeben. Also, sie hatte sich die Aufnahmen des Originals angehört, The Band, so hieß die Gruppe, und hat einige Stellen schlicht einfach falsch verstanden. Und dadurch entstanden in ihrer Version tatsächlich inhaltlich andere Zeilen als im Original. Sie hat daraus aber einen Hit gemacht und den hören wir jetzt hier bei uns beim Sachsenradio.

0: 20. Hier ist das Sachsenradio. Der ehemalige US-Präsident Bill Clinton, der wird heute 80 Jahre alt. Ein typischer US-Präsident war er mit glorreichen Momenten und mit einem tiefen Fall. Sie erinnern sich vielleicht?
1: Ein ehemaliger US-Präsident.
2: Ja, da war doch seine Affäre mit unserem Schreibtisch und so.
3: In Winske, wie sie hieß, ja. Krieg gab es vor ihm damals auch.
4: Er war jedenfalls besser als Donald Trump.
5: Guter Präsident.
6: Also, wenn der größte Skandal nur Lars mit Lewinsky war, dann hätte ich den gerne wieder anstatt Trump.
0: Das ist wirklich komisch, ne? Monica Lewinsky. Und das reichte tatsächlich, um ein Amtsenthebungsverfahren überhaupt durchzuführen. Also, er hat zwar gewonnen, aber Wahnsinn, wir leben in anderen Zeiten. Anne Schneider ist unsere Korrespondentin in Washington. Unter anderem diese Lewinsky-Affäre, die hat ja dafür gesorgt, dass Clinton bis heute umstritten ist, ne?
7: Ganz klar, da hat Bill Clinton vor laufender Kamera gesagt, dass er nie eine sexuelle Beziehung zu seiner Praktikantin Monica Lewinsky hatte, was nicht stimmte. Das musste er später zugeben. Die Affäre führte zu einem Amtsenthebungsverfahren gegen ihn. Und bis heute sorgen seine Kontakte zum Sexualstraftäter Jeffrey Epstein immer wieder für Schlagzeilen. Hier wurde ihm aber kein Fehlverhalten nachgewiesen. Trotzdem, Clinton gilt zwar als erfolgreicher Präsident, aber als moralisch problematische Figur.
0: Wie haben die Menschen in den USA Bill Clinton sonst noch so in Erinnerung?
7: Viele Amerikaner erinnern sich an Bill Clinton als den coolen Präsidenten der 90er. Sein Saxophonauftritt im Wahlkampf 1992 ist fast schon Kult. Da hat er mit Sonnenbrille auf Heartbreak Hotel gespielt. Auch Menschen, die seine Skandale kritisch sehen, sagen oft, politisch war Clinton ein echtes Naturtalent. Er hatte die seltene Fähigkeit, mit sehr unterschiedlichen Wählergruppen ins Gespräch zu kommen. Und er hat auch immer wieder geschafft, mit der republikanischen Mehrheit im Kongress Kompromisse zu finden und Gesetze zu verabschieden.
0: Der ehemalige US-Präsident Bill Clinton, der wird heute 80 Jahre alt. Anne Schneider, vielen, vielen Dank.

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6: Mit Gabriela Wegner. Für Familien in Sachsen gelten ab heute günstigere Konditionen bei der Finanzierung von Bauvorhaben. Wie das Infrastrukturministerium mitteilte, sinken im Förderprogramm Familienwohnen die Zinssätze um 0,5 Prozentpunkte. Die Gewerkschaft Verdi setzt heute die Tarifverhandlungen für den mitteldeutschen Einzel- und Versandhandel fort. Sie fordert für die rund 270.000 Beschäftigten in Sachsen, Sachsen-Anhalt und Thüringen mindestens 222 Euro mehr Lohn im Monat und 150 Euro mehr für Auszubildende. In den USA hat ein Prozess gegen den Meta-Konzern begonnen, in dem es um die Nutzung seiner Apps durch Kinder geht. Mehrere US-Bundesstaaten werfen dem Unternehmen vor, minderjährige Nutzer von Facebook und Instagram bewusst abhängig und damit psychisch krank zu machen.
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7: Guten Tag. In Chemnitz ist es wolkig bei 15 Grad. In Mittweida sind 16 Grad gemeldet, in Scheibenberg 14. Heute Sonne-Wolken-Mix. Nachmittags einige Schauer oder örtlich Gewitter möglich bei bis zu 23 Grad. Der Landkreis Mittelsachsen hat noch einmal über Facebook für das Medizinstipendium geworben. Demnach will Mittelsachsen mehr junge Ärzte und Zahnärzte für die Region gewinnen. Der Landkreis erweitert deshalb in diesem Jahr sein Stipendienprogramm rund um gesund auch auf Studierende der Zahnmedizin. Sie bekommen 400 Euro im Monat und werden von erfahrenen Medizinern aus der Region begleitet. Bewerben können sich Studierende aller Semester noch bis Ende September. Das ist auch für Abiturienten möglich, die ein Medizin- oder Zahnmedizinstudium planen. Arbeitsagentur und IHK gehen neue Wege bei der Berufsberatung. Am kommenden Montag laden sie Jugendliche zu einer Fahrt mit der Parkeisenbahn in den Chemnitzer Küchwald ein. In den Wagen sitzen dann Vertreter von 19 und

0: Unternehmen, die um Auszubildende werben. Zur Aktion Speed Connect, Erik Bader, Pressesprecher der Agentur für Arbeit Chemnitz.
1: Ziel der Speed Connect ist es natürlich, dass die Jugendlichen eine niedrigschwellige Möglichkeit haben, Firmen aus der Region kennenzulernen und sich frühzeitig um den Ausbildungsplatz zu kümmern. Das ist also vor allem für die Schüler gedacht, die jetzt ins letzte Schuljahr vor dem Abschluss gehen. Ja, und statt ins graue Büro, da geht's raus ins Grüne, nämlich in den Küchwald. Dort drehen dann nächste Woche Montag von 14 bis 17 Uhr die Unternehmen ihre Runden mit den Jugendlichen. Also ganz lockere Atmosphäre und die Jugendlichen sollen natürlich die Firmen mit ordentlich Fragen löchern. Das Ganze ist auch kostenlos, es muss sich vorher lediglich online angemeldet werden.
0: Der mittelsächsische Kultursommer beteiligt sich mit einem Konzert an Tacheles, dem Jahr der jüdischen Kultur in Sachsen. So wird am 29. August zur Nacht der Schlösser auf Schloss Rochsburg die Dresdner Band Klezmat auftreten. Die fünf Musiker machen die musikalische Welt der osteuropäischen Städte lebendig. Der Kartenvorverkauf für das Konzert am 29. August läuft bereits. Soweit aus Chemnitz, Nora Kileni für MDR Sachsen.
2: Hier kommt der MDR Sachsen Verkehrsservice. Im Landkreis Bautzen auf der Straße zwischen Kreckwitz und Barschütz Behinderungen nach einem Unfall und wir haben aktuelle Blitzer. In Meißen in der Dresdner Straße stadteinwärts, dann auf der B2 in Lindenhain Richtung Leipzig, auf der B95 am Ortsausgang Thum in Richtung Ehrenfriedersdorf, in Pobershau in der Dorfstraße Höhe Gemeinschaftshaus und in Olbernhau in der Grüntaler Straße. Für mehr Tipps unsere kostenlose Verkehrshotline 0800 6375 637. Schnell und aktuell der MDR Sachsen Verkehrsservice. Guten Morgen!

0: Guten Morgen, hier ist das Sachsenradio. 7.40 Uhr haben wir's.
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0: Und das mit Josefine Bechler. Josefine, wie sieht's denn aus beim Wetterchen?
2: Also ein paar Schauer ziehen heute durch. Wobei jetzt so am Vormittag sind es etwas weniger. Am Nachmittag werden es dann natürlich auch wieder ein bisschen mehr bei den höheren Temperaturen. Und es können sogar gegen Abend, späterer Nachmittag, sich auch örtlich Gewitter entwickeln, die natürlich auch ein bisschen kräftiger sein können, aber müssen nicht. Das alles so bei Spitzenwerten heute zwischen 21 und örtlich 24 Grad.
0: Und sagen wir so, die nächsten Tage bleibt das jetzt, ich sag mal, es ist ja schon so ein bisschen unbeständig.
2: Ja, richtig viel Regen kommt dann die nächsten Tage nicht mehr zustande. Aber die kommende Nacht, die bringt nochmal ordentlich Regen. Und wenn das dann durch ist, es können auch gewittrige Regengüsse sein, sieht es morgen eigentlich weitgehend trocken aus. Und dann gibt es die nächsten Tage auch nur noch einzelne Schauer. Dazu auch etwas häufiger Sonnenschein. Wir hätten morgen und auch am Freitag ja auch Temperaturen im sommerlich warmen Bereich. Also da sind wir in der Spitze bei bis zu 27 Grad.
0: Okay, und die richtig große Hitze, die scheint aber durch, höre ich raus. So über 30.
2: Ja, genau. Also die 27 sind dann eigentlich auch für die Woche das Höchste. Am Wochenende gehen die Temperaturen auch wieder leicht zurück. Und wenn ich mal nächste Woche mir das anschaue, dann pegeln wir uns auch meistens um 25 Grad ein.
0: Besten Dank an Josefine Bechler bei uns im MDR Sachsen Wetterstudio.

0: 7.47 Uhr, Mittwochmorgen. Ein Sternekoch kommt in die Schule und zeigt, wie man gesünder kochen kann. Das gibt's heute in Coswig bei Dresden an der evangelischen Schule. Haben wir gerade drüber berichtet. Und gleich danach gab es einen Anruf hier direkt bei mir im Studio.
1: Schönen guten Morgen. Hier ist der Meine Stefan, Bürgermeister der Gemeinde.
0: Hallo, Meine.
1: Ich habe Ihr Gespräch gerade mitgekriegt mit dem Sternekoch für die Schulküche.
0: Ja.
1: Ja, und wir haben also noch Schulküche. Wir kochen noch selbst. Wir haben eine Grundschule am Ort und Kindergarten. Wir kochen ungefähr so für 100 bis 110 Personen oder Kinder. Und da wollte ich mich mal fragen, ob man sich da bewerben kann, dass der Sternekoch mal zu uns kommt.
0: Warum wollen Sie denn diesen Koch bei sich haben in der Schule?
1: Ja, wir kochen noch selbst und es gibt ja bestimmt auch Anregungen, wie man noch was verbessern kann. Wir haben also gute ausgebildete Köchin, die auch kinderbedarfsgerecht kocht und dazu also noch eine zweite Frau, die dort mitmacht.
0: Okay.
1: Und vielleicht kriegt man noch ein paar Anregungen, wie man noch was verbessern kann.
0: Aber meinen Sie nicht, dass Ihre Köchin dann sauer ist, wenn sie dann heißt, so, jetzt holen wir mal einen richtigen hier rein? Nein.
1: Nein. Die ist doch sehr offen, muss ich sagen.
0: Mhm. Es ist tatsächlich so ein Projekt vom Stefan Marquardt, das ist dieser Sternekoch, und da gibt es eine Internetseite, die nennt sich sterneküche-macht-schule.de. Würde ich Ihnen jetzt einfach mal empfehlen, reinklicken, anmelden und sagen, ey, wir wollen auch.
1: Ja, genau.
0: Dann bin ich mal gespannt, wie es dann bei Ihnen an der Schule abgeht.
1: Genau.
0: Und ob dann vielleicht, ich sag's mal, anders gekocht wird bald. Ich danke Ihnen sehr für den Anruf und ich hoffe, dass wir helfen konnten.
1: Ja, gerne.
0: Tschüss.
1: Vielen Dank.

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5: Ist es heute trocken oder nicht? Josefine Bächler bei uns im MDR Sachsen-Wetterstudio, was sagst du?
6: Ich glaube eher nicht. Irgendein okay. Schauer wird schon durchziehen, aber jetzt nicht unbedingt meistens von starker Intensität. Aber es gibt auch dann so zum späteren Abend, Nachmittag durchaus mal ein örtliches Gewitter, was vielleicht etwas kräftiger wird. Das alles bei Werten so zwischen 21 und maximal sogar 24 Grad.
5: Und wie geht's weiter?
6: Morgen schaffen wir sogar bis 27 Grad. Also das mit der sommerlichen Wärme hält sich vor allem morgen und am Freitag. Mhm. Dazu gibt es recht viel Sonne, ein paar Wolkenfelder zwar auch, aber das ist meistens trocken und einzelne Schauer kommen dann erst wieder im Laufe des Freitags und am Samstag auf uns zu.
5: Besten Dank an Josefine Bächler bei uns im MDR Sachsen Wetterstudio. Jetzt geht's rüber zu unseren Nachrichten des Morgens aus Sachsen, Deutschland und der Welt. Und die gibt's hier mit Gabriela Wegner.
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7: Guten Morgen. Für Familien in Sachsen gelten ab heute günstigere Konditionen bei der Finanzierung von Bauvorhaben. Wie das Infrastrukturministerium mitteilte, sinken im Förderprogramm Familienwohnen die Zinssätze um 0,5 Prozentpunkte. Familien, die Wohneigentum bauen oder kaufen wollen, bekommen künftig Förderdarlehen für maximal 2,65 Prozent Zinsen. Je nach Familieneinkommen oder Anzahl der Kinder fallen die Zinssätze laut Ministerium auch noch geringer aus. In der Regel erhalten Familien 80.000 Euro Darlehen. Mit der Zinssenkung reagiere der Freistaat auf zuletzt stark gestiegene Zinsen für Baukredite. Die Gewerkschaft Verdi setzt heute die Tarifverhandlungen für den mitteldeutschen Einzel- und Versandhandel fort. Nach eigenen Angaben verhandelt Verdi für über 270.000 Beschäftigte in Sachsen, Sachsen-Anhalt und Thüringen. Sie seien durch zunehmende Arbeit und gestiegene Kosten etwa für Miete, Lebensmittel und Benzin stark belastet. Laut Verdi-Verhandlungsführer Thorsten Furgoll steuern viele Beschäftigte auf die Altersarmut zu. Die Gewerkschaft fordert deshalb mindestens 222 Euro mehr Lohn im Monat und 150 Euro mehr für Auszubildende. In Leipzig wirbt die städtische Berufsfeuerwehr heute und morgen um Nachwuchs. Zur Stunde beginnen die Blaulichttage auf dem Markt. Dort können sich vor allem Schüler über Ausbildungs- und Berufsmöglichkeiten bei Feuerwehr und Rettungsdienst informieren, wie Feuerwehrsprecher Thorsten Kolbe MDR Sachsen sagte.
8: Wir wollen zeigen, was es für tolle Berufe bei uns gibt. Das sind zum Beispiel die Brandmeisteranwärterin, die Notfallsanitäterin oder auch Aufgaben im gehobenen Dienst der Branddirektion. Nach der Ausbildung bei der Feuerwehr kann man total abwechslungsreiche, interessante Berufe erleben. Man weiß morgens nicht, was der Tag bringen wird. Der Tag kann ganz ruhig verlaufen, aber es kann auch immer der aufregendste Tag des Lebens werden. Wir haben gemerkt, dass wir uns viel zu viel in unserer Blaulichtblase bewegen und wir wollen noch viel mehr junge Leute informieren, was es bei uns für tolle Möglichkeiten gibt.
7: Vormittags sind die Blaulichttage für Schulklassen reserviert. Ab dem Nachmittag kann sich jeder Interessierte informieren. In den USA hat ein Prozess gegen den Meta-Konzern begonnen. Mehrere Bundesstaaten werfen dem Unternehmen vor, auf Facebook und Instagram gezielt suchtfördernde Mechanismen einzusetzen. Das schadet der psychischen Gesundheit von Kindern und Jugendlichen. Nach Medienberichten hieß es im Eröffnungsplädoyer der Kläger, dass die Plattformen des Konzerns darauf ausgelegt seien, dass Kinder immer wieder zurückkommen. Meta wies die Vorwürfe zurück. Das waren Nachrichten von MDR Sachsen. 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
5: Jetzt der Blick auf Sachsenstraßen mit dem MDR Sachsen Verkehrsservice. Im Landkreis Bautzen zwischen Kreckwitz und Barschütz Behinderungen nach einem Unfall und im Stadtverkehr Leipzig. Da gibt es Stau und stockenden Verkehr, unter anderem in der Hans-Trieh-Straße stadteinwärts. 10 Minuten brauchen Sie länger. Blitzer auf der B2 in Lindenhain Richtung Leipzig, dann auf der B95 am Ortsausgang Thum in Richtung Ehrenfriedersdorf. In Pobershau wird auch geblitzt, in der Dorfstraße Höhe Gemeinschaftshaus und in Meißen in der Dresdner Straße stadteinwärts. Auch in Olbernau steht einer, in der Grüntaler Straße. Für mehr Tipps unsere kostenlose Verkehrshotline 0800 637 5637. Schnell und aktuell der MDR Sachsen Verkehrsservice.
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5: Guten Morgen.

Schönen guten Morgen mit dem Sachsenradio. 8.10 Uhr haben wir es und das hier ist doch einfach nur Sommerfeeling pur. Manch einer hört da vielleicht noch raus, dass da gesungen wird Bacardi-Feeling, ja? Dieses Lied war nämlich das Werbelied für die Rummarke Bacardi und wurde dadurch tatsächlich zum Hit gemacht, das kann man mal so sagen. 35 Jahre ist das schon wieder her. Ja. Platz 1 der deutschen Charts im Heute genau vor 35 Jahren. Aber es heißt nicht wirklich Bacardi-Feeling, dieses Lied, sondern es heißt einfach Summer Dreaming. Und holen wir uns doch den Sommer jetzt einfach so ein bisschen hier rein ins Studio mit Kate Janai. Schönen guten Morgen.

0: Schönen guten Morgen mit dem Sachsenradio. 8.17 Uhr haben wir es und Inge hat sich in mein Herz gesprochen. Inge habe ich kennengelernt letzte Woche und zwar Inge aus Gröditz bei Riesa. Also, die Geschichte von Inge. Sie war noch nicht in Gröditz und in Riesa, bis 89 da irgendwas passierte.
1: Ich komme aus dem Schwarzwald, aus Bad Herrenalb. Ich war dann mit 23 Gemeinderätin. Ich war 30 Jahre Vorsitzende vom Rote Kreuz. Wir haben einen Tennisclub gegründet. Und dann hat der Bürgermeister gesagt, so, wir machen jetzt eine Partnerschaft mit Gröditz. Dann haben wir abgestimmt damals im Stadtrat. Und die haben gesagt, nee, machen wir nichts.
0: Ja, das war eben noch vor 89. Aber dann kam ja der Herbst.
1: 89 hat der Andreas Bölke, der Bürgermeister von Gröditz, angerufen. Und hat gesagt, so Leute, jetzt habt ihr keine Ausreden mehr, jetzt geht's los.
0: Und dann kam die Partnerschaft
1: zustande. Ich bin ein Adenauer-Kind. Adenauer hat immer gesagt, wenn es so weit kommt, müsst ihr sofort einsteigen.
0: Und dann bist du gleich hier rübergezogen?
1: Nee. Ja, ich bin gependelt am Anfang noch. Ich habe die Partnerschaft aufgebaut mit Gröditz.
0: Ja, und so wurde Inge immer mehr verwurzelt. Und dann lernte sie noch Mr. Riesa kennen. Wolfram Köhler war das, der 2001 von Riesa der Oberbürgermeister wurde. Die beiden, die haben sich dann angefreundet. Und für ihn war Inge irgendwie so ein absolutes Organisationstalent und auch die beste Köchin, obwohl Inge gar kein Restaurant besessen hat.
1: Nee, das hat wir heim alles gemacht.
0: Zu Hause?
1: Ja.
0: So, und da hast du ganz viele Promis schon zu Hause gehabt?
1: Ja.
0: Wen?
1: Naja, Axel Schulz, Udo Lindenberg, die ganze Boxer, alle waren bei mir.
0: Die sind alle bei dir im Wohnzimmer gewesen?
1: Genau.
0: Und dann hast du gekocht?
1: Genau, und ich habe gekocht.
0: Was hast du denn für Udo Lindenberg gekocht?
1: Udo Lindenberg hat Aal gekriegt, weil ich erfahren habe, dass Udo so gern Aal isst. Und dann habe ich Aal gemacht, einmal Aal, so wie es in Norddeutschland geht, mit Salbei und so, und Aal geräuchert mit Meerrettichsoße.
0: Aber fanden die das nicht komisch? Meine Udo wohnt im Hotel und jetzt kommt er zu dir nach Hause und isst dort?
1: Ja, das war für ihn ganz selbstverständlich, weil Wolfram gesagt hat, wir essen dort das Beste.
0: Das beste Lokal, obwohl es gar kein offizielles Lokal ist. Ach, so herrlich. Und lange ist Inge zwischen Riesa und dem Schwarzwald hin und her gependelt. Aber Udo Lindenberg, der war am Ende schuld, dass sie hierher gezogen ist.
1: Udo ist schuld, dass ich da geblieben bin. Da bin ich am Fichtelberg morgens. Ich bin immer ganz früh los. Ja. Und die Sonne ging auf im Osten. Ich fahre dahin und Udo singt, hinterm Horizont geht's weiter. Ein neuer Tag. Ich habe gesagt, Udo, du hast recht, jetzt langs. Und habe meine kleine Wohnung aufgegeben in Gröditz und habe in Riesa große Wohnung.
0: Also Udo ist schuld, dass du nach Riesa gezogen bist.
1: Dass ich fest hier bleibe.
0: Also Inge, Riesa, Hammer, die Frau. Na, sie hat dann auch tatsächlich noch Buletten gemacht, wo sie mir extra welche gebraten hat. Und ich muss sagen, ja, ich kann es nachvollziehen, dass die Stars und Sternchen gerne bei ihr gegessen haben. Ganz liebe Grüße jetzt mal nach Riesa zu Inge.

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13: Mit Gabriela Wegner. Bundesjustizministerin Hubich regt für einen besseren Hitzeschutz die Änderung des Mietrechts an. Die SPD-Politikerin sagte, sie könne sich vorstellen, Mietern den Einbau von Klimaanlagen oder Sonnenblenden zu erleichtern. Für Familien in Sachsen gelten ab heute günstigere Konditionen bei der Finanzierung von Bauvorhaben. Wie das Infrastrukturministerium mitteilte, sinken im Förderprogramm Familienwohnen die Zinssätze um 0,5 Prozentpunkte. Die Gewerkschaft Verdi setzt heute die Tarifverhandlungen für den mitteldeutschen Einzel- und Versandhandel fort. Sie fordert für die rund 270.000 Beschäftigten in Sachsen, Sachsen-Anhalt und Thüringen mindestens 222 Euro mehr Lohn im Monat und 150 Euro mehr für Auszubildende.
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14: Guten Tag. In Chemnitz ist es bewölkt bei 16 Grad. In Zirbersdorf sind auch 16 Grad gemeldet. In Fraureuth 18. Heute Sonne-Wolken-Mix. Nachmittags einige Schauer oder örtlich Gewitter möglich bei bis zu 23 Grad. Im Vogtland wird heute Nachmittag ein neuer Radweg feierlich eingeweiht. Für den Mockelbahnradweg ist eine ehemalige Bahntrasse umgebaut worden. Der Weg verbindet die Städte Adorf und Ranitzä. Wie die Stadt Adorf mitteilte, schafft der Weg eine attraktive Strecke für Radfahrer und Naturfreunde beiderseits der Grenze. Die feierliche Einweihung beginnt 17 Uhr. Zuvor sind alle Interessierten zu einem Fußmarsch vom Bahnhof Ranitzä zur Grenze eingeladen. Beim zahlungsunfähigen Zwickauer Verein Gemeinsam Ziele erreichen soll es heute eine Mitarbeiterversammlung geben. Diese hat der vorläufig Insolvenzverwalter angesetzt. Aus unserer Redaktion berichtet Christiane Günther.
15: Von ihm erhoffen sich die 40 Beschäftigten Klarheit darüber, wann endlich mal Geld aufs Konto kommt. Denn seit Juni warten die Mitarbeiterinnen und Mitarbeiter des Vereins auf Lohn und Gehalt. Immer wieder seien sie vom Geschäftsführer vertröstet worden. Jetzt bemüht sich der vom Amtsgericht Chemnitz eingesetzte vorläufige Insolvenzverwalter um die Vorfinanzierung des Insolvenzgeldes und ebenso um eine Fortführung der Tätigkeit des Vereins. Denn dieser ist nicht nur Träger der Zwickauer Tafel, sondern beschäftigt auch zahlreiche Schulsozialarbeiter, die an den Bildungseinrichtungen dringend gebraucht werden.
14: Die Handballer des EHV Aue haben in ihrem letzten Testspiel am Abend ein Unentschieden erreicht.

0: Reicht. In einem hart umkämpften Spiel trennte sich Aue vor heimischer Kulisse im Spiel gegen Talent Pilsen 32:32. Damit ist die Saisonvorbereitung abgeschlossen. Am Wochenende steht das Pokalderby gegen den HC Elb Florenz aus Dresden an. Ticket für das Spiel am Sonntag gibt's auch an der Tageskasse. Soweit aus Chemnitz, Nora Kileni für MDR Sachsen.
1: Hier kommt der MDR Sachsen Verkehrsservice. Im Landkreis Bautzen zwischen Kreckwitz und Barschütz Behinderungen nach einem Unfall. Im Stadtverkehr Leipzig Stau und stockender Verkehr unter anderem in der Hans-Drie-Straße stadteinwärts. Brauchen Sie 10 Minuten länger. Und wir haben Blitzer auf der B2 in Lindenhain Richtung Leipzig. Dann auf der B95 am Ortsausgang Thum in Richtung Ehrenfriedersdorf. Und in Popershau in der Dorfstraße Höhe Gemeinschaftshaus. In Meißen in der Dresdner Straße stadteinwärts wird noch geblitzt. Und in Olbernhau in der Grüntaler Straße. Für mehr Tipps gibt es unsere kostenlose Verkehrshotline 0800 637 5637. Schnell und aktuell unser MDR Sachsen Verkehrsservice. Guten Morgen.

0: Ich kann deinen Herzschlag hören. Chris Rea, I can hear your heartbeat. Hier bei uns beim Sachsenradio, 8.39 Uhr haben wir es. Komm doch bitte zurück aus dem Ruhestand. Also, das ist bestimmt schön zu hören, aber ob man deshalb wieder anfängt zu arbeiten? Bei Gerd Schulte hat es geklappt. Er hat viele, viele Jahre auf der Fähre in Belgern gearbeitet und dann kam neuer Pächter, der hat aber jetzt aufgegeben. Und da blieb dem Bürgermeister nichts anderes übrig, als nachzufragen, ob Herr Schulte und sein Kollege nicht einfach wieder zurückkommen. Schmeichelhaft, aber... Herr Schulte, Sie hätten ja auch Nein sagen können, oder?
1: Nein, man fühlt sich ja noch fit und das ist ja auch die Notwendigkeit, dass die Fähre in Belgern weiter betrieben wird.
0: Ich finde es toll, dass Sie das wirklich mit Ihrem Kollegen wieder zusammen machen. Wir hoffen, dass es nicht allzu lange ist, dieser Ausnahmezustand. Also Sie sagen befristet, wie lange läuft das jetzt? Also bis wann, sagen Sie maximal, wollen Sie dann aber trotzdem die Rente genießen jetzt wieder?
1: Also bei der Stadtverwaltung, die hatten eine Ausschreibung gemacht, um Leute, die Interesse haben, Fähre zu fahren. Mhm. Die haben zwei Bewerber bekommen.
0: Okay.
1: Die machen jetzt die Ausbildung. Die Ausbildung dauert in etwa, also mit einem Dreivierteljahr sollte man rechnen. Das wäre dann so das nächste Jahr, Mai, Juni eventuell, dann wieder offiziell richtig normaler Fährverkehr ist. Jetzt wird man ja nur verkürzt fahren.
0: Ja, und das dann wirklich mit Leuten, wo Sie sagen, die haben wir auch ausgebildet, da stehen wir dahinter.
1: Genau so ist es. Die haben ja ausgebildet, die müssen eine Prüfung ablegen. Also das ist schon nicht ganz ohne.
0: Spätestens in einem Jahr kommen wir dann wieder zu Ihnen, dann gehen wir gemeinsam gucken, ob die das gut machen.
1: Davon gehen wir aus. Wir werden sie schon richtig einweisen.
0: Boah, ich glaube, es ist eine gute Ansage hier. Die Fährmänner in Belgern kommen erstmal aus der Rente zurück, damit die Fähre weiter betrieben werden kann.

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2: Zu meinen Ferienerlebnissen aus der Kindheit gehört die Morgenwanderung. Die Eltern weckten uns noch im Dunkeln. Frühstück war abends schon eingepackt, schnell anziehen, ein bisschen Wasser ins Gesicht und schon ging es los in den Saupark. Das ist ein weitläufiges Wildgehege für heimische Tiere. Nicht selten konnten wir im Frühtau zu Berge ziehen und Rehe und Wildschweine kreuzten die Bahn. Ein bisschen Respekt flößte mir das schon ein, aber das Vogelgezwitscher und die unverbrauchte Morgenluft ließen Sorgen und Müdigkeit schnell verfliegen. In einem Bibelwort aus dem 57. Psalm heißt es: Mein Herz ist bereit, Gott, mein Herz ist bereit, ich will das Morgenrot wecken. Das ist kühn. Nicht das Morgenrot und die Sonne wecken mich aus dem Schlaf, sondern ich, kleiner Mensch, maße mir an, der Morgensonne den Anstoß für ihr Tagesleuchten zu geben. Der Vers atmet eine kühne Entschlossenheit und den Willen, diesen Tag für sich als Lebenszeit in Anspruch zu nehmen. Liest man den ganzen Psalm mit all seinen Versen, erschrickt man fast, wie kämpferisch er ist. Er wird dem König David zugeschrieben, der aus Angst in eine Höhle geflüchtet war. Vor Spießen und Pfeilen und bösen Zungen, die wie Schwerter sind, muss er fliehen und ruft den Allerhöchsten um Hilfe an. Man will ihm eine Grube graben, aber die Feinde fallen selbst hinein. So keimt die Hoffnung, dass mit dem Morgenrot der Tag seiner Rettung anbricht. Er jedenfalls kommt aus seinem dunklen Versteck, lobt Gott und will das Morgenrot wecken. Die Morgenwanderung meiner Kindheit, vielleicht war sie auch eine Vorübung zur Lebenstüchtigkeit gegen die Widersacher und Widerstände des Lebens. Gott mutet mir nicht nur diesen Tag zu mit all seinen Herausforderungen, die er bringen mag, er bleibt auch an meiner Seite. Er ist ein Gott, der mich aus der Höhle der Angst in die frische Luft eines neuen Tages führen will. Er traut mir etwas zu, du schaffst das. Und er rührt meine Lippen an zum inneren Gebet: Mein Herz ist bereit, Gott. Mein Herz ist bereit, dass ich singe und lobe. Ich will das Morgenrot wecken. Denn deine Güte reicht, soweit der Himmel ist, und deine Wahrheit, soweit die Wolken gehen.

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13: Heute ist es wechselnd bewölkt, gelegentlich zeigt sich die Sonne und es ziehen gebietsweise auch wieder Schauer durch. Später sind dann auch örtlich Gewitter möglich, das Ganze bei maximal 21 bis 24 Grad. Die 3-Tage-Aussicht morgen, da scheint die Sonne. Ein paar Wolkenfelder wird es geben, aber es bleibt meistens trocken und es wird von den Temperaturen her schon wieder ein bisschen wärmer, da nämlich 23 bis 27 Grad. Freitag und Samstag dann heißer bis wolkig, es treten einzelne Schauer auf, am Freitag dann sommerlich warm. Ja, und wenn wir uns den Sonnabend angucken, dann gehen die Temperaturen schon wieder ein bisschen zurück und wir haben ja heute auch im MDR Sachsen Wetterstudio mal nachgefragt, ob wir dann nochmal so eine heißen Werte bekommen, so Ü30 Grad. Nö, erstmal nicht. Man weiß ja nicht, was noch kommt. Soweit die Wetteraussichten. Jetzt geht's rüber zu unseren Nachrichten. Und die gibt's hier bei uns mit Gabriela Wegner.
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14: Guten Morgen. Die Landesregierung will den Bau einer neuen Ballsporthalle in Leipzig unterstützen. Wie Sachsens Innenminister Schuster am Abend bei einem Gespräch zur Olympiabewerbung sagte, bewilligten die Regierungsmitglieder dafür und für den Ausbau der Leipziger Quarterback Arena insgesamt 60 Millionen Euro. Die endgültige Entscheidung trifft aber der Landtag. Das solle noch vor der Abstimmung über den deutschen Olympiabewerber am 26. September geschehen. Leipzig ist Juniorpartner der Bewerbung Berlins. Für Familien in Sachsen gelten ab heute günstigere Konditionen bei der Finanzierung von Bauvorhaben. Wie das Infrastrukturministerium mitteilte, sinken im Förderprogramm Familienwohnen die Zinssätze um 0,5 Prozentpunkte. Familien, die Wohneigentum bauen oder kaufen wollen, bekommen künftig Förderdarlehen für maximal 2,65 Prozent Zinsen. Je nach Familieneinkommen oder Anzahl der Kinder fallen die Zinssätze laut Ministerium auch noch geringer aus. In der Regel erhalten Familien 80.000 Euro Darlehen. Mit der Zinssenkung reagiert der Freistaat auf zuletzt stark gestiegene Zinsen für Baukredite. Am Markleberger See bei Leipzig eröffnet nach 2 Jahren Bauzeit eine neue Jugendherberge. Wie die Vorsitzende des Jugendherbergsverbands Sachsen, Susanne Graf, sagte, soll den Gästen damit die frühere Bergbauregion näher gebracht werden. Das Haus mit 170 Betten steht unmittelbar am Markleberger See, einem gefluteten Tagebaurestloch. Die Stadt Markleberg investierte nach eigenen Angaben rund 17 Millionen Euro für den Neubau. Der Großteil der Kosten wurde aus Fördermitteln für den Kohleausstieg finanziert. In den USA hat ein Prozess gegen den Meta-Konzern begonnen. Über 20 Bundesstaaten werfen dem Konzern vor, auf Facebook und Instagram gezielt suchtfördernde Mechanismen einzusetzen und damit Kinder und Jugendliche zu gefährden. Reinhard Spiegelhauer berichtet.
15: In ihrem Eröffnungsplädoyer zitierten die Kläger immer wieder eine Formulierung, die sie in internen Meta-Dokumenten gefunden haben. The young ones are the best ones. Meta werfe ganz bewusst und gezielt den Angelhaken nach jungen Menschen aus, um sie dann möglichst lange auf ihren Plattformen zu halten mit Techniken, die suchtfördernd seien und um mit Hilfe der gewonnenen Daten besonders viele, besonders passgenaue und damit potenziell hochpreisige Werbekontingente zu verkaufen. Die Verteidigung erwiderte, Zitate würden bewusst aus dem Zusammenhang gerissen, die Ankläger pickten sich aus den Abermillionen-Accounts einige wenige problematische heraus. Die Anstrengungen, Metas Jugendliche zu schützen, würden nicht angemessen gewürdigt.
14: Die Kläger fordern von Meta Funktionsbeschränkungen sowie eine Strafzahlung von rund 200 Milliarden Dollar. 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
3: Und hier kommt der MDR Sachsen Verkehrsservice mit den aktuellen Informationen von Sachsens Straßen. A4 Richtung Görlitz. Zwischen Dresden-Neustadt und Dresden-Flughafen gibt es Stau und stockenden Verkehr. 10 Minuten brauchen Sie ja länger. Und A17 Richtung Prag. Vorsicht in der Auffahrt Pirna. Steht ein defekter LKW. Im Landkreis Bautzen zwischen Krickwitz und Barschütz Behinderungen nach einem Unfall. Und im Landkreis Sächsische Schweiz aus Erzgebirge ist die Straße zwischen Glashütte und Bärenhecke wegen einer defekten Gasleitung gesperrt. Aktuelle Blitzer auf der B2 in Lindenhain Richtung Leipzig. Dann auf der B95 am Ortsausgang Thum in Richtung Ehrenfriedersdorf und in Eilenburg im Nordring. In Meißen in der Dresdner Straße stadteinwärts und in Olbernhau in der Grüntaler Straße sowie in Plauen in der Friedensstraße stadteinwärts und in Pobershau in der Dorfstraße Höhe Gemeinschaftshaus. Für mehr Tipps unsere kostenlose Verkehrshotline 0800 637 5637. Schnell und aktuell, das ist unser MDR Sachsen Verkehrsservice.
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3: Guten Morgen.

Guten Morgen, hier ist der Sachsenradio, 9.11 Uhr haben wir es und wir schauen mal, wer denn heute was Großes zu feiern hat. Und da sind wir direkt bei Mama von Barbara mit Lutz, Matthias und Ina und die gratulieren gemeinsam mit Enkel Thomas und Winner, senden Grüße aus Werdau und zwar zum 85. Geburtstag. Außerdem feiert Annette Winkler in Leipzig ihren 60. Das hat uns Gunter Jenich geschrieben. Er wünscht eine schöne Feier im Kreise der Familien und Freunde und er erinnert sich gerne zurück an ihre Lesung aus dem selbstverfassten Buch. Ja, und dann haben wir noch einen 75. Geburtstag und zwar Ingrid Triemer feiert den hoffentlich angemessen. Die Lotto-Mädels, Freunde und die Familie, die senden herzliche Glückwünsche. Weiterhin viel Freude beim Sport, Rätseln und Wandern und natürlich auch Gesundheit. Das ist ganz, ganz wichtig. So, wir wollen mal noch nach Dips schauen. Und zwar gibt es da ein relativ besonders großes Jubiläum, nämlich die eiserne Hochzeit von Annelies und Klaus Pötsche. 65 Jahre gehen sie jetzt wirklich Hand in Hand. Die Töchter Annette mit Steffen, Cornelia, Heiko, Familie, die gratulieren ihnen ganz lieb. Und sie sagen eben auch, sie haben gezeigt, was es bedeutet, in guten wie in schlechten Zeiten zusammenzuhalten. Und genauso soll es natürlich weitergehen. Also alles Gute und für die Zukunft einfach nur jeden Tag ein Lächeln im Gesicht.

0: So klingt es entspannt. Aber man könnte auch Sport treiben. Das haben wir gestern Nachmittag getan. Und zwar Sport in einer Gärtnerei. Das geht und sogar noch viel, viel mehr.
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0: Also, ich war ja gestern in der Gärtnerei Damme in Sornewitz. Und da treffen sich die Sportmädels in der Gärtnerei zum Sporteln. Immer im Sommer, weil es in der Halle einfach zu heiß wäre, zu warm ist. Also ich finde das wirklich eine coole Sache. Und diese Gärtnerei ist jetzt nicht nur irgendeine Gärtnerei, sondern auch so ein kleiner Abenteuerspielplatz. So stehen auf dem Gelände etliche Cat Cars. Also das sind so eine Tretautos, die die Besucher einfach nutzen können, um eben durchs Gelände zu radeln. Die Cat Cars, die hat der Mann Carsten angeschafft. Allerdings ohne, dass seine Frau das wusste.
2: No, heimlich. Da findet die so cool. Und da hat sich das Kind immer sowas gewünscht. Und dann hat er gesagt, okay, wir kaufen eins. Okay, haben wir gemacht. Und dann war das so gut angekommen. Und dann kam das Nächste und das Nächste.
3: Und wie habt ihr jetzt?
2: Und dann habe ich irgendwann mal gesagt, stopp. Dann wird es heimlich.
3: Wie habt ihr denn jetzt?
2: 9.
4: Nee, 10 insgesamt.
3: Oh, guck mal, das ist
2: da ist noch ein Neues dazugekommen, was ich noch nie kenne.
0: So, dabei denkt der Chef Carsten natürlich null an seine Leidenschaft und an sein Hobby. Ja, es geht doch nur ums Geschäft.
4: Es bringt uns Kunden. Echt? Die Teenies, die mit der Oma pflücken gehen und lieber sonst im Auto sitzen bleiben und am Handy daddeln.
3: Die fahren dann durch im Catcar.
4: Die steigen aus dem Auto aus und finden das dann auch schön draußen auf der Anlage. Und auch die Papas. Und der Vorteil ist, wir haben eine ziemlich weite Anlage. Also das sind 500 Meter auf jeden Fall bis zum Schluss. Und da lässt sich das für die Eltern auch mit den Kindern abkürzen. Also einige von der Cat Cars haben hinten einen Rücksitz. Da kann dann das Kind hinten sitzen. Und wir haben auch einen Vierer mit bei. Und da ist das schon einigermaßen Zeitvertreib.
0: Echt so eine tolle Sache. Und das stimmt wirklich. Also es ist eine riesengroße Freifläche. Und das Besondere, man kann derzeit noch Blaubeeren selbst pflücken. Also ich kenne das ja nur von Erdbeeren, ne? Aber nee, so frische, leckere Blaubeeren gibt's da. Und noch hängt einiges an den Sträuchern dran. Und das wäre wirklich schade, wenn das jetzt keiner pflücken kommt.
4: Ne? Also ich denke, wir haben noch für einen Monat haben wir noch Beeren dran.
3: Also können wir wirklich Werbung machen, einfach noch herkommen. Lohnt sich noch einen Monat lang hier. Man kann noch hier ein bisschen Catcar bauen.
4: Genau, die Catcars stehen kostenfrei zur Verfügung. Wenn weg, dann weg. Also wenn sie alle unterwegs sind, dann ist eben keins da. Aber normalerweise 10 Stück, das ich denke, das reicht für eine normale Pflücken.
3: Und ansonsten musst du einfach deiner Frau sagen, du, wir brauchen nur ein 11.
4: War nicht so laut sagen. Wenn, dann steht das einfach da.
0: So eine coole Sache. Vielleicht ja wirklich noch ein Tipp für Nachmittag mit den Cat Cars. Einfach durchs Feld düsen, dabei pflücken. Also haben gestern noch einige gemacht.
5: Für uns, für meine Kinder. Und jetzt naschen wir das natürlich oder nutzen es auch gleich ein bisschen zum Naschen. Aber sonst finde ich das schön. Draußen frische Luft und ja.
0: Ich hab's genossen, Gärtnerei Damme, gestern. Dazu der Blick auf die Weinberge. Ach, schön.

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8: 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Die Landesregierung will den Bau einer neuen Ballsporthalle in Leipzig unterstützen. Wie Sachsens Innenminister Schuster am Abend sagte, bewilligten die Regierungsmitglieder dafür und für den Ausbau der Leipziger Quarterback Arena insgesamt 60 Millionen Euro. Für einen besseren Hitzeschutz regt Bundesjustizministerin Hubig die Änderung des Mietrechts an. Die SPD-Politikerin sagte, sie könne sich vorstellen, Mietern den Einbau von Klimaanlagen oder Sonnenblenden zu erleichtern. In den USA hat ein Prozess gegen den Meta-Konzern begonnen, in dem es um die Nutzung seiner Apps durch Kinder geht. Mehrere US-Bundesstaaten werfen dem Unternehmen vor, minderjährige Nutzer von Facebook und Instagram bewusst abhängig und damit psychisch krank zu machen.
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9: Guten Tag. In Chemnitz ist es bewölkt bei 17 Grad. In Rochlitz sind 18 Grad gemeldet, in Amtsberg 17. Heute Sonne-Wolken-Mix. Nachmittags einige Schauer oder örtlich Gewitter möglich bei bis zu 23 Grad. Während in der Chemnitzer Innenstadt derzeit bereits an der künftigen Bahnlinie nach Limbach-Oberfrohna gebaut wird, sind weitere Bauabschnitte noch in Planung. Der Verkehrsverbund Mittelsachsen, die Stadt Chemnitz und die Chemnitzer Verkehrsbetriebe wollen Interessierte über den Planungsstand der Stufe 4 des Chemnitzer Modells informieren. Dabei geht es um den Abschnitt Hartmannstraße, Ecke Leipziger Straße und Wittgensdorfer Straße. Die Infoveranstaltung beginnt kommenden Mittwoch, 17 Uhr im Foyer der Stadthalle Chemnitz. Sie kann auch über Livestream verfolgt werden. Die Sanierung des Tagesbruchs auf der Bärensteiner Straße in Annaberg-Buchholz wird die Experten noch mindestens ein Jahr beschäftigen. Das Loch in der Fahrbahn war im Juni entdeckt worden. Der Hohlraum ist eine Folge des Altbergbaus. Annabergs Oberbürgermeister Rolf Schmidt.
10: Also wir sind jetzt ungefähr bei 6 Meter Tiefe in der Aufwältigung. Es muss jetzt so weit gegraben werden, dass man erstmal einen Stand hat, wo man sagt, ab hier können wir verfüllen, hier können wir es sichern. Und die Schätzungen momentan belaufen sich auf mindestens ein Jahr. Ich hoffe natürlich, es geht schneller. Wir

0: kommen schneller zu einer Lösung, die baulich umsetzbar ist. Das behindert uns natürlich im täglichen Verkehr.
1: Beim zahlungsunfähigen Zwickauer Verein Gemeinsam Ziele erreichen soll es heute eine Mitarbeiterversammlung geben. Diese hat der vorläufige Insolvenzverwalter angesetzt. Es gebe einen erheblichen Zeitdruck wegen der Lohnrückstände, teilte Insolvenzverwalter Andreas Schenk mit. Er bemühe sich um die Vorfinanzierung des Insolvenzgeldes, ebenso um eine Fortführung der Tätigkeit des Vereins. Der Verein ist nicht nur Träger der Zwickauer Tafel, sondern beschäftigt auch zahlreiche Schulsozialarbeiter, die an den Bildungseinrichtungen dringend gebraucht werden. Soweit aus Chemnitz, Nora Kileni für MDR Sachsen.
2: Und hier kommt der MDR Sachsen Verkehrsservice mit den aktuellen Informationen von Sachsens Straßen. A4 Richtung Görlitz. Zwischen Dresden-Neustadt und Dresden-Flughafen gibt es Stau und stockenden Verkehr. Da brauchen Sie 20 Minuten. Dann geht es weiter mit der A17 Richtung Prag. Vorsicht in der Auffahrt Pirna, steht ein defekter LKW. Und Vorsicht auf der A72 Richtung Hof zwischen Zwickau-Ost und Zwickau-West liegen Bretter auf der rechten Fahrspur im Baustellenbereich. Im Landkreis Bautzen zwischen Kreckwitz und Barschütz Behinderungen nach einem Unfall. In dem Landkreis Sächsische Schweiz aus Erzgebirge ist die Straße zwischen Glashütte und Bärenhecke wegen einer defekten Gasleitung gesperrt. Vorsicht auf der B6 in Dresden-Kossebaude zwischen der A4 Auffahrt Dresden-Altstadt und Ortsausgang. Da liegen mehrere Metallteile auf der Fahrbahn und wir haben noch eine Menge Blitze an diesem Morgen. Los geht's mit der B2 in Lindenhain, das Ganze Richtung Leipzig. Dann auf der B173 in Kesselsdorf Richtung Freiberg. In Chemnitz in der Annaberger Straße in Höhe Treffortstraße. Dann in Eilenburg im Nordring. In Meißen in der Dresdner Straße stadteinwärts und in Plauen in der Friedensstraße stadteinwärts. Für mehr Tipps unsere kostenlose Verkehrshotline 0800 6375 637. Schnell und aktuell der MDR Sachsen Verkehrsservice. Guten Morgen.

0: Guten Morgen mit dem Sachsenradio und ich weiß gar nicht warum, aber ich hatte gestern so ein herbstliches Gefühl. Also am Nachmittag, ich habe echt ein bisschen gefröstelt, als ich dann nach Hause kam von unserem Musikmixmobil, habe mir sogar eine heiße Badewanne gemacht und hatte irgendwie so den Eindruck, ja, der Herbst kommt. Ich meine, die Sommerferien sind jetzt auch durch, ne? Der nächste Monat nennt sich schon September, aber stopp, der August sagt, mich gibt's noch.
1: Heute im Sommerinterview der Vorsitzende der Temperaturen- und Hitzebeauftragte von Petrus, der Sommer.
2: Guten Tag.
1: Derzeit gibt es ja viel Kritik an Ihnen. Zu heiß, zu lang, zu trocken.
2: Nein, nein. Durch die Höchsttemperaturgesetze habe ich Strandplätze gesichert, das Hitzewachstum angekurbelt und Migration nach Mallorca verhindert.
1: Aber hier ist es so heiß wie noch nie.
2: Ja, wegen der Hitzflation. Die Energiekosten für den Betrieb der Sonne blieben mit 0 Euro stabil. Und dank der Supernova-Reform geht die Sonne erst in 5 Milliarden Jahren in Rente.
1: Ja, aber können Sie denn sagen, wann wird's mal wieder richtig Sommer?
2: Sie meinen, ein Sommer, wie er früher einmal war?
1: Genau, wie besungen im Klassiker von Rudi Carrell.
2: Ja, der kommt. Wann genau, das plant derzeit mein Kollege.
1: Ihr Kollege, Petrus?
2: Nein, nicht Petrus, sondern der Winter.

0: Guten Morgen, hier ist der Sachsenradio. 9:45 haben wir es. Exquisites Essen in der Schule. Das gibt's wirklich. Heute in der evangelischen Schule in Coswig. Das Projekt heißt Sterneküche macht Schule. Und es ist auf den Weg gebracht worden von Starkoch Stefan Marquardt. Dabei lernen Schulen und Kitas, wie sie gesund und frisch für die Kinder kochen können. Ich habe mit dem Geschäftsführer der Schule in Coswig, Thomas Melcher, darüber gesprochen.
1: Ja, Essen und gesunde Ernährung ist bei uns eigentlich auf der einen Seite ein ständiges Gesprächsthema und für eine Schule natürlich auch ein Wohlfühlthema. Mhm. Wir haben ja zurzeit einen Caterer, also einen Lieferanten, der uns das Essen bringt.
0: Ah, okay, das heißt, Sie kochen also nicht selber?
1: Wir kochen nicht selber, nee. Jetzt wollen wir halt herausfinden, ob und wie in unserer, wir sind ja eine sehr kleine Schule mit 250 Schülern, wie und ob das gelingen kann, dass unsere Schülerinnen und Schüler gesund für die ganze Schule Mittagessen kochen.
0: Ja, und cool war, kurz darauf gab es einen Anruf bei mir hier im Studio, nämlich von Stefan Meinel. Er ist Bürgermeister von Eichigt im Vogtland.
2: Ich habe Ihr Gespräch gerade mitgekriegt für die Schulküche.
0: Ja.
2: Ja, und wir haben also noch Schulküche, wir kochen noch selbst. Wir haben eine Grundschule am Ort und Kindergarten. Wir kochen ungefähr so für 100 bis 110 Personen oder Kinder. Und da wollte ich mich mal fragen, ob man sich da bewerben kann, dass der Sternekoch mal zu uns kommt. Es gibt ja bestimmt auch Anregungen, wie man noch was verbessern kann. Wir haben gute ausgebildete die Köchin, die auch kinderbedarfsgerecht kocht und dazu also noch eine zweite Frau, die dort mitmacht.
0: Okay.
2: Und vielleicht kriegt man noch ein paar Anregungen, wie man noch was verbessern kann.
0: Aber meinen Sie nicht, dass Ihre Köchin dann sauer ist, wenn nee, sie dann heißt, so, jetzt holen wir mal einen richtigen hier rein? Nein,
2: nein, die ist doch sehr offen, muss
0: okay.
2: ich sagen.
0: Und wenn es jetzt noch ein Bürgermeister, Bürgermeisterin hört oder eine Köchin oder ein Koch und die auch noch Tipps haben wollen für ihre Schulspeisung, einfach mal nachsehen auf der Seite von Stefan Marquardt. Sternenküche macht Schule. So heißt das Projekt.

0: 7 Minuten noch, dann ist es 10. 45 Jahre lang gearbeitet und dann in Rente. Also, das war jahrelang eine sichere Bank, ne? Aber die wackelt so langsam. Die Bundesregierung will die abschlagsfreie Rente nach 45 Beitragsjahren abschaffen. Das würde 9,5 Milliarden Euro pro Rentenjahrgang sparen. Aber klar, das sorgt für ganz schön Unmut in der Bevölkerung.
1: Ich finde das definitiv nicht gerecht. Das Durchschnittsalter steigt, die Menschen werden immer älter. Aber ich kann mir nicht vorstellen, dass das Leute vom Bau sind, dass die 90 oder 100 wären. Das glaube ich eher nicht.
2: Nicht abschaffen. Ich habe draußen gearbeitet auf dem Bau, ich habe beim Straßenbau gearbeitet.
3: Das kommt ganz darauf an, in welchem gesundheitlichen Zustand die sind. Ne? Kann man nicht so verallgemeinern. Das ist wirklich eine schwierige Frage.
4: Den könnte man auf den Job davon. Wie Dachdecker oder Maurer, glaube ich nicht, dass die bis 70 aufs Gerüst gehen.
2: Da wissen Sie, was Sie gemacht haben. Wenn Sie das 40 Jahre machen oder auf dem Bau als Maurer oder Dachdecker, geht nicht.
5: Ich müsste auch jetzt bis 67 arbeiten und ich habe nie im Leben viel verdient und ich würde es blöd finden, wenn es abgeschafft wird.
6: Ist zu wenig. Wir haben ja nicht so viel verdient wie im Westen früher.
7: Also ich fände es gut, wenn man das irgendwie bezuschussen würde, wenn man halt freiwillig länger arbeitet, aber dazu gezwungen und halt mit Abschlägen dann früher in Rente, gerade bei Berufen, wo es eher nicht geht, in Handwerksberufen und so weiter, finde ich schwierig.
0: Ja, so einfach kann es nicht gehen. Gleichzeitig muss aber eine Reform der Rente her, das wissen wir auch alle, zu viele Empfänger stehen zu wenigen Beitragszahlern gegenüber. Gibt es denn überhaupt eine gerechte Rente? Darüber wird heute Abend diskutiert. Bei Fakt ist aus Dresden und Sie können sich das alles gerne mit angucken im MDR Fernsehen.

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1: Heute ist es wechselnd bewölkt, gelegentlich zeigt sich die Sonne, es ziehen gebietsweise auch wieder Schauer durch. Später sind dann auch noch örtlich Gewitter möglich, das Ganze heute bei 21 bis 24 Grad. Morgen scheint oft die Sonne, daneben gibt es ein paar Wolkenfelder, bleibt meistens trocken, wird Wärme. Die Höchstwerte liegen bei 23 bis 27 Grad. Ja, und am Freitag und Samstag heiter bis wolkig, ein paar einzelne Schauer, Freitag dann sommerlich warm. Hier geht's jetzt weiter mit den Nachrichten und Gabriela Wegner und am Vormittag heute wieder mit Anne Espenhain.
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7: Guten Tag. Die Landesregierung will den Bau einer neuen Ballsporthalle in Leipzig unterstützen. Wie Sachsens Innenminister Schuster am Abend bei einem Gespräch zur Olympiabewerbung sagte, bewilligten die Regierungsmitglieder dafür und für den Ausbau der Leipziger Quarterback Arena insgesamt 60 Millionen Euro. Die endgültige Entscheidung trifft aber der Landtag. Das solle noch vor der Abstimmung über den deutschen Olympiabewerber am 26. September geschehen. Leipzig ist Juniorpartner der Bewerbung Berlins. Beim zahlungsunfähigen Zwickauer Verein Gemeinsam Ziele erreichen soll es heute eine Mitarbeiterversammlung geben. Wie der vorläufige Insolvenzverwalter Andreas Schenk mitteilte, gibt es einen erheblichen Zeitdruck wegen der Lohnrückstände. Er bemühe sich um eine Vorfinanzierung des Insolvenzgeldes. Zudem wolle er die Fortführung der Vereinstätigkeit ermöglichen. Der Verein ist Träger der Zwickauer Tafel und beschäftigt zudem zahlreiche Schul- und Jugendsozialarbeiter. Die 40 Mitarbeiter von Gemeinsam Ziele erreichen, warten seit mehr als 2 Monaten auf ihre Löhne. Am Markleberger See bei Leipzig eröffnet nach 2 Jahren Bauzeit eine neue Jugendherberge. Wie die Vorsitzende des Jugendherbergsverbands Sachsen, Susanne Graf, sagte, soll den Gästen damit die frühere Bergbauregion näher gebracht werden. Das Haus mit 170 Betten steht unmittelbar am Markleberger See, einem gefluteten Tagebau-Restloch. Die Stadt Markleberg investierte nach eigenen Angaben rund 17 Millionen Euro für den Neubau. Der Großteil der Kosten wurde aus Fördermitteln für den Kohleausstieg finanziert. Zum Welttag der humanitären Hilfe fordern Hilfsorganisationen einen besseren Schutz für Helfer. Das Deutsche Rote Kreuz, die Diakonie, aber auch die Vereinten Nationen appellieren an Staaten und Konfliktparteien, das humanitäre Völkerrecht konsequent einzuhalten. Jan Seidel berichtet.
8: Im vergangenen Jahr sind nach Angaben der Vereinten Nationen 907 humanitäre Helferinnen und Helfer Opfer von Gewalt geworden. 350 wurden getötet, 322 verletzt, 235 wurden entführt. Der gefährlichste Ort war demnach auch im vergangenen Jahr Gaza mit 186 Getöteten. Besondere Sorgen bereiten den Vereinten Nationen die neuen Waffentypen. Drohnen sind billig, sie können leicht mit Sprengstoff ausgerüstet und dann auf Städte und Dörfer abgeschossen werden. UN-Generalsekretär Guterres erklärte, anderen zu helfen sei heute gefährlicher denn je. Guterres beklagte neben den Angriffen auf Hilfskräfte gezielte Desinformation, die Blockade von Hilfskonvois und die Kürzungen bei humanitären Hilfsprojekten.
7: Das waren Nachrichten von MDR Sachsen. 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
9: Dankeschön, Gabriela Wegner. Hier ist der MDR Sachsen Verkehrsservice. A4 Frankfurt Richtung Dresden. Zwischen Berbersdorf und Siebenlehen Behinderungen durch einen Radwechsel auf der rechten Fahrspur. A4 Richtung Görlitz. Zwischen Dresden-Altstadt und Dresden-Flughafen 8 Kilometer Stau wegen Bauarbeiten. Sie brauchen hier 30 Minuten mehr. A17 Richtung Prag. Vorsicht, in der Auffahrt Pirna steht ein defekter LKW. Im Landkreis Bautzen zwischen Kreckwitz und Barschütz gibt es Behinderungen nach einem Unfall. Im Landkreis Sächsische Schweiz, Osterzgebirge, ist die Straße zwischen Glashütte und Bärenhecke wegen einer defekten Gasleitung gesperrt. Und jetzt alle neuen Witze für Sie. Die stehen auf der B2 in Lindenhain Richtung Leipzig, auf der B173 in Kesselsdorf Richtung Freiberg. In Chemnitz wird geblitzt, in der Annaberger Straße in Höhe Treffortstraße, in Eilenburg ein Blitzer im Nordring, in Meißen wird geblitzt in der Dresdner Straße stadteinwärts und in Plauen in der Friedensstraße auch stadteinwärts. Für noch mehr Tipps gibt es unsere kostenlose Verkehrshotline. Rufen Sie gerne an 0800 6375 637. Schnell und aktuell, das ist der MDR Sachsen Verkehrsservice. Ihnen eine gute und vor allem sichere Fahrt.
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9: Und mit Ihnen, schön, dass wir gemeinsam Richtung Wochenmitte zuckeln. In dieser Stunde werden wir alle wieder ein bisschen schlauer, denn wir erfahren, warum Berge nicht höher als 9000 Meter werden. Und wir reden heute zum Tag des scharfen Essens natürlich auch darüber. Ja, und musikalisch passt das auch wieder alles schön zusammen. Andreas Burani singt gleich ein Hoch auf uns und vorher gibt's noch A Glass of Champagne von Sailor. Hier bei Ihrem Sachsenradio.

Andreas Burani mit Auf uns hier bei MDR Sachsen. Ja, der Sommer, da macht gerade so eine kleine Verschnaufpause. Viele wird's freuen. Aber ich versorge sie jetzt einfach mal mit einer extra Portion Sommergefühl mit unserem Tageshit. Ja, denn manchmal reicht ein Song und man ist sofort wieder mittendrin. Im Hochsommer. Vor 35 Jahren, am 19. August 1991, da stand Katy Anae mit Bacardi Feeling oder auch Summer Dreaming ganz oben in den deutschen Charts. 8 Wochen lang war der Titel die Nummer 1 und wurde zum Soundtrack eines ganzen Sommers. Und Sie wissen bestimmt auch noch warum. Eigentlich wurde der Song erst durch einen Werbespot bekannt. Ja, viele haben die Bilder jetzt sofort vor Augen. Weißer Sandstrand, türkisblaues Meer, Palmen im Wind und eine sonnengebräunte Schönheit, die lächelt. Durchs Bild läuft. Der Spot, der hat nicht nur das Getränk berühmt gemacht, sondern auch den Song. Er wurde einer der größten Hits des Jahres. Hier kommt das Sommergefühl von 1991 nochmal für Sie. Katy Anae mit Bacardi Feeling Summer Dreaming bei Ihrem Sachsenradio.

0: Far Away von Slade hier bei Ihrem Sachsenradio. Ja, und jetzt ist wieder Zeit für ein Häppchenwissen. Heute geht es um Berge. Wunderschön und erhaben laden sie uns oft zum Wandern, Klettern und Erklimmen ein, aber die Natur hat den Bergen Grenzen gesetzt.
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0: Ja, maximal 9000 Meter hoch kann ein Berg groß oder hoch werden. Das sagt Carsten Möbius aus der MDR-Wissen-Redaktion.
3: Berge werden irgendwann zu schwer. Je höher ein Gebirge wächst, desto stärker drückt sein eigenes Gewicht auf die Erdkruste. Die gibt dann langsam nach, so ein bisschen wie eine Matratze. Gleichzeitig werden Berge ständig durch Wind, Regen und Eis wieder abgetragen. Der Mount Everest zum Beispiel, der wächst zwar durch die Bewegung der Kontinentalplatten immer noch leicht weiter, aber gleichzeitig wird er oben permanent kleiner gemacht. Es ist also ein ständiger Wettkampf zwischen Aufbau und Abtragen. Und genau deshalb scheint auf der Erde irgendwo knapp unter 9000 Metern eine natürliche Grenze zu liegen.
0: Ja, und spannend ist auch der Vergleich mit anderen Planeten.
3: Auf dem Mars steht nämlich ein Vulkan namens Olympus Mons. Der ist über 20 Kilometer hoch. Der höchste Berg in unserem Sonnensystem übrigens. Dort funktioniert das, weil die Schwerkraft deutlich schwächer ist. Das zeigt, die Höhe der Berge hängt davon ab, auf welchem Planeten sie entstehen und wie die physikalischen und geologischen Eigenschaften dort sind. Die Erde setzt ihren Bergen durch Schwerkraft und weichen Kern und Wind und Wetter eine klare Grenze.
0: Vielen Dank, Carsten, für diesen Berg an Wissen. Morgen früh gibt es dann eine neue Folge. Dann geht es um Bananenschalen im Wald. Warum verrotten die dort nicht so schnell? 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

Hier ist der MDR Sachsen Verkehrsservice mit einer Meldung von der A4 Richtung Frankfurt. Zwischen Dreieck Dresden Nord und Dresden Flughafen befindet sich eine ungesicherte Unfallstelle auf der linken und mittleren Fahrspur. Vorsicht auf der A4 Richtung Frankfurt. Zwischen Dreieck Dresden Nord und Dresden Flughafen befindet sich eine ungesicherte Unfallstelle auf der linken und mittleren Fahrspur.

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8: 10.30 Uhr, guten Tag. In Chemnitz ist es wolkig bei 17 Grad, in Weischlitz sind 18 Grad gemeldet, in Waldenburg 19. Heute Sonne-Wolken-Mix, nachmittags einige Schauer oder örtlich Gewitter möglich bei bis zu 23 Grad. Der Wasserrohrbruch auf dem Chemnitzer Kastberg ist repariert. Laut Versorger 1 werden alle 9 betroffenen Häuser wieder mit Wasser versorgt. Allerdings müsse die Walter-Oertel-Straße weiterhin gesperrt bleiben, bis voraussichtlich Ende nächster Woche. Zunächst müsse die Fahrbahndecke wieder hergestellt werden, hieß es. Der Wasserrohrbruch war in der Nacht zum Dienstag festgestellt worden. Grund für die Havarie ist laut 1 Materialversagen. Der Versorger stellte für die betroffenen Anwohner gestern einen Trinkwasserwagen bereit. Bei der turnusmäßigen Hauptprüfung der Autobahnbrücke der A14 bei Siebenlehn sind keine gravierenden Schäden festgestellt worden. Die Spannbetonbrücke ist 30 Meter lang und 6 Meter hoch. Insgesamt prüft die Autobahn GmbH in Sachsen pro Jahr 370 Brücken. Bauingenieur Thomas Wirth von der Autobahn GmbH.
9: Also die Brücken sind in einem dichten Überwachungsmuster, sodass wir ausschließen, dass irgendwelche gefährden Situationen entstehen. Also in der Hauptprüfung findet alle 6 Jahre statt. Zwischen den Hauptprüfungen gibt es noch einfache Prüfungen, die sind immer nach 3 Jahren. Und in den Jahren dazwischen werden Besichtigungen durchgeführt. Das macht dann die Autobahnmeisterei, die schaut sich das an. Dann 2-mal im Jahr die Bauwerksbeobachtung und natürlich die Streckenkontrolle, die täglich stattfindet, wo unsere Autobahnmeistereien die Autobahn abfahren und schauen, ob alles okay ist.
8: Die Industrie- und Handelskammer Chemnitz will heute ihre Kampagne Arbeit ermöglichen der Öffentlichkeit vorstellen. Mit der Aktion setzt sich die IHK für eine Modernisierung des Arbeitsrechts ein. Im Mittelpunkt wird dabei eine wöchentliche Höchstarbeitszeit gefordert, anstatt einer täglichen. Das wird ja bereits in vielen europäischen Ländern so praktiziert, so die IHK. Ziel sei, praxisnahe Lösungsansätze in die Politik einzubringen. Soweit aus Chemnitz, Nora Kileni für MDR Sachsen.
10: Vielen Dank in unsere Regionalstudios. Hier ist der MDR Sachsen Verkehrsservice. A4 Richtung Görlitz. Zwischen Dresden-Altstadt und Dresden-Flughafen gibt es 8 Kilometer Stau wegen Bauarbeiten. Sie brauchen hier 30 Minuten mehr. Vorsicht auch auf der A4 Richtung Frankfurt zwischen Dreieck Dresden-Nord und Dresden-Flughafen. Dort befindet sich eine ungesicherte Unfallstelle auf der linken und mittleren Fahrspur. Vorsicht auch auf der A14 Richtung Dresden zwischen Döbeln-Ost und Nossen-Nord liegt ein Kantholz auf der Fahrbahn. A72 Richtung Leipzig zwischen Stolberg-Nord und Chemnitz-Süd 3 Kilometer Stau und stockender Verkehr an einer Baustelle. Hier 15 Minuten mehr ein.

0: Fahrplan. Und im Landkreis Bautzen zwischen Kreckwitz und Barschütz gibt es Behinderungen nach einem Unfall. Und jetzt alle neuen Blitzer für Sie. Die stehen auf der B2 in Lindenhain Richtung Leipzig. Auf der B173 wird geblitzt in Kesselsdorf Richtung Freiberg. In Chemnitz in der Annaberger Straße in Höhe Treffurtstraße. In Eilenburg steht ein Blitzer im Nordring. In Plauen in der Friedensstraße stadteinwärts. War es das noch nicht? Wir haben es vergessen. Für mehr Tipps erreichen Sie unsere kostenlose Verkehrshotline unter 0800 6375 637. Schnell und aktuell, das ist der MDR Sachsen Verkehrsservice. Auch mit Ihrer Hilfe herzlichen Dank und gute Fahrt.
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0: Hubert K. mit Engel war das. Hier ist MDR Sachsen. Ja, und jetzt wird's lecker, aber auch ein bisschen scharf. Was kann man denn alles schön scharf essen? Indisches Curry, thailändische Suppe und natürlich Chili con Carne. Oder einfach mal einen Löffel scharfen Senf. Heute ist Tag des scharfen Essens und wir haben uns in diesem Jahr schon mal umgehört. Wie scharf darf es denn bei Ihnen sein?
1: Ich esse eigentlich schon ganz gerne ein bisschen schärfer, aber nicht zu scharf. Und das schärfste Essen war auf jeden Fall in Thailand, war so ein Curry, was vorgesetzt wurde. Da musste ich nach 2 Löffeln abbrechen, weil es wirklich nicht mehr ging. Es war einfach nur Schmerz, es war kein Vergnügen mehr, es hat nur wehgetan und dann habe ich das lieber sein lassen.
2: Ich esse auch sehr gerne scharf und das Schärfste, was ich gegessen habe, war tatsächlich eine Currywurst mit einer bestimmten extra scharfen Curry-Mischung für die Currywurst. Also man konnte diverse Schärfegrade auswählen und ich habe ganz mutig einen sehr hohen Schärfegrad gewählt und konnte es nicht essen.
3: Generell mag ich eigentlich gar kein scharfes Essen. Das schärfste Essen, was ich mal gegessen habe, war, glaube ich, als ich in England war, indisch. Habe ich nicht so ganz vertragen.
4: Ich esse gerne scharf. Ja, es schmeckt einfach besser. Ich denke mal, es regt die Geschmacksknospen mehr an, macht Appetit und ich denke mal, ist vielleicht im Entferntesten sowas wie Rauchen und Alkohol irgendwie. Also, dass es gewisse Regionen im Gehirn anspricht, die das gut finden.
0: Unsere Ernährungsexpertin Bianca Kleike, die sagt, auch beim Essen muss man zuweilen hart im Nehmen sein.
5: Schärfe, muss man dazu sagen, ist keine Geschmacksqualität wie süß oder salzig, was wir auf der Zunge als Geschmacksknospen haben. Das ist eine Qualität von Schmerz. Man kennt ja diese Schärfe gerade auch bei Chili, ne, die einfachen Sachen, 2000 Einheiten, die ganz krassen Chilischoten, 30.000 solche scharfen Einheiten. Und man kann sich daran trainieren. Hornhaut auf die Zunge machen wahrscheinlich.
0: Und darum lohnt sich auch das Training.
5: Dosierte Schärfe, möchte ich es mal nennen, die kann zum Beispiel die Verdauung anregen, weil die Verdauungssäfte vermehrt ausgeschüttet werden. Dadurch gibt es mehr Enzyme, gibt mehr Magensäure, die Fette werden besser verdaut. Das macht man sich dort zunutze. Deswegen sind so sehr fettreiche Speisen oft auch sehr kräftig gewürzt, vielleicht auch sehr scharf, Pfeffersoße zum Steak zum Beispiel. Man kann den Stoffwechsel damit anregen. Der Kreislauf wird damit auch angeregt, je nach Schärfegrad. Man kann sich ja richtig ins Schwitzen bringen damit. Also auch aufs Immunsystem bzw. für die Immunabwehr hat es eine oberflächliche Wirkung erstmal, weil die Stoffe auch desinfizierend wirken können.
0: Doch wie überall gilt auch bei scharfem Essen, man sollte es nicht übertreiben.
5: Es ist vor allem in dem Moment gefährdend an den Oberflächen, wo es wirkt. Ja, wenn ich jetzt zum Beispiel eine Schleimhautentzündung habe, also die Schärfe kann ja wirken bei Erkältung, das milde Schärfe, ja. Wenn ich aber jetzt schon entzündeten Rachenraum habe und gebe da nochmal Schärfe drauf, dann ist das natürlich noch eine zusätzliche Reizung und macht die ganze Heilung dann auch schwerer. Oder ich habe vielleicht eine Magenentzündung oder im Darm irgendwas an den Oberflächen, ne? Dann ist das natürlich eher kontraproduktiv.
0: Ernährungsexpertin Bianca Kleike war das zum Tag des scharfen Essens hier bei MDR Sachsen. Und dazu gibt es jetzt noch was leicht Verdauliches von Christopher Cross. Alright, hier bei Ihrem Sachsenradio.

0: Cat Stevens mit Father and Son hier bei MDR Sachsen. Ja, das Fahrrad, das ist für viele Sachsen täglicher Begleiter und praktisches Fortbewegungsmittel oder auch ein teures und geliebtes Sportgerät. Für andere ist es ein Objekt der Begierde. Nicht immer steht ein Fahrrad später noch da, wo es mal abgestellt wurde. Sachsen gehört bundesweit zu den Ländern mit den meisten Fahrraddiebstählen. Das liegt auch an der Infrastruktur, meint Konrad Krause vom Allgemeinen Deutschen Fahrradclub, kurz ADFC.
1: Das ist schon auch an unseren Bahnhöfen ein großes Problem. Ein Drittel aller sächsischen Bahnhöfe hat überhaupt keine Fahrradständer. Und für die wirklich hochwertigen Fahrräder brauche ich eben eigentlich auch Fahrradboxen, wo ich also wirklich das Fahrrad sicher verschließen kann. Da gibt es noch ganz viel zu tun. Da sind Länder wie Brandenburg zum Beispiel, sind Sachsen da um sehr viele Meilen voraus.
0: Sachsen hat da also noch eine Menge Nachholbedarf, was sichere Abstellmöglichkeiten angeht. Wie man die Chancen erhöhen kann, ein gestohlenes Fahrrad wiederzufinden, das hören wir in der nächsten halben Stunde, 20 nach 11, hier bei MDR Sachsen, Ihrem Sachsenradio. Jetzt mit Musik von Veronika Fischer. Es geht ab auf die Wiese.

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5: Ja, es sieht ganz schön bewölkt aus heute. Meine Tochter hat diese Woche wirklich schon Weihnachtsmusik gespielt zu Hause. Ich habe gedacht, ich drehe durch, ja, nur weil die Sonne ein bisschen fehlt. Ne? Heute nochmal viele Wolken, nur gelegentlich Sonne. Gebietsweise gibt es auch mal eine Regenhusche. Später am Tag sind dann auch ein paar örtliche Gewitter möglich. Dazu Temperaturen von 21 bis 24 Grad. Morgen, da brauchen Sie Ihre Sonnenbrille auf alle Fälle wieder. Also nichts mit Weihnachtsmusik. Es wird ein sonniger Donnerstag und bleibt meist trocken bei wärmeren 23 bis 27 Grad. Freitag und Samstag gibt es dann so einen Sonne-Wolken-Mix mit einzelnen Schauern. Am Freitag ist es wieder sommerlich warm. Am Samstag gehen die Temperaturen ganz leicht zurück. Die Nachrichten des Tages hat jetzt Gabriela Wegner für uns.
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6: Guten Tag. Die Landesregierung will den Bau einer neuen Ballsporthalle in Leipzig unterstützen. Wie Sachsens Innenminister Schuster am Abend bei einem Gespräch zur Olympiabewerbung sagte, bewilligten die Regierungsmitglieder dafür und für den Ausbau der Leipziger Quarterback Arena insgesamt 60 Millionen Euro. Die endgültige Entscheidung trifft aber der Landtag. Das solle noch vor der Abstimmung über den deutschen Olympiabewerber am 26. September geschehen. Leipzig ist Juniorpartner der Bewerbung Berlin. Beim zahlungsunfähigen Zwickauer Verein Gemeinsam Ziele erreichen soll es heute eine Mitarbeiterversammlung geben. Wie der vorläufige Insolvenzverwalter Andreas Schenk mitteilte, gibt es einen erheblichen Zeitdruck wegen der Lohnrückstände. Er bemühe sich um eine Vorfinanzierung des Insolvenzgeldes, zudem wolle er die Fortführung der Vereinstätigkeit ermöglichen. Der Verein ist Träger der Zwickauer Tafel und beschäftigt zudem zahlreiche Schul- und Jugendsozialarbeiter. Die 40 Mitarbeiter von Gemeinsam Ziele erreichen warten seit mehr als 2 Monaten auf ihre Löhne. Am Landgericht Leipzig muss sich seit heute eine Mutter wegen Totschlags verantworten. Die Staatsanwaltschaft wirft der 24 Jahre alten Frau vor, im April 2024 ihren damals 7 Monate alten Sohn so stark geschüttelt zu haben, dass dieser einen Tag später starb. Der Junge soll schwere Blutungen im Schädel und Hirnschäden erlitten haben. Zum Prozessauftakt sagte die Verteidigerin der Frau, dass ihre Mandantin am Freitag aussagen wolle. Im Ermittlungsverfahren hatte sie geschwiegen. Für den Prozess hat das Landgericht 5 weitere Termine angesetzt. Am Markkleeberger See öffnet zur Stunde eine neue Jugendherberge. Sie entstand in knapp 2,5 Jahren Bauzeit. Die Stadt Markkleeberg übergibt dazu symbolisch die Schlüssel an das Deutsche Jugendherbergswerk. Über Details der neuen Jugendherberge informiert MDR Sachsen-Redakteurin Katrin Große.
7: Der moderne Neubau verfügt über 175 Betten in 58 Zimmern, mehrere Tagungsräume und ein großzügiges Außengelände. Die ersten Gäste sollen bereits Ende August anreisen. Bis dahin werden noch einige Restarbeiten erledigt. Die Jugendherberge war ein jahrelanger Traum für die Stadt Markkleeberg. Für fast 16 Millionen Euro ist der Traum nun wahr geworden, finanziert mit Fördermitteln von Bund und Freistaat Sachsen für den Strukturwandel in den Kohleregionen. Die Jugendherberge ist für junge Leute, Familien und jedermann. Sie liegt direkt am See und setzt auf ein sportliches Konzept mit Schwimmen, Wandern, Radfahren und dem Kanupark mit seinen Möglichkeiten.
6: Das waren Nachrichten von MDR Sachsen. 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
5: Vielen Dank, Gabriela Wegner. Hier ist der MDR Sachsen Verkehrsservice. A4 Richtung Görlitz. Zwischen Dresden-Altstadt und Dresden-Flughafen 7 Kilometer Stau wegen Bauarbeiten. Sie brauchen 30 Minuten mehr. Vorsicht auf der A4 Richtung Görlitz. In Höhe Ohorn liegt ein Plasteteil auf der rechten Fahrspur. A4 Richtung Frankfurt. Zwischen Hermsdorf und Dresden-Flughafen. Dort ist die Unfallstelle geräumt, gibt aber noch 5 Kilometer Stau. Sie brauchen hier 20 Minuten mehr. A72 Richtung Leipzig zwischen Stolberg Nord und Chemnitz Süd. 3 Kilometer Stau und stockender Verkehr an einer Baustelle. Hier 15 Minuten mehr ein Plan. Im Landkreis Bautzen zwischen Kreckwitz und Barschütz. Behinderungen nach einem Unfall. Und jetzt alle neuen Blitzer für Sie. Die stehen auf der B173 in Kesselsdorf Richtung Freiberg. In Chemnitz wird geblitzt in der Annaberger Straße in Höhe Treffortstraße. In Eilenburg ein Blitzer am Nordring. In Grünhain-Beierfeld in der August-Bibel-Straße. In Hohenstein-Ernsthal wird geblitzt in der Karl-May-Straße. In Neugreuznig Richtung Löbeln. Und in Plauen noch ein Blitzer in der Friedensstraße stadteinwärts. Für noch mehr Tipps erreichen Sie unsere kostenlose Verkehrshotline 0800 6375 637. Schnell und aktuell. Das ist der MDR Sachsen Verkehrsservice. Ihnen eine gute und sichere Fahrt.
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5: Einen schönen Mittwoch. Wir kümmern uns in dieser Stunde weiter um das Thema Fahrraddiebstahl. Und wir schauen mal nach Zwickau. Dort wird gerade das Flugplatzfest zum 100-jährigen Jubiläum vorbereitet. Und musikalisch heben wir gleich mit Kobi Kaye ab. Aber vorher gibt's noch einen X-Drocker mit A Walk in the Park hier bei Ihrem Sachsenradio.

Kobi Kaye mit I Do hier bei MDR Sachsen. Und jetzt kommen wir zu einem deutschen Künstler. Heute vor 24 Jahren stand Herbert Grönemeyer mit Mensch an der Spitze der deutschen Charts. 4 Wochen lang war das die Nummer 1 hier. Ein Lied, das ja aus einer persönlichen Krise entstanden ist. Fast ein Vierteljahrhundert ist seitdem vergangen. Boah, das klingt ganz schön old, ne? Aber Grönemeyer, der ist weiter aktiv unterwegs. Gerade hat er seine Songs nochmal ganz neu unplugged aufgenommen, auch mit Gastkünstlern. Und für seine große Tour im kommenden Jahr sind schon viele Konzerte ausverkauft. Vielleicht ergattern Sie ja noch irgendwo Karten oder hören einfach MDR Sachsen. Denn wir spielen jetzt. Hier ist Herbert Grönemeyer mit Mensch.

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0: Bonnie Tyler, Gott hab sie selig, mit It's a Heartache. Sie hören MDR Sachsen. In der letzten Stunde, da haben wir schon gehört, dass Sachsen eine Hochburg für Fahrraddiebstähle ist, obwohl die Radbesitzer mittlerweile schon viel besser vorsorgen, ne, mit hochwertigen Schlössern, mit Fahrradkodierung, also so einer speziellen Kennzeichnung. Aber das hilft nur bedingt, denn trotzdem sind Fahrräder oft einfach verschwunden. Wie sich das anfühlt, durfte unser Kollege Marco Moos selbst erfahren. Klar, dass er da wissen wollte, was gegen Diebstähle sonst noch helfen könnte.
1: Das Schloss ist noch da, das Fahrrad aber weg. Mehr als 13.000 Mal war das im vergangenen Jahr in Sachsen der Fall. Und vor einigen Wochen auch bei mir. Nicht mal einen Tag stand das Fahrrad in Leipzig am S-Bahnhof. Und ich war schon ziemlich fassungslos und auch ein bisschen wütend. Was für mich nur ein schwacher Trost ist, die Zahl der Fahrraddiebstähle in Sachsen geht seit Jahren zurück. Seit 2019 ist sie um mehr als ein Drittel gesunken. Nach Einschätzung des ADFC liegt das vor allem am Verhalten der Radbesitzer.
2: Ich glaube, das hängt stark damit zusammen, dass es viel mehr hochwertige Fahrräder gibt und Besitzer von hochwertigen Fahrrädern sich öfter Gedanken darüber machen, über Diebstahlschutz, sich ein besseres Schloss kaufen, das Fahrrad auch gewissenhafter an einem festen Gegenstand anschließen.
1: Sagt Konrad Krause vom ADFC Sachsen. In Sachsen wird nicht einmal jeder siebte gemeldete Fahrraddiebstahl aufgeklärt. Keine gute Quote.
3: Erfahrungsgemäß wird die nie sehr hoch sein, weil wir aus unserer Sicht so schon sehen, dass das Thema zur Beschaffungskriminalität überwiegend gehört. Heißt also, die Fahrräder werden gestohlen, um sie weiter zu veräußern, um sich dabei seinen Drogenkonsum zu finanzieren.
1: Sagt Olaf Hoppe, Sprecher der Polizeidirektion Leipzig. Heißt also, mein Fahrrad dürfte wahrscheinlich längst zu Geld gemacht worden sein. Dabei müsste die Aufklärungsquote gar nicht so niedrig sein, sagt Konrad Krause vom ADFC Sachsen. Er fordert von der Polizei ein proaktiveres Vorgehen.
2: Beispielsweise gäbe es die Möglichkeit, Lockvogel-Fahrräder hinzustellen. Also ein Fahrrad, was interessant aussieht und dann ist da ein Sender drin und dann fährt man dem einfach hinterher und dann findet man in der Regel ein Lager, wo schon andere Fahrräder dieser Sorte rumstehen. Das machen Polizeien in anderen Städten, also Amsterdam, Brüssel, Berlin.
1: Konrad Krause sagt, dass das zudem potenzielle Diebe abschrecken könnte. Olaf Hoppe von der Leipziger Polizei sieht hier rechtliche Schwierigkeiten. Sogenannte Täterfallen dürften in Deutschland nur unter bestimmten Voraussetzungen gestellt werden. Und er sieht auch noch ein anderes Problem.
3: Wenn man so ein Fahrrad hinstellt, braucht man auch Kräfte, die dann sehr schnell zeitnah darauf reagieren und auch jemanden fangen. Was wir nie machen können, ist einfach diese Fahrräder hinstellen und sie nicht extra Kräfte vorhalten, um sozusagen darauf aufzupassen, ob dieses Fahrrad entwendet wird oder nicht.
1: Und diese zusätzlichen Kräfte seien bei mehr als 600 Einsätzen am Tag, allein in Leipzig, nicht aufzubringen. Ich habe also gelernt, bei zu wenig Fahrradständern vor Ort nehme ich das Rad beim nächsten Mal wohl doch lieber mit. Und eine Kennzeichnung wird mein nächstes Rad wahrscheinlich auch bekommen.
0: Danke an Marco Moos aus unserer Verbraucherredaktion. Vielen Dank, dass du mal die Hintergründe beleuchtet hast. Wir machen jetzt weiter mit Musik von Sandra, Everlasting Love, hier bei ihrem Sachsenradio.

Hier ist der MDR Sachsen Verkehrsservice. Vorsicht auf der A14 Richtung Dresden. Zwischen Nauenhof und Klinger liegen Fahrzeugteile auf der Fahrbahn. Vorsicht auf der A14 Richtung Dresden. Zwischen Nauenhof und Klinger liegen Fahrzeugteile auf der Fahrbahn.

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3: 11.30 Uhr, guten Tag. In Chemnitz ist es wolkig bei 18 Grad, in Leisnig sind 19 Grad gemeldet, in Gelenau 18. Heute Sonne-Wolken-Mix, nachmittags einige Schauer oder örtlich Gewitter möglich bei bis zu 23 Grad. Morgen meist trocken bei 23 bis 26 Grad. Der Landkreis Mittelsachsen hat noch einmal über Facebook für das Medizinstipendium geworben. Demnach will Mittelsachsen mehr junge Ärzte und Zahnärzte für die Region gewinnen. Der Landkreis erweitert deshalb in diesem Jahr sein Stipendienprogramm rundum gesund, auch für Studierende der Zahnmedizin. Sie bekommen 400 Euro im Monat und werden von erfahrenen Medizinern aus der Region begleitet. Bewerben können sich Studierende aller Semester noch bis Ende September. Das ist auch für Abiturienten möglich, die ein Medizin- oder Zahnmedizinstudium planen. Am Chemnitzer Fraunhofer Institut haben Forscher einen Werkstoff entwickelt, der den Schiffsbau revolutionieren soll. Denn durch Konstruktionen aus Aluminiumschaum werden die Schiffe leichter. Das sei schon bei Normalbedingungen von Vorteil, erst recht aber bei Niedrigwasser, sagt Materialforscher Jörg Hohlfeld vom Fraunhofer Institut in Chemnitz.
4: Dann kann man natürlich einfach mehr transportieren, wenn das Schiff leichter ist. Die 30%, die ich im einspare im Gewicht des Schiffes, die kann ich als Ladung zuladen und habe dann denselben Tiefgang. Also der Vorteil liegt auf der Hand. Und der andere Vorteil wäre natürlich, wenn wir jetzt also Probleme haben mit dem Tiefgang selber, dann kann man natürlich mit dem leichteren Schiff und mit etwas weniger Beladung trotzdem die Fahrwege noch beschiffen.
3: In der Region Zwickau ist ein neuer Fotospot eingerichtet worden. Der überdimensionale Bilderrahmen steht in Werdau an der Koberbachtalsperre. Laut dem Landratsamt bietet er ab sofort einen besonderen Blick auf die Talsperre und ergänzt die bereits bestehenden Fotopunkte der Region Zwickau. Morgen wird er offiziell eingeweiht. Mit diesem Rahmen werden attraktive Orte im Landkreis sichtbar gemacht. Sie laden zugleich ein, schöne Erinnerungsfotos zu machen. Soweit aus Chemnitz, Nora Kileni für MDR Sachsen.
0: Herzlichen Dank in unsere Regionalstudios. Hier ist der MDR Sachsen Verkehrsservice. A4 Richtung Görlitz zwischen Dresden-Altstadt und Dresden-Flughafen. 7 Kilometer Stau wegen Bauarbeiten. Sie brauchen 30 Minuten mehr. Vorsicht auf der A14 Richtung Dresden zwischen Nauenhof und Klinger. Dort liegen Fahrzeugteile auf der Fahrbahn. A72 Richtung Leipzig zwischen Stolberg Nord und Chemnitz Süd. 3 Kilometer Stau und stockender Verkehr an einer Baustelle. Hier 10 Minuten mehr einplanen. Und jetzt alle neuen Blitzer für Sie. Die stehen auf der B6 am Abzweig Reppen in beiden Richtungen. In Bernbruch Richtung Grimma. In Chemnitz wird geblitzt in der Annaberger Straße, in Höhe Treffurtstraße. In Grünhain-Beierfeld in der August-Bebel-Straße. In Hohenstein-Ernsthal steht ein Blitzer in der Karl-May-Straße. Und in Neugreusnig in Richtung Döbeln wird auch geblitzt. Für noch mehr Tipps gibt es unsere kostenlose Verkehrshotline. Rufen Sie gerne an, wenn Sie noch was entdeckt haben. 0800 6375 637. Schnell und aktuell, das ist der MDR Sachsen Verkehrsservice. Auch mit Ihrer Hilfe. Herzlichen Dank und gute Fahrt.
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0: Wanda Jackson mit Let's Have a Party hier bei ihrem Sachsenradio. Ja, und eine Party, die steht auch am Wochenende in Zwickau an, beim Flugplatzfest. Denn der Flughafen in Zwickau, das ist ja ein wichtiger Landeplatz für Piloten aus ganz Europa, der feiert in diesem Jahr sein 100-jähriges Jubiläum. Viele kennen den Zwickauer Flugplatz, ja, hat man schon mal gehört, aber nur wenige seine Geschichte. Doch, das ändern wir jetzt. Unsere Zwickau-Reporterin Dani Striese hilft nach.
1: Er sieht aus wie ein riesiger Fußballplatz. Grüner Rasen auf 88 Hektar, soweit man sehen kann. Am Rand stehen zwei lange Flachgebäude, sogenannte Hangar. Gerade jetzt in den Sommermonaten starten und landen hier am Stadtrand von Zwickau viele Segelflieger, aber auch kleinere Flugzeuge und Hubschrauber. In diesem Jahr feiert der Flugplatz 100-jähriges Jubiläum. 1926 starteten hier die ersten Maschinen.
2: Es gab sogar Verkehrslinien. Damals haben da 8 Passagiere reingepasst. Das ging von Zwickau über Nürnberg bis nach München. Das wurde dann, bevor der Weltkrieg ausgebrochen ist, eingestellt.
1: Weiß Joachim Lenk vom Aero-Club, der den Platz von der Eigentümerin der Stadt Zwickau gepachtet hat. Bis zu 12.000 Starts und Landungen koordiniert er hier pro Jahr. Der Flugplatz ist ein wichtiges Drehkreuz für Hobbyflieger, die Wirtschaft, Polizei und dringende medizinische Versorgungsflüge. Zu DDR-Zeiten war die Nutzung eine andere.
2: Wir müssten Militärflieger ausbilden. Wir durften nicht an die tschechische Grenze fliegen oder westdeutsche Grenze. Wir mussten immer früh erfragen, wo wir hinfliegen dürfen. Bis 1960 war ja das Gesellschaft für Sport und Technik. Da gab es auch auf dem Flugplatz Angestellte und Flugplatzleiter. 1990 war das, wo dann die Leute alle entlassen wurden und wir uns als Verein gründen mussten.
1: Knapp 170 Vereinsmitglieder organisieren neben der Fliegerei auch Veranstaltungen auf dem großen Flugplatzgelände, wie Konzerte, Festivals, das legendäre Trabi- und Simson-Treffen. Mit dabei Niklas Rehm. Der 30-Jährige hat mehr als die Hälfte seines Lebens auf dem Zwickauer Flugplatz verbracht.
3: Also auf dem Flugplatz bin ich mittlerweile Flugleiter, Fluglehrer im Segelflug und Fliegmotorsegler. Das Fliegen an sich macht für mich aus die Leute, der Zusammenhalt im Verein. Und jetzt, wo das mit diesen 100 Jahre Flugplatz Zwickau aufgeploppt ist, dass es dann später mal zur Flugplatzwerft geworden ist, deshalb wurde der Flugplatz ja dann später auch bombardiert. So richtig mitbekommen hat man das erst, als wir den Hallenneubau hier gemacht haben, als dann aufgetaucht ist, dass da drunter eigentlich nur ein verfüllter Bombenkrater war. Das sind dann so Momente, wo man denkt, okay, hier ist wirklich mehr Geschichte, als man eigentlich weiß.
1: Seit inzwischen 36 Jahren organisiert Vereinschef Joachim Lenk den Zwickauer Flugplatz.
2: Nach der Wende habe ich eigentlich alle Ministerpräsidenten kennengelernt. Frau Merkel ist hier gelandet. Ja, ich kann es gar nicht mal alles aufzählen. Ich habe mit Helmut Kohl auch schon ein Bier getrunken. Da ist Abend wieder gestartet mit seinem Hubschrauber.
1: Jetzt aber, am vorletzten Augustwochenende, wird das 100-jährige Jubiläum erst einmal mit einem großen Flugplatzfest in Zwickau gefeiert.
0: Vielen Dank an unsere Zwickau-Reporterin Dani Striese und viel Spaß beim Flugplatzfest am Wochenende. Und wir heben jetzt ab mit Musik von Mark Elman und Jean Pitney. Something's Gotten Hold of My Heart hier bei MDR Sachsen, Ihre Sachsenradio.

Und hier ist der MDR Sachsen Verkehrsservice mit einer Meldung von der A9 Richtung Berlin. Die ist zwischen Weißenfels und Kreuz Rippachtal nach einem Unfall gesperrt. Sperrung der A9 Richtung Berlin zwischen Weißenfels und Kreuz Rippachtal nach einem Unfall.

0: Sie hören Ihr Sachsenradio am Mittwoch, jetzt mit Musik von Peter Maffay. Sein Lied Freunde stammt aus dem Jahr 1988, ist also schon fast 40 Jahre alt. Doch die Botschaft, die ist zeitlos. Füreinander da sein, sich unterstützen und auch in schwierigen Zeiten zusammenhalten. Hier ist Peter Maffay mit Freunde bei MDR Sachsen.
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8: Ja, heute nochmal viele Wolken und nur ganz wenig Sonne. Gebietsweise kann es auch mal eine Regenmusche geben. Später am Tag sind dann auch noch ein paar Gewitter möglich. Das Ganze bei Temperaturen von 21 bis 24 Grad. Morgen wird es dann ein sonniger Donnerstag und bleibt meist trocken bei wärmeren 23 bis 27 Grad. Freitag und Samstag wieder Sonne-Wolken-Mix mit einzelnen Schauern. Freitag sommerlich warm, am Samstag gehen die Temperaturen leicht zurück.
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9: Mit Gabriela Wegner. Guten Tag. Im Zusammenhang mit den Anschlägen auf die Nord Stream Pipelines in der Ostsee ist ein zweiter Tatverdächtiger festgenommen worden. Wie die Bundesanwaltschaft mitteilte, hat sie den Ukrainer in Kroatien von dortigen Beamten festnehmen lassen. Der Mann sei ein ausgebildeter Taucher. Bei den Anschlägen vor knapp 4 Jahren wurden die Leitungen der Nord Stream Pipeline durch Sprengsätze schwer beschädigt. Sie waren für den Transport von russischem Gas nach Deutschland gebaut worden. Die Landesregierung will den Bau einer neuen Ballsporthalle in Leipzig unterstützen. Wie Sachsens Innenminister Schuster am Abend bei einem Gespräch zur Olympiabewerbung sagte, bewilligten die Regierungsmitglieder dafür und für den Ausbau der Leipziger Quarterback Arena insgesamt 60 Millionen Euro. Die endgültige Entscheidung trifft aber der Landtag. Das solle noch vor der Abstimmung über den deutschen Olympiabewerber am 26. September geschehen. Leipzig ist Juniorpartner der Bewerbung Berlins. In der Dresdner Neustadt hat ein Mann gestern Abend ein Spielcasino mit einer Machete überfallen. Wie die Polizei MDR Sachsen sagte, forderte er mit vorgehaltener Waffe einen Mitarbeiter auf, Bargeld in einen Beutel zu stecken. Der 42-Jährige habe einmal in die Kasse gegriffen und Geld in die Tasche geworfen. Anschließend floh der Dieb laut Polizei mit einer Beute von etwa 80 Euro. Erst am Montag hatte ein Mann eine Spielhalle in Dresden-Leuben überfallen. Die Polizei prüft, ob ein Zusammenhang zwischen beiden Taten besteht. Der Delitzscher Oberbürgermeister Manfred Wilde trifft sich am Nachmittag mit Vertretern der Firma Hades. Sie wollen ihre Pläne zum Abbau seltener Erden im Delitzscher Ortsteil Storkwitz vorstellen. Das Münchner Start-up-Unternehmen hatte Ende Juli vom sächsischen Oberbergamt die Lizenz dafür erhalten. Beim Abbau will es auf seinen selbst entwickelten Laserbohrer setzen, wie Geschäftsführer Max Werner MDR Sachsen sagte.
10: Dieser kann mit einer fast 20-fachen Bohrgeschwindigkeit quasi dieses Bohrloch erzeugen, bei gleichem Energiebedarf wie ein normaler Bohrer. Und das ermöglicht uns einfach, die Kosten hier nochmal weiter zu reduzieren. Und das ist auch einer der vielen Faktoren, warum wir glauben, dass jetzt wirtschaftlich abgebaut werden kann. Und dann natürlich sind die seltenen Erden, die dort vorkommen, hier hat sich der Preis einfach signifikant erhöht in den letzten 10 Jahren, sodass das natürlich auch ein gigantischer Unterschied ist, wie man das 2013 sich angeschaut hat.
9: Damals hatte eine andere Bergbaufirma die bereits erteilte Abbaulizenz wieder zurückgegeben. Nach Erkundungen aus DDR-Zeiten lagern in dem über 28 Quadratkilometer großen Gebiet bei Storkwitz rund 46.000 Tonnen seltene Erden. Das waren Nachrichten von MDR Sachsen. 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
8: Dankeschön an unser Nachrichtenteam. Hier ist der MDR Sachsen Verkehrsservice. A4 Richtung Görlitz zwischen Dresden-Altstadt und Dresden-Flughafen. 7 Kilometer Stau wegen Bauarbeiten. Sie brauchen 20 Minuten mehr. Die A9 Richtung Berlin ist zwischen Weißenfels und Kreuz-Rippachtal nach einem Unfall gesperrt. A72 Richtung Leipzig zwischen Stolberg Nord und Chemnitz Süd. 2 Kilometer stockender Verkehr an einer Baustelle. Hier 10 Minuten mehr ein Plan. A72 Richtung Hof zwischen Hartenstein und Zwickau Ost. 3 Kilometer Stau an einer Baustelle. Hier brauchen Sie 15 Minuten mehr. Und jetzt noch alle neuen Blitzer für Sie. Die stehen auf der B6 am Abzweig Reppen in beiden Richtungen. In Bernbruch Richtung Grimma wird geblitzt. In Grünhain-Beierfeld in der August-Bebel-Straße. In Hohenstein-Ernsthal steht ein Blitzer in der Karl-May-Straße. Und in Neukreuznich Richtung Döbeln wird auch geblitzt. Für noch mehr Tipps erreichen Sie unsere kostenlose Verkehrshotline unter 0800 6375 637. Schnell und aktuell, das ist der MDR Sachsen Verkehrsservice. Gute Fahrt.
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8: Ich wünsche Ihnen eine schöne Mittwochsmittagszeit. Wir starten gleich in die Tierarzt-Sprechstunde mit Dr. Astrid Ehmer. Heute zum Thema Notfälle richtig erkennen, die Notfälle unserer Haustiere und entsprechend handeln. Nach 2 Titeln geht's los. Fotonovella von Ivan hören wir gleich und vorher Ring of Fire von Johnny Cash hier bei Ihrem Sachsenradio.

0: Hier ist MDR Sachsen jetzt mit der Tierarzt-Sprechstunde. Und das heißt, Dr. Astrid Ehme ist bei mir frisch hergefunden, hat sie aus ihrer Praxis. Danke, dass Sie das immer einrichten. Das
1: ja,
0: ist total
1: sehr
0: nett
1: gerne.
0: Von Haustiere, die können uns ja leider nicht sagen, ob es ihnen schlecht geht. Umso wichtiger ist, Warnsignale richtig zu deuten. Manchmal steckt hinter Husten, Erbrechen oder auch ungewöhnlichem Verhalten ja nur eine harmlose Ursache, kann sein. Aber manchmal kann auch jede Minute zählen. Aber woran erkenne ich denn einen Notfall? Darum geht's heute. Wir sprechen darüber mit Ihnen, liebe Frau Dr. Ehme. Welche Symptome sollten denn Tierhalter grundsätzlich immer ernst nehmen, weil sie nie harmlos sind? Was gibt's denn da für welche?
1: Ja, also es ist so, jeder Halter kennt ja sein Tier ganz genau und dann merke ich natürlich auch, wenn da irgendwas nicht stimmt und wenn solche Symptome wie zum Beispiel Atemnot oder das Tier ist ganz abgeschlagen, steht nicht mehr auf, ist nicht mehr ansprechbar, liegt auf der Seite, die Schleimhäute sind verändert, sind vielleicht blau oder sehr weiß, dann auf jeden Fall den Notdienst kontaktieren. Das ist ja auch in Sachsen ganz gut geregelt, dass man da auch außerhalb der Sprechzeiten immer einen Tierarzt erreicht und erstmal am Telefon die Symptome schildern kann und der Kollege kann dann den Halter entsprechend beraten.
0: Gibt es da so eine Notfall-Notrufnummer sozusagen?
1: Genau, es gibt eine Notrufnummer, die kann man im Internet, kann man die überall erfragen oder ist die sichtbar und dann wird man zu dem Tierarzt, der von dem jeweiligen Standort am nächsten ist, vermittelt, sodass man auch nicht eine lange Anfahrt hat und der Tierarzt kann einen dann schon am Telefon beraten und sagen, ob das jetzt eine akute Sache ist oder ob man vielleicht zum Beispiel bei einem Durchfall erstmal eine Magen-Darm-Diät gibt.
0: Mhm. Es gibt ja Tiere, die eher so still leiden und ziehen sich dann zurück. Die lässt man dann manchmal auch ein bisschen in Ruhe. Aber woran erkenne ich denn, ob jetzt mein Hund oder meine Katze wirklich starke Schmerzen hat und ich eigentlich handeln müsste und es nicht in Ruhe lassen sollte, das Tier?
1: Ja, also beim Hund ist es zum Beispiel so, wenn die einen Bandscheibenvorfall haben, was sehr hochgradig schmerzhaft sein kann, dass die dann wirklich bei Berührung schmerzhaft sind, nicht mehr laufen, nicht mehr spazieren gehen wollen, auch beim Hochnehmen vielleicht schreien oder vielleicht sogar anfangen zu beißen, was sie sonst nie machen. Das kann auch ein Ausdruck von starken Schmerzen sein oder auch Hecheln. Beim Hund ist auch ein Hecheln ein Ausdruck von starken Schmerzen und Katzen, die ziehen sich eben wirklich zurück, verstecken sich und wenn man die dann vielleicht auf den Arm nehmen will, streicheln will, dann kann es sein, dass die ausweichen oder vielleicht auch mal fauchen. Also da sollte man sich schon Gedanken machen.
0: Okay, und dann die Nummer anrufen und sich erkundigen, was man machen soll am besten.
1: Genau.
0: Dr. Astrid Ehme ist heute in der Tierarzt-Sprechstunde für Sie bei mir im Studio, beantwortet jetzt Ihre Fragen kostenlos am Hörertelefon. Rufen Sie gerne an unter 0800 637 7272 0800 637 7272 und wir hören uns gleich hier wieder.

0: Sie hören MDR Sachsen. In unserer Tierarzt-Sprechstunde mit Dr. Astrid Ehmel geht es heute darum, Notfälle bei unseren Fellnasen schnell zu erkennen. Bleiben wir mal bei konkreten Beispielen, Frau Dr. Ehmel. Atemprobleme, die wirken ja auf viele Tierhalter besonders beängstigend. Welche Anzeichen gibt es da, bei denen man wirklich auch sofort handeln muss?
1: Ja, also zum Beispiel bei der Katze ist es so, wenn die mit offenem Maul atmet oder anfängt zu hecheln, so wie wir das vom Hund kennen, dann ist das ein Zeichen für eine hochgradige, akute Atemnot. Dann sollte auf jeden Fall der Tierarzt mindestens kontaktiert, wenn nicht gleich aufgesucht werden. Beim Hund ist es so, wenn die zum Beispiel auch anfangen zu husten oder wenn der sich auch, wenn der stark hechelt und sich auch bei normalen Temperaturen nicht wieder beruhigt oder wenn sich die Schleimhäute zum Beispiel blau verfärben, das sieht man am Auge, also an der Bindehaut des Auges oder an der Zunge. Wenn das blau wird, dann deutet das auch darauf hin, dass die Sauerstoffversorgung unzureichend ist und dann sollte das auf jeden Fall abgeklärt werden, woran das liegt.
0: Erbrechen und Durchfall kommen bei Haustieren ja auch immer mal vor, hat man schon drüber gesprochen. Den kann man erstmal mit so einer Schonkost begegnen, ne? Das haben Sie auch schon gesagt. Ja. Aber ab wann wird denn dann daraus ein akuter Fall oder ein Notfall für den Tierarzt?
1: Ja, also bei Erbrechen ist es zum Beispiel so, wenn jetzt gar keine Nahrung mehr im Körper bleibt und der Hund sofort oder die Katze sofort nach der Nahrungsaufnahme wieder erbrechen. Oder wenn natürlich in dem Erbrochenen oder im Durchfall Blut ist. Ne? Also es kann natürlich sein, wenn Durchfall über einen längeren Zeitraum, also 3 bis 5 Tage besteht, dass dann die Schleimhaut des Darmes so geschädigt ist, dass dann so ein bisschen Blut dabei ist. Aber wenn da größere Mengen abgehen, sollte das auf jeden Fall abgeklärt werden. Beim Erbrechen ist auch immer wichtig, das müssten Sie dann, wenn Sie das Tier dem Tierarzt vorstellen, auch genau schildern, in welchem Abstand zur Futteraufnahme das Erbrechen erfolgt und eben, wie gesagt, ob überhaupt noch Futter aufgenommen werden kann oder ob das sofort wieder erbrochen wird. Es kommt ja auch dann dazu, dass das Tier an Flüssigkeit sehr stark verliert. Das ist jetzt auch ein Thema im Sommer und dann austrocknet. Und dann sollte das Tier auch auf jeden Fall dem Tierarzt vorgestellt werden.
0: Thema Vergiftung, ne? Wenn der Hund Schokolade frisst zum Beispiel. Ist das immer ein Notfall?
1: Also nicht immer. Das kommt immer drauf an, was es für eine Schokolade ist. Gefährlich ist diese dunkle Schokolade. Das liegt an dem Theobromin in der Schokolade. Und das kann dann bis hin zu epileptischen Anfällen führen, also zu Krampfanfällen. Aber wichtig ist halt die Art der Schokolade. Also bei Vollmilchschokolade ist es nicht ganz so kritisch, aber bei Zartbitter oder Kochschokolade sollte man das schon beachten.
0: Es gibt auch noch einen wichtigen Zuckeraustauschstoff, der sehr gefährlich werden kann. Darüber reden wir gleich weiter mit Ihnen, Frau Dr. Ehmel, heute in der Tierarzt-Sprechstunde. Und jetzt beantworten Sie erstmal die Fragen unserer Hörer kostenlos am Telefon unter 0800 637 7272. Rufen Sie gerne an 0800 637 7272.

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3: Um 12.30 Uhr. Guten Tag. Das sind die aktuellen Temperaturen und da messen wir jeweils 20 Grad, sowohl hier in Chemnitz als auch in Werdau und in Frankenberg. Heute bleibt es wechselhaft. Sonne und Wolken wechseln sich ab. Dazu gibt es auch ein paar Schauer. Später sind örtlich auch noch Gewitter möglich. Die Höchstwerte so um die 22 Grad. Morgen wird es dann wieder ein bisschen freundlicher. Der überraschende Rauswurf des Leiters des Neuberin-Hauses Reichenbach sorgte weiter für Wirbel. Mehrere Vereine und Kulturschaffende fordern, die Kündigung rückgängig zu machen und wenden sich damit an Landrat Thomas Hennig. Er ist Aufsichtsratschef der Vogtland Kultur GmbH. Hennig sagt dazu:
4: Rechtlich gesehen ist es 100% so, dass der Geschäftsführer die Pflichten und Rechte der Personalhoheit hat. Also wie jetzt manche denken, anweisen kann ich dort keinen Geschäftsführer, dort jemanden zu behalten, nicht zu behalten. Aber es wird dort relativ zeitnah eine Sondersitzung geben. Wir müssen erstmal wissen, was überhaupt alles vorgefallen ist dort in einem Gespräch mit dem Geschäftsführer. Der muss uns das darlegen, allen Gesellschaftern. Ich glaube aber nicht, wenn die Gesellschafterversammlung dort und der Aufsichtsrat sagt, wir wollen an dem festhalten, in der Mehrheit, dass sich dann dort Geschäftsführer dagegen aussprechen wird.
3: Die Sondersitzung ist für den 31. August geplant. Dort sollen sich Aufsichtsrat und Gesellschafter zusammensetzen. Nach dem großen Waldbrand bei Plauen ist der Feuerwehreinsatz inzwischen beendet. Rund 7 Hektar Wald waren vor gut einer Woche zwischen Messbach und Tiergarten in Brand geraten. Wegen der schwierigen Hanglage und des vielen Unterholzes waren zeitweise bis zu 200 Einsatzkräfte im Einsatz. Das Gebiet wird jetzt weiter kontrolliert, um bei Bedarf kurzfristig eingreifen zu können, und es werden auch die Schäden im betroffenen Wald beseitigt. In Freiberg bekommt eine Begegnungsstätte mehr als 300.000 Euro Förderung von der Deutschen Fernsehlotterie. Mit dem Geld wird ein Projekt der AWO finanziert, ein Treffpunkt für zugezogene und langjährige Freiberger. Geplant sind unter anderem Koch- und Erzählrunden, Reparaturcafés, Workshops und gemeinsame Freizeitangebote. Ziel ist es, Menschen unterschiedlicher Generationen und Herkunft zusammenzubringen. Mit der Unterstützung kann das Projekt bis Ende 2028 finanziert werden.
5: Schön in unsere Regionalstudios. Hier ist der MDR Sachsen Verkehrsservice. A4 Richtung Görlitz zwischen Dresden-Altstadt und Dresden-Flughafen. 7 Kilometer Stau wegen Bauarbeiten. Planen Sie bitte hier 20 Minuten mehr ein. A9 Richtung Berlin zwischen Weißenfels und Kreuz-Rippachtal. 6 Kilometer Stau nach einem Unfall. Hier brauchen Sie 40 Minuten länger. Die Autobahn ist aber nicht mehr gesperrt. A72 Richtung Hof zwischen Hartenstein und Zwickau-Ost. 3 Kilometer Stau an einer Baustelle. Hier dauert es 15 Minuten länger. Die B178 ist zwischen Großschweidnitz und Oberkunnersdorf nach einem Unfall gesperrt. Und jetzt habe ich noch alle neuen Blitzer für Sie. Die stehen auf der B6 am Abzweig Reppen in beiden Richtungen. In Bernbruch wird geblitzt Richtung Rimmer. In Grünhain-Beierfeld in der August-Bebel-Straße. In Hohenstein-Ernsthal in der Karl-May-Straße. In Neue-Anbau Richtung Auer. Und in Neukreuznich Richtung Döbeln steht auch noch ein Blitzer. Falls wir was vergessen haben, dann rufen Sie gerne an. Unsere kostenlose Verkehrshotline erreichen Sie unter 0800 6375 637. Schnell und aktuell, das ist der MDR Sachsen Verkehrsservice. Auch mit Ihrer Hilfe. Herzlichen Dank und gute Fahrt.
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0: Hier ist Ihr Sachsenradio mit der Tierarzt-Sprechstunde und Frau Dr. Astrid Ehme. Wir haben gerade schon über Schokolade gesprochen. Ne? Je dunkler, desto gefährlicher für Haustiere, kann man eigentlich so zusammenfassen. Und es gibt auch noch einen Stoff, der in einigen Lebensmitteln drin ist, der sehr, sehr gefährlich ist.
1: Ja, genau. Also das ist nicht so bekannt. Deswegen ist es vielleicht ganz gut, wenn wir da drauf mal eingehen. Das ist Birkenzucker oder Xylit. Das ist ein Zuckeraustauschstoff, der häufig zum Beispiel in Kaugummis enthalten ist, aber auch in Mund- und Zahnpflegeprodukten oder in homöopathischen Globulis. Da sollte man also auch drauf achten, wenn man dem Tier sowas gibt, ob da so ein Zuckeraustauschstoff drin ist. Und zwar bewirkt er einen sehr massiven und sehr schnellen Insulinabfall und Insulinausschüttung und damit in Zuckerabfall im Blut. Also im Prinzip ist es so, wie wenn man Diabetiker eine Überdosis an Insulin spritzen würde. Der Blutzucker fällt sehr schnell, sehr stark ab und das kann dann bis zum Koma führen oder kann Veränderungen in der Leber machen, bis zur Lebernekrose. Also das ist nicht so ohne. Also man sollte zum Beispiel bei solchen Hunden, Standardbeispiel Labrador, die alles fressen, was so rumliegt, auch mal ein Kaugummi, der irgendwie auf dem Fußweg klebt. Da sollte man schon drauf achten, wenn die dann auf einmal auffällig wären, erstmal abbrechen oder sehr taumelig wären, das Allgemeinbefinden schlecht wird, dann doch lieber den Tierarzt aufzusuchen.
0: Und gerade im Sommer, da hören wir ja auch immer wieder von Hitzeschlägen. Woran erkenne ich denn, dass der Hund oder die Katze überhitzt ist? Ist das nur das Hecheln oder gibt es da noch andere Anzeichen? Und wie kann man den Hund dann schnell kühlen?
1: Ja, genau. Also es ist ein bisschen ein Problem, gerade auch bei diesen kurzschnäuzigen Hunderassen, weil die ja sowieso schon Probleme haben mit der Atmung und der Hund kann seine Körpertemperatur nur über das Hecheln regulieren. Also wichtig ist auch immer ausreichend Wasser zur Verfügung zu stellen, weil durch das Hecheln auch ein Verlust an Flüssigkeit besteht. Und dann ist es so, das Hecheln erfordert auch sehr viel Kraft. Das ist wieder Muskelarbeit, das verbraucht Energie und erzeugt wieder um Wärme, da kommt es also auch zum Teufelskreislauf. Ja. Und kühlen kann man die Tiere tatsächlich mit kaltem Wasser ganz gut. Man muss natürlich aber auch beachten, was habe ich für ein Tier, wie alt ist das? Ist das vom Kreislauf her stabil oder ist es vielleicht ein Herzpatient? Beim Tierarzt wird es dann auch so gemacht, dass das Tier also richtig in Wasserbäder, also dass die Haut, das Fell richtig bis zur Haut durchnässt wird mit kaltem Wasser und dann über einen Ventilator natürlich auch noch gekühlt wird. Aber dann ist es vielleicht am besten, wenn das Tier jetzt einen richtigen Hitzeschlag hat, dass man dann doch den Tierarzt aufsucht, dass dann auch vielleicht eine Infusion gegeben wird und der Kreislauf unterstützt wird, weil das kann sich zum lebensbedrohlichen Symptom entwickeln.
0: Brechen die dann richtig zusammen, Hunde und Katzen, bei so einem Hitzeschlag?
1: Genau, die brechen dann richtig zusammen. Es kommt zu Veränderungen im Blut. Das Gehirn wird nicht richtig mit Sauerstoff versorgt. Es kann zu Gehirnödemen kommen. Also das ist dann wirklich auch ein Notfall.
0: Alles klar. Ja, deswegen sind Sie heute da, um mit uns über die Notfälle zu sprechen. Wir reden gleich noch weiter über Freigängerkatzen oder auch Hunde, die unterwegs mal was abbekommen, was man da beachten sollte, wenn man die Verletzungen erstmal zu Hause versorgt. Dr. Astrid Ehme, heute in der Tierarzt-Sprechstunde bei uns im Studio und beantwortet jetzt Ihre Fragen kostenlos am Hörertelefon unter 0800 637 7272. 0800 637 7272.

0: Lieblingsmusik von den Eurythmics hier bei MDR Sachsen. Wir sind mitten in der Tierarzt-Sprechstunde zum Thema Notfallversorgung mit Dr. Astrid Ehme. Jetzt kommt sie gerade reingeflitzt vom Hörertelefon. Bei Freigängerkatzen und auch bei Hunden kommt es ja immer wieder zu Verletzungen. Wann reicht denn das Beobachten von so einer Wunde und wann muss die wirklich tierärztlich versorgt werden?
1: Also zum Beispiel beim Hund Bisswunden oder Risswunden, die sehr stark bluten, müssen tierärztlich versorgt werden. Man kann natürlich, was jetzt im Sommer auch relativ häufig passiert, dass die Hunde sich am Ballen zum Beispiel verletzen, wenn irgendwo Glasscherben rumliegen. Kann da erstmal selber einen Verband drauf machen, aber wenn das eine sehr tiefe Verletzung ist oder die sehr stark blutet und der Verband gleich wieder durchgeblutet ist, dann sollte man das Tier auf jeden Fall dem Tierarzt vorstellen. Bei Katzen haben wir sehr oft Abszesse, also die beißen sich untereinander, das entzündet sich dann, gibt dann eine Umfangsvermehrung, also eine Beule und da ist dann Eiter drin. Das sollte auch auf jeden Fall tierärztlich abgeklärt werden. Oft ist es in den Fällen so, dass die Katzen Fieber bekommen. Das merken auch die Leute daran, dass die eben nicht so richtig fressen und dass da, vielleicht haben sie auch gehört, dass vor ein, zwei Tagen sich die Katzen draußen da irgendwie gezankt haben und zwei, drei Tage später hat die Katze auf einmal so eine Umfangsvermehrung. Dann ist das meistens ein Abszess. Das muss tierärztlich versorgt werden.
0: Was ist denn die normale Körpertemperatur bei einer Katze?
1: Ja, also bei Hund und Katze sind die Temperaturen, die Körpertemperatur höher als beim Menschen. Bei der Katze 38 bis 39,3 ist normal, beim Hund 38 bis 39.
0: Okay. Und manche Hunde verschlucken ja auch Spielzeug oder so Knochen oder auch mal einen anderen Gegenstand. Das sieht man ja nicht immer, ne? Wenn die da in ihrem Bettchen rumliegen oder man eben mal gerade zu Hause was macht. Welche Warnzeichen sprechen denn dafür, dass der Hund einen Fremdkörper im Magen oder Darm hat?
1: Ja, genau. Also da das Hauptsymptom ist eigentlich Erbrechen. Also wenn die zum Beispiel gleich nach dem Fressen wieder erbrechen oder drei Stunden später oder dann auch keinen Kotabsatz haben oder der Bauch ist sehr fest, wenn man den zum Beispiel das Tier hochnimmt oder erscheint sehr rund. Ne? Das ist immer ein Zeichen dafür, dass da irgendwas im Bauch nicht in Ordnung ist oder vielleicht der Hund einen Fremdkörper verschluckt hat. Ne? Manchmal passiert es auch, wenn die Hunde mit Stöckchen spielen, dass sich die Stöckchen in der Maulhöhle verkeilen, also zwischen den Zähnen. Dann versuchen die Hunde meistens selber mit der Pfote das rauszumachen. Also wenn der Hund immer mit der Pfote am Maul manipuliert, sollte man vielleicht auch mal gucken, ob da irgendwas sich verklemmt hat.
0: Zum Schluss, was sollte man dann in der Hausapotheke haben für Notfälle, wenn man Haustiere hat? Was gehört da alles rein? Also Fieberthermometer anscheinend schon mal.
1: Ja, Fieberthermometer ist auf jeden Fall eine gute Idee. Dann Verbandszeug, dass man einen einfachen Verband mal anlegen kann. Vielleicht auch, dass die Blutung erstmal ein bisschen unter Kontrolle bringt für den Weg zum Tierarzt. Und dann das Tier dort weiter versorgen lässt, dann sollte man ein einfaches Medikament gegen Durchfall zu Hause haben. Da gibt es so Tabletten, die den Magen-Darm-Trakt ein bisschen beruhigen. Das ist immer ganz gut, dass man dann erstmal die Tabletten gibt und zwei, drei Tage eine Magen-Darm-Diät füttert. Ja, das sind so eigentlich die wichtigsten Sachen. Eine Zeckenzange gehört dazu, ein Desinfektionsmittel, dass man vielleicht eine Wunde äußerlich ein bisschen desinfizieren kann. Das ist so die Basis für eine tierärztliche oder eine Halterhausapotheke sozusagen.
0: Vielen Dank, liebe Frau Dr. Ehme. Jetzt sind Sie noch bis um eins am Hörertelefon erreichbar. 0800 637 7272. 0800 637 7272. Ja, die Spritpreise, ganz anderes Thema. Die sind schon wieder jenseits der 2-Euro-Marke. Was da los ist, dazu hat das Nachrichtenteam sich mit Experten ausgetauscht und natürlich auch bei den Autofahrern sich umgehört. 13 Uhr im Radioreport mit Mario Hille bekommen Sie alle Hintergrundinfos zu den Nachrichten des Tages hier bei MDR Sachsen.

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10: Ja, heute nochmal viele Wolken, nur gelegentlich sehen wir die Sonne und Temperaturen bekommen wir 21 bis 24 Grad. Ein paar Regenschauer sind auch immer mal drin, später am Tag auch örtlich ein paar Gewitter. Morgen, da brauchen Sie Ihre Sonnenbrille wahrscheinlich wieder. Es wird ein sonniger Donnerstag und bleibt dann meist trocken bei wärmeren 23 bis 27 Grad. Freitag und Samstag gibt es dann einen Sonne-Wolken-Mix mit einzelnen Schauern. Am Freitag wird es wärmer, am Samstag gehen die Temperaturen etwas zurück. Durch den Nachmittag bringt sie gleich Heike Leschner nach dem Radioreport.
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11: Spritpreise steigen wieder. Experten sehen Nahostkonflikt und Dürreperiode als Hauptgründe. Besserer Hitzeschutz. Bundesjustizministerin Hubich will Mietern Einbau von Klimaanlagen erleichtern. Und lebensgefährliche Beutezüge, Werkzeugklau bei sächsischen Feuerwehren. Wer aufs Auto angewiesen ist, muss an der Tankstelle schon wieder tief ins Portemonnaie greifen. Für einen Liter Super zahlt man aktuell in Dresden 2,38 Euro. Ich habe gerade nochmal nachgeschaut. Aber warum ist Benzin jetzt schon wieder teurer? Nils Buhler hat mit Branchenexperten und Autofahrern gesprochen.
12: Aus Sicht von Alexander von Gersdorf war Mitte Juni die Welt wieder in Ordnung. Mit Blick auf die Spritpreise damals sagt der Sprecher des Wirtschaftsverbands Fuels und Energie:
13: Da kostete ein Liter Benzin 1,80 für Super E10 und jetzt liegen wir bei fast 2,30 Euro. Mitte Juni war auch noch der Tankrabatt gültig.
12: Ein Grund für die hohen Preise sei der anhaltende Konflikt im Nahen Osten. Die Situation habe sich dort noch einmal verschärft. In der vergangenen Woche waren die Ölpreise um mehr als 5% gestiegen, nachdem eine saudische Staatsraffinerie und mehrere Tanker der Vereinigten Arabischen Emirate angegriffen wurden. Die Emirate machten den Iran dafür verantwortlich. Daraufhin passierten weniger Schiffe die Straße von Hormus. Ein weiterer Grund ist der niedrige Wasserstand in Deutschlands Flüssen wegen Dürre. Gütertransporte müssen vom Wasser auf die Straße wechseln und verknappen so zusätzlich das Kraftstoffangebot. Die Folgen seien regional aber unterschiedlich spürbar, sagt ADAC-Sprecherin Katrin van Randenburg.
14: In Hessen, Nordrhein-Westfalen und Rheinland-Pfalz, da addiert sich das dann nochmal auf, dass der Rhein so wenig Wasser führt. Inzwischen ist es tatsächlich so, dass Mecklenburg-Vorpommern zum Beispiel das günstigste Bundesland ist, was sonst doch auch eher zu den höherpreisigen Bundesländern gehört.
12: Auch in Sachsen, Sachsen-Anhalt und Thüringen spiele der Gütertransport auf dem Wasser eine weniger große Rolle. Die mitteldeutschen Länder landeten im deutschlandweiten Vergleich der Spritpreise im Mittelfeld.
14: Und was wir als ADAC ja auch immer wieder feststellen, ist, dass tatsächlich die Preise doch deutlich überhöht sind und Mineralölkonzerne ein Stück weit Marge machen.
12: Und wie reagieren Autofahrerinnen und Fahrer in Leipzig darauf?
15: Man fährt weniger und zielbewusster.
16: Wir können nicht mehr so rumkutschen, wie wir es vorher so gewöhnt sind. Man muss ein bisschen aufpassen.
17: 130 Richtgeschwindigkeit wird eingehalten und verbrauche entsprechend wenig, trotz des großen Autos.
12: Dass Fahrer ihr Auto öfter stehen lassen als früher, ist statistisch bisher nicht belegt. Das Magazin Der Spiegel nennt Zahlen eines Ingenieurbüros, das die Daten von 800 Zählstellen an Autobahnen ausgewertet hat. Im Vergleich zum Vorjahr waren im April 2026, dem bisher teuersten Tankmonat, nur 4% weniger Pkw unterwegs.
11: Wer sich als Mieter gegen Hitze wappnen möchte, der hat es oft schwer. Nun schlägt Justizministerin Stefanie Hubig eine Anpassung des Mietrechts vor, um den Hitzeschutz zu verbessern. Georg Schwarte.
18: Wenn es um besseren Hitzeschutz für die Menschen in Deutschland geht, könnte laut Justizministerin Hubig auch das deutsche Mietrecht eine Rolle spielen. Die SPD-Politikerin sagte der Rheinischen Post, sie könne sich vorstellen, es Mieterinnen und Mietern künftig zu erleichtern, ihre Wohnung mit Klimaanlagen oder Sonnenblenden auszustatten. Bisher gilt, wer bauliche Veränderungen an der gemieteten Wohnung vornehmen will, braucht dafür zwingend das Einverständnis des Vermieters. Der kann beispielsweise den Einbau einer Klimaanlage laut Mietrecht wegen optischer Beeinträchtigung, baulicher Risiken oder Lärmbelästigung verbieten. Hubig sagte, hier brauche es für beide Seiten künftig klare und praktikable Regelungen. So könne auch die klassische Rechtspolitik einen Beitrag zum Hitzeschutz leisten. Hubig forderte in diesem Zusammenhang, dass ein besserer Schutz vor dem Klimawandel zu einem Schwerpunktthema in der deutschen Politik werden müsse. Dazu gehört laut Justizministerin auch die von ihrem Parteikollegen Umweltminister Schneider geforderte Verankerung der Klimaanpassung als Gemeinschaftsaufgabe im Grundgesetz.
11: Und weitere Tagesmeldungen jetzt kurz und kompakt mit Gabriela Wegner.
19: Im Zusammenhang mit den Anschlägen auf die Nord Stream Pipelines in der Ostsee ist ein zweiter Tatverdächtiger festgenommen worden. Wie die Bundesanwaltschaft mitteilte, wurde der Ukrainer in Kroatien festgenommen. Der Mann sei ein ausgebildeter Taucher. Bei den Anschlägen vor knapp 4 Jahren wurden die Leitungen der Nord Stream Pipeline durch Sprengsätze schwer beschädigt. Für Familien in Sachsen gelten ab heute günstigere Konditionen bei der Finanzierung von Bauvorhaben. Wie das Infrastrukturministerium mitteilte, sinken im Förderprogramm Familienwohnen die Zinssätze um 0,5 Prozentpunkte. Familien, die Wohneigentum bauen oder kaufen wollen, bekommen künftig Förderdarlehen für maximal 2,65 Prozent Zinsen. In der Regel erhalten Familien 80.000 Euro Darlehen. Am Landgericht Leipzig muss sich seit heute eine Mutter wegen Totschlags verantworten. Die Staatsanwaltschaft wirft der 24-Jährigen vor, ihren 7 Monate alten Sohn so stark geschüttelt zu haben, dass dieser einen Tag später starb. Der Junge soll schwere Blutungen im Schädel sowie Hirnschäden erlitten haben.
11: Danke, Gabriela. Einbrüche bei den Feuerwehren in Wurzen, Kleinwelka und auch in der Gemeinde Lossertal. Das sind Polizeimeldungen, die erstmal banal klingen. Doch die Einbrecher haben es auf bestimmte Technik abgesehen. Mit lebensgefährlichen Folgen für alle, die in eine Notlage kommen. Unsere Online-Kollegin Katrin König war in Hoburg. Was war denn da los?
20: Dort steht mitten im Ort ein Feuerwehrgerätehaus, relativ unscheinbar und öffentlich einsehbar. Und in das ist schon 2-mal eingebrochen worden. Immer nachts kamen Unbekannte und haben einen Spreizer gestohlen. Das so hydraulische Scheren oder Zangen, mit denen die Feuerwehr bei schweren Unfällen Menschen hilft und aus Autos herausschneidet.
11: Zum 2. Mal Einbrecher innerhalb von 1,5 Jahren. Was sagen denn die betroffenen Kameraden dazu?
20: Die Stimmung kann man beschreiben zwischen frustriert und fassungslos. Die 23 Feuerwehrleute, die ärgern sich darüber, dass ihre ehrenamtliche Arbeit so mit Füßen getreten wird. Der Sachschaden ist das eine, sagen sie, aber es leidet auch die Motivation der Helfer, denn sie müssen immer wieder sich motivieren, aufräumen, absichern, den Schaden beheben, müssen sich schulen, wenn neue Geräte angeschafft werden und fangen immer wieder von vorn an. Das kostet die Kameraden viel Kraft, aber auch die Kommune jedes Mal viel extra Geld, weil sie ja die Sachen neu beschaffen muss und sich kümmern muss.
11: Wenn das öfter vorkommt, wer klaut denn sowas und wozu?
20: Eine offizielle Statistik zu Einbrüchen bei Feuerwehren gibt es in Sachsen nicht. Das Landeskriminalamt verweist jedoch auf den spektakulärsten Fall hierzulande und meint damit den Einbruch ins grüne Gewölbe in Dresden, als die Juwelendiebe damals mutmaßlich mit Werkzeug der Feuerwehr ins Schloss eingedrungen sind. Es gibt aber auch andernorts Fälle, da wurden Geldtransporte überfallen und die Türen aufgebrochen mit diesen Spreizern oder auch Bankautomaten geknackt. Der Bürgermeister von Lossertal, zu dem die Feuerwehr in Hoburg gehört, der ist auch richtig sauer und ihn ärgert vor allen Dingen die Dreistigkeit der Diebe. Er meint, dass die wahrscheinlich vor ihrem Diebstahl die Feuerwehr ausspioniert haben beim Tag der offenen Tür, denn er sagt, die wussten genau, wo sie hingehen müssen und was sie genau mitnehmen wollen. Tja, und neben all dem Schaden, der entstanden ist durch diesen Diebstahl, muss jetzt die Gemeinde auch noch mehr Geld ausgeben. Sie will jetzt ihre 8 Gerätehäuser in der Gemeinde mit Sicherheitstechnik ausstatten. Auch das Geld, was eigentlich im Gemeindehaushalt für andere Dinge eingeplant war. Im Lossertal gibt es zwei Dörfer, die noch keinen Spielplatz haben. Und eigentlich wollte der Bürgermeister dort endlich die Spielplätze bauen lassen und hatte auch Spielgerät versprochen. Aber genau die Dinge müssen jetzt verschoben werden, weil das Geld eben jetzt für die Sicherheit der Feuerwehr ausgegeben werden muss.
11: Danke, Katrin König aus unserer Online-Redaktion. Ja, und da war dann noch dieser 10-jährige ADAC-Autotest, der belegt, dass viele schlüssellose Autos nach wie vor unsicher sind. 850 Fahrzeuge wurden unter die Lupe genommen. Viele Marken versagten komplett bei all ihren Modellen, so zum Beispiel Fiat, Honda, Alfa Romeo und Opel. Ja, Leschi, ganz schön viele, oder?
1: Fehlt jetzt der Schlüssel zum Problem, oder?
11: Ja, wahrscheinlich.
1: 13.08 der MDR Sachsen Verkehrsservice. Also, das Erste, auf hier Richtung Görlitz. Zwischen Dresden-Altstadt und Dresden-Flughafen 7 Kilometer Stau wegen Bauarbeiten, dauert 30 Minuten länger. A9 Richtung Berlin zwischen Weißenfels und Kreuz-Rippachtal. Stockender Verkehr, hier ist ein Unfall passiert. A38 Richtung Leipzig zwischen Kreuz Leipzig-Süd und Leipzig-Südost. Stau wegen eines defekten Fahrzeugs in der Baustelle. Bitte nutzen Sie hier die linke Fahrspur. A72 Richtung Hof zwischen Hartenstein und Zwickau-Ost. 3 Kilometer Stau an einer Baustelle, 15 Minuten dauert es länger. Und die B178 ist zwischen Großschweidnitz und Oberkunersdorf nach einem Unfall gesperrt. Halt, noch ein paar Blitzer. B115 in Weißkaisel Richtung Rietschen. In Bernbruch Richtung Grimma. In Meißen wird in der Dresdner Straße in jeder Richtung geblitzt. In Neuer Anbau Richtung Auer und in Unterheinsdorf in der Reichenbacher Straße statt einwärts. Falls sich noch was tut, Sie können jederzeit anrufen, jetzt gleich oder später unter 0800 637 5637. Dankeschön und hoffentlich entspannte Fahrt. 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
1: Das Gegenteil von Routine, einfach mal was anders machen. 1979 haben es auch die harten Jungs von KISS gewagt und klassischen Disco-Sound in ihren Hardrock mit reingemischt. Ja? Richtig cooler Klassiker und der Nachmittag, der nimmt damit gleich richtig Fahrt auf. KISS, I was made for loving you.

0: Vormittagspause ist durch, es ist kurz vor 1:30, 10 Minuten fehlen noch und jetzt vielleicht so ein kleiner Muttermacher für den Nachmittag zum Durchhalten. Tässchen Kaffee, schwarz mit dem Schuss Kondensmilch möglicherweise. 170 Jahre ist es heute her, seit die haltbar gemachte Milch aus der Büchse loszog, die Welt zu erobern. Und es war der amerikanische Erfinder Gay Bord, dem wir das zu verdanken haben. Der hatte sich damals vorgenommen, Lebensmittel einfach länger haltbar zu machen. So, und er hat dann im 19. Jahrhundert, das war so schon ziemlich zum Ende zu, angefangen, die Milch zu erhitzen und mit Zucker deutlich länger verwendbar zu machen. Das war 50 Jahre zuvor schon von einem französischen Zuckerbäcker mal geschafft worden. Aber dieser Gay Bord, der entwickelt dann ein industrielles Verfahren, bei dem er die gesüßte Milch in Büchsen abfüllt. Ja, das haben wir so als Kinder rausgefuttert. Sie auch? Ja, ich auch. Das Ganze hat er zum Patent damals angemeldet. Das war der 19. August 1856. Und diese Kondensmilch, die hatte natürlich einen Haufen Energie, war an den Kriegsfronten als Notfallration sehr, sehr beliebt. Im Wirtschaftswunder Deutschland der 1950er Jahre auch. Da haben die Büchsen die Kaffeetische erobert und sind wahre Kassenschlager geworden.
1: Nichts geht über Bärenmarke, Bärenmarke zum Kaffee.
0: Ja, und alles musste möglichst dick sein damals. Die schieben vom Sonntagsbraten die Butter auf dem Brot der Mercedes in der Garage. Also alles war da irgendwo vollgepackt. Da passt die dickflüssige pasteurisierte Pampe da zur Milch prima in die Zeit. Der Erfolg war global und das Firmenlogo von Gay Bord, die fröhliche Kuh Elsie, die ist eine richtige Ikone geworden.
2: Giddyap, giddyap, giddyap, my Bordens today.
0: Klingt aus längst vergangenen Zeiten, aber die Firma, die gibt es heute noch, 170 Jahre nach dem ersten Patent für die Kondensmilch. So, wie war das jetzt mit dem Kaffee?

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2: Guten Tag, es ist 13.30 Uhr und das sind die aktuellen Temperaturen. Hier in Chemnitz 21 Grad, so auch in Schwarzenberg und Waldenburg meldet 22 Grad. Heute bleibt es wechselhaft, teils ist es grau und trüb, Sonne und Wolken aber auch dabei. Ein paar Schauer kann es ebenfalls geben. Später sind auch örtlich noch Gewitter möglich, das Ganze bei Höchstwerten so um 22 Grad. Morgen wird es wieder freundlicher. Am Chemnitzer Fraunhofer Institut haben Forscher einen Werkstoff entwickelt, der den Schiffsbau revolutionieren soll. Denn durch Konstruktionen aus Aluminiumschaum werden die Schiffe leichter. Das sei schon bei Normalbedingungen von Vorteil, erst recht jetzt aber bei Niedrigwasser, sagt Materialforscher Jörg Hohlfeld vom Fraunhofer Institut in Chemnitz.
3: Dann kann man natürlich einfach mehr transportieren, wenn das Schiff leichter ist. Die 30%, die ich im einspare im Gewicht des Schiffes, die kann ich als Ladung zuladen und habe dann denselben Tiefgang. Also der Vorteil liegt auf der Hand. Und der andere Vorteil wäre natürlich, wenn wir jetzt also Probleme haben mit dem Tiefgang selber, dann kann man natürlich mit dem leichteren Schiff und mit etwas weniger Beladung trotzdem die Fahrwege noch beschiffen.
2: Händler und Vereine können sich noch bis Ende Oktober für den Tag der Sachsen im kommenden Jahr anmelden. Das teilte die Ausrichterstadt Plauen mit. Ob Auftritte, Präsentationsstand oder Beitrag zum Festumzug, gerade die sächsischen Vereine stehen beim größten Volks- und Vereinsfest Sachsens im Mittelpunkt. Auch Händler, Schausteller, Gastronomen und Unternehmen können das Fest mit ihren Angeboten mitgestalten. Die Anmeldung ist online möglich bis zum 31. Oktober. Der Tag der Sachsen findet vom 18. bis 20. Juni kommenden Jahres in Plauen statt. Die bunten Treppen in Chemnitz bekommen einen neuen Anstrich. Derzeit sind die Treppen an der Dresdner Straße teilweise abgesperrt und werden neu gestaltet. Am kommenden Montag sollen sie wieder öffentlich zugänglich sein. Entstanden sind sie 2020 im Zuge der Bewerbung zur Kulturhauptstadt Europas. Für den neuen Anstrich arbeiten mehrere Akteure zusammen. Der ideengebende Verein Buntmacherinnen sowie das Holzkombinat und die Sparkasse Chemnitz. Und soweit Michael Langner für MDR Sachsen. Hier geht's weiter mit dem Blick auf die Straßen. Kommen Sie gut an.
0: 13.33 Uhr zum MDR Sachsen Verkehrsservice. A38 Richtung Leipzig. Zwischenkreuz Leipzig Süd und Südost. Stau wegen eines defekten Fahrzeugs, das immer noch in der Baustelle steht. Und es gilt weiter, linke Fahrspur bitte benutzen. A72 in Richtung Hof. Zwischen Hartenstein und Zwickau Ost 3 Kilometer Stau an einer Baustelle. Hier dauert es eine Viertelstunde. Die B178 ist zwischen Großschweidnitz und Oberkronersdorf nach einem Unfall gesperrt. Und immer schön aufs Tempo achten. Es wird zum Beispiel auf der B115 in Weißkeisel Richtung Rietschen geblitzt, in Bernbruch Richtung Grimma, in Neuer Anbau Richtung Auer und in Unterheinsdorf in der Reichenbacher Straße stadteinwärts. Sobald hier irgendwas zuckt, ne? Sie wissen, wir erwarten Ihren Anruf. Sie können kostenfrei durchrufen 0800 637 5637. Guten Weg, schnell und aktuell, der MDR Sachsen Verkehrsservice.
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0: Die gute Laune auf jeder Gitarrenseite. Amy MacDonald, Mr. Rock'n'Roll.
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0: Mr. Sporty Sporty ist auch wieder rein. Patrick Fritsche, grüße dich.
2: Ich habe gehofft, du machst irgendeine Hommage jetzt mit Gitarrenseite oder so. Oder gute Laune auf jeder. Egal, zur Verabschiedung.
0: Ich könnte so eine Gitarrenseite zur kurzen Leine machen, ja, für dich. Aber ich glaube, du brauchst eine ganz, ganz lange. Ja. Gut, reden wir mal über 36, also 2036. Wie ist es denn mit Ihnen? Haben Sie da schon was vor? Oder sagen wir 2040, 44? Mhm. Also du schon, oder?
2: Ich bin jetzt verplant. Also das tut mir leid, Heike. Ja? Für ein Käffchen habe ich da noch vielleicht ein bisschen Platz.
0: Mist.
2: Aber es ist mindestens mal eine Fußball-EM der Männer in diesen Jahren, das so oder so. Und wenn es aus meiner Sicht zumindest gut läuft, dann vielleicht auch noch Olympische Sommerspiele in Deutschland und wenn es phänomenal läuft, sogar vor der Haustür, denn Leipzig bemüht sich ja schon lange Zeit darum, Co-Ausrichter zu sein für Olympia.
0: Mhm, und dazu gibt es jetzt Neuigkeiten.
2: Ja, also am 26. September, das sind ja noch ein bisschen mehr als 4 Wochen, da entscheidet der DOSB, der Deutsche Olympische Sportbund, darüber, welche Region in Deutschland offiziell für Deutschland ins Rennen geht international um diese Olympischen Spiele. München ist noch mit dabei, Rhein-Ruhr mit der Hauptstadt in dem Sinne Köln oder eben Berlin plus, wo Leipzig ein Teil wäre. Denn laut Berlins Olympiabeauftragten KW Nieromand wäre das eben die größtmögliche Lösung.
3: Und wenn man groß denkt, heißt es, welche Stadt hat die größten internationalen Chancen, die Olympischen und Paralympischen Spiele nach Deutschland zu holen? Und da waren sich alle einig, dass das Berlin und Leipzig und Brandenburg und Rostock zusammen sein müssen und sein können und sein werden, weil wir eben halt groß denken. Und weil wir auch gezeigt haben, dass wir das können.
0: Mhm, gut, aber große Lösungen kosten eben oft auch richtig großes Geld.
2: Ja, das ist so und dagegen regt sich natürlich auch Widerstand. Also nicht alle wollen Olympische Spiele in Deutschland, nicht alle Leipzigerinnen und Leipziger wollen welche in Sachsen. Was feststeht aber, sind erstmal 60 Millionen Euro, die vom Land nach Leipzig fließen sollen, für den Ausbau der Arena in Leipzig, als auch für eine komplett neue Ballsporthalle, also die soll direkt im Dunstkreis der Arena dann am Sportforum entstehen, unabhängig wohlgemerkt von einer erfolgreichen Bewerbung. Die Halle wird kommen.
0: Okay, daran kann Leipzig also schon mal ein Häkchen machen. Vielleicht auch bald an den großen Traum von Olympia, Patrick. Wir drücken gerne mit.

0: Auch im Jubiläumsjahr zum 50. von BAP. Ja, in den USA, da scheint schon lange nicht mehr alles im Lot zu sein. Erinnern Sie sich noch an Bill Clinton?
1: Ehemaliger US-Präsident.
2: Ja, da war noch seine Affäre mit unserem Schreibtisch und so.
3: Mit Winske, wie sie hieß, ja.
4: I did not have sexual relations with that woman, Miss Lewinsky.
5: Er war jedenfalls besser als Donald Trump.
3: Guter Präsident.
6: Also, wenn der größte Skandal nur Lars mit Lewinsky war, dann hätte ich den gerne wieder anstatt Trump. Ne?
0: Kluger Satz. So, zu Clintons Zeiten waren die USA noch das Land der unbegrenzten Möglichkeiten. Die Lewinsky-Affäre 1998 hatte seine politische Karriere wirklich böse angeschlagen. Ja, das Abgeordnetenhaus verurteilte den US-Präsidenten seiner Zeit wegen Meineides. Und daraufhin passiert Folgendes. Bill Clinton rückt in die zweite Reihe hinter seine politisch sehr engagierte Frau Hillary und hat längst kaum mehr öffentliche Auftritte seitdem. Aber heute feiert Bill Clinton seinen 80. Geburtstag ganz privat, denn verziehen haben Amerika und sein Ex-Präsident einander nie.

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9: Es ist heute Nachmittag weiter wechselnd bewölkt, wobei die Wolken doch meistens dominieren. Zeitweise lässt sich die Sonne wenigstens mal blicken. Auch gebietsweise Schauer sind heute Nachmittag noch mit dabei. Örtlich könnte es hier und da noch ein Gewitter geben, aber die Temperaturen steigen allmählich etwas an. Heute Nachmittag auf 21 bis 24 Grad. Aber morgen, da hat die Sonne dann schon öfter wieder die Chance, zu uns durchzudringen. Ein paar Wolkenfelder sind auch noch mit am Start und es wird wärmer, 23 bis 27 Grad, dazwischen auch ein bisschen windig und dann geht es am Freitag und Sonnabend freundlich bis wolkig aufs Wochenende zu und dann auch mitten hinein mit einzelnen Schauern, am Freitag noch sommerlich warm und am Sonnabend dann wieder ein kleines bisschen kühler.
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10: Mit Ulrike Pommerin, guten Tag. Im Zusammenhang mit den Anschlägen auf die Nord Stream Pipelines im Jahr 2022 ist ein zweiter Tatverdächtiger festgenommen worden. Der Ukrainer wurde in Kroatien gefasst, wie Holger Schmidt berichtet.
11: Der Mann soll einer der Taucher gewesen sein, die die Sprengsätze in der Ostsee von einem Segelboot aus in rund 80 Metern Tiefe an den Pipelines angebracht haben. Und es handelt sich ausgerechnet um den Mann, den der Generalbundesanwalt bereits im vergangenen Jahr in Polen lokalisiert und die polnische Polizei um die Festnahme gebeten hatte. Damals hatte sich die polnische Justiz entgegen zwischenstaatlichen Vereinbarungen geweigert, den Mann auszuliefern, was zu erheblichen diplomatischen Verstimmungen führte. Nun ist es den Ermittlern gelungen, den Mann in Kroatien ausfindig zu machen. Deutschland hofft auf seine Auslieferung. Beim Anschlag auf die Nord Stream Gaspipelines im September 2022 sind drei der vier Röhren und damit die Pipeline insgesamt zerstört worden.
10: Im vergangenen Jahr wurde bereits der mutmaßliche Drahtzieher der Anschläge in Italien festgenommen, ebenfalls ein Ukrainer. Nach dem Waldbrand im Schwarzen Holz bei Plauen im Vogtland hat die Feuerwehr ihren Einsatz beendet. Wie die Plauener Stadtverwaltung mitteilte, wird die Lage in Abstimmung mit dem Waldbesitzer weiterhin überwacht. Damit könne die Feuerwehr, wenn erforderlich, wieder schnell eingreifen. Das betroffene Gebiet werde jetzt zunächst von geschädigten Hölzern beräumt. Der Waldbrand war vor gut einer Woche zwischen Messbach und Tiergarten ausgebrochen. Er erstreckte sich auf eine Fläche von rund 7 Hektar. An den Löscharbeiten waren in der Spitze mehr als 200 Einsatzkräfte beteiligt. Am Landgericht Leipzig muss sich seit heute eine Frau wegen Totschlags verantworten. Die Staatsanwaltschaft wirft der 24-Jährigen vor, im April 2024 ihren damals 7 Monate alten Sohn so stark geschüttelt zu haben, dass dieser einen Tag später an schweren Hirnblutungen starb. Zum Prozessauftakt kündigte die Verteidigung an, dass ihre Mandantin am Freitag aussagen wolle. Im Ermittlungsverfahren hatte sie noch geschwiegen. Für den Prozess hat das Landgericht 5 weitere Termine angesetzt. Die neue Palliativstation am Leipziger Diakonissenkrankenhaus nimmt ihren Patientenbetrieb im Oktober auf. Offiziell eröffnet wurde sie bereits gestern bei einem Festakt. Verzögerungen bei den Bauarbeiten und der Ausstattung führen zu der späteren Inbetriebnahme, wie das Krankenhaus mitteilte. Für die Patienten gibt es künftig 6 Einzelzimmer und einen Gemeinschaftsraum mit Terrasse. Die Kosten beziffert das Krankenhaus auf rund 3,3 Millionen Euro. 80% davon sind demnach Fördermittel des Freistaates, die verbleibenden 20% Eigenmittel. Das waren Nachrichten von MDR Sachsen. 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
9: jetzt zum MDR Sachsen Verkehrsservice. A38 Richtung Leipzig, zwischen Kreuz Leipzig Süd und Leipzig Südost. Stau wegen eines defekten Fahrzeugs im Baustellenbereich. A72 in Richtung Hof, zwischen Hartenstein und Zwickau Ost. 3 Kilometer Stau in einer Baustelle, 15 Minuten dauert es länger. B178 zwischen Großschweidnitz und Oberkunnersdorf, Sperrung nach einem Unfall. Und achten Sie gut aufs Tempo. Wir haben wie folgt Blitzer stehen. B115 in Weißkeisel Richtung Rietschen, in Meißen in der Dresdner Straße in beiden Richtungen, in Unterheinsdorf in der Reichenbacher Straße stadteinwärts und geblitzt wird in Wurschen in der Weißenberger Straße in beiden Richtungen. Schön aufgepasst, danke fürs Melden. Auch was künftig kommt, 0800 637 5637 und wir haben die Info von Ihnen sofort parat. Gute Fahrt weiter, schnell und aktuell. 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
9: Man muss immer wieder staunen, wie rasant sich Kommunikationstechnik so verändert. Ne? 120 Jahre ist es her, dass im brandenburgischen Nauen die erste deutsche Morsestation in Betrieb gegangen ist. Ja? Der erste Funker tippt damals seine Morsezeichen und wartet auf Antwort. Das ist eigentlich genau wie heute, ne? Wenn man seinem Mann eine WhatsApp schickt.

Was kommt für uns Sachsen eigentlich so gleich nach dem Kaffee in der Beliebtheit? Ja, ich weiß nicht, die Kartoffel wahrscheinlich. Ne? Also wenn das so wäre, dann gibt es heute durchaus was zu feiern. Denn dieser 19. August ist der Kartoffel gewidmet, völlig zu Recht bei so viel Vielfalt. Ne? Die einen denken an Pommes, die anderen an den Kartoffelsalat, bin ich voll dabei. Bratkartoffeln bin ich auch gleich. Puffer auch. Kartoffelpüree, Ofenkartoffeln, Kartoffelspalten, Wedges, was auch immer Kartoffeln sind. Naja, ich sage mal so, das Schweizer Taschenmesser in der deutschen Küche. Und wahrscheinlich auch das einzige Nachtschattengewächs, das wirklich so richtig glücklich macht. Na gut, außer vielleicht der Rotwein, aber der zählt ja nicht zum Saisongemüse. Alle.

0: Der Sound zum Wetter in Sachsen. It's raining again von Supertramp. Nur Geduld. Es wird heute noch ein bisschen regnen. Ja, schauen wir gleich noch ein Stück weiter über die Wolken hinaus. Am Himmel geht es ja immer sehr, sehr spannend zu. Und deshalb haben wir auch bei solchen Themen früher in der Schule wahrscheinlich ein bisschen interessierter zugehört.
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0: Ja, unser Fach heute. Ich würde mal sagen, es geht so ein bisschen in die Astronomie. Alles dreht sich um die Sonne. Sie spendet Licht, Wärme, Wohlbefinden und das wirklich überall auf der Erde, weil der blaue Planet eben rotiert, seine Bahnen um die Sonne dreht. Aber die Bahn der Erde ist eben kein perfekter Kreis. Ab und zu ist unser Planet etwas näher an der Sonne und dann wieder einen Tick weiter weg. So, jetzt haben wir Sommer und da ist die Erde weiter von der Sonne entfernt als im Winter. Sag ich jetzt, ja. Also meine Kollegen meinen, ich soll das so ruhig so sagen, das wäre schon so okay. Also, aber ich frage ja Sie, stimmt das oder nicht? Kann es sein, dass jetzt, wo es am wärmsten ist, die Erde weiter weg von der Sonne ist als im Winter? Ja, beeindrucken Sie mich mit Ihrer Antwort gleich per Sprachnachricht in unserer MDR Sachsen App. Als Mail geht es natürlich genauso über mdrsachsenradio.de oder Sie erzählen am Telefon, was Sie davon halten. 01375 800 800 für 14 Cent. Kleinen Schlaupreis losen wir auch aus, unseren limitierten MDR Sachsen Thermobecher.
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2: Schönen guten Tag, das sind die aktuellen Temperaturen. 21 Grad hier in Chemnitz, 22 melden jeweils Zschopau und auch Hainichen. Und heute bleibt es wechselhaft. Sonne und Wolken sind dabei, aber grau und trüb ist es ebenfalls. Und später sind örtlich auch noch Gewitter möglich bei Werten so um die 22 Grad.
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2: bei Werten so um die 22 Grad.
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2: Ja, das sieht man auch nicht alle Tage. Vor einem Berufsschulzentrum hier in Sachsen steht

0: Idee, Simson-Mopeds aufzubauen und zu verleihen, selbstständig gemacht. Mittlerweile ist sein Team auf insgesamt 7 Mitarbeiter angewachsen. 4 davon sind fest angestellt.
1: Ja, also wir haben wirklich gut zu tun. Wir sind personell gewachsen und haben auch unseren eigenen Fahrzeugbestand erhöhen können. Wir haben jetzt an die 75 Leasingfahrzeuge, die in unserer Flotte sind, die Kunden nutzen können. Dann haben wir noch Mietfahrzeuge, die von Wochenende mal rausgehen. Sind auch gut ausgebucht mit Reparaturen von Kunden, die einfach mit ihren eigenen Fahrzeugen zu uns kommen. Ja, wo es um Service geht, wo es mal um einen Defekt geht, wenn die Zündung kaputt ist oder der Reifen platt ist. Solche Sachen sind unser tägliches Geschäft.
0: Und das Geschäft könnte wachsen. Mit der Genehmigung des Bundesverkehrsministeriums, dass auch Reimporte jetzt 60 Kilometer pro Stunde fahren dürfen, könnten es mehr Kult-Mopeds auf den Straßen werden. Reimporte, das sind Simson 2-Räder, die zu DDR-Zeiten nach Polen, Ungarn oder in die Tschechoslowakei verkauft worden sind. Auch der 30 Jahre alte Geschäftsführer bekommt solche Reimporte immer wieder angeboten.
1: Es ist halt immer die Frage, handelt es sich wirklich um ein Reimportfahrzeug oder ist es ein Fahrzeug, was ursprünglich für die DDR gebaut wurde, dann ins Ausland gegangen ist und wieder zurückkommt. Das muss man immer im Einzelfall prüfen. Und das ist natürlich auch für uns als Händler und auch für die Zulassungsstelle eine Aufgabe, da rauszufinden, ist es ein Reimport, ist es kein Reimport, darf 60 fahren, darf es nicht 60 fahren.
0: Unternehmer Jakob Wild verspricht sich durch die Genehmigung eine Entlastung für sein Geschäft, aber auch für die Zulassungsbehörden. Diese müssen zum Beispiel für Simsons ohne Papiere eine Betriebserlaubnis ausstellen. Und das könne wegen der Frage, ob Reimport oder nicht, auch schon mal ein halbes Jahr dauern.
1: Wir erleben das immer wieder, dass wir bei Fahrzeugen, die bei uns zur Reparatur kommen, die wir annehmen, feststellen müssen, dass eben die Betriebserlaubnis fehlt. Und das stellt natürlich auch für den Fahrer am Ende ein deutliches Risiko dar und ist eigentlich auch nicht okay so. Und deswegen freue ich mich über eine behördliche Veränderung dahingehend.
0: Jetzt müssen nur noch sämtliche Zulassungsbehörden über die neue Genehmigung in Kenntnis gesetzt werden. Und dann heißt es Chancengleichheit für alle Simsons.
2: Und damit zu weiteren Meldungen. Ja, eine Rentnerin aus Freiberg hat durch einen Anlagebetrug mehr als 75.000 Euro verloren. Sie war im Internet auf ein vermeintliches Kryptowährungsinvestment gestoßen und überwies immer mehr Geld an die Betrüger, auch für angebliche Gebühren zur Auszahlung ihrer Gewinne. Als das Geld trotzdem nicht kam, erstattete die 75-Jährige Anzeige bei der Polizei. Nach dem großen Waldbrand bei Plauen ist der Feuerwehreinsatz inzwischen beendet. Rund 7 Hektar Wald waren vor gut einer Woche zwischen Messbach und Tiergarten in Brand geraten. Wegen der schwierigen Hanglage und des vielen Unterholzes waren zeitweise bis zu 200 Einsatzkräfte im Einsatz. Das Gebiet wird jetzt noch weiter kontrolliert, um bei Bedarf kurzfristig eingreifen zu können. In Glauchau geht es Anfang September um die Zukunft der Automatisierung. Im Mittelpunkt stehen künstliche Intelligenz, Robotik und neue Technologien für die Industrie. Der sogenannte Tag der Automation findet am 3. September an der Dualen Hochschule in Glauchau statt. Wer dabei sein möchte, kann sich noch online beim Innovationsverbund Maschinenbau Sachsen anmelden. Und soweit Michael Langner für MDR Sachsen. 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
3: Zum MDR Sachsen Verkehrsservice A72. Erste Meldung Richtung Leipzig zwischen Stolberg Nord und Chemnitz Süd. Müssen Sie mit 6 Kilometer stockendem Verkehr rechnen und sich da durchwühlen. 15 Minuten dauert es. A72 in Richtung Hof zwischen Hartenstein und Zwickau Ost. 3 Kilometer Stau an einer Baustelle. Auch hier 15 Minuten an Zeitverzug. Und in Jahnsdorf ist die Wilhelmsdorfer Straße zwischen Chemnitzer Straße und Fichte Straße nach einem Unfall gesperrt. Zu den Blitzern, also aus Tempo 8. B6 in Machern Richtung in Meißen in der Dresdner Straße in beiden Richtungen, in Unterheinsdorf in der Reichenbacher Straße wird stadteinwärts geblitzt und in Wurschen in der Weißenberger Straße in beiden Richtungen. Haben wir erstmal alles beieinander? Sollte sich hier noch irgendetwas ergeben, können Sie uns kostenfrei informieren unter 0800 637 5637 und ich habe dann wieder was zum Weitergeben. Dann kriegen wir zusammen schon hin. Gute Fahrt für Sie. 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

Na, gerade auf der A9 unterwegs, 14.43 Uhr, eine Sofortmeldung von der A9 im MDR Sachsen Verkehrsservice. Es geht um die Richtung nach Berlin zwischen Weißenfels und Kreuz Rippachtal. Aufpassen, hier liegen Fahrzeugteile auf der rechten und mittleren Fahrspur.

0: Sonny und Cher, als es noch lief zwischen den beiden, ne? Alles Ewigkeiten her. Wir haben es genau 2:45 an diesem Mittwochnachmittag hier beim Sachsenradio und es ist nur ein paar Stunden her, dass es hier beim Sachsenradio in der Tierarzt-Sprechstunde mit Tierärztin Dr. Astrid Ehme wieder ums Wohlbefinden unserer tierischen Familienmitglieder ging. Vor allem diesmal um Situationen, in denen es den lieben Tieren eben nicht gut geht und Mensch nicht weiß, wie er die Symptome nun deuten soll. Zum Beispiel, wenn das Tier auch Schmerzen hat.
1: Also beim Hund ist es zum Beispiel so, wenn die einen Bandscheibenvorfall haben, was ja hochgradig schmerzhaft sein kann, dass die dann wirklich bei Berührung schmerzhaft sind, nicht mehr laufen, nicht mehr spazieren gehen wollen, auch beim Hochnehmen vielleicht schreien oder vielleicht sogar anfangen zu beißen, was sie sonst nie machen. Das kann auch ein Ausdruck von starken Schmerzen sein. Oder auch Hecheln. Beim Hund ist auch ein Hecheln ein Ausdruck von starken Schmerzen. Und Katzen, die ziehen sich eben wirklich zurück, verstecken sich. Und wenn man die dann vielleicht auf den Arm nehmen will, streicheln will, dann kann es sein, dass die ausweichen oder vielleicht auch mal fauchen. Also da sollte man sich schon Gedanken machen.
0: So, das sind noch die Situationen, die man vielleicht überblicken kann. Aber was ist denn in einem Notfall, wenn schnelle Hilfe erforderlich ist?
1: Es gibt eine Notrufnummer, die kann man im Internet, kann man die überall erfragen oder ist die sichtbar. Und dann wird man zu dem Tierarzt, der von dem jeweiligen Standort am nächsten ist, vermittelt, sodass man auch nicht eine lange Anfahrt hat. Und der Tierarzt kann einen dann schon am Telefon beraten und sagen, ob das jetzt eine akute Sache ist oder ob man vielleicht zum Beispiel bei einem Durchfall erstmal eine Magen-Darm-Diät gibt.
0: Ja, es war jetzt ein kleiner Ausschnitt aus dieser breiten Antwortpalette von Frau Dr. Astrid Ehme, aber Sie können gerne noch mehr Tipps abholen, damit es dem tierischen Liebling im Fall der Fälle schnell wieder besser und gut geht. Also ein Klick genügt. Sie können es nochmal alles nachhören in der Tierarzt-Sprechstunde auf mdrsachsenradio.de.
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3: Also ich habe sie jetzt nicht direkt durchgezählt, aber ich glaube, es sind schon mehr Wolken da, als jetzt die Sonnenstrahlen durchfinden. Gut, zeitweise schafft es die Sonne noch, gebietsweise muss sie sich den wenigen Platz, den sie da hat, aber auch schon wieder mit Regenschauern teilen. Später sind bei 21 bis 24 Grad örtlich auch ein paar Gewitter zu hören. Morgen ändert sich das schon, denn die Sonne hat mehr Zeit, als sie heute zur Verfügung hat. Ein paar Wolkenfelder sind da als Deko mit dabei. Und was wir eindeutig zu spüren bekommen, es wird wärmer mit 23 bis 27 Grad, wenn auch etwas böiger Südwestwind mitspielen will. Freitag dann freundlich bis wolkig mit einzelnen Schauern und sommerlich warm. Der Sonnabend wird ein kleines bisschen kühler.
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4: Mit Ulrike Pommerin. Die Arbeiterwohlfahrt begrüßt die geplante Zusammenlegung mehrerer Sozialleistungen. Eine Verschmelzung von Grundsicherung, Wohngeld und Kinderzuschlag könne das Einkommen Betroffener erhöhen und damit das Armutsrisiko senken, heißt es in einer Studie im Auftrag des AWO-Bundesverbands. Es komme aber auf die Ausgestaltung an. Die AWO-Analyse stützt sich auf die Vorschläge der Sozialstaatskommission. Die Bundesregierung hatte das Gremium eingesetzt. Nach Angaben des Bundesarbeitsministeriums soll noch in diesem Herbst ein Konzept für die Zusammenlegung der Sozialleistungen vorgelegt werden. Im Zusammenhang mit den Anschlägen auf die Nord Stream Pipelines in der Ostsee ist ein zweiter Tatverdächtiger festgenommen worden. Der ukrainische Staatsbürger soll vor 4 Jahren zusammen mit anderen Tauchern die Sprengsätze an den Gasleitungen angebracht haben, wie die Bundesanwaltschaft in Karlsruhe mitteilte. Er wurde demnach auf Grundlage eines europäischen Haftbefehls in Kroatien gefasst. Ein Tatverdächtiger der Sabotageaktion sitzt bereits in Untersuchungshaft. Der frühere ukrainische Offizier wurde vor 1 Jahr in Italien gefasst und später nach Deutschland ausgeliefert. Nach 2,5 Jahren Bauzeit ist für eine neue Jugendherberge am Markleberger See bei Leipzig die Schlüsselübergabe erfolgt. Ab 1. September soll das 170-Bettenhaus seinen Gästen die frühere Bergbauregion näher bringen, wie es vom Jugendherbergslandesverband Sachsen heißt. Nach Angaben der Stadt Markleberg wurde der Bau aus Mitteln für den Kohleausstieg gefordert. Das Jugendherbergswerk mietet die Immobilie langfristig und betreibt das Haus am Ufer des fluteten Tagebau-Restloches. In Sachsen gibt es damit jetzt 24 Jugendherbergen, die zum Landesverband gehören. Die Sanierung eines Tagesbruchs in Annaberg-Buchholz wird noch mindestens 1 Jahr dauern. Der Hohlraum war im Juni zum Vorschein gekommen und ist eine Folge des ehemaligen Bergbaus in der Region. Zum aktuellen Stand der Arbeiten sagte Oberbürgermeister Rolf Schmidt, MDR Sachsen.
5: Also wir sind jetzt ungefähr bei 6 Meter Tiefe in der Aufwältigung. Es muss jetzt so weit gegraben werden, dass man erstmal einen Stand hat, wo man sagt, ab hier können wir verfüllen, hier können wir es sichern. Und die Schätzungen momentan belaufen sich auf mindestens 1 Jahr. Ich hoffe natürlich, es geht schneller. Wir kommen schneller zu einer Lösung, die baulich umsetzbar ist. Das behindert uns natürlich im täglichen Verkehr.
4: Die betroffene Straße muss voraussichtlich bis zum Abschluss der Arbeiten komplett gesperrt bleiben. Das waren Nachrichten von MDR Sachsen. 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
3: 15.03 Uhr zum MDR Sachsen Verkehrsservice. Vorsicht in beiden Richtungen auf der A4 Frankfurt-Dresden zwischen Glauchau-West und Hohenstein-Ernsthal. Eine ungesicherte Unfalle. Unfallstelle direkt im Busch-Baustellenbereich. A72 in Richtung Leipzig zwischen Stolberg Nord und Chemnitz Süd. 6 Kilometer stockender Verkehr. Hier brauchen Sie 15 Minuten länger. Dann A72 in Richtung Hof. 3 Kilometer Stau an einer Baustelle zwischen Zwickau Ost und Zwickau West. Auch hier eine Viertelstunde mehr bitte einplanen. Und in Hartmannsdorf ist die Chemnitzer Straße zwischen Leipziger Straße und Ortsausgang wegen eines Feuerwehreinsatzes gesperrt. Jahnsdorf noch. Die Wilhelmsdorfer Straße ist zwischen Chemnitzer und Fichtestraße nach einem Unfall auch nicht passierbar. Zu den Blitzern A38 Richtung Göttingen zwischen Leuna und Merseburg Süd. B6 einer in Machern Richtung Wurzen, in Meißen in der Dresdner Straße in beiden Richtungen Blitzer und in Wurschen in der Weißenberger Straße in beiden Richtungen. Ich hänge da gerne noch Wichtiges an. Das sollten Sie uns dann gerne melden, kostenfrei unter 0800 637 5 637. Gute Fahrt, schnell und aktuell, der MDR Sachsen Verkehrsservice.
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3: Ja, Sie unterwegs in Sachsen, das MDR Musikmixmobil braust heute auch Richtung Südwestsachsen. Die Nachmittagsparty steigt bei Sommertemperaturen in Lugau im Erzgebirgskreis und von dort meldet sich gleich unser Morgenmann Silvio Czage, gemeinsam mit dem Feiervölkchen des Tages. Und für uns alle ist ja heute auch schon Bergfest.

0: Melli Vanilli. Girl, you know it's true. 10:30 hört ihr Sachsenradio. Hoffentlich ist es bei Ihnen auch gerade so schön sonnig wie bei mir vorm Fenster. Wolkendecke riss auf. Ach, da geht einem gleich wieder das Herz auf. So, schön, wenn es läuft, ne? Generell, wenn es rollt, natürlich auch. Da ist es toll, heute auch wieder mit dem Sachsenradio durch den Freistaat.
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0: Genau, für unseren Morgenmann ging es nach Südwestsachsen. Ziel ist heute Nachmittag Lugau im Erzgebirgskreis. Und da bist du, lieber Silvio, bei einem Pflegedienst. Der ist noch ganz frisch, ne? Den gibt's noch gar nicht so lange.
2: Genau, Heike. Also ich muss mal sagen, die Angela, die hat was ganz Mutiges gewagt. Erst in diesem Jahr hat sie gesagt, okay, ich mache mich selbstständig, ich mache einen Pflegedienst auf. Warum? Also wann passierte genau das im Kopf, wo du gesagt hast, okay, ich will jetzt mein eigenes Ding machen?
3: Das hat damit mit einem ehemaligen Arbeitgeber zu tun. Ich habe mir halt gedacht, dann nein, also das kann ich besser. Und es war auch so, dass die Mädels gesagt haben, mein Team hier, Gilly, bitte mach dich selbstständig. Weil wir vertreten halt die herzliche Pflege. Ja. Ne? Bei uns ist wirklich der Mensch. Also bei mir ist nicht nur der Klient im Vordergrund, auch der Mitarbeiter im Vordergrund. Weil es ist so, zufriedene Mitarbeiter schaffen super Pflege. Und das ist so.
2: Jetzt gibt es dich seit früher als Selbstständige. Wie oft hast du denn schon gedacht, was habe ich da für einen Mist gemacht?
3: Also gut, ich muss ganz ehrlich sagen, der Kampf mit den Kassen ist schon sehr hart. Aber durch mein super Team rocken wir das einfach.
2: Was ist das für ein Gefühl, wenn man dann merkt, man kriegt das eigentlich auch zurück von den Patienten?
3: Ganz toll. Also ich habe wirklich Klienten, die ich schon Jahre betreue und so viel Feedback. Und also das ist viel mehr wert als alles andere und als das ganze Geld der Welt.
2: Also wirklich cooles Team, junges Team habe ich schon gesehen. Auch wirklich noch komplett frische Immobilie hier, alles jung und noch, es riecht noch ein bisschen neu, oder?
3: Ja, wir mussten ja, das war ja ein großes Ladenlokal, alles umbauen, Wände reinziehen, ne? Man hat ja Vorschriften. Ja, und ganz wichtig halt auch mein Sohn, der ist Dozent auch an der Euroakademie. Mit ihm habe ich es zusammen gerockt.
2: So, holen wir doch mal den Sohn hier ran. Ja, wie ist es denn mit der Mama hier zu arbeiten?
4: Sehr gut, wir arbeiten schon seit Jahren zusammen.
2: Wer ist denn der Chef?
4: Das gleicht sich, denke ich, gut aus. Ich denke, es ist fair verteilt.
2: Und du hast auch so ein bisschen die Idee gehabt, dass ich heute hierher komme?
4: Ja, das stimmt.
2: Als Dankeschön an die Mama.
4: Ja, genau.
2: Warum?
4: Sozusagen. Ich denke, es gibt vielleicht gewissermaßen, damit nochmal die Reichweite zu zeigen, das geht vielleicht auch anders.
2: Also ich freue mich sehr, dass ich heute hier bin, mache ordentliche Musik für euch und mal gucken, ob ich euch zum Tanzen kriege. Ja. Die Messlatte liegt sehr hoch.
0: Gut, dann macht mal alle eine richtig gute Figur beim Tanzen und danach, du weißt, nach der Party ist vor der Party dann morgen.
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0: Eine kleine Tagträumerei mit Stefan Waggershausen und Viktor Laszlo. Ah ja, sowas ist ja in der Schule im Unterricht immer gar nicht so gerne gesehen, das mit der Träumerei. Ja, wer träumt, der verpasst was. Also manchmal. Ja, aber diese Woche, das ist ja nun die erste im neuen Schuljahr und die Schulkinder, die gewöhnen sich jetzt erstmal ganz langsam wieder an die festen Abläufe und ihren Alltag und wir Großen, wir testen einfach mal so ein bisschen unser altes Schulwissen.
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0: Ja, wir schauen mal so ein bisschen in die Welt der Astronomie und stecken den Kopf tatsächlich nicht nur in die Wolken, sondern gleich hindurch. Wir wollen die Sache mit dem Abstand zwischen Erde und Sonne mal klären. Im Sommer steht die Sonne ja sehr hoch, im Winter sehr tief. Das kann man optisch ganz gut unterscheiden. Aber kann man daraus auch auf die Entfernung schließen? Ist es jetzt viel wärmer, weil die Erde der Sonne näher ist als in den anderen Jahreszeiten oder ist es andersrum? Also wir behaupten jetzt, im Hochsommer ist die Erde am weitesten von der Sonne entfernt. Nicken Sie das ab oder haben Sie da einen Gegenvorschlag? Würden wir gern hören als Sprachnachricht von Ihnen in der MDR Sachsen-App. Natürlich können Sie auch gerne mal kurz durchrufen, telefonisch 01375 800 800, wie immer für 14 Cent. Oder als E-Mail über mdrsachsenradio.de schicken. Nächste Stunde wird ausgelost, wenn alle Antworten raus sind von Ihnen und rein sind bei uns. Es geht um einen limitierten MDR Sachsen Thermobecher.
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Da segelt er dahin, Rod Stewart, und er hat es wirklich gut. Da auf dem großen Ozean, da gibt es jetzt nicht so eine Verkehrsstörung zu melden, wie ich das jetzt zu erledigen habe. Aber es ist ganz wichtig, eine aus dem MDR Sachsen Verkehrsservice. Vorsicht auf der A4, Frankfurt in Richtung Dresden. Zwischen Dresden-Hellerau und Dresden-Flughafen liegt ein Plastikteil auf der linken und mittleren Fahrspur. Schön vorsichtig sein.

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2: Schönen guten Tag, es ist 15.30 Uhr und das sind die aktuellen Temperaturen. 22 Grad messen wir hier in Chemnitz. Zwickau meldet 23, Stolberg auch 22. Und an diesem Nachmittag gibt es Sonne und Wolken, aber auch ein paar Schauer. Und später sind örtlich noch Gewitter möglich. In der Nacht auch nass bei Tiefstwerten zwischen 16 und 14 Grad, bevor es morgen dann wieder freundlicher wird.
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2: Tja, es ist zurzeit der Aufreger im vogtländischen Reichenbach, der plötzliche Rauswurf des Leiters des Neubarienhauses, Severin Zehringer. Vorige Woche bekam er den blauen Brief vom Chef der kreiseigenen Vogtland Kultur GmbH, zu der das Neubarienhaus gehört. Die überraschende Kündigung wirft viele Fragen auf. Und hat gleichzeitig bei Kulturfreunden rund um Reichenbach eine Welle der

0: anweisen kann ich dort keinen Geschäftsführer, jemanden zu behalten, nicht zu behalten.
1: Geschäftsführer der Vogtland Kultur GmbH ist Steffen Gerisch. Er könne sich wegen des laufenden Verfahrens derzeit nicht öffentlich äußern. Severin Zähringer hat aus den gleichen Gründen ein Interview abgelehnt. Reichenbachs Oberbürgermeister Henry Ruß vermutet, dass Zähringers Absage einer AfD-Veranstaltung im Frühjahr ein Auslöser für das Zerwürfnis gewesen sein könnte.
2: Seitdem läuft offensichtlich auch ein Prozess gegen den Leiter des Neubrunnenhauses, aber auch gegen die Stadt Reichenbach, in irgendeiner Art und Weise eine Kampagne zu führen.
1: Zudem gibt es Vorwürfe, der seit 4 Jahren tätige Leiter habe Mängel beim Brandschutz nicht beseitigen lassen und damit eine Schließung des Hauses riskiert. Ob das alles stimmt, soll noch in diesem Monat geklärt werden, sagt Landrat Thomas Hennig.
0: Ob diese unterschiedlichen Ansichten zu einer Kündigung führen können, das bezweifle ich mal noch. Also ohne, dass ich jetzt den Sachstand habe. Es wird dort relativ zeitnah eine Sondersitzung geben mit dem Geschäftsführer. Der muss uns das darlegen, allen Gesellschaftern darlegen. Und dann wird man abwägen müssen.
1: Nur durch den Beschluss der Gremien könnte die Kündigung Zähringers rückgängig gemacht werden. Etliche Vereine und Nutzer des Neubrunnenhauses machen sich indes für einen Verbleib des 37-Jährigen stark. Auch Jörg Schaller, Chef des Fördervereins der Vogtlandphilharmonie Greiz-Reichenbach, zeigt kein Verständnis für den Rauswurf.
3: Insgesamt habe ich seit den 90er Jahren alle Leiter des Neubrunnenhauses kennengelernt. Ich denke, dass Severin Zähringer derjenige ist, der in kurzer Zeit neue Ideen, neue Strukturen dort reingebracht hat, neue Veranstaltungen. Das Haus war nie so breit aufgestellt wie jetzt.
1: Am Samstag ist eine Demo vor dem Reichenbacher Neubrunnenhaus geplant. Dabei geht es nicht nur um den geschassten Leiter, sondern um den generellen Erhalt dieses für die Stadt so wichtigen soziokulturellen Zentrums.
4: Und damit zu weiteren Meldungen des Tages. Die IHK Chemnitz fordert bessere Bedingungen für Unternehmen aus der Region. Dafür hat sie die Kampagne Arbeit ermöglichen gestartet. Im Mittelpunkt stehen weniger Bürokratie, flexiblere Arbeitszeitmodelle und bessere Bedingungen im internationalen Wettbewerb. Nach Ansicht der IHK könnten Unternehmen so leichter investieren, Fachkräfte gewinnen und höhere Löhne zahlen. In Freiberg bekommt eine Begegnungsstätte mehr als 300.000 Euro Förderung von der Deutschen Fernsehlotterie. Mit dem Geld wird ein Projekt der AWO finanziert. Ein Treffen für zugezogene und langjährige Freiberger. Geplant sind unter anderem Koch- und Erzählrunden, Reparaturcafés und Workshops. Mit der Unterstützung kann das Projekt bis Ende 2028 finanziert werden. Und für das Sachsenring-Radrennen in 1,5 Wochen sind noch Anmeldungen möglich. Am 30. August wird auf der Kultstrecke wieder in die Pedale getreten. Es ist bereits die 87. Auflage. Auf dem 3,5 Kilometer langen Grand Prix-Kurs stehen Rennen für Hobbyfahrer und verschiedene Lizenzklassen auf dem Programm.
5: Zum MDR Sachsen Verkehrsservice, genau 15.35 Uhr. Ich weiß nicht, ob Sie heute noch irgendwo pünktlich sein müssen, dann ist das ganz wichtig. Und das sind die Verzögerungen dazu. A4 Frankfurt-Dresden zwischen Glaucher West und Hohenstein-Ernsthal erstmal Acht geben. Hier ist eine ungesicherte Unfallstelle noch im Baustellenbereich. Vorsicht, A4 Frankfurt-Dresden zwischen Dresden-Hellerau und Flughafen liegt ein Plastikteil auf der linken und mittleren Fahrspur. A72 einmal Richtung Leipzig, 6 Kilometer stockender Verkehr mit 20 Minuten Zeitverzug zwischen Stolberg Nord und Chemnitz Süd und in Richtung Hof zwischen Zwickau Ost und West, 3 Kilometer Stau an einer Baustelle, hier dauert es 15 Minuten. In Hartmannsdorf ist die Chemnitzer Straße zwischen Leipziger Straße und Ortsausgang wegen eines Feuerwehreinsatzes gesperrt. Die Gerhard-Elroth-Straße in Leipzig ist ebenfalls gesperrt und zwar zwischen Bismarckstraße und Breitschuhstraße. Grund ist ein Unfall und damit sind wir schon bei den aufgestellten Blitzergeräten A38 Richtung Göttingen zwischen Leuna und Merseburg Süd. Dann auf der B2, hier wird in Pegau Richtung Zeitz geblitzt. Auf der B6 in Machern Richtung Wurzen, der B95 am Ortsausgang Schönfeld in Richtung Annaberg-Buchholz. Und taucht da noch was ganz Aktuelles auf, können Sie uns das gerne durchgeben. 0800 637 5637. Schnell und aktuell und für Sie gute Fahrt, der MDR Sachsen Verkehrsservice.
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0: liebe Musik, die ist einfach richtig super. Egal, ob man jetzt als Fußgänger unterwegs ist, im Garten buddelt, mit dem Auto fährt oder mit dem Fahrrad. Ne? Ist sowieso immer klasse. Im Sommer mit dem Radl zur Arbeit, morgens vielleicht auch zur Schule zu fahren oder dann auf einer ganz entspannten Wochenendtour die Landschaft zu genießen. Aber naja, man kann ja nicht immer nur im Sattel sitzen. Ne? So ein Rad, das wollen wir ja irgendwann auch mal abstellen und dann wiederfinden. Aber manchmal kommt da das böse Erwachen. Man ist zurück, das Schloss ist noch da, das Fahrrad aber nicht. Ne? Mehr als 13.000 Fahrräder sind allein letztes Jahr in Sachsen geklaut worden. Und auch wenn das nur ein sehr, sehr schwacher Trost ist für die Geschädigten, die Zahlen gehen seit 2019 zurück. Konrad Krause vom ADFC Sachsen, der weiß auch genau, warum das so ist.
1: Ich glaube, das hängt stark damit zusammen, dass es viel mehr hochwertige Fahrräder gibt und Besitzer von hochwertigen Fahrrädern sich öfter Gedanken darüber machen, über Diebstahlschutz, sich ein besseres Schloss kaufen, das Fahrrad auch gewissenhafter an einem festen Gegenstand anschließen.
0: Aber schlimm, dass man das machen muss. Wenn das Fahrrad dann erstmal weg ist, bleibt es das nämlich auch. Man findet es kaum wieder. Die Aufklärungsquote ist denkbar gering und der ADFC fordert deswegen mehr Initiative der Polizei.
1: Beispielsweise gäbe es die Möglichkeit, Lockvogelfahrräder hinzustellen. Also ein Fahrrad, was interessant aussieht und dann ist da ein Sender drin und dann fährt man dem einfach hinterher und dann findet man in der Regel ein Lager, wo schon andere Fahrräder dieser Sorte rumstehen. Das machen Polizeien in anderen Städten, also Amsterdam, Brüssel, Berlin.
0: Ja, klingt nach wirklich einer cleveren Idee, aber Olaf Hoppe von der Polizei sieht da große Personalprobleme.
2: Wenn man so ein Fahrrad hinstellt, braucht man auch Kräfte, die dann sehr schnell zeitnah darauf reagieren und auch jemanden fangen. Was wir nie machen können, ist einfach diese Fahrräder hinstellen und sie nicht extra Kräfte vorhalten, um sozusagen darauf aufzupassen, ob dieses Fahrrad entwendet wird oder nicht.
0: Was machen wir Radfahrer jetzt mit dieser Info? Also uns bleibt eigentlich nur hochwertige Schlösser anzuschaffen und das Fahrrad registrieren zu lassen. Hoffentlich haben das dann auch die Langfinger registriert.

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6: Ja, schön, wenn man den Himmel so blau durchblitzen sieht zwischen den lockeren Wolken. Es sind auch noch ein paar Schauer im Anmarsch auf Sachsenland. Später örtliche Gewitter, aber wirklich lokal sehr, sehr begrenzt und das bei 21 bis 24 Grad. Morgen scheint die Sonne schon wieder öfter. Ein paar Wolkenfelder sind auch noch mit dabei und es wird sommerlich mit 23 bis 27 Grad, wenn auch ab und zu böiger Südwestwind dazwischen pfuscht. Aber am Freitag und Sonnabend dann wieder freundlich bis wolkig mit einzelnen Schauern. Der Freitag wird sommerlich warm, der Sonnabend wieder ein bisschen kühler.
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7: Mit Ulrike Pommerin. Die Arbeiterwohlfahrt begrüßt die geplante Zusammenlegung mehrerer Sozialleistungen. Eine Verschmelzung von Grundsicherung, Wohngeld und Kinderzuschlag könne das Einkommen von Beziehern erhöhen und damit das Armutsrisiko senken, heißt es in einer Studie im Auftrag des AWO-Bundesverbands. Dessen Referent für politische Koordination, Lukas Hochscheid, sagte:
8: Unser Sozialstaat ist zu komplex, er ist zu bürokratisch, seine Leistungen sind unzureichend aufeinander abgestimmt, unterstützt nicht verlässlich vor Armut und gesellschaftlichem Ausschluss. Wir werben, wie auch die Sozialstaatskommission, für eine einzige Leistung mit einem einheitlichen Einkommensbegriff. Diese neue Leistung, sie tritt an die Stelle von Kinderzuschlag, Wohngeld und dem Grundsicherungsgeld. Alle erwerbsfähigen Menschen, also die finanzielle Unterstützung benötigen, sollen in Zukunft diese neue Leistung erhalten.
7: Um positive Effekte für die Bezieher zu erreichen, seien insbesondere Arbeitsanreize und Erleichterungen für Alleinerziehende nötig, so Hochscheid weiter. Die Liga der Freien Wohlfahrtspflege fordert mehr Geld für die Schuldnerberatung in Sachsen. Hintergrund sind die weiterhin hohe Nachfrage und lange Wartezeiten. Nach Angaben der Wohlfahrtspflege waren zuletzt mehr als 8% der sächsischen Haushalte überschuldet. Das Beratungsangebot habe nicht ausgereicht, um sie zu unterstützen. Ein Sprecher der Hilfsorganisation betonte, eine starke Schuldnerberatung könne dabei helfen, Betroffenen einen Neuanfang zu ermöglichen. Überschuldung betreffend nahezu alle Lebensbereiche und führe häufig zu sozialer Isolation, familiären Krisen und gesundheitlichen Belastungen. Nach dem Waldbrand im Schwarzen Holz bei Plauen im Vogtland hat die Feuerwehr ihren Einsatz beendet. Wie die Plauener Stadtverwaltung mitteilte, wird die Lage in Abstimmung mit dem Waldbesitzer weiterhin überwacht. Damit könne die Feuerwehr, wenn erforderlich, wieder schnell eingreifen. Das betroffene Gebiet werde jetzt zunächst von geschädigten Hölzern beräumt. Der Waldbrand war vor gut einer Woche zwischen Messbach und Tiergarten ausgebrochen und erstreckte sich auf rund 7 Hektar Waldfläche. An den Löscharbeiten waren in der Spitze mehr als 200 Einsatzkräfte beteiligt. Eine Frau aus dem Raum Zittau hat bei einem Anlagebetrug 90.000 Euro verloren. Wie die Polizeidirektion Görlitz mitteilte, hatte die 58-Jährige ihr Geld einer vermeintlich seriösen Online-Plattform anvertraut. Sie habe sich davon eine hohe Rendite versprochen. Als sie den Betrug erkannte, erstattete sie Anzeige. Die Polizei hat die Ermittlungen aufgenommen und appelliert nochmals, sich nicht von hohen Gewinnversprechen blenden zu lassen. Das waren Nachrichten von MDR Sachsen. 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
6: So, für alle unterwegs, das Neueste aus dem MDR Sachsen Verkehrsservice. Bitte Vorsicht auf der A4 Richtung Frankfurt. In Höhe Wüstenbrand liegen Fahrzeugteile. A72 in Richtung Hof zwischen Zwickau Ost und Zwickau West. 3 Kilometer Stau an einer Baustelle mit 15 Minuten Zeitverlust. In Leipzig ist die Gerhard-Ellroth-Straße zwischen Bismarck- und Breitschuhstraße nach einem Unfall weiter gesperrt. Die Blitzerei beginnt auf der A38 Richtung Göttingen zwischen Leuna und Merseburg. Süd geht weiter über die B2 in Pegau Richtung Zeitz, die B6 in Machern Richtung Wurzen, B95 hier weiter am Ortsausgang von Schönfeld Richtung Annaberg-Buchholz. Blitzgefahr, falls einer zu fix unterwegs ist. B115, ein Blitzer zwischen Sandschenke und Rietschen in Wurschen in der Weißenberger Straße in beiden Richtungen. Und sollte da noch eins stehen, das uns entgangen ist bis jetzt, dann können Sie uns das nachmelden, kostenfrei unter 0800 637 5637, wie natürlich auch jede andere Verkehrsstörung. Gute Fahrt weiter, der MDR Sachsen Verkehrsservice.
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6: Ja, und das war der erste Song, den Fleetwood Mac Ende 76 vorab von ihrem Legendenalbum Rumours veröffentlicht hatten. Go Your Own Way, ein Meilenstein der Rockgeschichte.

0: Also wenn er jetzt noch eine Tüte Zucker dabei gehabt hätte, hätte ich ja gesagt, das ist jetzt hier die perfekte Anreise, der perfekte Aufschlag.
1: Eine Tüte
0: Aber
1: Zucker.
0: Mein Gut, man kann nicht alles haben. Andreas Friebel ist da, der den Sachsenspiegel heute
1: Aber
0: Abend
1: glaubst du wirklich, ich habe eine Tüte Zucker?
0: Naja, ich dachte...
1: Eine Schokolade hätte ich dir vielleicht mitbringen können. Oder...
0: Ich dachte nur, weil ihr ja so oft und heute wieder so süße Geschichten aus der Heimat präsentiert. Ne? Ja. Richtig süß heute im doppelten Sinne.
1: Ich hätte dir einen Kuchen backen sollen, ein bisschen, ja. Aber ich kann leider nicht so gut backen.
0: Für eure Zuschauerinnen und Zuschauer.
1: Ja, ja, ich weiß. Ja, natürlich.
0: Gut, so. Dann frage ich mal anders. Ja. Wie viele Kalorien hast du denn mitgebracht?
1: Ja, ich würde sagen, gepflegt, gehoben im vierstelligen Bereich. Also ausgerechnet jetzt habe ich nicht das Ganze, aber wenn Sie heute Abend den Beitrag sehen, dann wissen Sie Bescheid. Wir stellen nämlich eine junge Frau aus Pirna vor, die Cupcakes und Muffins in kunstvolle Blüten und teilweise sogar in ganze Blumensträuße verwandelt. Und das gibt es wirklich nicht häufig, ich kann es Ihnen versprechen. Und es sieht toll aus, ich habe den Beitrag schon gesehen. Und in Zeiten des Internets und der sozialen Medien werden natürlich Ihre Videos, die sie da teilt, über Instagram millionenfach angeklickt. Die junge Frau bekommt inzwischen fast 200 Mails jeden Tag mit Anfragen nach ihren wunderschönen Blumensträußen. Die kann kaum noch backen, die muss immer wieder Antworten schreiben. Also trotzdem hat sie einen großen Traum, die will ihr Geschäft erweitern, will außerdem auch diese süßen Blumensträuße verschicken nach Spanien, nach Schweden, innerhalb Deutschlands. Also insgesamt wirklich eine süße Geschichte, eine ja. großartige Geschichte und ich kann wirklich nur sagen, heute Abend einschalten.
0: Ah, ein Thema zum Anbeißen heute genau. Abend. Also hast du wieder gut gemacht. Also das reicht völlig auch ohne eine Tüte Zucker. Der optische Genuss ist ja garantiert 19 Uhr im Sachsenspiegel. Auch dank Andreas Friebel. Danke, dass du da warst.
1: Oha, danke auch.

0: Es gab eine Zeit vor West End Girls und eine danach für die Pet Shop Boys, die Zeit vor dem großen Durchbruch und die einer einzigartigen Weltkarriere. 40 Jahre her, die Pet Shops feiern also dieses Jahr Jubiläum. Ja, da passt es doch super, dass wir jetzt eine Runde um die Sonne kreisen.
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0: Ja, unser Fach heute. Ich frage jetzt gleich mal Ulrich Spalteholz aus Leipzig. Unsere Frage heute mit der Erde und der Sonne. Zu welchem Fach gehört das? Astronomie gibt es ja nicht mehr, Herr Spalteholz.
2: Nee, Astronomie wird nicht mehr gelehrt an den Schulen. Ja. Ja, das hatten wir noch in der 10. Klasse früher.
0: Ja, genau.
2: Und ja, es ist Geografie nah schon, weil es die Erde betrifft, aber eigentlich ist es ein Astrothema.
0: Ganz genau, ein Astrothema. Ja. Gut, wir hatten behauptet, Herr Spalteholz, jetzt im Sommer ist die Erde weiter von der Sonne entfernt als im Winter. Ist das richtig oder nicht?
2: Im Sommer ist sie schon weiter entfernt, ja, das ist richtig.
0: Sie klingen so, als könnten Sie auch erklären, warum das so ist. Dann muss ich das nicht machen.
2: Na ja, gut, die Bahn ist nicht kreisrund, sondern ellipsenförmig und da gibt es halt nähere Bereiche und entfernte Bereiche und die Entfernung hat nicht die große Auswirkung auf die Wärme, auf die Jahreszeiten, sondern tatsächlich die Neigung der Erdachse.
0: Richtig.
2: Und wenn bei uns halt Sommer ist, ist die Nordhemisphäre halt näher zur Sonne geneigt.
0: Ja.
2: Und dadurch haben wir halt Sommer. Und zufällig ist es gerade so, dass es dann am erdentferntesten ist und hat dann auch quasi zur Wirkung, dass sich die Erde an diesen Bereichen doch etwas langsamer um die Sonne bewegt als an den näheren Punkten, sodass sozusagen das Sommerhalbjahr so 2-3 Tage länger ist als das Winterhalbjahr.
0: Ich bin beeindruckt, Herr Spalteholz. Meine Güte, Sie können ja mal als Aushilfslehrer einspringen bei dem Thema. Sie wissen ja wirklich alles. Interessiert Sie das ein bisschen?
2: Ja, schon von frühen Kindesbeinen eigentlich, ja.
0: So früh schon?
2: Ist das so ein kleines Steckenpferd, ja.
0: Schön. Haben Sie auch einen Lieblingsplaneten?
2: Lieblingsplanet? Juppie.
0: Juppie.
2: Ja, schon.
0: Dann sage ich mal Juppie, lieber Herr Spalteholz. Sie haben richtig gelöst, wie viele andere auch. Also allen Dank fürs Teilnehmen, für den Spaß am Rätseln. Und Sie kriegen natürlich unseren kleinen Fleißpreis fürs Rauskriegen, unseren limitierten MDR Sachsen Thermobecher. Danke, dass ich Sie so löchern durfte, Herr Spalteholz. Super war das.
2: Gerne, ja. Sehr schön.
0: Also, bis bald mal wieder und schöne Woche noch. Machen Sie's gut.
2: Alles klar, danke. Tschüss.
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4: Schönen guten Tag. Das sind die aktuellen Temperaturen. 21 Grad messen wir hier in Chemnitz. Plauen meldet 19 Grad, Döbeln 24. Und es bleibt weiterhin unbeständig. Ein paar Schauer kann es geben. Auch örtliche Gewitter sind noch möglich. In der Nacht auch nass bei Tiefstwerten zwischen 16 und 14 Grad. Morgen, da wird es wieder freundlicher und auch wärmer als heute.
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4: Ja, gut Ding will Weile haben, so sagt man ja. Und so war es auch in Glauchau. Vor mehr als 10 Jahren musste die stadtbekannte Neptunfigur im Gründelteich vom Sockel geholt werden. Denn der Meeresgott war stark beschädigt. So stark, dass ein neuer Neptun her musste. Und heute Vormittag war es soweit. Die neue Skulptur wurde an Ort und Stelle gebracht. Und meine Kollegin Ines Gunnar Rudelt war dabei.
5: Langsam, ganz langsam schwenkt der 30 Tonnen Autodrehkran seinen Arm über den Gründelteich. Am Haken hängt eine reichlich 2 Meter große Skulptur aus Sandstein. Sie zeigt keinen geringeren als den Meeresgott Neptun, erklärt Erik Hardig vom Denkmalverein Glauchau.
6: Seit ca. 2014 sind wir dran, den Neptun hier zu erneuern. Die ursprüngliche Statue, die ja vor über 250 Jahren gehauen wurde aus Hilbersdorfer Porphyr, hat nach Glauchau ihren Platz gefunden, war zwischenzeitlich auf dem Glauer Marktplatz, am Marktbrunnen, dann viele Jahre hier im Gründelteich auf dem Sockel. Und irgendwann war es nicht mehr haltbar, die Statue hier stehen zu lassen.
5: Denn der Original Neptun war so stark beschädigt, dass er nicht mehr saniert werden konnte. Deshalb hat die Stadt lange nach einer Lösung gesucht und schließlich auch eine gefunden, freut sich Markus Steinhardt. Seit 2022 gesucht und schließlich auch eine gefunden, freut sich Markus Steinhardt. Seit 2022 ist er Glauchhaus Oberbürgermeister.
7: Eins meiner Versprechen war,

0: ersten Entwurf gemacht hatte. Er hat es aber leider gesundheitlich nicht mehr vollenden können.
1: Und das finde ich schon toll, dass es den wieder gibt.
2: Man ist sofort in die Kindheit versetzt. Und wenn dann genau die Dinge wieder hier Einzug halten, die man aus der Kindheit kennt, also das macht unwahrscheinlich glücklich.
3: Glücklich ist auch Sven Schubert. In der Werkstatt des Dresdner Steinbildhauermeisters ist der neue Neptun entstanden.
4: Naja, wenn so eine Arbeit vollendet ist und sie steht dann auch wirklich da, wo sie hin soll und sie ist auch auf dem Transport nicht beschädigt worden, das ist dann immer schon eine große Erleichterung. Ja?
3: Und während das Original im Glauchauer Schloss sicher verwahrt liegt, blickt der neue Neptun seit heute majestätisch von seinem Sockel auf die Parkbesucher. Glauchau hat ein Stück Identität zurückbekommen.
5: Und wir bleiben in Glauchau. Die Polizei hat dort einen gestohlenen Premium-SUV entdeckt und damit vermutlich Schlimmeres verhindert. Denn als die Beamten den Wagen kontrollieren wollten, flüchtete die mutmaßliche Diebin auf die A4 und ließ das Auto wenig später bei Hohenstein-Ernsthal einfach zurück. Die Polizei sucht jetzt Zeugen, die den Wagen oder die Fahrerin gestern Morgen gesehen haben. In Augustusburg ist heute der erste Glasfaseranschluss im neuen Netz freigeschaltet worden. Damit kommt das schnelle Internet jetzt bei den ersten Haushalten dort an. Laut Landratsamt sollen in Mittelsachsen bis Ende 2028 mehr als 10.000 Gebäude einen Glasfaseranschluss bekommen. Dafür werden insgesamt rund 84,5 Millionen Euro investiert. Und im Vogtland wird in gut einer halben Stunde ein neuer Radweg feierlich eingeweiht. Für den Mockelbahnradweg ist eine ehemalige Bahntrasse umgebaut worden. Der Weg verbindet die Städte Adorf und Ranitze und schafft eine attraktive Radstrecke beiderseits der Grenze. Und soweit Michael Langner für MDR Sachsen. 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
6: So, danke schön für die spannenden regionalen Themen in die Studios, 16.35 Uhr und jetzt für Sie alle unterwegs, kann man schon sagen, Feierabendverkehr, ach klar, ne? Vorsicht auf der A4 Richtung Frankfurt, in Höhe Wüstenbrand liegen Fahrzeugteile. A17 Richtung Dresden zwischen Hartetunnel und Bad Gottleuber Stau nach einem LKW-Unfall. A17 Richtung Dresden ist die Autobahn zwischen Breitenau-Schönwald und Bad Gottleuber nach einem Unfall im Hartetunnel gesperrt. A72 Richtung Hof zwischen Zwickau Ost und West 3 Kilometer Stau an einer Baustelle. Sie brauchen etwa 15 Minuten mehr Zeit. In Leipzig ist die Gerhard-Elroth-Straße zwischen Bismarck und Breitschuhstraße nach einem Unfall immer noch gesperrt. In Pirna auf der B172 Richtung Heidenau Stau mit 10 Minuten Zeitverzug. Und die Blitzer A38 Richtung Göttingen zwischen Leuna und Merseburg Süd. B2 in Pegau Richtung Zeitz. B6 in Machern Richtung Wurzen. B115 ein Blitzer zwischen Sandschenke und Rietschen. In neuer Anbau wird Richtung Auer geblitzt. Und ja, jetzt warten wir auf Ihren Anruf. Sollte Ihnen noch was aufgefallen sein, dann gerne melden, kostenfrei unter 0800 637 5637. Gute Fahrt und vor allem kommen Sie bald an. 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

0: Also ich sag mal so, einfach abschaffen, was keiner braucht, und Gutes schaffen, das ist doch die richtige Strategie. Anstattdessen wird wieder was abgeschafft, das viele Arbeitnehmerinnen und Arbeitnehmer für sich gerne nutzen würden, nämlich die abschlagsfreie Rente nach 45 Beitragsjahren. Das finden viele vor allem hier bei uns im Osten überhaupt nicht gut. Auch die hiesigen Ministerpräsidenten, darunter Michael Kretschmer für Sachsen, wollen das verhindern. Die abschlagsfreie Rente ist deswegen heute Abend auch Thema bei uns in der Sendung Fakt ist aus Dresden. Meine Kollegin Friederike Schicht moderiert zusammen mit Andreas Rock. Friederike, also warum steht die Rente nach 45 Beitragsjahren denn überhaupt auf der Kippe?
1: Die Rentenkommission hat 33 Vorschläge erarbeitet, um die Rente zu reformieren. Denn wir wissen ja, der Staat muss immer mehr Geld in den Rententopf geben, um die Löcher zu stopfen, weil einfach zu wenige Beitragszahler zu vielen Rentnern gegenüberstehen. Ja, und das geht ja nicht mehr lange gut. Ein Punkt, der pro Rentenjahrgang bis zu 9,5 Milliarden Euro sparen würde, die Rente nach 45 Beitragsjahren. Das ist also kein kleiner Posten, über den wir hier reden. Und Rentenexperten sagen zudem, von ihr würden vor allem Menschen profitieren, die nicht in körperlich schweren Berufen arbeiteten und gar nicht so schlecht verdienten. Wobei es dazu, muss man ehrlicherweise sagen, keine verlässlichen statistischen Daten gibt.
0: Ja, ist auch eine sehr allgemeine Aussage, die nun nicht auf jeden gleichermaßen zutrifft. Auf jeden Fall betrifft es eben auch viele Menschen hier, die schon arbeiten, seitdem sie 16 sind.
1: Genau, die wirklich langjährig Versicherten. Deswegen sagen auch die ostdeutschen Ministerpräsidenten, man bestrafe damit die Fleißigen und das sei ungerecht. Weil hier im Osten viele zeitiger ins Erwerbsleben eingestiegen sind als im Westen, auch deutlich mehr Frauen. Außerdem haben 3/4 der Menschen hier nur die gesetzliche Rente als Altersvorsorge. Hm. Viele haben keine Betriebsrente oder private Altersvorsorge abgeschlossen, auf die sie noch zurückgreifen könnten. Weil diese ja nicht in allen Betrieben möglich ist und oft auch das Geld am Ende des Monats fehlt, um noch was beiseite legen zu können.
0: Ja, also geht es am Ende um Gerechtigkeit, was in dem Fall aber wirklich auch ein dehnbarer Begriff ist. Gibt es die überhaupt, die gerechte Rente?
1: Das ist eine gute Frage und genau die stellen wir. Sind 45 Arbeitsjahre nicht genug? Wir haben einen Bäckermeister zu Gast, der sagt, wer mit 16 angefangen hat und bis 65 muss, der hat sogar 49 Jahre zusammen. Das muss einfach reichen. Ein Kompromiss könnten noch die sogenannten Härtefall- und Übergangsregelungen sein. Die hat die Rentenkommission auch vorgeschlagen. Aber um ehrlich zu sein, diese zu prüfen, ist auch wieder extrem aufwendig.
0: Klingt nach einem hohen Diskussionsbedarf und es ist ja überhaupt auch ein sehr, sehr emotionales Thema, verständlicherweise. Seien Sie gerne dabei heute Abend um 20.45 Uhr bei Fakt ist im MDR-Fernsehen oder schauen Sie die ganze Sendung nach in der ARD-Mediathek.

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4: Naja, die meisten Wolken rühren sich heute Abend nicht von der Stelle, nur Richtung Südsachsen lockert es ein bisschen auf. Nordsachsen wird dagegen von einem durchziehenden Regengebiet mit Gewittern gestreift und vom Vogtland über Mittelsachsen bis in die Oberlausitz regnet es stellenweise. Mit 16 bis 21 Grad ist es noch mäßig warm heute Abend und leicht windig. Kommende Nacht ziehen dann schon ausgiebigere Regenschauer und Gewitter durch. Es kühlt dank der dichten Wolken auch nur auf 16 bis 14 Grad ab. Tja, morgen ist dann viel Sonne fürs Sachsenland vorgesehen. Allerdings geht es bei sommerlichen 23 bis 26 Grad zeitweise auch sehr windig zu. Freitag und Sonnabend machen beide auch freundlich und warm mit einzelnen kurzen Schauern. Am Sonnabend, da gehen die Temperaturen dann leicht zurück.
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5: Mit Ulrike Pommerin. Die Arbeiterwohlfahrt begrüßt die geplante Zusammenlegung mehrerer Sozialleistungen. Eine Verschmelzung von Grundsicherung, Wohngeld und Kinderzuschlag könne das Einkommen von Beziehern erhöhen und damit das Armutsrisiko senken, heißt es in einer Studie im Auftrag des AWO-Bundesverbands. Es komme aber auf die Ausgestaltung an. Die AWO-Analyse stützt sich auf die Vorschläge der Sozialstaatskommission. Die Bundesregierung hatte das Gremium eingesetzt. Nach Angaben des Bundesarbeitsministeriums soll noch in diesem Herbst ein Konzept für die Zusammenlegung der Sozialleistungen vorgelegt werden. Die Liga der freien Wohlfahrtspflege fordert mehr Geld für die Schuldnerberatung in Sachsen. Hintergrund sind die weiterhin hohe Nachfrage und lange Wartezeiten. Nach Angaben der Wohlfahrtspflege waren zuletzt mehr als 8% der sächsischen Haushalte überschuldet. Das Beratungsangebot habe nicht ausgereicht, um sie zu unterstützen. Ein Sprecher der Hilfsorganisation betonte, eine starke Schuldnerberatung könne dabei helfen, Betroffenen einen Neuanfang zu ermöglichen. Überschuldung betreffe nahezu alle Lebensbereiche und führe häufig zu sozialer Isolation, familiärer Krise und gesundheitlicher Belastung. Im Tiergarten Delitzsch ist am Nachmittag eine neue Voliere für eine vom Aussterben bedrohte Papageienart offiziell eingeweiht worden. Größer und höher bietet die Anlage dem Zuchtpaar der sogenannten Soldatenaras mehr Platz zum Fliegen, wie Tiergartenleiterin Britta Preisner, MDR Sachsen, sagte.
6: Wir haben jetzt hier eine neue Südamerika-Anlage, haben wir sie jetzt genannt, als Gemeinschaftsanlage. Das heißt, dort leben jetzt unten drunter mit die Asara-Agutis. Beide Tierarten kommen aus derselben Region und daher haben wir sie auch vergesellschaftet, weil die Tiere sich selber miteinander auch beschäftigen und wir wollen halt auch naturnah gestalten, so dass man eben auch diese beiden Arten, die eigentlich in einem Gebiet vorkommen, auch zusammen als Besucher entdecken kann.
5: Die neue Voliere kostete rund 40.000 Euro und wurde vom Förderverein des Tiergartens Delitzsch finanziert. Der ausgedehnte Brand im Hohen Venn in Belgien ist nach Behördenangaben von Feuerwehrleuten eingekesselt worden. Es gebe eine positive Entwicklung vor Ort, aber noch keine Entwarnung. Einsatzkräfte kämpfen seit Freitag gegen das Feuer im Naturschutzgebiet nahe der deutschen Grenze. In dem nahegelegenen Ort Monschau herrscht unterdessen vorsichtiger Optimismus. Das Feuer weite sich nicht weiter in Richtung deutsches Staatsgebiet aus, sagte eine Sprecherin. Die Stadt hob am Nachmittag die Evakuierung mehrerer Straßenzüge auf. Das waren Nachrichten von MDR Sachsen. 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
4: 17.03 Uhr zum MDR Sachsen Verkehrsservice. A17 Richtung Dresden. Die Autobahn ist zwischen Grenzübergang Breitenau-Schönwald und Bad Gottleuba nach einem Unfall im Hartetunnel gesperrt. A72 in Richtung Hof zwischen Zwickau Ost und Zwickau West. 3 Kilometer Stau an einer Baustelle. 15 Minuten müssen Sie hier investieren. B2 Richtung Gera zwischen den Abzweigen Alt-Tröglitz und Naundorf steht ein defektes Fahrzeug. Obacht geben. Und im Landkreis Görlitz ist die Straße zwischen Pfaffendorf und Abzweig Görlitz nach einem Unfall gesperrt. Leipzig, die Gerhard-Ellroth-Straße ist zwischen Bismarck- und Breitschuhstraße nach dem Unfall weiter gesperrt. In Pirna auf der B172 Richtung Heidenau, Stau mit stockendem Verkehr, 10 Minuten. Und Sie haben das hinter sich. Dann noch ein paar Blitzer, A38 Richtung Göttingen zwischen Leuna und Merseburg Süd. Auf der B2 in Pegau wird Richtung Zeitz, auf der B6 in Machern Richtung Wurzen geblitzt. Auf der B115 steht ein Blitzergerät zwischen Sandschenke und Rietschen, eins in Meißen am Dobritzer Berg Richtung B101 und in neuer Anbau Richtung Auer. Alles, was danach kommt, können Sie uns immer kostenfrei melden, 0800 637 5637. Guten Heimweg, schnell und aktuell, der MDR Sachsen Verkehrsservice.
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4: Und ich bummeln jetzt. Der Feierabend legt Wert auf Pünktlichkeit.

8:05. Ich habe was Neues. Ja, der MDR Sachsen Verkehrsservice. Vorsicht auf der A17 Richtung Dresden. Zwischen Dresden-Südvorstadt und Dresden-Gorbitz aufpassen. Hier liegt eine Metallplatte auf der Fahrbahn.

0: Orchestra Menorahs in the Dark, Sailing on the Seven Seas, über alle sieben Meere. So, uns reicht es jetzt einfach mal rüber ins Wetterstudio.
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0: Ja, auf allen sieben Meeren ganz so viel Wasser haben wir nicht zu erwarten. Diana Smekalla ist da. Diana, da weniger Regen, wärmer, wir können mit dem Mittwoch zufrieden sein, aber heute Abend kommt noch Regen.
2: Ja, heute Abend kommt noch Regen, er ist auch schon da. Wir haben jetzt so vom Vogtland bis in die Sächsische Schweiz ein paar Schauer. Weiter nördlich und im Osten, da ist es im Moment noch weitestgehend trocken. Es ist sogar ein bisschen aufgelockert mal, dass man nochmal so ein bisschen Sonnensicht hat. Mhm. Aber es sind doch viele Wolken insgesamt unterwegs. Und die Temperaturen bewegen sich vom 18, 19 Grad im Vogtland bis 22, 24 in der Oberlausitz.
0: Ich habe ein bisschen was von ausgiebigeren Regengebieten gelesen. In der Nacht, richtig, kommt das hin?
2: Ja, das kommt hin. Also im Moment liegt noch ein sehr ausgedehntes Regengebiet so über Nordrhein-Westfalen. Das zieht dann in der Nacht allmählich auf uns zu und das hat auch ein gewisses Starkregenpotenzial und auch eingelagerte Gewitter. Also da kann mitunter ordentlich was runterkommen, wird vielleicht auch die ein oder andere Regentonne besser füllen im Garten. Und die Temperaturen, die werden zwischen 16 und 13 Grad liegen in der Nacht.
0: Momentan können wir ja weder vom Regen noch von der Sonne genug kriegen. Das eine tut uns richtig gut, das andere der Natur und uns natürlich auch, wenn die Temperaturen entsprechend abkühlen. Mhm. Aber morgen bekommen wir wieder etwas mehr an Sonne ab, oder?
2: Ja, also es ist jetzt nicht so, dass man sich groß den Pelz verbrennt. Es ist, würde ich sagen, heiter bis wolkig. Mhm. Im Laufe des Tages, da nimmt die Bewölkung auch etwas zu. Es bleibt aber weitestgehend trocken. Also es kann mal im Bergland ein Schauer dabei sein. Die Temperatur ist noch sommerlich, 22 bis maximal 26 Grad, aber eben doch deutlich abgekühlt zu dem, was wir jetzt zuvor hatten. Also dem einen oder anderen tut das ja ganz erfrischend. Gut.
0: Spendierst du uns noch einen kleinen Ausblick so Richtung bis Freitag?
2: Ja, ähnlich wie ich es jetzt für Donnerstag beschrieben habe, Sonne und Wolken, immer mal ein Schauerchen dabei, aber seltener werden Freitag 25 im Maximum und Samstag, Sonntag 22 und 23 Grad, also schon deutlich kühler.
0: Ja, aber immerhin noch schöne sommerliche Temperaturen
2: so
0: und so schön zum
2: es.
0: Aushalten.
2: Das ich mag ja deinen Optimismus.
0: Danke, Diana.
2: Tschüss.
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0: Ich finde das jedes Mal fantastisch, wenn Elton Johns Rocketman wieder abhebt. Ja, aber jetzt hat er auch mal Feierabend. 17.22 Uhr hier beim Sachsenradio. Alte Sprichwörter werden ja nicht umsonst immer noch rege gebraucht, weil in vielen einfach so viel Wahrheit steckt. Was lange währt, wird endlich gut, ist so eins. Für die Glauchauer hat es sich jetzt auch bestätigt. Sie haben nämlich sehr, sehr lange auf ihre neue Neptun-Skulptur warten müssen. Die alte hatte schon ein Vierteljahrtausend auf dem Buckel, war arg mitgenommen, musste ersetzt werden. Ja, und die Stadt hat jetzt lange gesucht, 12 Jahre lang, um einen neuen Meeresgott sozusagen herbeizuschaffen. Und dank des vor 3 Jahren eingeführten Bürgerbudgets bekam eine Dresdner Bildhauerfirma den Auftrag, eine neue Skulptur zu schaffen. Die ist fertig. Und heute hat der neue Neptun seinen Sockel im Gründelteich bestiegen. Viele Glauchauer haben begeistert zugeschaut.
1: Das ist ein sehr besonderer Moment, weil mein Vater den ersten Entwurf gemacht hatte. Er hat es aber leider gesundheitlich nicht mehr vollenden können.
2: Und das finde ich schon toll, dass es den wieder gibt. Und er ist ja auch besonders schön. Ne?
3: Die Neptun-Statue hat für die Glauchauer schon so eine identitätsstiftende Bedeutung. Schon zu DDR-Zeiten sind viele Glauchauer auf dem Gondelteich gegondelt. Jeder ist da mal mit dem Ruderboot ringsrum gefahren. Der Glauchauer Crosslauf fand zu DDR-Zeiten hier statt. Also es sind noch tausende Kinder, Schüler hier um den Teich gerannt. Also das ist eine Skulptur, die in der Region eigentlich jeder kennt.
0: Ja, da sind doch heute sehr, sehr schöne Kindheitserinnerungen wach geworden. Der Glauchauer Gründelteich hat seinen Neptun zurück. Möge dem Teich das Wasser nie ausgehen.

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6: Und da haben wir es 17:30. Einen schönen Feierabend für Sie. Das sind die aktuellen Temperaturen. 20 Grad hier in Chemnitz, 19 in Bad Elster und Mittweida meldet 21 Grad. Jetzt zum Abend gibt es wieder mehr Regen. Auch Gewitter sind örtlich noch möglich. In der Nacht bleibt es nass bei Tiefstwerten zwischen 16 und 14 Grad. Aber morgen wird es wieder freundlicher und auch wärmer als heute.
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6: Ja, in diesem Sommer haben zahlreiche Flüsse historische Tiefstände erreicht und das hat Auswirkungen auch auf den Schiffsverkehr. Die Politik schlägt deshalb tiefere Fahrrinnen vor. Die Forscher des Chemnitzer Fraunhofer Instituts sagen, macht doch die Schiffe leichter, dann können sie auch bei Niedrigwasser fahren. Welches Material dafür geeignet ist, das hat unsere Redaktion MDR Wissen erfragt, und zwar bei Jörg Hohlfeld vom Fraunhofer Institut.
7: Die Antwort der Chemnitzer lautet Aluminiumschaum. Den haben die Fraunhofer Forscher entwickelt. Sie bringen dafür in Aluminium eine Porenstruktur ein. Er sieht dann tatsächlich aus wie ein Schwamm.
8: Also wir sagen immer sehr gern, das ist so wie Brotbacken. Man nimmt sich also nicht das Mehl, sondern wir nehmen uns ein Aluminiumpulver, geben die Hefe dazu, ein sogenanntes Treibmittel. Und das Treibmittel hat die Eigenschaft, ab einer bestimmten Temperatur, das ist hier in dem Fall bei etwa 400 Grad, sich zu spalten in den Metall und in Wasserstoff. Und den Wasserstoff, den nehmen wir dann, um das Aluminium aufzuschäumen.
7: Aluminium und Treibmittel werden dafür vermischt und anschließend auf rund 650 Grad erhitzt. Dabei entsteht die Schaumstruktur. Damit der Werkstoff aber für Schiffe geeignet ist, muss er noch zu einem Sandwich werden, erklärt Hohlfeld.
8: Wenn wir ein Sandwich schäumen, haben wir ein unteres und ein oberes Deckblech. Und da legen wir zwischen diese beiden Deckbleche vor dem Hauptschäumen dieses Vormaterial. Und dann kommt das zusammen in den Ofen rein. Und dann beginnt in dem Erwärmungsprozess dieses Aluminium aufzugehen. Und das verbindet sich mit den Deckblechen. Wir brauchen also hier auch keinen Kleber, um diese Sandwiches herzustellen, die man dann für die Konstruktion verwenden kann.
7: Diese Sandwichplatten lassen sich großflächig herstellen und können dann ganz regulär verschweißt werden. Zwar sei die Herstellung durch die hohen Temperaturen zunächst recht energieintensiv und damit teurer, lohne sich aber über die gesamte Lebensdauer des Materials. Außerdem lasse sich der Aluminiumschaum in

0: Ob auf die Chemnitzer Leichtbauteile zurückgreift, muss sich noch zeigen.
1: Die Kollegin Christine Kielon aus der MDR Wissen-Redaktion. Und damit zu weiteren Meldungen. Zwickau hat jetzt das Programm für das größte Kinderfest der Stadt vorgestellt. Beim Zwicky-Fax am 5. September werden rund um den Schwanenteich mehr als 20.000 Besucher erwartet. Viele Vereine, Unternehmen und Initiativen sind dabei. Von Sport und Basteln bis zu Feuerwehr, Theater und Musik gibt es zahlreiche Mitmachangebote. Zum Abschluss steht eine interaktive Zaubershow auf dem Programm. Nach dem großen Waldbrand bei Plauen ist der Feuerwehreinsatz inzwischen beendet. Rund 7 Hektar Wald waren vor gut einer Woche zwischen Messbach und Tiergarten in Brand geraten. Wegen der schwierigen Hanglage und des vielen Unterholzes waren zeitweise bis zu 200 Einsatzkräfte im Einsatz. Das Gebiet wird jetzt weiter kontrolliert. Und bei der 16. Erzgebirgischen Liedertour jetzt am Sonntag zwischen Pöder und Markersbach wird erstmals ein kostenloser Shuttle-Service eingesetzt. 2 Reisebusse pendeln zwischen 9:30 Uhr und 18 Uhr etwa alle 30 Minuten zwischen dem Parkplatz am Oberbecken Markersbach, Raschau und Pöhler. Auf rund 15 Kilometern warten 9 musikalische Stationen mit 18 Musikern und Gruppen.
2: Zum MDR Sachsen Verkehrsservice am Mittwoch Feierabend. Die A17 Richtung Dresden ist zwischen Grenzübergang Breitenau-Schönwald und Bad Gottleuber nach einem Unfall im Hartetunnel gesperrt. Im Landkreis Görlitz die Straße zwischen Pfaffendorf und Abzweig Görlitz. Auch da ist ein Unfall passiert. In Dresden ist die Gehestraße wegen umgestürzter Bäume gesperrt. In Leipzig die Gerhard-Elroth-Straße zwischen Bismarck- und Breitschuhstraße nach wie vor nach dem Unfall. Und es wird geblitzt auf der B115 zwischen Sandschenke und Rietschen. Auf der B283 in Adorf in Richtung Markneukirchen. Ein Blitzer steht auch in Meißen am Dobritzer Berg Richtung B101. Ja, wenn Ihnen noch was auffällt an Störungen oder Blitzern, Sie können jederzeit kurz durchrufen. 0800 637 5637. Dankeschön und kommen Sie gut heim. 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

Tja, da sieht man mal wieder, wie sehr einen Kinder doch inspirieren können. Carl Douglas hat nämlich seinerzeit auf der Straße Kindern zugesehen, die ein paar Kung-Fu-Moves geübt haben, so mit Ho und Ha. Und das fand er so lustig, dass er mitgetrellert hat, fix ein Liedchen geschrieben. Ja, die Produzenten, die sollen zwar entsetzt gewesen sein, aber selbst Profis haben eben manchmal keine Ahnung. Ne? Hier hatte sich tatsächlich ein Nummer-1-Hit aufgemacht, über 11 Millionen Mal als Single über die Ladentische zu wandern. So, und weil es gerade so läuft, noch eine Nummer 1, Roxy Music, Jealous Guy.

0: Gefühlsschmetterlinge bei Pur für Lena. Wir sind hier beim Sachsenradio kurz nach 3:45 am Mittwochfeierabend. Ja, was stellen wir jetzt fest? Es ist immer noch Sommer und wie jedes Jahr klingt es zwischen Schloss und Kirche Moritzburg zwei Wochen lang fantastisch nach Kammermusik. Der Cellist Jan Vogler und seine Freunde haben das Moritzburg-Festival in mehr als 3 Jahrzehnten in der ganzen Welt bekannt gemacht und ihm zu einem hervorragenden Ruf verholfen. Hier musizieren neben großen Stars, aber auch nicht ganz so bekannte Namen, echte Entdeckungen, die öfter so richtig A's und O's und guckt mal, Überraschung beim Publikum hervorrufen. Ganz wichtig ist den Gastgebern aber auch, dass der internationale Nachwuchs zeigen kann, was er drauf hat. Unser Kollege Michael Bartsch hat einige von Ihnen gefragt, was Moritzburg Ihnen denn für den Anfang der Karriere bedeutet.
1: Der aus Barcelona stammende Dirigent Josep Caballé Domenech probt in Moritzburg mit 41 jungen Musikern Schumanns dritte Sinfonie, die Rheinische. Am bevorstehenden Samstag wird sie beim Konzert der Festivalakademie im Dresdner Kulturpalast auf dem Programm stehen. Luisa, Elisa und Viola sind 3 Holzbläserinnen aus Deutschland und geben Auskunft über ihre Gründe, sich per Video für dieses Orchester beworben zu haben.
2: Also ich glaube, das ist eine sehr gute Möglichkeit, ist, sich eben auf das professionelle Orchesterspielen vorzubereiten. Also ich glaube, es ist ein gutes Sprungbrett.
1: Alle haben bereits in Jugendorchestern gespielt, alle studieren und bewerben sich schon um Orchesterstellen als Profi. Eine solche Gemeinschaft streben sie an, keine der seltenen Solokarrieren. So sehen sie auch die Kammermusik in kleinen Gruppen und im Orchester des renommierten Moritzburg-Festivals.
2: Also man lernt hier einfach für sich selber sehr viel, aber es geht nicht darum, sich hier also solistisch eben zu präsentieren.
1: Meint Fagottistin Luisa. Klar, die Teilnahme an einer solchen 2-wöchigen Akademie bringt neben dem entscheidenden Probespiel bei einer Bewerbung zusätzliche Punkte. Und die Selbstpräsentation kann man schon beim Bewerbungsvideo trainieren. Was aber zählt, ist letztlich das musikalische Empfinden.
2: Dass man zum Beispiel zeigt, dass man die Musik irgendwie genießt oder so. Aber es ist keine Show. Also ich fühle die Musik auch.
1: Die 3 jungen Holzbläserinnen machen nicht den Eindruck, als setze sie das geringe Angebot an festen Orchesterstellen unter Druck. Oboistin Viola sorgt dennoch vor.
3: Ich habe mir versucht, auch damit ein zweites Standbein noch irgendwie aufzubauen mit Physik, dass man eben noch einen Plan B hat.
1: Auch Dirigent Domenech setzt bei der Nachwuchsarbeit stets den Dienst an der Musik an die erste Stelle.
4: Musik ist Musik. Wir machen das, weil wir lieben das. Und selbstverständlich die Karriere, die kommen beim selber, wenn man wirklich gut musiziert und wirklich auch an die Musik denkt. Ne?
0: Also wundervolle Klänge. Ja, am Sonnabend präsentieren sich die jungen Nachwuchsmusiker um 19.30 Uhr im Dresdner Kulturpalast. Und zwar unter dem Motto, alles im Fluss. Ich glaube, zwischendrin darf es ruhig auch den einen oder anderen Karrieresprung geben.

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7: Ja, der Regen legt heute Abend mit ein paar lokalen Schauern los. Im Laufe der Nacht werden größere Regengebiete daraus, begleitet von teils kräftigen Gewittern. Es wird mit 16 bis 14 Grad aber recht mild bleiben. Und morgen, da darf sich das Sachsenland auf etwas mehr Sonne freuen. Bei sommerlichen 23 bis 26 Grad bekommen wir zeitweise Wind zu spüren. Ja, und auch am Freitag wird es dann sommerlich mit ein paar kurzen Schauern. Am Sonnabend ist es dann nur nicht mehr ganz so warm.
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8: Mit Ulrike Pommerin und diesen Themen. Arbeiterwohlfahrt wirbt für gebündelte Sozialleistungen. Mark Leberg freut sich über schmucke Jugendherberge und Behörden melden leichte Entspannung im Hohen Venn. Eine Bündelung von Sozialleistungen kann Armutsrisiken mindern und untere Einkommensgruppen besser stellen. Zu diesem Ergebnis kommt eine Studie des IFO-Institutes, beauftragt vom Bundesverband der Arbeiterwohlfahrt. Über die Einzelheiten informiert Dagmar Pepping.
9: Lukas Hochscheid von der Arbeiterwohlfahrt stellt dem Sozialstaat in Deutschland ein denkbar schlechtes Zeugnis aus.
10: Unser Sozialstaat ist zu komplex, er ist zu bürokratisch, seine Leistungen sind unzureichend aufeinander abgestimmt und er schützt nicht verlässlich vor Armut und gesellschaftlichem Ausschluss.
9: Ähnlich kritisch hatte sich im Januar auch die Sozialstaatskommission eingelassen, die von der Bundesregierung eingesetzt worden war. In ihrem Bericht hatten die Experten 26 konkrete Empfehlungen aufgelistet, wie man den Sozialstaat modernisieren sollte. Einer der Kernpunkte, die Zusammenlegung von steuerfinanzierten Sozialleistungen wie Grundsicherung, Wohngeld und Kinderzuschlag. Sehr mutig und sehr weitreichend, so lobt der AWO-Vertreter Hochscheid die Vorschläge der Kommission und präsentiert ein Konzept seines Wohlfahrtsverbandes, wie eine solche Bündelung aussehen könnte.
10: Wir werben, wie auch die Sozialstaatskommission, für eine einzige Leistung mit einem einheitlichen Einkommensbegriff. Diese neue Leistung, sie tritt an die Stelle von Kinderzuschlag, Wohngeld und dem Grundsicherungsgeld. Alle erwerbsfähigen Menschen, also die finanzielle Unterstützung benötigen, sollen in Zukunft diese neue Leistung erhalten.
9: Gepaart werden soll diese neue einzige Leistung mit einem sogenannten Erwerbsbooster. Ein finanzieller Anreiz, eine sozialversicherungspflichtige Beschäftigung aufzunehmen. Konkret 100 Euro für jede Person im Haushalt, die ein Erwerbseinkommen oberhalb der Minijobgrenze hat. Für Alleinerziehende soll es einen zusätzlichen Freibetrag geben, wenn ihr Einkommen auf die neue Sozialleistung angerechnet wird. Laut Berechnungen, die das IFO-Institut im Auftrag der AWO erstellt hat, könnten die untersten Einkommensgruppen im Schnitt 515 Euro mehr im Jahr zur Verfügung haben.
11: Besonders profitieren Alleinerziehende und Familien mit Kindern. Die Armutsrisikoquote sinkt um 0,9 Prozentpunkte,
9: sagt Maximilian Blömer vom IFO-Institut, der die Studie geleitet hat. Derzeit liegt die Armutsquote in Deutschland bei rund 16%.
8: Aus Berlin berichtete Dagmar Pepping. Moderne Ausstattung, feinste Lage mit Blick über den See, einzigartige Mischung aus Natur, Sport und Entspannung. Was sich wie aus dem Werbeprospekt eines Sternhotels anhört, ist tatsächlich die Beschreibung einer neuen Jugendherberge. Und zwar der Jugendherberge Mackleberg. Für diese fand heute die Schlüsselübergabe statt und MDR Sachsen-Reporter Dirk Henze hat sich unter die Gäste gemischt.
12: Für war ein guter Moment für chorale Klänge junger Leute. Dieses Haus ist ein echter Hingucker und Rausgucker.
13: Dieser Standort direkt am See mit der Terrasse und den Panoramaräumen ist sicherlich nicht das, was man als erstes bei Jugendherberge erwartet. Und darauf sind wir natürlich auch sehr, sehr stolz, dass wir das hier bespielen dürfen.
12: Anne-Kathrin Liebthal leitet ab sofort ein besonderes Schmuckstück im Katalog des Jugendherbergswerks. 170 Betten, 58 Zimmer und bei aller Moderne ein bewährtes Rezept.
13: Bei uns findet man immer noch das klassische Doppelstockbett. Es gibt auch weiterhin keine Fernseher in der Jugendherberge, weil wir hier Gemeinschaft erleben. Das ist Prinzip Jugendherberge.
12: Hier wäre auch ganz was anderes möglich gewesen, bestätigt Oberbürgermeister Carsten Schütze.
14: Man hätte hier sicher auch ein Fünf-Sterne-Hotel bauen können. Wir haben uns absichtlich für eine Jugendherberge entschieden. Wir wollen in die Jugend investieren. Und dieses Projekt ist wirklich die größte Einzelinvestition der Stadt Markkleeberg. Wir haben noch nie ein Objekt für 17 Millionen Euro gebaut.
12: Das gelang durch Strukturwandelgelder für Bergbauregionen. 90% der Baukosten zahlt der Bund, 5% der Freistaat.
14: Insofern erleben wir hier Strukturwandel live. In der Jugendherberge entstehen 16 neue Arbeitsplätze, im Umfeld ungefähr noch mal genauso viele, neben der Wirtschaftsförderung generell, die von diesem Objekt ausgeht.
12: Dafür müsste die Jugendherberge natürlich auch gut nachgefragt sein. Frau Liebthal, wie sieht's aus?
13: Für den September sind wir tatsächlich ausgebucht. Im Oktober und in den folgenden Monaten gibt's noch ein paar Lücken. Aber die Nachfrage führt dazu, dass wir auch im nächsten Jahr schon an ganz vielen Wochenenden und in der Woche ausgebucht sind.
12: Markkleeberg hat jetzt offensichtlich eine Attraktion mehr.
8: Das berichtete Dirk Henze. Nach dem Hubschrauberabsturz in einem Waldstück bei Seematal im Erzgebirge wird frühestens in einem halben Jahr mit Untersuchungsergebnissen gerechnet. Das hat ein Sprecher der zuständigen Bundesstelle für Flugunfalluntersuchung MDR Sachsen mitgeteilt. Nach seinen Angaben ist die Maschine bereits im Zusammenhang mit einem anderen Vorfall bekannt. Dieser liege jedoch 2 Jahre zurück. Dabei musste der Hubschrauber nach einem Leistungsabfall des Triebwerkes notlanden. Auslöser sei damals verunreinigter Treibstoff gewesen. Bei dem Absturz am Freitag im Erzgebirge war der 29 Jahre alte Pilot ums Leben gekommen. Nach tagelangem Kampf gegen den Waldbrand im belgischen Naturschutzgebiet Hohes Venn ist es gelungen, das Feuer einzukreisen. Über den Stand der Löscharbeiten nahe der deutschen Grenze informiert Thomas Spickhofen.
15: Seit den Mittagsstunden sind auch wieder Hubschrauber und Löschflugzeuge im Einsatz. Das war am Vormittag noch witterungsbedingt nicht möglich. Die Unterstützung aus der Luft wird nach Angaben aus dem Krisenzentrum vor allem dafür eingesetzt, den Rand der Brandfläche nass zu machen und so eine weitere Ausbreitung zumindest auf der Oberfläche zu verhindern. Bei der belgischen Feuerwehr heißt es, der Brand sei inzwischen eingeschlossen. Unter Kontrolle sei er aber noch nicht. Die Bekämpfung bleibe schwierig. Zwar sind am Vormittag in der Region rund 17 Liter Regen pro Quadratmeter gefallen und für den weiteren Verlauf des Tages wird noch mehr erwartet, aber neben der Dämpfung für die Glutnester führt das Wasser auf dem heißen Boden auch zu dichtem Rauch, der die Brandbekämpfung erschwert. Die Einsatzkräfte haben inzwischen Schneisen durch das Gebiet geschlagen, die für sie befahrbar sind und gleichzeitig Stopplinien für die Brände bilden. Sollen. Unter der Oberfläche können sich Brandherde jedoch fortentwickeln und an anderen Stellen wieder auftauchen. Die Luftqualität hat sich nach Angaben aus Messstationen in der Umgebung inzwischen aber wieder deutlich verbessert.
8: Das war der Radioreport mit Ulrike Pommerin. 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
16: MDR Sachsen Verkehrsservice. Die A17 Richtung Dresden ist zwischen Grenzübergang Breitenau-Schönwald und Bad Gottleuba nach einem Unfall im Hartetunnel gesperrt. Im Landkreis Görlitz ist die Straße zwischen Pfaffendorf und Schlauroth nach einem Unfall gesperrt. Wir kommen zu den aktuellen Blitzern. Die befinden sich auf der B115 zwischen Sandschenke und Rietschen, auf der B173 Ortsumgehung Kesselsdorf Richtung Freiberg, auf der B283 in Ahrdorf Richtung Markneukirchen, dann in Meißen am Dobritzer Berg Richtung B101 und in Neuer Anbau Richtung Auer. Sie haben noch was für uns? Staus, Blitzer, Behinderungen, bitte sagen Sie Bescheid. 0800 6375 637. Kostenlos 0800 6375 637. Schnell und aktuell der MDR Sachsen Verkehrsservice. Danke für Ihre Mithilfe und Ihnen eine gute Fahrt.
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16: Ich wünsche Ihnen einen schönen guten Abend und wir starten mit George McRae und seinem Erfolg Rock Your Baby und danach Albano und Romina Power mit Felicita. Sexy.

Peter Sarstedt bei MDR Sachsen geboren. In Indien, ja, war mal eine britische Kolonie. Und seine Eltern, die hatten damals dort als Verwaltungsbeamte gearbeitet. Cliff Richard ist ja auch in Indien geboren worden. Karriere machten aber Peter und Cliff dann zu Hause in Großbritannien, was ihre neue Heimat wurde. Wir bleiben bei britischer Musik und wir hören jetzt ein Meisterwerk von Queen, das eine ganz besondere emotionale Geschichte hat. Der Song Too Much Love Will Kill You wurde bereits 1989 von Gitarrist Brian May inmitten einer schweren Ehekrise geschrieben. Zusammen mit der Band nahm Freddie Mercury damals einen zutiefst berührenden Hauptgesang auf. Doch wegen rechtlicher Probleme durfte das Lied vorerst nicht erscheinen. Inhaltlich geht es um den schmerzhaften Zerrissenheitszustand zwischen zwei geliebten Menschen, die leider nicht mehr zueinander finden. Nach Freddys tragischem Tod holten die verbliebenen Bandmitglieder die alten Originalbänder noch einmal raus aus dem Jahre 89 und bekamen dann die Erlaubnis, das Ding nochmal aufzunehmen. Für das finale Queen-Album Made in Heaven im Jahr 1995 verpassten sie der Aufnahme eine völlig neue Abmischung. Das Ergebnis ist eine Gänsehautballade, in der Freddys Stimme klingt, als würde er direkt aus dem Himmel zu uns singen, hat mal eine britische Zeitung geschrieben. Und am Bass steht John Deacon bei dieser Aufnahme. Er hat heute Geburtstag. Queen, Too Much Love Will Kill You.

Queen mit John Deacon, der heute seinen 75. Geburtstag feiert, der Bassist 1 von Queen. Und hier ist das Sachsenradio. Jetzt haben wir Musik mit Westernhagen und gleich danach die Fortunes.

0: Wir haben nochmal Neuigkeiten aus Ihrer Ecke. Es ist 18.30 Uhr.
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2: Guten Abend, das sind die aktuellen Temperaturen. Hier in Chemnitz 20 Grad auf dem Thermometer, so viel meldet auch Bad Elster, Merane 21. Ja, und jetzt am Abend bleibt es größtenteils trocken, aber später wird es dann wieder regnen. Auch Gewitter sind örtlich noch möglich. In der Nacht kriegen wir Tiefstwerte zwischen 16 und 14 Grad. Morgen, da sieht es besser aus, es wird wieder freundlicher und auch ein Stück wärmer als heute. Mit dem am Freitag in einem Waldstück bei Bärenstein im Erzgebirge abgestürzten Hubschrauber gab es bereits einen Zwischenfall. Er musste vor 2 Jahren ebenfalls bei Waldkalkungsarbeiten schon einmal notlanden. Aus unserer Redaktion Christiane Günther.
3: Der erste Zwischenfall ereignete sich im Juli 2024 in Wiesenbach in Baden-Württemberg. Wie aus einem Bericht der Bundesstelle für Flugunfalluntersuchung hervorgeht, soll es damals zu einem Leistungsabfall des Triebwerks gekommen sein. Grund war verunreinigter Kraftstoff. Bei der Notlandung des Hubschraubers gab es keine Verletzten. Die Maschine wurde nur leicht beschädigt. Für den Absturz bei Bärenstein, bei dem der Pilot ums Leben kam, werden die Untersuchungen noch mehrere Monate andauern.
2: Zuerst hatte die Freie Presse über den Zusammenhang beider Unglücke berichtet. Eine Rentnerin aus Freiberg hat durch einen Anlagebetrug mehr als 75.000 Euro verloren. Sie war im Internet auf ein vermeintliches Kryptowährungsinvestment gestoßen und überwies immer wieder Geld an die Betrüger, auch für angebliche Gebühren zur Auszahlung ihrer Gewinne. Als das Geld trotzdem nicht kam, erstattete die 75-Jährige Anzeige bei der Polizei. Händler und Vereine können sich noch bis Ende Oktober für den Tag der Sachsen im kommenden Jahr anmelden. Das teilte die Ausrichterstadt Plauen mit. Ob Auftritte, Präsentationsstand oder Beitrag zum Festumzug, gerade die sächsischen Vereine stehen beim größten Volks- und Vereinsfest Sachsens im Mittelpunkt. Auch Händler, Schausteller, Gastronomen und Unternehmer können das Fest mit ihren Angeboten mitgestalten. Die Anmeldung ist online noch bis zum 31. Oktober möglich. Der Tag der Sachsen findet vom 18. bis 20. Juni im kommenden Jahr in Plauen statt. Und soweit Michael Langner für MDR Sachsen.
0: MDR Sachsen Verkehrsservice. Die A17 Richtung Dresden ist zwischen Grenzübergang Breitenau-Schönwald und Bad Gottleuber nach einem Unfall im Hartetunnel gesperrt. Im Landkreis Görlitz ist die Straße zwischen Pfaffendorf und Schlaurutt nach einem Unfall gesperrt. Die Blitzer stehen aktuell auf der B115 zwischen Sandschenke und Rietschen, auf der B173 Ortsumgehung Kesselsdorf Richtung Freiberg, dann auf der B283 in Adorf Richtung Markneukirchen, in Meißen am Dobritzer Berg Richtung B101 und außerdem in Neuer Anbau Richtung Auer. Sie haben noch was für uns, bitte sagen Sie Bescheid. 0800 6375 637. 0800 6375 637, diese Nummer ist kostenfrei. Schnell und aktuell dank Ihrer Mithilfe der MDR Sachsen Verkehrsservice. Hier kommt gerade noch eine Meldung rein. Die A4 Görlitz Richtung Dresden ist zwischen Kodersdorf und Niederseifersdorf wegen einer Nachtbaustelle bis morgen 5 Uhr in der Früh gesperrt. Kommen Sie gut an Ihr Ziel, gute Fahrt.
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0: Gute Fahrt.
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0: Mit den Musikgeschichten. Ich bin Frank Michael Bauer und hier aus Dänemark.

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Donny und Mary Osmond und gleich ist Elvis Presley bei MDR Sachsen an der Reihe. Seine Single Hound Dog, die wird am 19. August 1988 als die am meisten gespielte Jukebox-Platte gekürt. Anlass war der damalige 100. Geburtstag des Musikautomaten. Bei den Sängerinnen macht Patsy Cline mit dem Song Crazy das Rennen. Der Name Jukebox, der kommt übrigens aus dem kreolischen Sprachgebiet und leitet sich vom Begriff Juke ab, was humorvoll obszön oder leichte Muse bedeutet. Die Jukebox entsteht aus dem automatischen Phonographen, bei dem eine Wachswalze abgespielt wird. Nach 1890 werden Geräte in größeren Stückzahlen produziert. Die Tonqualität ist mächtig schlecht. Außerdem passt auf einer Walze nur ein Stück von 2 Minuten Länge. Aber mit der Shellac-Platte wird das alles besser und es werden etliche Jukeboxen in den USA produziert, manchmal im Jahr 45.000 Stück. Und dann in den 40er Jahren wird die Shellac durch die Vinylplatte abgelöst und der Ton wird richtig gut. Das liegt auch an den 45 Single-Umdrehungen. Ein toller Sound und die in Deutschland stationierten amerikanischen GIs bringen jede Menge Jukeboxen mit und machen sie in den 50er Jahren sehr populär. Und da läuft nämlich ganz oft Rock'n'Roll mit Elvis und Bill Haley. Und aus unserer weiterentwickelten Jukebox, dem Musikcomputer, kommt jetzt der Elvis-Sound Hound Dog. 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

Bye bye, Baby, DB City Rollers. Hier ist das Sachsenradio MDR Sachsen. Und jetzt kommt ein Reggae-Musiker zu uns, geboren in Houston, Texas. Da wäre Country wahrscheinlich typischer gewesen, aber nein. Johnny Nash macht in Kingston auf Jamaika Bekanntschaft mit Bob Marley. Daher weht der Wind mit dem Reggae. Damals, als er ihn kennenlernt, ist der Bob außerhalb Jamaikas noch unbekannt. Er gibt Johnny Nash den Song Steer It Up, mit dem er 1972 in den britischen Charts punkten kann. Wenig später wird I Can See Clearly Now sein größter Erfolg. Den hat er selbst geschrieben. Er hatte sich aus dem Musikgeschäft am Ende seines Lebens zurückgezogen. Heute wäre er 86 Jahre alt geworden, Johnny Nash. Und hier ist sein letzter Hit von 1985, Rock Me Baby. Vor allem in Deutschland, der Schweiz und in Österreich ist die Platte sehr gefragt gewesen. Hier ist Johnny Nash.

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2: In der nächsten Stunde hier bei uns in den Musikgeschichten gibt es zum Beispiel Simon & Garfunkel, Brotherhood of Men und ABBA. Und jetzt die Aussichten.
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2: In der Nacht zieht ein großes Regengebiet über Sachsen hinweg. Es bringt teils kräftige, schauerartige Niederschläge und auch Gewitter. Der Südwestwind frischt teils böig auf. In den Frühstunden beruhigt sich das Ganze. Die Temperatur sinkt auf 16 bis 14 Grad. Morgen ist es lange heiter bis wolkig. Am Nachmittag nimmt die Bewölkung zu. Meiste Zeit ist es trocken. Die Höchstwerte, die steigen nochmal auf sommerliche 23 bis 26 Grad. Und der Wind, der ist örtlich wieder böig unterwegs.
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4: Mit Ulrike Pommerin. Guten Abend. Das Bundeswirtschaftsministerium hat die Energieunternehmen aufgefordert, mehr Gas für den Winter einzuspeichern. Die Kapazitäten seien derzeit nur zur Hälfte ausgelastet, sagte eine Ministeriumssprecherin. Das sei zu wenig. Hintergrund der Zurückhaltung der Energiehändler und Versorger sind hohe Rohstoffpreise auf dem Weltmarkt. So stieg der Preis für europäisches Erdgas heute auf das höchste Niveau seit der Anfangsphase des Irankriegs. Nach den gesetzlichen Vorschriften müssen die Gasspeicher bis November zu 80% gefüllt sein. Damit soll möglichen Versorgungsengpässen in der kalten Jahreszeit vorgebeugt werden. Die Arbeiterwohlfahrt begrüßt die geplante Zusammenlegung mehrerer Sozialleistungen. Eine Verschmelzung von Grundsicherung, Wohngeld und Kinderzuschlag könne das Einkommen Betroffener erhöhen und damit das Armutsrisiko senken, heißt es in einer Studie im Auftrag des AWO-Bundesverbands. Es komme aber auf die Ausgestaltung an. Die AWO-Analyse stützt sich auf die Vorschläge der Sozialstaatskommission. Die Bundesregierung hatte das Gremium eingesetzt. Nach Angaben des Bundesarbeitsministeriums soll noch in diesem Herbst ein Konzept für die Zusammenlegung der Sozialleistungen vorgelegt werden. Nach dem Hubschrauberabsturz in einem Waldstück bei Seematal im Erzgebirge wird frühestens in einem halben Jahr mit Untersuchungsergebnissen gerechnet. Das hat ein Sprecher der zuständigen Bundesstelle für Flugunfalluntersuchung MDR Sachsen mitgeteilt. Nach seinen Angaben ist die Maschine bereits im Zusammenhang mit einem anderen Vorfall bekannt geworden. Dieser liege jedoch 2 Jahre zurück. Dabei musste der Hubschrauber nach einem Leistungsabfall des Triebwerkes notlanden. Auslöser sei damals verunreinigter Treibstoff gewesen. Bei dem Absturz am Freitag im Erzgebirge war der 29 Jahre alte Pilot ums Leben gekommen. Der trockene und heiße Sommer hat auch in Deutschland vielerorts Waldbrände begünstigt. Mit künstlicher Intelligenz gesteuerte Drohnen sollen Feuer künftig frühzeitig erkannt werden. Ein deutsch-tschechisches EU-Forschungsprojekt wurde dazu heute in der Oberpfalz vorgestellt. Genaueres weiß Matthias von Lieben.
5: Dafür wurden kleine Sensoren im Wald montiert, zum Beispiel an Bäumen. Die können Rauchgase registrieren und übermitteln die Messwerte sofort an eine KI. Ist der Brand erkannt, schlägt sie Alarm und schickt eine autonom fliegende Drohne vom Waldrand zu der verdächtigen Stelle. Mit Wärmebildkameras überprüft sie aus der Luft, ob und wo genau das Feuer ausgebrochen ist und alarmiert dann die Einsatzkräfte. Die Drohne lotst die Feuerwehr dann bis auf 1 Meter genau zum Brandherd. Das verschaffe den oft ehrenamtlichen Feuerwehrkräften wertvolle Zeit. Und auch nach einem Einsatz könne die Drohne nach neuen Glutnestern Ausschau halten.
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2: Danke, Ulrike. MDR Sachsen Verkehrsservice. Die A4 Görlitz Richtung Dresden ist zwischen Kudersdorf und Niederseifersdorf wegen einer Nachbaustelle bis morgen in der Früh 5 Uhr gesperrt. A17 Richtung Dresden zwischen Grenzübergang Breitenau-Schönwald und Bad Gottleuber. Stockender Verkehr nach einem Unfall. Die Autobahn ist nicht mehr gesperrt. Im Landkreis Görlitz ist die Straße zwischen Pfaffendorf und Schlauroth nach einem Unfall gesperrt. Und hier sind die aktuellen Blitzer. Sie stehen auf der B115 zwischen Sandschenke Ecke und Rietschen, auf der B173 Ortsumgehung Kesselsdorf Richtung Freiberg, dann auf der B283 in Adorf Richtung Markneukirchen, in Meißen am Dobritzer Berg Richtung B101, in Neuer Anbau Richtung Auer und außerdem in Wiesa Richtung Annaberg-Buchholz. Sie haben noch was für uns? Bitte sagen Sie Bescheid. 0800 6375 637, die kostenlose Verkehrshotline. 0800 6375 637. Schnell und aktuell, weil Sie mithelfen. Vielen Dank, der MDR Sachsen Verkehrsservice. Kommen Sie gut an Ihr Ziel.
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2: Ich wünsche Ihnen einen schönen guten Abend. Er hat viele Hits geschrieben, auch für die Commodores und danach für sich selbst. Hello, say you, say me, dancing on the ceiling. Ja, die Rede ist von Lionel Richie. Ob er wohl eine richtige, handfeste Musikausbildung absolviert hat, das klären wir noch in dieser Stunde. Und die beginnt mit Jason Donovan, When You Come Back to Me, und gleich danach Simon & Garfunkel und Mrs. Robinson.

Mrs. Robinson und Simon & Garfunkel beim Sachsenradio. Es war im Sommer 2004. Damals war Herbert Grönemeyer mal wieder auf Tournee. Die Konzerte, die haben Open Air stattgefunden und standen unter der Überschrift Alles Gute von gestern bis Mensch. Das Publikum war total heiß auf Herbert Grönemeyer, denn die Karten, die haben sich wirklich so schnell verkauft. Wahnsinn. Am Ende seiner insgesamt 36 Auftrittsstationen in der Bundesrepublik, in Österreich und der Schweiz stellt Gröni einen historischen Rekord auf. Seine Mammut-Tour wird von 2 Millionen Zuschauern besucht. Eine solche Anzahl hatte zuvor noch kein deutschsprachiger Interpret mobilisieren können. Und nun gibt's den Titelsong der Tour, Mensch. Am 19. August 2002 landete das Lied übrigens auf Platz 1 der Singlecharts in Deutschland. Und das gleich mal für 4 Wochen. Hier ist's, Herbert Grönemeyer und Mensch. Und weil wir von der Tour geredet haben, gibt's das Ganze jetzt auch live.

0: Zwei Damen, zwei Herren haben da gerade gesungen, Brotherhood of Man, Save Your Kisses for Me. Großer Erfolg damals für Großbritannien 1976, das Siegerlied beim Eurovision Song Contest. Hier ist das Sachsenradio. Der Sommer hält noch zur Stange, die Werte steigen ja auch wieder, aber in der Nacht gibt's erstmal eine ordentliche Wucht Regen, soll auch so sein. Und wir vergnügen uns jetzt mit einem Sommerhit und Dirk Henze schaut hinter die Songkulissen.
1: Die Italo-Disco der 80er Jahre strotzte vor verrückter Ideen am Rande der Peinlichkeit. Und eins der seltsamsten Pakete dabei war Vamos a la Playa. Wir verdanken diesen Sommerhit zwei italienischen Schulfreunden, die ihre Nachnamen zusammenschmissen und sich als Gebrüder Righiera verkauften. Warum auch nicht, wenn's hilft? Wie so viele Anfang der 80er mochten sie den Synthie-Pop des New Wave und bastelten sich 83 ihre erste eigene Nummer. Singen wollten sie in Spanisch, warum auch nicht, wenn's hilft? All diese seltsamen Ideen gefielen dem italienischen Produzententeam La Bionda, übrigens echte Brüder, in Deutschland bekannt für diesen Hit. Mit ihrer Hilfe kam Vamos a la Playa in die Läden und schlug ein wie eine Qualle im Whirlpool. Bei der allgemeinen Verzückung für das eingängige Lied ging die verrückteste Idee noch unter. Der Text von Vamos a la Playa spielt sich tatsächlich am Strand ab, allerdings an einem radioaktiv Verseuchten. Eine Bombe ist im Ozean explodiert und hat die stinkenden Fische getötet. Dadurch glänzt das Wasser wieder und das bisschen Strahlung hält der Hut ab. Solch triefende Ironie hilft niemals dem Verkauf. Aber wer hier konnte 83 denn schon Spanisch? Righiera hatten danach noch genau einen Hit, indem sie quasi auf derselben Melodie erklärten, sie hätten kein Geld. Das war nun erst recht unglaubwürdig. Also, Typen trifft man am Strand.
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0: Die Gruppe Metropol beim Sachsenradio und ich sehne mich nach dir im Fieber, wie im Fieber. Ich weiß noch, die Single habe ich damals in Potsdam-Babelsberg gekauft im Januar 1983. Ich bin gerade aus dem Lazarett gekommen, hatte mir nämlich in der Kaserne den Fuß gebrochen, Treppe runtergefallen, da wurde zu viel gebonert, also war alles total glatt. Ja, und die Single ist auf der Diskothek immer ziemlich gut gelaufen. Da gab es schöne Schmuserunden mit Metropol. Wir kommen zu einer Band, die hört auf den Namen Fleetwood Mac und bei der Truppe, da war ganz schön was los. Da wurden ja auch viele Liebesbeziehungen in der Truppe eingegangen und das führte zu einigen Spannungen. Matthias Kugler zu dem Titel, den wir dann gleich hören, Go Your Own Way, und zu den Machenschaften in der Band Fleetwood Mac. 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
1: 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Lindsay Buckingham war wütend, stinksauer und enttäuscht. Hau doch ab! Go Your Own Way, schickte er seiner Freundin Stevie Nicks 1976 hinterher, die ihn angeblich regelmäßig betrogen hatte. Ein Song über Beziehungsprobleme und Trennung? Nichts Besonderes, oder? Kompliziert wurde es aber, weil die beiden nicht nur ein Paar waren, sondern auch noch in derselben Band spielten, Fleetwood Mac. Gerade mal 2 Jahre zuvor hatten der britische Schlagzeuger Mick Fleetwood, Bassist John McVie und dessen Frau Christine mit dem US-Gitarristen Lindsey Buckingham und dessen Freundin Stevie Nicks einen musikalischen Neuanfang gewagt. Aus der englischen Blues-Rock-Band wurde eine international erfolgreiche Pop-Band. Die Single Rhiannon erreichte in den USA Platz 11, das Album Fleetwood Mac sogar die Spitze der Charts. Kein Wunder, dass ihre Plattenfirma Druck machte, erinnert sich Mick Fleetwood.
2: Sie wollten uns schnell wieder ins Studio schicken, um ein neues Album aufzunehmen. Aber auch uns war bewusst, dass die Dinge in Bewegung gerieten, dass unser Wunsch nach Erfolg endlich erhört wurde. Wir sprudelten als Band nur so vor Energie. Besonders für Lindsay und Stevie, aber auch für mich, John und Christine, war das ein fantastisches Gefühl. Endlich waren wir als Band wieder gefragt.
3: It was great to re-identify with being well received again.
1: Eigentlich lief alles nach Plan. Wären da nicht die Beziehungsprobleme der Pärchen Buckingham Nicks und Christine und John McVie gewesen? Die Frage war, erzählt Stevie Nicks, wie die Band damit umgehen würde.
4: Sind wir 5 erwachsene Menschen, die das irgendwie hinbekommen, oder eine lahme Band, die wegen ihrer privaten Krisen noch im ersten gemeinsamen Jahr alles hinschmeißen? Ich wollte Fleetwood Mac nicht verlassen und habe zu Lindsay gesagt, du musst mit mir und der ganzen Geschichte klarkommen. Und Christine hat dasselbe zu John gesagt.
5: And Christine pretty much said the same thing to John.
1: Ein Jahr lang arbeiten Fleetwood Mac in den Recording Plant Studios in Sausalito bei San Francisco an ihrem neuen Album Rumors. Die Spannungen zwischen den Bandmitgliedern sind kaum auszuhalten. Stevie Nicks und Christine McVie kommen nur sporadisch vorbei, um ihre Gesangsparts einzusingen. Es wird gekokst, gestritten und gefeiert. Während Christine McVie mit dem Beleuchter der Band durchbrennt, lässt sich Stevie Nicks auf eine Affäre mit Mick Fleetwood ein. Und trotzdem, oder vielleicht gerade deshalb, gelingt ihnen ein bemerkenswertes Album, das sich bis heute 40 Millionen Mal verkaufen sollte. Ein Markenzeichen von Fleetwood Mac ist auch der Chorgesang von Lindsay Buckingham, Stevie Nicks und Christine McVie, mit dem sie auch Go Your Own Way veredeln. 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Als Rumors fast fertig ist, geben Fleetwood Mac eine Demo-Version von Go Your Own Way einem Radio-DJ in Los Angeles, um zu testen, wie die Single bei den Hörern ankommt. Dessen Feedback? Der Song funktioniere nicht im Radio, der Rhythmus sei viel zu

0: Kompliziert und ein Hit werde das garantiert nicht. Lindsay Buckingham aber hatte eine Idee.
1: That part to me was really in a way the defining.
2: Die Akustikgitarre war die Lösung. Das war das letzte Puzzleteilchen, das gefehlt hat. Wir haben diesen Part erst ganz zum Schluss aufgenommen und er hätte es beinahe nicht in den Song geschafft.
1: It was the glue that brought the whole song into focus.

0: Beim Sachsenradio MDR Sachsen waren das Atomic Kitten und jetzt den gleichen Mann, der hat bei den Commodores angefangen und das war wirklich ein Glücksgriff, dass die Jungs den Mann gekriegt haben, diesen Saxophonspieler aus Alabama, der Songs schreiben konnte und selber eine tolle Stimme hatte, Lionel Richie. Aber alle meckerten rum, als er den Titel Three Times a Lady rausgebracht hat und diesen Song wollten die eigentlich gar nicht erst so richtig aufnehmen, der war ihnen zu seicht und zu langweilig und was passierte? Am 19. August 1978, da landet das Lied gleich mal für 4 Wochen zum Beispiel in Großbritannien auf Platz 1. So ist das manchmal im Leben. Und Lionel Richie, der hat sich ja das Saxophonspielen selbst beigebracht und Noten lesen, ich glaube, konnte auch nicht, oder?
1: I was not a studied saxophone player. I didn't realize it, but I could play by ear.
2: Als Junge habe ich Saxophon nach Gehör gespielt. Ich hatte nie Unterricht. Ich habe die Platten von John Coltrane aufgelegt und jeden einzelnen Teil nachgespielt. Noten lesen konnte ich nicht, das war mir auch zu langweilig. Alles, was ich auf Saxophon oder Klavier gut fand, das habe ich kopiert. Die Musik war einfach in meinem Kopf. Als Kind wusste ich aber noch nicht, was ich damit anfangen sollte.
1: But at the time I didn't know how to use it. It wasn't until I joined the Commodores.
2: Sogar in den Anfängen der Commodores war ich mir nicht sicher, was ich wirklich kann. Dann kamen wir zur Plattenfirma Motown und ich habe Marvin Gaye und Smokey Robinson kennengelernt. Ich habe die beiden dann mal gefragt, na, auf welchem Konservatorium wart ihr denn? Die meinten nur, was redest du denn da? Wir können Noten weder lesen noch schreiben. Und dann dachte ich, okay, wenn ihr Jungs solche großartigen Titel ohne Notenkenntnisse schreiben könnt, dann kann ich das auch. So hat meine Karriere als Songschreiber angefangen.
1: That was the beginning of my writing career.
0: Ja, und er hat eine Menge Songs zustande gebracht, dieser Lionel Richie. Zum Beispiel diesen Three Times a Lady.

Jawohl, das waren Dosi, Dave D, Dosi, Bicky, Mick und Titch. Und das war bei uns die Sendung mit den Musikgeschichten. Ich bin Frank-Michael Bauer, wünsche Ihnen noch einen unterhaltsamen Abend und eine schöne Radiozeit gleich mit dem ARD-Abend und Markus Poschlott aus Magdeburg. Zuvor noch die 20 Uhr Nachrichten mit Ulrike Pommerin.

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1: Um 20 Uhr mit Ulrike Pommerin. Das Bundeswirtschaftsministerium hat die Energieunternehmen aufgefordert, mehr Gas für den Winter einzuspeichern. Die Kapazitäten seien derzeit nur zur Hälfte ausgelastet, sagte eine Ministeriumssprecherin. Das sei zu wenig. Hintergrund der Zurückhaltung der Energiehändler und Versorger sind hohe Rohstoffpreise auf dem Weltmarkt. So stieg der Preis für europäisches Erdgas heute auf das höchste Niveau seit der Anfangsphase des Iran-Kriegs. Nach den gesetzlichen Vorschriften müssen die Gasspeicher bis zum November zu 80% gefüllt sein. Damit sollen möglichen Versorgungsengpässen in der kalten Jahreszeit vorgebeugt werden. Für Familien in Sachsen gelten seit heute günstigere Konditionen bei der Finanzierung von Bauvorhaben. Wie das Infrastrukturministerium mitteilte, sinken im Förderprogramm Familienwohnen die Zinssätze um 0,5 Prozentpunkte. Familien, die Wohneigentum bauen oder kaufen wollen, bekommen künftig Förderdarlehen für maximal 2,65 Prozent Zinsen. Je nach Familieneinkommen oder Anzahl der Kinder fallen die Zinssätze laut Ministerium auch noch geringer aus. Mit der Zinssenkung reagiere der Freistaat auf zuletzt stark gestiegene Zinsen für Baukredite. Nach 2,5 Jahren Bauzeit hat die neue Jugendherberge am Markkleeberger See bei Leipzig Schlüsselübergabe gefeiert. Ab September soll das 170-Bettenhaus für Gäste öffnen. Der Neubau wurde aus Mitteln für den Kohleausstieg gefördert. Zur erstklassigen Lage der Jugendherberge sagte Markklebergs Oberbürgermeister Carsten Schütze, MDR Sachsen.
2: Man hätte hier sicher auch ein 5-Sterne-Hotel bauen können. Wir haben uns absichtlich für eine Jugendherberge entschieden. Wir wollen in die Jugend investieren. Und dieses Projekt ist wirklich die größte Einzelinvestition der Stadt Markkleeberg. Wir haben noch nie ein Objekt für 17 Millionen Euro gebaut. Insofern erleben wir hier Strukturwandel live. In der Jugendherberge entstehen 16 neue Arbeitsplätze, im Umfeld ungefähr noch mal genauso viele, neben der Wirtschaftsförderung generell, die von diesem Objekt ausgeht.
1: Eine Frau aus dem Raum Zittau hat bei einem Anlagebetrug 90.000 Euro verloren. Wie die Polizeidirektion Görlitz mitteilte, hatte die 58-Jährige ihr Geld einer vermeintlich seriösen Online-Plattform anvertraut, die hohe Renditen versprach. Als die Frau den Betrug erkannte, erstattete sie Anzeige. Die Polizei hat die Ermittlungen aufgenommen. Das Wetter für Sachsen. In der Nacht zieht ein ausgedehntes Regengebiet über Sachsen mit teils kräftigen, schauerartigen Niederschlägen und Gewittern. Die Temperatur sinkt auf 16 bis 14 Grad. In den Frühstunden beruhigt sich die Lage. Morgen ist es dann zunächst heiter bis wolkig. Am Nachmittag nimmt die Bewölkung zu. Es bleibt aber die meiste Zeit trocken bei 23 bis 26 Grad. Die Zeit, es wird 20.03 Uhr.
3: Und das ist der Verkehrsservice für den ARD-Abend. Die A2 Richtung Berlin. Zwischen Alleringersleben und Eilsleben stockender Verkehr in der Baustelle plus 10 Minuten kommen da oben drauf. A4 Görlitz Richtung Dresden. Zwischen Kodersdorf und Niederseifersdorf wegen einer Nachtbaustelle ist die Fahrbahn gesperrt bis morgen früh 5 Uhr. Ab ca. 21 Uhr wird die Sperrung bis Weißenberg erweitert. A4 Richtung Richtung Frankfurt zwischen Hohenstein-Ernsthal und Glauchau-Ost 3 Kilometer Stau an der Baustelle. Und die A38 Richtung Leipzig zwischen Merseburg-Nord und Merseburg-Süd 4 Kilometer Stau in der Baustelle. Auf der B19 zwischen Meining und der A71 am Abzweig Utendorf stockender Verkehr nach einem Unfall. Das war's. Ich wünsche eine gute Fahrt in den Abend.
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3: Mit Markus Poschlott. Ich grüße recht herzlich aus Magdeburg und das ins ganze Land. Hier ist der ARD-Abend mit Cher.

0: Das ist Ben E. King und Stand By Me, das ist der ARD-Abend. Ich grüße Sie. Hallo am Mittwochabend. So, schön, dass wir heute wieder den Abend miteinander gemeinsam verbringen. Heute an diesem 19. August 2026. Heute ist Tag der Fotografie. Photography Day, so heißt es im Original. Ein Tag, der die Entwicklung der Fotografie feiert. Und deswegen denken wir heute mal an alle Fotografinnen und Fotografen, die uns schon so wunderbare Bilder geschenkt haben, die bei uns zu Hause irgendwo im Rahmen stehen oder hängen. Fotografie ist eben auch ein Handwerk und man sieht eben ganz genau bei den Bildern, wenn man sie in der Hand hält, wer es gelernt hat und wer ein gutes Auge für das Bild hat. Und wir haben doch alle auch diese Bilder zu Hause, die wir niemals wegschmeißen würden, oder? Das eine Album, das im Schrank steht mit den Familienfotos drin, das kommt auch auf jeden Fall mit in die Tasche, wenn es heißt, das Haus brennt raus. Und ich frage Sie heute Abend mal, Frage des Abends zum Tag der Fotografie ist, welches Foto würden Sie niemals hergeben? Sie haben bestimmt auch ein Lieblingsfoto zu Hause. Wir können es hier nicht zeigen im Radio, das wird ein bisschen schwer, aber Sie können es uns gerne mal beschreiben, was das für ein Bild ist und warum es für Sie so wichtig ist. Schreiben Sie mir gerne eine Mail, ard-abend@mdr.de, oder Sie rufen einfach durch. Wir sind ja auch telefonisch erreichbar auf der 0800 80 80 110. Das ist die kostenfreie Nummer. Heute Tag der Fotografie. Ich möchte Ihr Lieblingsfoto heute Abend kennenlernen.
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Das ist der Mann, der in diesem Sommer mit Earth, Wind and Fire eine große Tournee in den USA gespielt hat, in New York, in Chicago, in Toronto, Boston und wo sie noch überall aufgetreten sind. Lionel Richie mit seinem Angel. Und hier kommt die deutsche Übersetzung, Hubert K. mit Engel 07.

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11: Da ist es 20.31 Uhr, das ist der Verkehrsservice für den ARD-Abend. Mit der A4, Görlitz Richtung Dresden, zwischen Kodersdorf und Niederseifersdorf wegen einer Nachtbaustelle bis morgen um 5 gesperrt. Achtung, ab ca. 21 Uhr wird die Sperrung bis Weißenberg erweitert. Das war's schon. Ja, das war's schon. Na wunderbar, dann gute Fahrt. Hab nichts gesagt.
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11: Manchmal bin ich selber überrascht davon. Markus Poschlott hier am Mikrofon. Guten Abend zum ARD-Abend.

0: Calling Elvis ist das. Das sind die Dire Straits hier im ARD-Abend. So, gleich ist es soweit. Gleich gibt es wieder unser Gipfeltreffen. Johann König, Thorsten Sträter und Olaf Schubert reden über Intelligenztests. Das ist sehr schön. Gleich hier bei uns vorher, aber zum Tag der Fotografie möchten wir wissen, welches Foto, das Sie zu Hause hergeben, welcher Schatz, welches Foto würden Sie niemals hergeben? Das möchte ich von Ihnen gerne wissen. Am liebsten auf der 0800 80 80 110.
1: Ja, schönen guten Abend. Hier ist Brigitte aus Frankfurt-Oder. Also auf meinem Schreibtisch steht ein Foto von 1955, ein ganz kleines, schwarz-weiß. Und auf diesem Foto ist meine liebe Oma Paula in der DDR-Kittelschürze. Unser Hund Hansi, ein kleiner weißer Spitz, meine Cousine Roswitha und ich sitzen neben dem Hund und dann noch ein paar Kinder aus dem Dorf. Das ist eine sehr schöne Erinnerung und ich schaue das jeden Tag an und freue mich über die schöne Zeit damals.
0: Vielleicht hat das sogar noch so einen geriffelten Rand. Ach ja, gerade diese Schwarz-Weiß-Fotos von früher, die haben ja echt noch einen ganz besonderen Wert. Ah, toll. Das Bild kann ich mir richtig vorstellen und ich glaube, Sie konnten sich auch gerade ein gutes Bild machen. Wie ist bei Ihnen? Welches Foto haben Sie zu Hause? Und Sie wissen ganz genau, selbst wenn die Bude brennt, das Bild, dieses Album kommt unbedingt mit raus. Das ist ein Familienschatz oder hat für Sie einfach eine sehr wichtige Bedeutung. 0800 80 80 110. Unsere Nummer zu uns ins Studio.
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0: Tracy Chapman, Baby, Can I Hold You im ARD-Abend. Jetzt die Frage an Sie, wie ist es mit den grauen Zellen heute, wie gut sind die denn in Form? Bei unserem Gipfeltreffen hier ist heute das große Thema die Intelligenztests.
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3: Ich glaube, ich habe einmal einen Intelligenztest mitgemacht und da war ich ziemlich gut. Also das war so geometrische Gebilde waren da und die sollte man immer irgendwie erkennen. Da habe ich sofort gesagt, Viereck.
4: Ja, eiskalt. Ich war neulich in einer Sendung, da konnte ein Junge, wenn man so einen Würfel auseinanderfaltet, was man eigentlich macht, wozu? Aber wenn man einen Würfel auseinanderfaltet, da gibt er ja so einen mit allen Seiten und man sollte dann unten angeben, welcher dieser Würfel zusammengebaut wie aussieht. Und dieser Junge, der guckt da drauf und sagt B.
3: Vielleicht ist er im Karton groß geworden. Das sind doch manchmal...
4: Nein, der Junge war so unbedarfter Schuljunge. Aber du musst dich auch fragen bei Intelligenz, wofür brauchst du das? Das ist schön, wenn du es kannst, aber es ist ja alles eine Leistungsschau. Wenn du lieb bist zu deinen Kindern, dann ist ja schon viel gewonnen.
3: Also die Herzensgüte, die emotionale Intelligenz, die gibt es ja auch.
5: Gerade bei Ärzten ist es, glaube ich, oft eine große Diskrepanz. Also ich sollte ja Medizin studieren und habe ziemlich versagt. Ich wäre trotzdem ein guter Arzt geworden, weil ich kann sehr gut Schmerzen nachempfinden. Und
4: das stell dir mir gut vor, du als Arzt, wo du da reinkommst und sagst, ja sicher tut das weh wie Sau. Ich kann das nachvollziehen. Das muss brennen wie Hulle. Schönen Nachmittag noch, Herr Schröder.
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1: Um 21 Uhr mit Ulrike Pommerin. Das Bundeswirtschaftsministerium hat die Energieunternehmen aufgefordert, mehr Gas für den Winter einzuspeichern. Die Kapazitäten seien derzeit nur zur Hälfte ausgelastet, sagte eine Ministeriumssprecherin. Das sei zu wenig. Hintergrund der Zurückhaltung der Energiehändler und Versorger sind hohe Rohstoffpreise auf dem Weltmarkt. Nach den gesetzlichen Vorschriften müssen die Gasspeicher bis zum November zu 80% gefüllt sein. Damit soll möglichen Versorgungsengpässen in der kalten Jahreszeit vorgebeugt werden. Nach dem Hubschrauberabsturz in einem Waldstück bei Seematal im Erzgebirge wird frühestens in einem halben Jahr mit Untersuchungsergebnissen gerechnet. Das hat ein Sprecher der zuständigen Bundesstelle für Flugunfalluntersuchung MDR Sachsen mitgeteilt. Nach seinen Angaben ist die Maschine bereits im Zusammenhang mit einem anderen Vorfall vor 2 Jahren auffällig gewesen. Damals musste der Hubschrauber nach einem Leistungsabfall des Triebwerkes notlanden. Auslöser sei verunreinigter Treibstoff gewesen. Bei dem Absturz am Freitag war der 29 Jahre alte Pilot ums Leben gekommen. Die Sanierung eines Tagesbruchs in Annaberg-Buchholz wird noch mindestens 1 Jahr dauern. Der Hohlraum war im Juni zum Vorschein gekommen und ist eine Folge des ehemaligen Bergbaus in der Region. Zum aktuellen Stand der Arbeiten, sagte Oberbürgermeister Rolf Schmidt, MDR Sachsen.
2: Also wir sind jetzt ungefähr bei 6 Meter Tiefe in der Aufwältigung. Es muss jetzt so weit gegraben werden, dass man erstmal einen Stand hat, wo man sagt, ab hier können wir verfüllen, hier können wir sichern. Und die Schätzungen momentan belaufen sich auf mindestens 1 Jahr. Ich hoffe natürlich, es geht schneller. Wir kommen schneller zu einer Lösung, die baulich umsetzbar ist. Das behindert uns natürlich im täglichen Verkehr.
1: Die betroffene Straße muss voraussichtlich bis zum Abschluss der Arbeiten komplett gesperrt bleiben. Die neue Palliativstation am Leipziger Diakonissenkrankhaus. Krankenhaus nimmt ihren Patientenbetrieb im Oktober auf. Offiziell eröffnet wurde sie bereits gestern bei einem Festakt. Verzögerungen bei den Bauarbeiten und der Ausstattung führen zu der späteren Inbetriebnahme, wie das Krankenhaus mitteilte. Für die Patienten gibt es künftig 6 Einzelzimmer und einen Gemeinschaftsraum mit Terrasse. Die Kosten beziffert das Krankenhaus auf rund 3,3 Millionen Euro. 80% davon sind demnach Fördermittel des Freistaates, 20% sind Eigenmittel. Das Wetter für Sachsen. In der Nacht zieht ein ausgedehntes Regengebiet über Sachsen mit teils kräftigen, schauerartigen Niederschlägen und Gewitter. Die Temperatur sinkt auf 16 bis 14 Grad. In den Frühstunden beruhigt sich die Lage. Morgen ist es dann zunächst heiter bis wolkig. Am Nachmittag nimmt die Bewölkung zu. Es bleibt aber die meiste Zeit trocken bei 23 bis 26 Grad. Die Zeit 21.03 Uhr.
3: Und das ist der Verkehrsservice im ARD-Abend. Mit dem Blick zunächst auf die amtliche Unwetterwarnung für Nordrhein-Westfalen. Für das Siegerland werden schwere Gewitter mit heftigen Starkregen erwartet. Bitte Aufenthalte im Freien und an Gewässern vermeiden. Bei Überflutungsgefahr sollten Kellerräume umgehend verlassen werden. Dann schauen wir auf die Straßen. Die A4, Görlitz Richtung Dresden zwischen Kodersdorf und Weißenberg wegen einer Nachtbaustelle bis ca. 5 Uhr gesperrt. Die A7, Hannover Richtung Kassel zwischen Hedemünden und Lutherberg, 2 Kilometer Stau wegen defekter Fahrzeuge. Und die A46, Heinsberg Richtung Düsseldorf zwischen Grevenbroich und Kapellen, 2 Kilometer stockender Verkehr. Grund sind Bergungsarbeiten. Das war's erstmal. Dann wünsche ich uns und Ihnen eine gute Fahrt durch diesen Abend.
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3: Mit Markus Poschlott. Viele Grüße aus Magdeburg ins ganze Land. Jetzt sagen wir Happy Birthday an John Deacon von Queen. Wird heute 75. Diese Nummer stammt von ihm.

0: Dieser Song geht auch am Mittwochabend gut. Monday, Monday, die Mamas und die Papas. Das ist der ARD-Abend mit Markus Poschlott. Viele Grüße aus Magdeburg gehen ins ganze Land. Und heute feiern wir den Tag der Fotografie. Heute ist Tag der Fotografie. Viele Grüße gehen raus an alle Fotografinnen und Fotografen, die uns schon so wunderbare Bilder geschenkt haben, die dieses Handwerk auch noch vertreten und einfach ein gutes Auge für die richtigen Bilder haben. Man merkt eben, wenn Profis am Werk sind. So, und heute, wir haben ja alle Fotos zu Hause, ne? Wir haben alle Bilder in irgendwelchen Rahmen zu Hause hängen. Ich suche heute mal das Foto, das sie niemals hergeben würden. Das eine Bild, bei dem sie sagen, selbst wenn es brennt, das nehme ich auf jeden Fall mit. Da bin ich gespannt, was sie dafür ein Foto im Auge haben.
1: Ja, hallo, ich bin die Stefanie aus Reimsbach bei Beckingen im schönen Saarland. Ich würde niemals zum Beispiel ein Foto von meinen Kindern zurücklassen und auf gar keinen Fall von meiner verstorbenen Katinka, meinem Kätzchen. Ich hatte sie 18 Jahre lang. Meine Freundin und meine Seelenpartnerin. Ich würde niemals das Foto von meiner lieben Katinka zurücklassen.
0: Das muss unbedingt mit. Eines der Lieblingsbilder. Ja, und wie ist es bei Ihnen? Welches Foto würden Sie niemals hergeben? Ihr Anruf, Ihre Nachricht jetzt auf dieser 0800 80 80 110. Die kostenfreie Nummer direkt in den ARD-Abend.
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0: Das ist der ARD-Abend. Und wir gehen in das Jahr 2015. Das Jahr, in dem ein neues Wort erfunden wurde, das heute umgangssprachlich immer wieder benutzt wird. Stammt aus einem Song. Lieblingsmensch. Kommt von Namika. Und wenn man sie fragt, wie sie auf diesen Song gekommen ist, könnte man jetzt sagen, ja, so für gute Freunde oder so, aber es gibt schon auch eine Geschichte dahinter. Sie hat sich erinnert, als sie 18 Jahre alt war, gab es eine Zeit, da ging es ihr nicht sonderlich gut. Sie hat das ihrem besten Freund, ihrer besten Freundin erzählt und am nächsten Tag gab es eine Mail in ihrem Postfach mit einem Ticket für einen spontanen Aufmunterungstrip nach Amsterdam. Und Namika dachte damals, was für ein toller Lieblingsmensch. Und Jahre später ist dann dieser Song draus geworden, der ein großer Hit geworden ist. Der große Hit für sie. Hier ist Namika.
1: Manchmal

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7: 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So. Damit ist es gleich 9:30. Das ist der Verkehrsservice für den ARD-Abend. Mit der A4 Görlitz Richtung Dresden zwischen Kodersdorf und Weißenberg wegen einer Nachtbaustelle bis ca. um 5 gesperrt. A7 Hannover Richtung Kassel zwischen Seesen und Echte nach einem Unfall Vollsperrung. A7 Hannover Richtung Kassel zwischen Hedemünden und Lutherberg 2 Kilometer Stau wegen defekter Fahrzeuge. Die A71 Schweinfurt Richtung Sangerhausen ist zwischen Meining Nord und dem Dreieck Suhl nach einem Unfall gesperrt. A7 Kassel Richtung Hannover zwischen Kassel Nord und Lutherberg nach einem Unfall gesperrt. Das heißt, die A7 ist also beidseitig gesperrt. Einmal zwischen Hedemünden und Lutherberg und zwischen Kassel Nord und Lutherberg auch eine Vollsperrung. Wo es geht für Sie? Eine gute Fahrt.
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7: Mit Markus Poschlott am Mikrofon. Und er hat's wieder gesagt. Phil Collins, jetzt erst vor ein paar Tagen im Interview. Es gibt neue Songs von ihm, die nie fertiggestellt worden sind, aber die vielleicht mit ein bisschen Glück bald rauskommen. Wir freuen uns drauf. Phil Collins, hier ist er mit True Colors.

0: France Gall singt Ella El La. Hier ist der ARD-Abend, 21.39 Uhr. So, schön, dass Sie mit dabei sind. Heute Abend, am Tag der Fotografie, frage ich, welches Foto, das Sie zu Hause irgendwo stehen haben, in einem Bilderrahmen oder irgendwo hängen haben, als Leinwand, wie auch immer, würden Sie niemals hergeben. Welches Foto ist das?
1: Ja, hallo, hier ist Belinda aus dem schönen Havelland. Ich habe an meiner Wand eingerahmt ein Foto von Tina Turner, was ich selber auf dem Konzert 1987 in Berlin in der Deutschlandhalle gemacht habe. Sie hat das gemerkt, dass ich sie fotografiert habe und hat mir die Zunge rausgesteckt. Dieses Foto ist unbezahlbar und ich würde es niemals hergeben.
0: Boah, das kann ich komplett unterschreiben. Was für ein richtig schöner Schnappschuss. Danke für diese Geschichte und Sie können den nächsten Schnappschuss machen mit Bryan Adams zum Beispiel auch, denn der ist jetzt auf Tour, kommt ab dem 30. September nach Deutschland, unter anderem in Rostock, in Berlin, Köln, München, Bremen, Hamburg, Leipzig später auch. Und vielleicht steigt er Ihnen ja auch die Zunge raus. Wer weiß.

0: Das ist Donna Summer. She works hard for the money im ARD-Abend. Heute zum Tag der Fotografie frage ich nach ihrem Lieblingsfoto, das sie vielleicht auch zu Hause im Bilderrahmen irgendwo hängen haben oder als Leinwand irgendwo stehen. Und das ist ihr Foto, das geben sie niemals her. Und jetzt kommt hier eine sehr, ich finde, also eine Mail, die ans Herz geht, von Petra aus Niedergurich. Schon mal vielen herzlichen Dank dafür. Sie schreibt: Hallöchen, ich habe ein Lieblingsfoto in der Küche stehen, das meinem Papa im Alter von einem Jahr zeigt. Und vor diesem Bild stehen die Originalschuhe, die er damals mit einem Jahr auf diesem Foto auch getragen hat. Die Schuhe sind mittlerweile 94 Jahre alt. Was soll ich Ihnen sagen? Ich habe mir das Foto sogar mal ausgedruckt, weil ich es wirklich jetzt mitgeschickt. Ich finde es unfassbar schön. Dieses schwarz-weiße Kinderbild von einem wirklich kleinen Jungen, der da in seinen Schuhen steht, die schon auf dem Bild auch so ein bisschen auffallen, und dass die Schuhe tatsächlich, die Originalschuhe von diesem Foto, daneben stehen. Also, dass die es so lange geschafft haben, von Umzug zu Umzug, oder es war schon in der Familie eine Tradition, diese Schuhe weiterzugeben, das weiß ich nicht, aber das ist ein ganz großer Schatz. Danke, Petra, fürs Teilen dieser Geschichte.
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0: Ach, freut mich immer, solche Zeilen zu lesen. Lieben Dank dafür. Und wenn Sie auch noch schreiben wollen zu Ihrem Lieblingsfoto, gerne doch ARD-Abend, also ARD-Abend@mdr.de. Oder Sie rufen durch 0800 80 80 110. Ist natürlich kostenlos, klar.

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1: Um 22 Uhr mit Ulrike Pommerin. Das Bundeswirtschaftsministerium hat die Energieunternehmen aufgefordert, mehr Gas für den Winter einzuspeichern. Die Kapazitäten seien derzeit nur zur Hälfte ausgelastet, sagte eine Ministeriumssprecherin. Das sei zu wenig. Hintergrund der Zurückhaltung der Energiehändler und Versorger sind hohe Rohstoffpreise auf dem Weltmarkt. Nach den gesetzlichen Vorschriften müssen die Gasspeicher bis zum November bis zu 80% gefüllt sein, um möglichen Versorgungsengpässen in der kalten Jahreszeit vorzubeugen. Die Arbeiterwohlfahrt begrüßt die geplante Zusammenlegung mehrerer Sozialleistungen. Eine Verschmelzung von Grundsicherung, Wohngeld und Kinderzuschlag könne das Einkommen von Beziehern erhöhen und damit das Armutsrisiko senken, heißt es in einer Studie im Auftrag des AWO-Bundesverbandes. Es komme aber auf die Ausgestaltung an. Die Studie bezieht sich auf die Vorschläge der von der Bundesregierung eingesetzten Sozialstaatskommission. Das Bundesarbeitsministerium will noch in diesem Herbst ein Konzept für die Zusammenlegung der Sozialleistungen vorlegen. Nach dem Hubschrauberabsturz in einem Waldstück bei Bärenstein im Erzgebirge wird frühestens in einem halben Jahr mit Untersuchungsergebnissen gerechnet. Das hat die zuständige Bundesstelle für Flugunfalluntersuchung mitgeteilt. Der Hubschrauber ist der Behörde bereits im Zusammenhang mit einem anderen Vorfall bekannt, wie MDR-Sachsen-Reporterin Christiane Günther berichtet.
2: Der Zwischenfall ereignete sich im Juli 2024 in Wiesenbach in Baden-Württemberg. Wie aus einem Bericht der Bundesstelle für Flugunfalluntersuchung hervorgeht, soll es damals zu einem Leistungsabfall des Triebwerks gekommen sein. Grund war verunreinigter Kraftstoff. Bei der Notlandung des Hubschraubers gab es keine Verletzten. Die Maschine wurde nur leicht beschädigt. Für den Absturz bei Bärenstein, bei dem der Pilot ums Leben kam, werden die Untersuchungen noch mehrere Monate andauern.
1: Am Landgericht Leipzig muss sich seit heute eine Frau wegen Kindstötung verantworten. Die Staatsanwaltschaft wirft der 24-Jährigen vor, im April 2024 ihren damals 7 Monate alten Sohn so stark geschüttelt zu haben, dass dieser einen Tag später an schweren Hirnblutungen starb. Zum Prozessauftakt kündigte die Verteidigung an, dass ihre Mandantin am Freitag aussagen wolle. Im Ermittlungsverfahren hatte sie geschwiegen. Das Landgericht hat 5 weitere Prozesstermine angesetzt. Das Wetter für Sachsen. In der Nacht zieht ein ausgedehntes Regengebiet von West nach Ost. Mit teils kräftigen, schauerartigen Niederschlägen und Gewittern. Die Temperatur sinkt auf 16 bis 14 Grad. In den Frühstunden beruhigt sich die Lage. Morgen ist es dann zunächst heiter bis wolkig. Am Nachmittag nimmt die Bewölkung zu. Es bleibt aber trocken bei 23 bis 26 Grad.
3: Das ist der Verkehrsservice für den ARD-Abend mit der A4. Frankfurt Richtung Dresden. Die Abfahrt Erfurt Ost ist gesperrt aufgrund eines Schwertransports. Das Ganze bis ca. 2 Uhr. A4 Görlitz Richtung Dresden zwischen Kodersdorf und Weißenberg wegen einer Nachtbaustelle bis ca. 5 Uhr gesperrt. A7 Hannover Richtung Kassel zwischen Seesen und Echte nach einem Unfall Vollsperrung. A7 Hannover Richtung Kassel zwischen Hedemünden und Lutherberg 2 Kilometer Stau wegen defekter Fahrzeuge. Und die A71 Schweinfurt Richtung Sangerhausen zwischen Meiningen Nord und dem Dreieck Suhl nach einem Unfall die Vollsperrung. Ich wünsche eine gute Fahrt durch den Abend.
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3: Mit Markus Poschlott aus Magdeburg. Hallo.

Und da ist es 22.08 Uhr. Achtung, es gibt einen Falschfahrer auf der B51, B68 Osnabrück-Münster. Zwischen der A30 Auffahrt Osnabrück-Nahne und Georgs-Marienhütte ist ein Falschfahrer unterwegs. Bitte fahren Sie äußerst rechts und überholen Sie nicht. Wir melden, sobald die Gefahr vorüber ist. Achtung, Falschfahrer auf der B51, B68 Osnabrück-Münster zwischen der A30 Auffahrt Osnabrück-Nahne und Georgs-Marienhütte. Ein Falschfahrer. Bitte rechts fahren, nicht überholen und das Radio anlassen. Wir melden, sobald die Gefahr vorüber ist.

0: nächstes Jahr ist er wieder live zu sehen. Er hat heute angekündigt, dass er nächstes Jahr im Sommer wieder ein paar Konzerte spielen will. Erstmal nur in England, aber mal gucken. Das war Robbie Williams im ARD-Abend. 22.12 Uhr ist es. Wir schauen nochmal schnell auf die Straßen und sagen nochmal Obacht. Falschfahrer auf der B51, B68, Osnabrück-Münster. Zwischen der A30 Auffahrt Osnabrück-Nahne und Georgsmarienhütte ist weiterhin der Falschfahrer unterwegs. Fahren Sie bitte äußerst rechts und überholen Sie nicht. Wir melden, sobald die Gefahr vorüber ist. So, dann gucken wir jetzt hier zum Tag. Der Fotografie, der ist ja heute. Und deswegen die Frage zum Abend: Welches Foto würden Sie niemals hergeben?
1: Hallöchen, bei mir gibt es ganz viele Bilder, die ich gerne für immer haben möchte. Aber es gibt zwei, die ganz fest in meinem Herzen auch sind und die ich niemals verlieren möchte. Und zwar ist das das allererste mit meiner Mama. Da bin ich ein paar Monate alt und es wurde so beim Fotografen gemacht, dann aus der 76, so typisch schwarz-weiß, mit geriffeltem Rand in einem schönen Rahmen. Und das andere ist das letzte Bild mit ihr, denn sie ist leider 2010 viel zu früh gestorben mit 54 und die hängen beide neben meinem Bett. Ja, ich schicke mal einen Gruß nach oben an alle, die nicht mehr bei uns sind. Liebe Grüße und schönen Abend aus Berlin.
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22.16 Uhr, hier ist der ARD-Arm mit der Entwarnung von der B51 und B68. Osnabrück-Münster, kein Falschfahrer mehr zwischen Osnabrück und Georgsmarienhütte. Da haben Sie wieder freie Fahrt.

Das ist der ARD-Abend mit der Gruppe Train und Drive By. Gleich spiele ich uns Bonnie Tyler mit Bitter Blue, ganz besonderer Song. Vor 2 Tagen ist sie ja beigesetzt worden. Eine ganz besondere Zeremonie ist das auch gewesen, auf der unter anderem auch Total Eclipse of the Heart aufgeführt wurde in der Kirche. Fans durften auch mit dabei sein. Wir spielen sie gleich. Vorher gibt es aber noch Maxi Priest. Mit Wild World. Das ist der ARD-Abend.

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4: Auch diese Sendung können Sie hören bei ARD Sounds. Sound. 22.31 Uhr ist es. Das ist der Verkehrsservice für den ARD-Abend. Zunächst der Wetterhinweis. In Teilen von Thüringen kommt es derzeit zu schweren Gewittern. Es besteht Gefahr durch umstürzende Bäume und herabfallende Äste. Außerdem kann es zu Überflutungen kommen. Bitte Aufenthalte im Freien möglichst vermeiden. Dann der Blick auf die Straßen, auf die A4, Frankfurt Richtung Dresden, in der Abfahrt Erfurt Ost, wegen eines Schwertransports bis ca. 2 Uhr gesperrt. Die A4 Görlitz Richtung Dresden ist zwischen Kodersdorf und Weißenberg wegen einer Nachbaustelle bis 5 Uhr gesperrt. Die A7 Hannover Richtung Kassel zwischen Seesen und Echte nach einem Unfall gesperrt. Und die A71 Schweinfurt Richtung Sangerhausen ist zwischen Meiningen Nord und dem Dreieck Suhl nach einem Unfall gesperrt. Das war's. Ich wünsche eine gute Fahrt durch den Abend.
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4: Mit Markus Poschlott und vielen Grüßen aus Magdeburg ins ganze Land. Hallo zusammen. Yeah.

Es ist 22.38 Uhr. Obacht bitte in beiden Richtungen auf der A4 Dresden-Frankfurt. Zwischen Erfurt West und dem Kreuz Erfurt sind Bäume umgestürzt. Bitte äußerste Vorsicht auf der A4 Dresden-Frankfurt zwischen Erfurt West und dem Kreuz Erfurt. Bäume, die umgestürzt sind. Obacht bitte.

0: Das ist der ARD-Abend mit Daniel Potter und Bad Day. So, ich hoffe, Sie haben einen guten Tag, einen guten Abend. Der ARD-Abend ist hier noch bis 23 Uhr für Sie auf Sendung. Heute zum Tag der Fotografie frage ich mal, welches Foto würden Sie niemals hergeben? Welches Foto ist das? Selbst wenn es brennt im Haus, Sie sagen, das nehme ich mit, das darf auf keinen Fall zurückbleiben.
1: Ja, moin, hier ist der Matti aus Imbergen. Ich habe ein Foto in einem schönen alten Holzrahmen von meinem Vater und meiner Mutter, wie sie neben ihrer alten 350er Victoria stehen, bevor mein Vater sich das erste Auto leisten konnte. Schön mit Käppi und Wollmütze, Helmpflicht gab es ja damals sowieso nicht. Das Foto ist der Hammer, das hat mein Vater mir extra mal vergrößert und ich habe es hier schön, ja, an der Wand hängen. Das würde ich niemals weggeben.
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Es ist 22.43 Uhr, hier ist der ARD-Abend. Wir schauen nochmal auf die Warnmeldung der Polizei. Betrifft die A4 Dresden-Frankfurt. Aufgrund der starken Unwetter, die es in Thüringen gerade gegeben hat und immer noch gibt, gibt es zwischen Erfurt West und dem Kreuz Erfurt Behinderung. Da sind Bäume umgestürzt auf die Fahrbahn, also aufpassen auf der A4 Dresden-Frankfurt. Zwischen Erfurt West und dem Kreuz Erfurt sind Bäume umgestürzt. Äußerste Vorsicht bitte. Und jetzt kommt auch noch ein Geisterfahrer rein auf der A7. Flensburg-Hamburg, bitte auch Obacht. Zwischen dem Grenzübergang Ellund und Flensburg-Harreslee ist ein Falschfahrer unterwegs. Bitte fahren Sie äußerst rechts, überholen Sie nicht, wir melden, sobald die Gefahr vorüber ist. Obacht bitte auf der A7, Flensburg-Hamburg, zwischen dem Grenzübergang Ellund und Flensburg-Harreslee, ein Falschfahrer. Bitte äußerste Vorsicht.

Das Singen Extrem, More Than Words, hier im ARD am 22.51 Uhr ist es. Wir klinken uns mal kurz in den ARD am Verkehrsfunk. Da gibt es die Entwarnung von der A7 Flensburg-Hamburg. Kein Falschfahrer mehr zwischen dem Grenzübergang Ellund und Flensburg-Harreslee. Da haben Sie wieder freie Fahrt. So, gleich hat hier Heiko Rasch freie Fahrt. Dann geht es nämlich weiter mit der ARD Hitnacht. Ich wünsche Ihnen viel Spaß. Mein Name ist Markus Poschlott. Wir hören uns morgen wieder ab 20 Uhr im ARD-Abend. Bis dahin Ihnen eine gute Nacht.

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1: Um 23 Uhr mit Benjamin Kirsch. 4 Jahre nach den Anschlägen auf die Nord Stream Pipeline in der Ostsee ist ein weiterer Verdächtiger festgenommen worden. Der Ukrainer wurde in Kroatien gefasst, jetzt soll er nach Deutschland ausgeliefert werden. ARD-Terrorismusexperte Holger Schmidt berichtet, was dem Mann vorgeworfen wird.
2: Das ist ein Mann, über den reden wir schon relativ lange, nämlich einer der mutmaßlichen Taucher, der von einem Segelschiff in der Ostsee, Andromeda hieß das, runtergetaucht sein soll zu den Pipelines, 70, 80 Meter tief und dort mit 1 bis 2 anderen Tauchern die Sprengsätze angebracht haben soll. Und dieser Mann, das ist der Bundesanwaltschaft schon relativ früh gelungen, dem einen Namen zu geben und auch seine Spuren zu finden, zum Beispiel in Polen. Da ist er auch schon mal festgenommen worden auf der Basis eines deutschen Haftbefehls und dann haben die Polen ihn aber nicht ausgeliefert. Insofern kann man sagen, der Mann ist ein alter Bekannter und jetzt eben in Kroatien festgenommen worden.
1: US-Präsident Trump will noch in diesem Jahr Nordkoreas Machthaber Kim Jong-un treffen. Details nannte er nicht. Trump bedauerte, dass Nordkorea, so wörtlich, 57 sehr mächtige Atomwaffen besitze. Er hätte das als amerikanischer Präsident niemals zugelassen, sagte er. Dass Trump eine konkrete Zahl der nordkoreanischen Atomwaffen nennt, ist ungewöhnlich. Die US-Regierung veröffentlichte bislang keine genauen Daten. Das Stockholmer Friedensforschungsinstitut SIPRI schätzte die Zahl im Juni auf rund 60. Zahlreiche Staaten haben die neuen US-Sanktionen gegen den Internationalen Strafgerichtshof in Den Haag verurteilt. Das Gericht selbst warnte davor, die internationale Rechtsstaatlichkeit auszuhöhlen. Aus Brüssel Stefan Stuchlik.
3: Der Strafgerichtshof hat das einen Angriff auf das Völkerrecht genannt. Und genauso nennt es auch die Bundesregierung. Die Bundesjustizministerin Rubig hat gesagt, es sei ein Frontalangriff. Und das sei besonders deswegen bedauerlich, weil die USA ja nach dem Zweiten Weltkrieg mit den Nürnberger Prozessen genau dieses Völkerstrafrecht auf den Weg gebracht hätten. Und es gibt eine geschlossene Reaktion der EU. Die EU-Kommission und der Rat der Mitgliedstaaten stellen sich einmütig hinter die Richterinnen und Richter in Den Haag.
1: Im Norden von Rheinland-Pfalz hat es am Abend schwere Unwetter gegeben. Die Polizei berichtet aus vielen Regionen von Sturmschäden an Gebäuden und umgestürzten Bäumen. Westlich von Koblenz wurden 2 Menschen schwer verletzt, ein umstürzender Baum hatte sie erfasst. Viele Dächer wurden abgedeckt oder Fassadenteile flogen umher. In der Gemeinde Bamberg-Bescheid im Westerwaldkreis fiel der Strom aus. Das waren die Nachrichten. Das Wetter in Deutschland, nachts gebietsweise trocken, teilweise kräftige Schauer, ein paar Gewitter, Tiefstwerte 19 bis 10 Grad, morgen im Süden und Nordwesten Schauer, teils Gewitter, an den Alpen längere Regenfälle, sonst oft trocken, Höchstwerte 20 bis 28 Grad. Es ist jetzt 23.03 Uhr.
4: Und hier der Verkehrsservice in der ARD-Hitnacht. Zunächst ein allgemeiner Hinweis für Teile von Thüringen, Sachsen und im Norden Bayerns. Dort kommt es zu orkanartigen Böen mit Windgeschwindigkeiten bis zu 120 km/h, starken Regen und Hagel. Wenn möglich, bitte meiden Sie den Aufenthalt im Freien. Schauen wir auf die Autobahn. Die A4 Görlitz Richtung Dresden ist zwischen Kodersdorf und Weißenberg wegen einer Nachtbaustelle noch bis ca. 5 Uhr gesperrt. A5 Karlsruhe Richtung Frankfurt zwischen Raststätte Bruchsal und Kronau 5 Kilometer Stau. Die A5 Karlsruhe Richtung Frankfurt ist zwischen Dossenheim und Ladenburg wegen Bergungsarbeiten gesperrt. Die A7 Hannover Richtung Kassel ist zwischen Seesen und Echte nach einem Unfall gesperrt. Die A48 Dernbach Richtung Koblenz ist zwischen Dreieck Dernbach und Höhe Grenzhausen gesperrt. Die A71 Richtung Sangerhausen ist zwischen Meiningen Nord und Dreieck Suhl nach einem Unfall gesperrt. Und die A93 Holledau Richtung Regensburg ist zwischen Raststätte Pendling Ost und Regensburg Süd wegen Bauarbeiten gesperrt. Allen unterwegs eine gute und sichere Fahrt.
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4: Und da wecken wir doch gleich am Anfang ein paar schöne Filmerinnerungen an Dirty Dancing aus den 80ern. Und das wird auch nicht die einzige Erinnerung bleiben in dieser ARD-Hitnacht. Live aus dem MDR-Funkhaus in Dresden mit Heiko Rasch im Studio. Ich grüße Sie. Schönen guten Abend.

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1: Peter Fuchs hier in der ARD Hitnacht. In wenigen Wochen wird er 55. Haus am See, gerade gehört, sein bekanntester Song, auch oft gespielt hier in der ARD Hitnacht. Aber auch seine Konzerte sind ja der Renner. Wenn eine Konzerttournee ansteht, dann sind die Karten meist schnell vergriffen. Und sie sind und bleiben auch ein Dauerbrenner. Aber aus Schweden, längst auf der ganzen Welt bekannt und immer noch gefeiert. Was in den 70ern begann, entwickelte sich ja zu einer zeitlosen Hitmaschine, muss man sagen. Ich glaube, das ist nicht übertrieben. Allein in Großbritannien läuft ja alle 9 Minuten ein ABBA-Song im Radio oder Fernsehen. Das sind zwischen 6 und 7 pro Stunde. Und ich kann mir sogar vorstellen, dass es in Deutschland einige mehr sind. Und dabei gehört sicher auch The Winner Takes It All mit zu den meistgewünschten und auch gespielten Titeln von ABBA, Anfang der 80er Jahre geschrieben und auf Platte gebracht und gerade in der Zeit, als es privat zwischen den beiden Paaren mächtig kriselte. Deshalb wahrscheinlich auch eine Menge Melancholie dabei. Bei The Winner Takes It All.

23.20 Uhr hier nochmal der Verkehrsservice mit einer aktuellen Meldung. Betrifft die A7 Fulda Richtung Kassel. Die A7 ist zwischen Homberg-Efze und Malsfeld nach einem Unfall gesperrt. Sollte Stau entstehen, bitte bilden Sie eine Gasse für die Rettungsfahrzeuge. Zwischen Homberg-Efze und Malsfeld ein Unfall, dadurch Vollsperrung.

0: Kurz nach 11:30 hier der aktuelle Verkehrsservice für die ARD-Hitnacht. Zunächst ein allgemeiner Hinweis: in Teilen von Thüringen, Sachsen und im Norden Bayerns kommt es zu orkanartigen Böen mit Windgeschwindigkeiten bis zu 120 km/h, starken Regen und Hagel. Wenn möglich, bitte meiden Sie in den betroffenen Gebieten den Aufenthalt im Freien. Und wir schauen auf die Autobahn, die A3, Frankfurt Richtung Köln, zwischen Montabaur und Dreieck Dernbach, zurzeit 5 Kilometer Stau. Die A4 Görlitz Richtung Dresden ist zwischen Kodersdorf und Weißenberg wegen einer Nachtbaustelle noch bis ca. 5 Uhr gesperrt. A5 Karlsruhe Richtung Frankfurt zwischen Bruchsal und Kronau, 5 Kilometer Stau. Die A5 Karlsruhe Richtung Frankfurt ist zwischen Dossenheim und Ladenburg wegen Bergungsarbeiten gesperrt. Die A7 Fulda Richtung Kassel ist zwischen Homberg-Efze und Mahlsfeld nach einem Unfall gesperrt. Die A7 Hannover Richtung Kassel ist zwischen Seesen und Echte ebenfalls nach einem Unfall gesperrt. Die A48 Dernbach Richtung Koblenz ist zwischen Dreieck Dernbach und Höher Grenzhausen gesperrt. Und die A93 Holledau Richtung Regensburg ist zwischen Raststätte Pendling Ost und Regensburg Süd wegen Bauarbeiten gesperrt. Allen unterwegs eine gute und sichere Fahrt, jetzt mit The Course.
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0: 25 Millionen Platten und das nur in 4 aktiven Karrierejahren. Wenn, gerade gehört, hier in der ARD-Hitnacht. Unsere Stammhörer sind ja auch wieder mit dabei. An Sie schon mal wieder einen Gruß und danke für die Nachrichten, die Sie schon geschickt haben und wahrscheinlich noch weiter schicken werden. Ein besonderer Gruß auch mal an alle, die neu dazugekommen sind. Franka zum Beispiel aus Marburg hat uns im Urlaub entdeckt. Das war vor 3 Wochen. In der Zeit, als die Abende mal viel länger werden durften. Und da ist sie auch dann in der ARD-Hitnacht auf uns gestoßen und natürlich hängen geblieben. Sehr schön. Ich sag's ja immer wieder, Urlaub ist doch die schönste Zeit im Jahr, oder? Und damit ein Gruß auch an alle, die jetzt noch ihren Urlaub genießen können.
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0: Ihr erfolgreichster Song? Vor 15 Jahren veröffentlicht, Geronimo von Ordione, eine Singing-Songwriterin aus Dänemark, und schon ihre Eltern waren ja oder sind musikbegeistert, lernten sich auch auf einem dänischen Musikfestival kennen und unterstützten natürlich auch von Anfang an das musikalische Talent ihrer Tochter. Und mit 5 Jahren soll sie schon ihren ersten Song geschrieben haben, heißt es. Da war doch der musikalische, berufliche Weg auch irgendwie schon vorbestimmt, und sie hat es ja bisher schon weit gebracht. Ich hoffe, Sie hatten heute einen schönen Mittwoch, dieser 19. August. So langsam neigte sich ja dem Ende entgegen. Heute der Tag der Fotografie. Das könnte ja für viele jeder Tag sein. Schließlich hält man so auch den schönen Moment auf eine ganz besondere Weise fest. Und Erinnerungen sind ja auch meist was Schönes. Und Erinnerung bringt natürlich auch die Musik. Jetzt von Melanie C.
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1: Um 0 Uhr mit Wolfgang Berger. 4 Jahre nach den Anschlägen auf die Nord Stream Pipeline in der Ostsee ist ein weiterer Verdächtiger festgenommen worden. Der Ukrainer wurde in Kroatien gefasst. Jetzt soll er nach Deutschland ausgeliefert werden. ARD-Terrorismusexperte Holger Schmidt berichtet, was dem Mann vorgeworfen wird.
2: Das ist ein Mann, über den reden wir schon relativ lange, nämlich einer der mutmaßlichen Taucher, der von einem Segelschiff in der Ostsee, Andromeda hieß das, runtergetaucht sein soll zu den Pipelines, 70, 80 Meter tief, und dort mit 1 bis 2 anderen Tauchern die Sprengsätze angebracht haben soll. Und dieser Mann, das ist der Bundesanwaltschaft schon relativ früh gelungen, dem einen Namen zu geben und auch seine Spuren zu finden, zum Beispiel in Polen. Da ist er auch schon mal festgenommen worden auf der Basis eines deutschen Haftbefehls. Und dann haben die Polen ihn aber nicht ausgeliefert. Insofern kann man sagen, der Mann ist ein alter Bekannter und jetzt eben in Kroatien festgenommen worden.
1: US-Präsident Trump will noch in diesem Jahr Nordkoreas Machthaber Kim Jong-un treffen. Details nannte er nicht. Trump bedauerte, dass Nordkorea so wörtlich 57 sehr mächtige Atomwaffen besitze. Er hätte das als amerikanischer Präsident niemals zugelassen, sagte er. Die US-Regierung hatte bislang keine genauen Daten genannt. Das Stockholmer Friedensforschungsinstitut SIPRI schätzte die Zahl im Juni auf rund 60. Zahlreiche Staaten haben die neuen US-Sanktionen gegen den Internationalen Strafgerichtshof in Den Haag verurteilt. Das Gericht selbst warnte davor, die internationale Rechtsstaatlichkeit auszuhöhlen. Aus Brüssel Stefan Stuchlik.
3: Der Strafgerichtshof hat das einen Angriff auf das Völkerrecht genannt. Und genauso nennt es auch die Bundesregierung. Die Bundesjustizministerin Hubig hat gesagt, es sei ein Frontalangriff. Und das sei besonders deswegen bedauerlich, weil die USA ja nach dem Zweiten Weltkrieg mit den Nürnberger Prozessen genau dieses Völkerstrafrecht auf den Weg gebracht hätten. Und es gibt eine geschlossene Reaktion der EU. Die EU-Kommission und der Rat der Mitgliedstaaten stellen sich einmütig hinter die Richterinnen und Richter in Den Haag.
1: Im Norden von Rheinland-Pfalz hat es am Abend schwere Unwetter gegeben. Die Polizei berichtet aus vielen Regionen von Sturmschäden an Gebäuden und umgestürzten Bäumen. Westlich von Koblenz wurden 2 Menschen schwer verletzt. Ein umstürzender Baum hatte sie erfasst. In der Gemeinde Bannbescheid im Westerwald-Waldkreis fiel der Strom aus. Das waren die Nachrichten. Und hier noch das Wetter in Deutschland. Gebietsweise trocken, teilweise kräftige Schauer und ein paar Gewitter. Tiefstwerte 19 bis 10 Grad. Tagsüber im Süden und Nordwesten Schauer, teils Gewitter. An den Alpen längere Regenfälle, sonst oft trocken. Höchstwerte 20 bis 28 Grad. Am Freitag zeitweise sonnig, im Nordwesten und im Süden Schauer und Gewitter, 19 bis 26 Grad. Am Samstag gebietsweise trocken, einzelne Schauer bei 18 bis 26 Grad. 0:03.
4: Und hier der Verkehrsservice in der ARD-Hitnacht. Zunächst ein allgemeiner Hinweis. In Teilen von Thüringen, Sachsen und im Norden Bayerns kommt es zu orkanartigen Böen mit Windgeschwindigkeiten bis zu 120 km/h, starken Regen und Hagel. Wenn möglich, bitte meiden Sie in den betroffenen Gebieten den Aufenthalt im Freien. Und nun auf die Autobahn. Die A4 Görlitz Richtung Dresden ist zwischen Kodersdorf und Weißenberg wegen einer Nachtbaustelle noch bis ca. 5 Uhr gesperrt. A5 Karlsruhe Richtung Frankfurt zwischen Bruchsal und Kronau 4 Kilometer Stau. Die A5 Karlsruhe Richtung Frankfurt ist zwischen Dossenheim und Ladenburg wegen Bergungsarbeiten gesperrt. Die A7 Hannover Richtung Kassel ist zwischen Seesen und Echte nach einem Unfall gesperrt. Die A48 Dernbach Richtung Koblenz ist zwischen Dreieck Dernbach und Höhe Grenzhausen gesperrt. Und die A93 Holledau Richtung Regensburg ist zwischen Raststätte Pendling Ost und Regensburg Süd wegen Bauarbeiten gesperrt. Allen unterwegs eine gute und hoffentlich auch sichere Fahrt.
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4: Und so starten wir schon wieder in den neuen Tag, heute Donnerstag, 20. August. Heute Tag der Pizza Hawaii. Oh, da sehe ich doch schon wieder einige die Nase rümpfen. Ich glaube, da gibt es wohl keine andere Pizza, die so polarisiert, oder? Aber Hauptsache, wir liegen musikalisch auf ihrer Wellenlänge. Hier aus Dresden mit Heiko Rasch im Studio. Ich grüße Sie.

Der Tag ist noch jung, dieser 20. August, und schon grüße ich da gleich mal alle, die gerade in ihren Geburtstag hineingefeiert haben und noch am Feiern sind. Ganz speziell Chrissy aus Schwabach und Sarah, sie hört uns über WDR 4. Also kurzum an alle, die heute in ein neues Lebensjahr starten, viel, viel Glück und ja, schöne Erlebnisse soll dieses neue Lebensjahr bringen und vor allem natürlich gesundheitliche Stärke. Und schön, dass Sie mit uns feiern, hier mit der ARD-Hitnacht. So, jetzt wollte ich eigentlich den nächsten Titel abfahren und das mache ich auch.

Ja, ich schaue bei geöffnetem Fenster den Gewitter zu. Das schreibt uns hier Jürgen. Und er muss ja hier in der Nähe sein, weil jetzt schüttet es ja gerade hier auch vorm Funkhaus in Dresden. Ja, und bei diesem Gewitter hört er die ARD-Hitnacht. Sehr romantisch, schreibt er. Und das kann ich nur unterstreichen und gleich noch unterstützen mit dieser Musik von Elton John.

0: Was für ein Meilenstein in der Musikgeschichte. Dieser Song von Elton John, vor 32 Jahren auf Platte gebracht und im Kinoklassiker König der Löwen auch so hervorragend in Szene gesetzt. Völlig zu Recht gewann der Song dann Mitte der 90er Jahre einen Oscar. Und jetzt bei uns Boney M. Am Anfang stand ja die Experimentierfreudigkeit von Frank Farian, dem Produzenten. Er hatte den ersten Titel von Boney M. auch schon auf Platte. Und da gab es die Band noch gar nicht. Aber schnell wurde die Nachfrage größer und alle wollten eine Band sehen, die sie da hörten. Also musste schnell eine Band gecastet werden und so entstand Boney M. dann auch richtig. Wahrscheinlich auch die einzige Band, bei der der erste Song eher auf Platte war als die Band im Studio. Mit der Single Daddy Cool gewann ja dann ihre Karriere so richtig an Fahrt. Vor 50 Jahren erschien die Single und nachdem die Band dann zu Gast in der Fernsehsendung Musikladen war, verkaufte sich die Single auch wie geschnitten Brot. Ja, damals, da bestimmte noch eine Fernsehsendung die Plattenverkäufe und Charts.
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Two of Us hier in der ARD-Hitnacht und wieder wage ich mal so ein kleines Musikrätsel. Ein Song kurz angespielt, also super kurz angespielt, muss ich sagen, den ich dann in der nächsten halben Stunde in voller Länge spielen werde. Und bis jetzt haben Sie ja immer mit Ihrer fantastischen Musikkenntnis geglänzt und ist das Rätsel noch so schwer? Sie haben es geschafft. Tja. Und wie in unserem Falle ist das Rätsel noch so kurz. Wahrscheinlich werden Sie es wieder schaffen, aber hören Sie mal. Jetzt habe ich Sie aber, oder? Eigentlich ist es ja schon fast übersinnlich, wenn Sie daraus einen Titel erkennen. Aber bisher haben Sie ja immer gezeigt, Ihnen ist nichts zu schwer. ard-hitnacht@mdr.de. Da können Sie mir gern schreiben und den Titelnamen verraten. Wie gesagt, den Titel spiele ich dann in der nächsten halben Stunde. Und bis zu den aktuellen Verkehrsinfos, jetzt noch Caught in the Act und zuvor Marius Müller Westernhagen. Und da sehe ich doch gerade aus unserer Verkehrsredaktion eine amtliche Gefahrenmitteilung für Laubach Wetterfeld. Aufgrund eines Gasaustritts werden Anwohnern in einem Radius von 200 Metern um die Ruppertsburger Straße gebeten, den Bereich unmittelbar zu verlassen. Das örtliche Dorfgemeinschaftshaus ist als Betreuungsstelle vorgesehen. Werfen Sie bitte keine brennenden Zigaretten oder Streichhölzer weg. Ja, am besten Sie zünden sich gar keine erst an. Also bitte Vorsicht, Gasaustritt. Die Anwohner in einem Radius von 200 Metern um die Ruppertsburger Straße werden gebeten, diesen Bereich zu verlassen.

0: Kurz nach 12:30 hier der aktuelle Verkehrsservice in der ARD-Hitnacht. Zunächst eine amtliche Gefahrenmitteilung für Laubach-Wetterfeld. Aufgrund eines Gasaustritts werden Anwohner in einem Radius von 200 Metern um die Ruppertsburger Straße aufgefordert, den Bereich unmittelbar zu verlassen. Das örtliche Dorfgemeinschaftshaus ist als Betreuungsstelle vorgesehen. Bitte werfen Sie keine brennenden Zigaretten oder Streichhölzer weg. In Teilen von Thüringen, Sachsen und im Norden Bayerns kommt es zu orkanartigen Böen mit Windgeschwindigkeiten bis zu 120 km/h, starken Wind und Hagel. Wenn möglich, bitte meiden Sie den betroffenen Bereich und den Aufenthalt im Freien. Die A4 Görlitz Richtung Dresden ist zwischen Kodersdorf und Weißenberg wegen einer Nachtbaustelle noch bis ca. 5 Uhr gesperrt. Die A4 Dresden Richtung Chemnitz ist zwischen Berbersdorf und Hainichen nach einem Unfall gesperrt. Die A5 Karlsruhe Richtung Frankfurt ist zwischen Dossenheim und Ladenburg wegen Bergungsarbeiten gesperrt. Die A7 Hannover Richtung Kassel ist zwischen Seesen und Echte nach einem Unfall gesperrt. Die A8 München Richtung Salzburg ist zwischen Irschenberg und Bad Aibling wegen Bergungsarbeiten gesperrt. Die A48 Dernbach Richtung Koblenz ist zwischen Dreieck Dernbach und Höhe Grenzhausen gesperrt. Und die A93 Holledau Richtung Regensburg ist zwischen Raststätte Pendling Ost und Regensburg Süd wegen Bauarbeiten gesperrt. Allen unterwegs eine gute und sichere Fahrt.
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0: Jetzt mit den Pet Shop Boys.

0.45 Uhr, hier der Verkehrsservice mit einer Gefahrenmeldung. Achtung, ein Falschfahrer auf der A57 Krefeld in Nimwegen. Zwischen Kreuz Kamp-Lindfort und Goch kommt Ihnen ein Falschfahrer entgegen. Fahren Sie bitte äußerst rechts und überholen Sie nicht. Auf der A57 Krefeld Nimwegen zwischen Kreuz Kamp-Lindfort und Goch ist ein Falschfahrer unterwegs. Vorsicht in beiden Richtungen.

0: gehört auch zu den großen Hits der 80er Jahre, Cyndi Lauper. Sie setzte ja zuvor sehr auf Äußerlichkeiten. Da war diese aufmüpfige Cyndi mit der wilden Zottelfrisur, auf der anderen Seite aber auch die zurückhaltende und ernstzunehmende Balladensängerin, wie in diesem Song Time After Time. Gehen wir zurück in die 60er, 1964. Ja, da waren schon alle verrückt nach den Beatles. Vor 66 Jahren, ziemlich genau sogar, am 18. August 1960, da hatten die Beatles ja ihren ersten Auftritt in Deutschland, allerdings noch nicht in der Besetzung, wie sie dann so richtig erfolgreich wurden, mit Paul McCartney, John Lennon, George Harrison und Ringo Starr. Da hatten sie in diesem Quartett dann ihren ersten Auftritt, auch an einem 18. August, allerdings zwei Jahre später, 1962. Und da ging es ja dann Schlag auf Schlag. Die Konzerte wurden immer größer und lauter und umsatzstärker. Hier sind die Beatles.
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0:50, hier nochmal der Verkehrsservice, immer noch aktuell. Der Falschfahrer auf der A57 Krefeld-Nimwegen zwischen Kreuzkamp-Lindfort und Goch kommt Ihnen ein Falschfahrer entgegen. Fahren Sie bitte äußerst rechts und überholen Sie nicht. Zwischen Kreuzkamp-Lindfort und Goch ein Falschfahrer. Bitte Vorsicht in beiden Richtungen.

0: Ja, und da schaffen wir es doch gerade noch so mit der Auflösung unseres kleinen Musikrätsels.
1: Tja, und vor einer reichlichen halben Stunde, da gab ich Ihnen ja diesen kurzen Ausschnitt hier. Oh, super kurz, oder? Und da werden auch viele gesagt haben, hey, was soll ich mit diesem kurzen Ton anfangen? Aber, und ich muss ja dazu sagen, es waren auch diesmal einige mehr falsch. Christel aus Gladbeck hat uns hier geschrieben, Horoskop von Harpo. Schöner Titel, aber ist es nicht. Stefan aus Duisburg dachte da an Sheila von, nein, an Spacer von Sheila and Speedy Ocean aus dem Ende der 70er Jahre. Ist es leider auch nicht. Grüße nach Luxemburg an Patrick hier. Hat auch mitgemacht. Boat on the River von Six ist es auch nicht. Und Jörg dachte da an Boy George. Alles falsch. Diesmal waren schon mehr falsche Lösungen. Aber ich habe diesen Ausschnitt jetzt noch mal ein kleines bisschen länger hier. Und da hören Sie schon, das ist er natürlich, dieser Song Girl, You Know It's True von Milli Vanilli. Den Titel habe ich jetzt noch in voller Länge und Schönheit. Tja, und damit danke an Andreas in Pflücken, die richtige, nein, an Andreas in Brücke, in Brückenbracht, da kommt er her. Danke fürs Mitmachen, richtige Lösung. Auch Frank aus Forst hat uns geschrieben, richtige Lösung. Andreas, natürlich, Girl, You Know It's True von Milli Vanilli, er hört uns über Bayern 1. Und Ulm Wipplingen ist auch mit dabei. Manuela, vielen Dank, richtige Lösung. Und Markus aus Ochtendung hat auch die richtige Lösung und wünscht an dieser Stelle hier allen noch eine ruhige Nacht ohne großen Unwetter und Sturm. Können wir gut gebrauchen in dieser Nacht. Und nach Bad Münder im Landkreis Hameln, da grüßen wir Diana, auch sie die richtige Lösung überhaupt. Viele haben geschrieben, ein Dankeschön an alle, die mitgemacht haben. Und wir wollen natürlich diesen Titel jetzt auch noch in voller Länge und Schönheit hören. Milli Vanilli.
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1: Um 1 Uhr mit Wolfgang Berger. 4 Jahre nach den Anschlägen auf die Nord Stream Pipeline in der Ostsee ist ein weiterer Verdächtiger festgenommen worden. Der Ukrainer wurde in Kroatien gefasst. Jetzt soll er nach Deutschland ausgeliefert werden. ARD-Terrorismus-Experte Holger Schmidt berichtet, was dem Mann vorgeworfen wird.
2: Das ist ein Mann, über den reden wir schon relativ lange, nämlich einer der mutmaßlichen Taucher, der von einem Segelschiff in der Ostsee, Andromeda hieß das, runtergetaucht sein soll zu den Pipelines, 70, 80 Meter tief, und dort mit 1 bis 2 anderen Tauchern die Sprengsätze angebracht haben soll. Und dieser Mann, das ist der Bundesanwaltschaft schon relativ früh gelungen, dem einen Namen zu geben und auch seine Spuren zu finden, zum Beispiel in Polen. Da ist er auch schon mal festgenommen worden auf der Basis eines deutschen Haftbefehls. Und dann haben die Polen ihn aber nicht ausgeliefert. Insofern kann man sagen, der Mann ist ein alter Bekannter und jetzt eben in Kroatien festgenommen worden.
1: US-Präsident Trump will noch in diesem Jahr Nordkoreas Machthaber Kim Jong-un treffen. Details nannte er nicht. Trump bedauerte, dass Nordkorea so wörtlich 57 sehr mächtige Atomwaffen besitze. Er hätte das als amerikanischer Präsident niemals zugelassen, sagte er. Das Stockholmer Friedensforschungsinstitut SIPRI schätzte die Zahl im Juni auf rund 60. Zahlreiche Staaten haben die neuen US-Sanktionen gegen den Internationalen Strafgerichtshof in Den Haag verurteilt. Das Gericht selbst warnte davor, die internationale Rechtsstaatlichkeit auszuhöhlen. Aus Brüssel Stefan Stuchlik.
3: Der Strafgerichtshof hat das einen Angriff auf das Völkerrecht genannt. Und genauso nennt es auch die Bundesregierung. Die Bundesjustizministerin Hubig hat gesagt, es sei ein Frontalangriff. Und das sei besonders deswegen bedauerlich, weil die USA ja nach dem Zweiten Weltkrieg mit den Nürnberger Prozessen genau dieses Völkerstrafrecht auf den Weg gebracht hätten. Und es gibt eine geschlossene Reaktion der EU. Die EU-Kommission und der Rat der Mitgliedstaaten stellen sich einmütig hinter die Richterinnen und Richter in Den Haag.
1: In mehreren Bundesländern hat es am Abend schwere Unwetter gegeben. Im Norden von Rheinland-Pfalz berichtet die Polizei von Sturmschäden an Gebäuden und umgestürzten Bäumen. Westlich von Koblenz wurden 2 Menschen schwer verletzt. Auch im Süden Thüringens laufen laut Polizei zahlreiche Einsätze. Bäume seien auf Straßen und geparkte Autos gefallen. Das waren die Nachrichten. Und das Wetter in Deutschland. Gebietsweise trocken, teilweise kräftige Schauer und ein paar Gewitter. Tiefstwerte 19 bis 10 Grad. Tagsüber im Süden und Nordwesten Schauer, teils Gewitter, an den Alpen längere Regenfälle, sonst oft trocken. Höchstwerte 20 bis 28 Grad. Am Freitag zeitweise sonnig, im Nordwesten und im Süden Schauer und Gewitter 19 bis 26 Grad. Am Samstag gebietsweise trocken, einzelne Schauer 18 bis 26 Grad. Es ist jetzt 1.03 Uhr.
4: Und hier der Verkehrsservice in der ARD-Hitnacht. Achtung, immer noch aktuell, die Gefahrenmeldung. Der Falschfahrer auf der A57 Krefeld-Nimwegen zwischen Kreuz Kamp-Lindfort und Goch. Kommt Ihnen ein Falschfahrer entgegen, fahren Sie bitte äußerst rechts, überholen Sie nicht. Auf der A57 Krefeld-Nimwegen zwischen Kreuz Kamp-Lindfort und Goch ist ein Falschfahrer unterwegs, fuhr sich dort in beiden Richtungen. In Teilen von Thüringen, Sachsen und im Norden Bayerns kommt es zu orkanartigen Böen mit Windgeschwindigkeiten bis zu 120 km/h, starken Regen und Hagel. Wenn möglich, bitte meiden Sie in diesen betroffenen Gebieten den Aufenthalt im Freien. Besonders betroffen jetzt schon östlich von Dresden bis hin in die Oberlausitz, ein Gewittergebiet, wie ich das hier im Radar sehe. Und wir schauen noch auf die Autobahn. Die A4 Görlitz Richtung Dresden ist zwischen Kodersdorf und Weißenberg wegen einer Nachtbaustelle noch bis ca. 5 Uhr gesperrt. Die A4 Dresden Richtung Chemnitz ist zwischen Berbersdorf und Hainichen nach einem Unfall gesperrt. Die A5 Karlsruhe Richtung Frankfurt ist zwischen Dossenheim und Ladenburg wegen Bergungsarbeiten gesperrt. Die A7 Hannover Richtung Kassel ist zwischen Seesen und Echte nach einem Unfall gesperrt. Und die A8 München Richtung Salzburg ist zwischen Irschenberg und Bad Aiblingen wegen Bergungsarbeiten gesperrt. Allen unterwegs eine gute und vor allem sichere Fahrt.
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4: Und die ersten Takte dieser Stunde gehören OMD, auch so markant dieser Song, Pandora's Box. Und sie sind weiter dabei. aus dem Hitnachtstudio in Dresden. Ich bin Heiko Rasch. Kommen Sie weiter gut durch diese Nacht.

1:08 Uhr, gute Nachrichten aus der Verkehrsredaktion. Eine Entwarnung auf der A57 Krefeld-Nimwegen. Zwischen Kreuzkamp-Lindfort und Goch ist kein Falschfahrer mehr unterwegs. Wir wünschen allen gute Fahrt.

Flash and the Pan, eine Band aus Australien, hier in der ARD Hitnachts. Die hätte ja in diesem Jahr 50-jähriges Bandjubiläum. Allerdings war auch schon Mitte der 90er Jahre Schluss mit ihrer Karriere. Midnight Man, das war wohl auch der erfolgreichste Song. Der kam in den 80ern heraus und konnte sich auch beidseits des Atlantiks in den Charts platzieren. Und als sich Flash and the Pan gründeten, da wurde sie gerade erst geboren, Shakira. Der Name bedeutet ja so viel wie die Dankbare. Und dankbar kann sie auch sein über so viel Talent in der Stimme und musikalisches Gefühl. Aber sie hat auch ein großes Sprachtalent. Neben Spanisch spricht sie auch Englisch, Katalanisch, Portugiesisch sowie auch etwas Französisch, Italienisch und Arabisch. Unglaublich, oder? Und mit ihrer Musik ist sie ja sowieso gut rumgekommen auf dieser Welt. Hier ist Shakira.

0: Kurz nach 13:30 hier der aktuelle Verkehrsservice in der ARD-Hitnacht. Die A4 Görlitz Richtung Dresden ist zwischen Kodersdorf und Weißenberg wegen einer Nachtbaustelle noch bis ca. 5 Uhr gesperrt. Die A5 Karlsruhe Richtung Frankfurt ist zwischen Dossenheim und Ladenburg wegen Bergungsarbeiten gesperrt. Die A7 Hannover Richtung Kassel ist zwischen Seesen und Echte nach einem Unfall gesperrt. Und die A73 Suhl Richtung Bamberg ist zwischen Dreieck Suhl und Suhl Zentrum nach einem Unfall gesperrt. Allen unterwegs eine gute und hoffentlich auch entspannte Fahrt.
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Erinnerung an Errol Brown mit Hot Chocolate hier in der ARD Hitnacht. Und ich hatte es ja schon in der vergangenen Nacht angekündigt, auch heute hören wir nochmal in das neue Album der Rolling Stones. Ja, Mitte Juli kam ihr neues Werk auf den Markt, Foreign Tongues. Fremde Zungen, so heißt dieses Album, und sie haben es ja auch wieder auf Anhieb geschafft, auch dieses Album an die Spitze der Charts zu platzieren. Und vor allem begeistern sie ja nach wie vor mehrere Generationen. Und sie selbst sind ja auch immer wieder mit Freude dabei. Ronnie Wood sagte zum Beispiel zu dieser Produktion, die Atmosphäre im Studio war unglaublich kreativ. Und die gesamte Band war während des gesamten Prozesses in absoluter Topform. Oft haben wir einen Song schon beim ersten Take perfekt hinbekommen. Ich hoffe, das Album gefällt allen. So Ronnie Wood zu diesem Album. Ja, ihre Experimentierfreudigkeit ist ja auch diesmal keineswegs zu kurz gekommen. Und doch sind sie ihrem unverwechselbaren Sound auch treu geblieben. Einen Monat intensive Arbeit im Studio und das Resultat kann sich doch sehen bzw. hören lassen. Und wieder einmal haben sie bewiesen, dass wir weiter mit ihnen rechnen können, mit den Rolling Stones, die ja auch schon straff auf ihr 65-jähriges Bandjubiläum zusteuern. Also, hören wir nochmal rein in dieses neue Album mit diesem Song. Never Wanna Lose You von

Ich denke ja, die nächste Konzertreise wird auch wieder ein Mega-Erfolg und alle lechzen schon nach der nächsten Konzerttournee der Rolling Stones. Ein neues Album haben sie schon mal vorgelegt. Mit diesem, das in dieser Woche auch bei uns in der ARD-Hitnacht im Mittelpunkt steht. Foreign Tongues, fremde Zungen. Tja, und mit ein paar Erinnerungen steuern wir auf die 2 Uhr Nachrichten zu. Tina Turner, im Mai jährte sich ja ihr Todestag auch schon zum 3. Mal. Und bei Joe Cocker werden es schon 12 Jahre, dass er nicht mehr unter uns ist. Und sie beide haben ja zahlreiche Hits auf Platte gebracht und die machen sie natürlich unvergessen. Und auch bei uns in der ARD-Hitnacht halten wir die Erinnerung an beide hoch. Tina Turner und danach noch Joe Cocker.

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1: Um 2 Uhr mit Wolfgang Berger. In Krankenhäusern oder Praxen immer wieder kommt es zu Behandlungsfehlern. Der medizinische Dienst veröffentlicht heute konkrete Zahlen für 2015.